0: dass die Umstände des Unfalls umfassend und gründlich aufgeklärt werden. Auch das betroffene Busunternehmen aus den Niederlanden hat auf seiner Internetseite den Opferfamilien sein Beileid ausgedrückt und ihnen Unterstützung versprochen. Kanada hat ein Hilfspaket für die Ukraine bewilligt, in der Höhe von umgerechnet über 200 Millionen Franken. Damit sollen Luftabwehrraketen finanziert werden, sagt der kanadische Premierminister Mark Carney. Carney hat den ukrainischen Präsidenten Volodymyr Zelensky in der kanadischen Stadt Calgary empfangen, um diese Abmachung abzuschließen. Wann die Hilfe bereitgestellt wird, hat Carney nicht gesagt. Zelensky hat Kanada für die Unterstützung gedankt. Es sei ein sehr wichtiges Paket zur Luftverteidigung von entscheidender Bedeutung, sagte Zelensky. Carney kündigte außerdem an, dass Kanada seine Drohnenproduktion ausweiten will, um in den nächsten 2 Jahren mehrere Millionen Drohnen produzieren zu können. Davon solle ein Drittel an die Ukraine gehen. Das Wetter heute Freitag, trotz Wolkenfeldern wird es ziemlich sonnig. Im Norden gibt es bis 22, im Süden 25 Grad. Das waren Nachrichten von Radio SRF, verantwortlich Lukas Siegfried. SRF Verkehrsinfo von 2.03 Uhr, A2 Gotthard-Giasso. Der Gotthardtunnel ist wegen Bauarbeiten in beiden Richtungen gesperrt.
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Sie hörten die beiden Sätze Andante Grazioso und Finale aus dem Bläserquintett in S-Dur Opus 88 vom Komponisten Anton Reicher, das Berner Bläserquintett spielte.

0: Clair de Lune von Claude Debussy in einer Orchestrierung von André Caplet. Geoffrey Simon dirigierte The Philharmonia.
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0: Aus dem musikalischen Drama Siroe, Re di Persia von Georg Friedrich Händel erklang die Ouvertüre und das Allegro. Sergio Ciomei leitete das Kammerorchester Basel.
1: Als nächstes interpretiert der Schweizer Pianist Benjamin Engeli das Allegro aus der Klaviersonate Nummer 29 in B-Dur, der sogenannten Hammerklaviersonate von Ludwig van Beethoven.

Benjamin Engeli interpretierte das Allegro aus der Klaviersonate Nummer 29 in B-Dur, der sogenannten Hammerklaviersonate von Ludwig van Beethoven.

Felix Weingartner, Intermezzo aus der Suite Der Sturm. Sie hörten eine Aufnahme mit dem Sinfonieorchester Basel unter der Leitung von Marco Letonia.

Das Linos-Ensemble interpretierte den dritten Satz aus dem Nonett für Flöte, Oboe, Fagott, Horn, Trompete, Viola, Violoncello, Kontrabass und Klavier in D-Dur von Henri Bertigny.

Von Johann Friedrich Fasch hörten wir das Konzert für Blockflöte und Orchester in F-Dur. Der Blockflötist Stefan Temming wurde begleitet vom Capricornus Consort Basel.

0: Das Orchestre de la Suisse Romande wurde von Kazuki Yamada dirigiert. Sie hörten Carillon aus der Arlesien-Suite Nummer 1 von Georges Bizet.
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0: Albrecht Mayer und die Academy of St. Martin in the Fields spielten Ode à Chloris von Rinaldo Ahn.
1: Das Royal Philharmonic Orchestra unter der Leitung von Pierre Vallet begleitet nun die Solistin Elisabeth Sombart im Klavierkonzert Nummer 27 in B-Dur, Köchelverzeichnis 595 von Wolfgang Amadeus Mozart.

Wir hörten das Klavierkonzert Nummer 27 in B-Dur, Köchel-Verzeichnis 595 von Wolfgang Amadeus Mozart. Die Solistin Elisabeth Sombart wurde begleitet vom Royal Philharmonic Orchestra. Pierre Vallée dirigierte.

Das war das Adagio Religioso aus der Sinfonie Nummer 2, dem Lobgesang von Felix Mendelssohn Bartholdy. Es spielte das Musikkollegium Winterthur unter der Leitung von Douglas Boyd.

Anton Arensky, Tanz aus der Suite Nummer 1 in G-Moll, Opus 7. Jewgeni Svetlanov dirigierte das Sinfonieorchester der UdSSR.

Von Theodor Frederik Mold hörten Sie Variationen über den Posthornwalzer. Am Klavier Shelley Katz.

0: Die Nachrichten von SRF um 4 mit Lukas Siegfried. Bei Susch im Unterengadin ist am frühen Abend ein Reisecar aus den Niederlanden verunfallt. Mehrere Menschen sind dabei ums Leben gekommen, weitere wurden verletzt. Einiges ist noch unklar. Zur Zahl der Todesopfer und der Verletzten macht die Polizei in Graubünden derzeit keine Angaben. Auch ist noch nicht ganz geklärt, wie es zu dem Unfall kam. Klar ist, dass der Reisebus gegen eine Leitplanke prallte, dann von der Straße abkam und seitlich umkippte. Das sagt die Polizei und sie geht davon aus, dass keine anderen Fahrzeuge beteiligt waren. Offenbar kam der Car in einem Baustellenbereich von der Straße ab. Verschiedene Medien berichten zudem, dass insgesamt 48 Passagierinnen und Passagiere im Car waren. Heute Vormittag wollen die Bündner Behörden genauere Informationen bekannt geben. Genau 25 Jahre sind die islamistischen Terroranschläge auf das World Trade Center in New York und das Pentagon in Washington her. Zum Jahrestag finden in den USA heute Gedenkveranstaltungen statt. Beim Mahnmal in New York, wo früher die Zwillingstürme des World Trade Centers standen, werden mehrere ehemalige US-Präsidenten erwartet. Aus New York berichtet ARD-Korrespondent Martin Ganselmeier.
1: Die Stadt, die sonst niemals schläft, hält heute inne. Schon in den vergangenen Nächten strahlten zwei gewaltige Lichtsäulen in den Nachthimmel über Manhattan. Genau dort, wo früher das World Trade Center stand. Knapp 3000 Lichtdrohnen, eine für jedes Opfer der Terroranschläge, ließen die beiden Türme wieder auferstehen. Während US-Präsident Donald Trump in Washington bleibt und eine Rede am Pentagon hält, kommen alle noch lebenden Ex-Präsidenten zur zentralen Gedenkfeier mit den Opferangehörigen zum 9-11-Mahnmal in Manhattan. Ebenfalls anwesend Soran Mamdani, der erste muslimische Bürgermeister von New York. Vor der beeindruckenden Kulisse der beiden Wasserbecken und der herabstürzenden Wasserfälle werden wie in jedem Jahr die Namen aller 2.977 Opfer verlesen. Dazwischen gibt es mehrere Schweigeminuten, exakt an den entscheidenden Zeitpunkten der Terroranschläge. Erstmals in diesem Jahr wird auch der mittlerweile mehr als 8.000 Opfer gedacht, die an den gesundheitlichen Spätfolgen der eingestürzten Türme gestorben sind. Das hochgiftige Gemisch aus Beton, Glas, Asbest und vielen Schadstoffen hat bei zigtausenden Einsatzkräften und Anwohnern Krebs- und Atemwegserkrankungen verursacht.
0: Dann zum Sport und zwei Resultaten von der Champions Hockey League. Davos hat auch sein drittes Gruppenspiel gewonnen. Die Bündner bezwangen Tichy aus Polen auswärts mit 4:2. Und Genf Servette verliert sein drittes Gruppenspiel auswärts gegen Skellefteå aus Schweden mit 2:3. Das Wetter heute Freitag, trotz Wolkenfeldern wird es ziemlich sonnig, bei 22 Grad im Norden und 25 Grad im Süden. Das waren Nachrichten von Radio SRF, verantwortlich Lukas Siegfried. SRF Verkehrsinfo von 4.03 Uhr auf der A2 Gotthard-Chiasso ist der Gotthardtunnel wegen Bauarbeiten in beiden Richtungen gesperrt.
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Wir hörten das R aus der Orchestersuite Nummer 3 in D-Dur von Johann Sebastian Bach. Das Orchester I Barocchisti spielte unter der Leitung von Diego Fasolis.

0: Aus dem Klavierkonzert Nummer 2 in G-Moll, Opus 76 von Camille Saint-Saëns, erklang Allegro Scherzando. Douglas Bostock dirigierte das Aargauer Sinfonieorchester. Der Solist war Oliver Schnieder.
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2: Wir machen weiter mit dem Streichquartett Nummer 1 in D-Moll von Juan Crisóstomo de Arriaga, interpretiert vom Quatuor Sine Nomine.

Das Streichquartett Nummer 1 in D-Moll von Juan Crisóstomo de Arriaga. Sie hörten eine Aufnahme mit dem Quatuor Sine Nomine.

Sie hörten Cantos de Marinieros aus Tres Recuerdos für Orchester von Déodat de Séverac. Roberto Benzi dirigierte das Orchestre de la Suisse Romande.

0: Die beiden Geiger Daniel Hope und Simos Papanas spielten das Concerto in A-Moll für zwei Violinen, Streicher und Basso Continuo von Antonio Vivaldi. Sie wurden begleitet vom Kammerorchester Basel.
1: Wir hören jetzt die Sinfonie in B-Dur von Theodor von Schacht. Es spielt das Evergreen Symphony Orchestra unter der Leitung von Gernot Schmalfuß.

Das war das Evergreen Symphony Orchestra unter der Leitung von Gernot Schmalfuß mit der Sinfonie in B-Dur von Theodor von Schacht.

0: Sie hörten die Sicilienne aus der Suite Pelléas et Mélisande von Gabriel Fauré. Es musizierten Emmanuel Bahut, Flöte, und Eric Lesage, Klavier.
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Und jetzt l'estate. Aus den Scherzi armonici sopra le quattro stagioni dell'anno. Einer Komposition von Giovanni Antonio Guido. Der Violinist Andres Gabetta wird begleitet vom Orchestre de l'Opéra Royal de Versailles.

Austin Scherzi armonici sopra le quattro stagioni dell'anno von Giovanni Antonio Guido hörten wir L'Estate, den Sommer. Es spielten der Violinist Andres Gabetta und das Orchestre de l'Opéra Royal de Versailles.

Le Nozze di Figaro. Sie hörten die Ouvertüre zur Oper von Wolfgang Amadeus Mozart. Sir John Pritchard dirigierte die Wiener Philharmoniker.

Von Johann Christian Carnabich erklang die Sinfonie in D-Moll, Opus 10, Nummer 5. Uwe Grott dirigierte die Nikolaus Esterhazy-Sinfonie.

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1: Die Nachrichten von SRF um 6 mit Jan von Tobel. Guten Morgen. Bei einem Karunfall im Kanton Graubünden sterben mehrere Menschen. Der Kar aus den Niederlanden ist umgekippt. Bundespräsident Guy Parmelin zeigt sich schockiert. Und wir müssen mehr Sorge tragen zum Grundwasser, das sagt die Akademie der Wissenschaften. Das Wetter, es wird ziemlich sonnig, hat aber auch einige Wolkenwälder. Im Norden gibt es 22, im Süden 25 Grad. Ein Karunfall bei Susch im Unterengadin hat mehrere Todesopfer gefordert. Weitere Menschen wurden verletzt. Genaue Zahlen gibt die Kantonspolizei Graubünden noch nicht bekannt. Graubünden-Korrespondent Sandro Oertli berichtet. Jetzt haben wir hier ein Problem. Ich versuche, den Beitrag nochmals abzuspielen.
2: Kurz vor 5 Uhr am Nachmittag war der niederländische Reisekar von Zernetz in Richtung Susch unterwegs. Das erklärt der Mediensprecher der Bündner Kantonspolizei Roman Rüegg. Der Kar kollidierte mit einer Leitplanke und stürzte rechts von der Straße.
3: Dabei kam er auf der Seite liegend zum Stillstand und einige Personen wurden getötet und einige weitere wurden verletzt.
2: Die Unfallstelle liegt auf der Engadiner Straße zwischen Zernetz und Susch, nahe dem Anschluss zum Flüelapass. Der Kar sei sehr gut besetzt gewesen. Nach Angaben der Kantonspolizei dürften sich etwa 48 Personen darin befunden haben. Die Betroffenen seien größtenteils möglicherweise alle niederländische Staatsangehörige. Ambulanzen und mehrere Helikopter standen im Einsatz. Die Staatsanwaltschaft untersucht nun die Unfallursache. Die Polizei will heute im Verlauf des Vormittags weitere Informationen bekannt geben.
1: Sandro Oertli hat berichtet. Bundespräsident Guy Parmelin hat sich auf Social Media zum Unfall geäußert und den Familien der Verstorbenen sein Beileid ausgesprochen. Außerdem verspricht der Bundespräsident, die Schweizer Behörden würden dafür sorgen, dass die Umstände des Unfalls umfassend und gründlich aufgeklärt würden. Wir wechseln ins Ausland. Erdöl ist im Moment so teuer wie seit gut 4 Monaten nicht mehr. Ein Fass der Sorte Brent kostet fast 109 Dollar. Grund: Die Houthi-Rebellen, die mit dem Iran verbündet sind, haben einen Hafen im Westen des Jemens eingenommen. Damit ist neben der Straße von Hormuz eine weitere wichtige Schifffahrtsroute beeinträchtigt. Kanada hat ein Hilfspaket für die Ukraine bewilligt in der Höhe von umgerechnet über 200 Millionen Franken. Damit sollen Luftabwehrraketen finanziert werden, sagt der kanadische Premierminister Mark Carney bei einem Besuch des ukrainischen Präsidenten Volodymyr Zelensky. 80% des Trinkwassers in der Schweiz ist Grundwasser. Doch die unterirdischen Wasserreserven müssen stärker geschützt werden, das sagt die Akademie der Naturwissenschaften. Gerade in diesem Sommer mit Rekordtemperaturen und wenig Regen war das Wasser teils knapp. Aus dem Bundeshaus berichtet Christine Wanner.
4: Nach dem trockenen Sommer bilanziert Christian Möck.
5: Grundsätzlich geht es dem Grundwasser nicht so schlecht in der Schweiz. Es ist aber so, dass gerade durch Trockenheit, zum Beispiel auch diesen Sommer, Grundwasserstände sinken und auch Quellen versiegen. Das hat natürlich lokal bis regional extreme Auswirkungen.
4: Christian Möck leitet das Schweizer Grundwassernetzwerk beim Wasserforschungsinstitut der ETH EAWAG. Er gehört zum Expertenkreis der Akademie der Naturwissenschaften, welche für das Grundwasser sensibilisieren wollen. Die Fachleute verlangen eine umfassende Strategie, die es erlaubt, dass sich das Grundwasser erneuern kann und dass es bei guter Qualität erhalten bleibt. Denn in Zukunft dürften sich Extreme wie Trockenperioden oder Starkniederschläge wegen des Klimawandels häufen. So will sich die Wissenschaft in die Diskussion einbringen. Denn der Bund arbeitet an einer umfassenden Strategie zum Wassermanagement. Vorliegen soll sie im nächsten Jahr.
1: Dann zum Sport und zwei Resultaten von der Champions Hockey League. Der HC Davos hat auch sein drittes Gruppenspiel gewonnen. Davos setzte sich auswärts gegen Tichy aus Polen durch mit 4:2. Genf Servette hat im dritten Spiel zum ersten Mal verloren, auswärts gegen Skellefteå aus Schweden mit 2:3. Und Tennis. Bei den US Open steht der Final der Frauen fest. Arina Sabalenka aus Belarus trifft auf die Kasachin Jelena Rybakina. Sabalenka setzte sich gegen Jessica Pegula aus den USA in 2 Sätzen durch. Und Rybakina hat auch gegen eine Einheimische gewonnen, gegen Coco Gauff in 3 Sätzen. Die Börsendaten von SIX. Der Dow Jones Index in New York hat 0,6% verloren. Der Nikkei Index in Tokio fällt um 2,8%. Der Euro wird zu 94,40 gehandelt und der Dollar zu 81,38. Das waren Nachrichten von Radio SRF. Verantwortlich Dominik Brandt.
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6: Mit Pauken und Trompeten richtig pompös starten wir jetzt zusammen in den Freitagmorgen. Schön sind Sie da.

So beginnt der Freitag und so beginnt auch die Oper The Fairy Queen von Henry Purcell. Jordi Savall hat Le Concert des Nations dirigiert, eben bei der Ouvertüre. Und jetzt zu einer Frau, von der man fast nichts weiß, nicht mal den Vornamen. Mademoiselle Laurent. Alles, was wir heute über sie wissen, stammt aus zwei historischen Dokumenten des französischen Hofes. Im August 1687 schrieb das Magazin der Epoche, dass sie außergewöhnliche Talente im Tanz habe und in der Musik. Und ihre Musik überlebte nur wegen des zweiten Dokumentes. Der königliche Hofmusikbibliothekar hat ihre Partituren niedergeschrieben, zum Glück. Wir hören jetzt von Mademoiselle Laurent, Premier Air, gespielt von der Geigerin Sophie de Bardonnage und Ensemble.

0: Felix Mendelssohn nimmt hier ziemlich Fahrt auf. Das war das Scherzo aus dem Streichoktett S-Dur. Thomas Hengelbrock leitete das NDR-Sinfonieorchester. Was hast du in der Sommerferien gemacht? Das ist das große Thema in der Schule nach den Ferien. Dönis Tonella, die heutige Direktorin des Schweizerischen Nationalmuseums, sie beniet ihre Gspanle immer etwas, wenn sie von den Ferien erzählten. Denn sie wuchs als Tochter von Bergbauern in Airolo auf.
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0: Ja, das brauchte etwas Zeit. 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

0: Cantabile, so heißt das zweite der beiden Stücke, Opus 36 von Sedar Cui. Das war der Cellist Steven Isselis zusammen mit dem Chamber Orchestra of Europe. Im Straßenverkehr, ja, da tönt's schon mal so. Ja, wenn der vor einem nicht fährt, dann kann schon mal der Geduldsfaden reißen. Nicht nur bei mir, auch bei der Geigerin Anne Akiko Meyers.
1: I don't like being behind slow drivers.
0: Ja, wenn jemand vor ihr langsam fährt, das mag die Geigerin gar nicht. Kann ich nachvollziehen, sie vielleicht auch. Nervt mich übrigens nicht nur im Auto, sondern auch auf dem Velo, wenn ich nicht überholen kann. Anne Akiko Meyers, sie spielt jetzt zusammen mit Reiko Ushida ein estnisches Wiegenlied. Und für all die, die jetzt im Auto sitzen, hören das Stück am besten richtig laut, dann regen sie sich auch nicht auf, weil es so schön ist.

0: Kuss, Kuss, Kalike, so heißt das estnische Wiegenlied von Avo Pärt. Das waren Anne Akiko Meyers und Reiko Ushida. Und von Estland gehen wir jetzt rund 2000 Kilometer südlich nach Istanbul. Dort sind wir morgen mit Anna Drechsel.
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Franz Schubert liefert die Power für den Freitagmorgen. Das war das Menuetto aus seiner fünften Sinfonie. Thomas Dausgaard leitete das schwedische Kammerorchester.

0: Es ist 6:30. Guten Morgen, Salvador Tassoy.
1: Guten Morgen. Das sind unsere Themen. Mehrere Tote und Verletzte. Im Unterengadin kommt es zu einem schweren Busunglück. Warum, ist Stand jetzt noch unklar, was man bisher weiß. Und nach dem heißen und trockenen Sommer sollten wir über unser Grundwasser sprechen, findet die Akademie der Naturwissenschaften, denn hier bestehe Schutzbedarf. Dazu gleich mehr nach einem ersten Ausblick aufs Wetter. Heute Freitag Marco Koller aus der Nachrichtenredaktion.
2: Es gibt einen ziemlich sonnigen Tag, trotz ein paar Wolkenfeldern. Die Temperatur 22 bis 25 Grad.
1: Im Unterengadin kam es also am frühen Abend zu einem schweren Unfall. Ein niederländischer Car war unterwegs auf einem Tagesausflug in der Schweiz, als es zum Unglück kam. Was genau passiert ist, ist noch immer unklar. Was man bisher weiß, gab Bündner-Korrespondent Sander Oertli fast zusammen.
3: Der Unfall passierte kurz vor 5 Uhr am Nachmittag auf der Engadiner Straße zwischen Zernetz und Susch, nahe dem Anschluss zum Flöala-Pass. Der niederländische Reisecar war in Richtung Susch unterwegs, kollidierte mit einer Leitplanke und stürzte rechts von der Straße. Das erklärt der Mediensprecher der Bündner Kantonspolizei, Roman Rüeg.
4: Dabei kam er auf der Seite liegend zum Stillstand und einige Personen wurden getötet und einige weitere wurden verletzt.
3: An Bord waren nach Angaben der Kantonspolizei rund 48 Personen. Bei den Betroffenen soll es sich größtenteils, möglicherweise sogar ausschließlich, um niederländische Staatsangehörige handeln. Der Unfall löste im Unterengadin einen Grosseinsatz aus. Zum Ausmaß der Rettungskräfte vor Ort, sagt der Mediensprecher.
4: Das ist natürlich ein Riesenereignis, so gesehen. Also das heißt, da waren natürlich diverse Ambulanzen waren da im Einsatz. Natürlich auch aus umliegenden Talschaften und unter anderem auch einige Rettungshelikopter.
3: Wegen der Rettungs- und Bergungsarbeiten blieb die Engadiner Straße bis in die Nacht gesperrt. Die Unfallursache wird nun von der Staatsanwaltschaft Graubünden und der Polizei untersucht. Weitere Informationen werden im Verlauf des Vormittags erwartet.
1: Zum Unglück geäußert hat sich auch Bundespräsident Guy Parmelin.
2: Er hat den Familien der Opfer sein Beileid ausgesprochen. Seine Gedanken seien bei den Verunfallten und ihren Angehörigen, schreibt Parmelin in den sozialen Medien. Er sei zutiefst schockiert und bestürzt über den tragischen Unfall. Außerdem verspricht der Bundespräsident, die Schweizer Behörden würden dafür sorgen, dass die Umstände des Unfalls umfassend und gründlich aufgeklärt werden.
1: Die Polizei will im Laufe des Vormittags über weitere Erkenntnisse informieren. Wir halten Sie in den Nachrichten und bei uns auf SRF News in der App auf dem Laufenden. Der Sommer war heiß und trocken und Wasser war teilweise ein reduziertes Gut. Nun lenkt die Akademie der Naturwissenschaften die Aufmerksamkeit auf das Grundwasser. Es brauche Massnahmen, um die unterirdischen Wasserreserven zu schützen. Aus dem Bundeshaus berichtet Christine Wanner.
5: Nach dem trockenen Sommer bilanziert Christian Möck.
6: Grundsätzlich geht es dem Grundwasser nicht so schlecht in der Schweiz. Es ist aber so, dass gerade durch Trockenheit, zum Beispiel auch diesen Sommer, Grundwasserstände sinken und auch Quellen versiegen. Das hat natürlich lokal bis regional extreme Auswirkungen.
5: Christian Möck leitet das Schweizer Grundwassernetzwerk beim Wasserforschungsinstitut der ETH EAWAG. Er gehört zum Expertenkreis der Akademie der Naturwissenschaften, welche für das Grundwasser sensibilisieren wollen. Das Grundwasser wirkt sich auf alle Bereiche des Lebens und Wirtschaftens aus. Es deckt rund 80% des Bedarfs an Trinkwasser ab. Die Fachleute verlangen eine umfassende Strategie, die es erlaubt, dass sich das Grundwasser erneuern kann und dass es bei guter Qualität erhalten bleibt. Denn in Zukunft dürften sich wegen des Klimawandels Extreme wie Trockenperioden oder Starkniederschläge häufen. Auch dabei wirkt das Grundwasser ausgleichend, dort, wo es vorhanden ist. Der Bund arbeitet derzeit an einer umfassenden Strategie zum Wassermanagement. Ende August sagte die Direktorin des Bundesamts für Umwelt, Katrin Schneeberger, zur Strategie.
7: Sie soll dazu beitragen, Nutzungskonflikte frühzeitig zu erkennen, die Datengrundlagen zu verbessern und die verfügbaren Wasserressourcen langfristig und nachhaltig zu bewirtschaften.
5: Darunter fallen auch die Forderungen der Akademie, zum Beispiel die Gewässer und Feuchtgebiete zu erhalten, die Qualität des Wassers zu beachten und die Möglichkeit, Wasser zu speichern oder zurückzuhalten. Rennen die Fachleute also offene Türen ein bei Bund, Kantonen und Gemeinden? Christian Möck.
6: Es geht einerseits stark um Sensibilisierung, aber wir zeigen natürlich auch Stellen auf, wo wir das Gefühl haben, da gibt es noch Handlungsbedarf, da gibt es vielleicht Lücken.
5: Wie stark sich die Wissenschaft einbringen konnte, zeigt sich im nächsten Jahr. Dann will der Bund seine Strategie vorlegen.
1: Von der Schweiz nun ins Ausland. Das Erdöl kostet im Moment so viel wie seit Mai nicht mehr. Grund dafür ist, dass die Houthi-Rebellen einen strategisch wichtigen Hafen eingenommen haben.
2: Die Rebellen, die mit dem Iran verbündet sind, haben den Hafen Mokka besetzt. Dieser liegt im Westen des Jemen am Roten Meer. Mehrere Nachrichtenagenturen melden, dass die Houthi-Rebellen diesen Hafen eingenommen haben. Das bedeutet, dass nun auch eine weitere wichtige Schifffahrtsroute für den Erdöltransport beeinträchtigt ist, vor allem für den Export aus Saudi-Arabien. Nicht mehr nur die Straße von Hormus, sondern nun also auch die Verbindung vom Roten Meer zu den Weltmeeren. Mögliche Lieferengpässe haben den Ölpreis darum weiter in die Höhe getrieben. Ein Fass der Sorte Brent kostet zurzeit rund $109. Das ist so viel wie seit gut 4 Monaten nicht mehr.
1: Der Blick nun nach Kanada. Denn Kanada hat ein Hilfspaket für die Ukraine bewilligt in der Höhe von umgerechnet mehr als 200 Millionen Franken.
2: Damit sollen Luftabwehrraketen finanziert werden, sagte der kanadische Premierminister Mark Carney. Er hatte sich zuvor mit dem ukrainischen Präsidenten Volodymyr Zelensky getroffen. Um was für Raketen es sich handelt und wann sie in die Ukraine geliefert werden sollen, sagte Carney aber nicht. Er kündigte außerdem an, dass Kanada die Drohnenproduktion ausweiten will. Das Ziel sei es, innerhalb der nächsten 2 Jahre mehrere Millionen Drohnen zu produzieren. Davon solle dann 1/3 an die Ukraine gehen.
1: Wir machen weiter mit Sport und es ist wieder Zeit für Eishockey-Resultate.
2: 2 Resultate aus der Champions Hockey League haben wir. Der HC Davos hat auch sein 3. Gruppenspiel gewonnen. Davos setzte sich auswärts gegen Tichy aus Polen durch mit 4:2. Genf Servet hat im 3. Spiel zum 1. Mal verloren, auswärts gegen Skellefteå aus Schweden mit 2:3. Dann zum Tennis. Bei den US Open steht der Final der Frauen fest. Arina Sabalenka aus Belarus trifft auf die Kasachin Jelena Rybakina. Sabalenka setzte sich gegen Jessica Pegula aus den USA in 2 Sätzen durch. Und auch Rybakina hat gegen eine US-Amerikanerin gewonnen, gegen Coco Gauff in 3 Sätzen. Dann zu den Börsendaten von SIX. Der Dow Jones Index in New York hat 0,6% verloren. Der Nikkei Index in Tokio fällt um 2,4%. Den Euro gibt's im Moment für 94,39 Rappen, den Dollar für 81,32 Rappen. Und Blick aufs Wetter noch. In den Voralpen und Alpen beginnt der Tag noch mit vielen Wolken. Sonst wird es heute oft sonnig mit einzelnen Wolkenfeldern. Die Temperatur erreicht etwa 22 Grad im Norden und 25 Grad im Süden.
1: Das sind die Informationen von heute Morgen. 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Verantwortlich ist Rachel Berocci. Die Zeit 6.38 Uhr.
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9: Tja, und jetzt mal alles Gehörte verdauen. Durchschnaufen. Musik dazu gibt's von Alexandre Desplat.

0: Musik zur Filmreihe The Twilight Saga von Alexandre Desplat. Das war Renaud Capuçon zusammen mit den Brüsseler Philharmonikern. Und jetzt zu einem, der als Kind viele Interessen hatte. Eric Le Sage.
1: J'étais assez doué quand j'étais petit pour le piano. Alors j'avais plusieurs autres passions, mais le piano c'est ce que je faisais le mieux. Alors j'ai fait du piano.
0: Ja, er hatte zwar viele Leidenschaften, aber eben am Klavier war er halt einfach am besten. Also blieb er beim Klavier. Sie hören Eric Le Sage jetzt zusammen mit Le Vent Français. Sie spielen Louise Farinck.

Bläser und Klavier hier beim Sextett C-Moll von Louise Farranque. Le Vent Français und Eric Lösser spielten hier das Andante Sostenuto aus dem Sextett Opus 40. Und nach den vielen Bläsern kommen jetzt die Streicher etwas mehr zum Zug.

0: ging's wild zu und her bei der Contredanse en Rondo von Jean-Philippe Rameau. Jordi Savall hat Le Concert des Nations angetrieben. Die Wespen, ja, die nerven zurzeit ziemlich beim Zmittagessen. Aber eigentlich ist es ja schön, wenn's draußen kreucht und fleucht und brummt. Käfer, Heuschrecken, Ameisen, Bienen und Schmetterlinge, ja, das alles kann man draußen beobachten. Das alles sind Insekten, aber wie sind die eigentlich entstanden? Vor über 300 Millionen Jahren. Das war lange nicht ganz klar, bis man das Coscia precursor fand. Yannick Mauron nimmt uns mit in die Vergangenheit.
1: Seit langem beschäftigen sich Forschende mit einem Rätsel. Wie genau sind Insekten entstanden? Eines weiß man: Insekten sollen sich bereits vor rund 480 Millionen Jahren von marinen Krebstieren abgespalten haben. Irgendwann müssen sie sich an ein Leben an Land angepasst haben. Doch wie genau dieser Prozess ablief, blieb lange im Dunkeln. Aus dieser Zeit ist nämlich kaum etwas überliefert, bis Forschende Ende August ein gut erhaltenes Fossil genauer betrachteten. Es ist schätzungsweise 324 Millionen Jahre alt und wurde bereits vor einiger Zeit gefunden, in einem Kalksteinknollen im Westen von Texas. Jahrelang hielten WissenschaftlerInnen das Fossil für eine Larve eines Krebstiers. Erst als sie das Fossil durch ein spezielles Mikroskop betrachteten, erkannten sie, das versteinerte Tier war eine Art Mischwesen zwischen Krebs und Insekt. Die Forscher tauften es Coscia precursor, was so viel wie Insektenvorläufer bedeutet. Das Fossil hat 6 Beine, wie es für Insekten typisch ist, aber auch einen krebsartigen Hinterleib, an dem sich die Überreste von paddelartigen Anhängseln befinden. Diese könnten einst zum Schwimmen oder gar als Kiemen gedient haben. Die Reste dieser Anhängsel beweisen, Insekten haben sich wohl langsam vom Wasser ans Land angepasst, in einer Zeitspanne von mehreren Millionen Jahren vermutlich. Bislang hatte man angenommen, dass es einen abrupten evolutionären Sprung gegeben habe. Das Mischwesen Coscia precursor räumt mit dieser Fehldeutung auf und liefert damit ein wichtiges Puzzleteil in der Evolutionsgeschichte der Insekten.
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0: Danny Driver mit dem Rondo D-Moll von Carl Philipp Emanuel Bach.
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0: So endet das Divertimento F-Dur von Josef Haydn. Das war Emmanuel Pernu mit dem Haydn Ensemble Berlin. Es ist 7 Uhr und Enora Maurer ist im Studio.
1: Guten Morgen.
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0: Und wir starten in Deutschland. Dort ist etwas Historisches geschehen. Zum ersten Mal ist eine Frau an der Spitze eines Rundfunkorchesters.
1: Die französische Dirigentin Marie Jacquot übernimmt die Leitung des WDR-Sinfonieorchesters in Köln. Die 36-Jährige wurde gestern der Öffentlichkeit als neue Chefdirigentin vorgestellt.
0: Eben Marie Jacquot, sie ist also die erste Leiterin eines deutschen Rundfunkorchesters. Sie hat aber schon Erfahrungen als Chefdirigentin.
1: Ja, seit 2024 war die gebürtige Pariserin Chefdirigentin des Royal Danish Theatre in Kopenhagen. Zudem dirigiert sie regelmäßig große Orchester in Europa, den USA und Asien. Zum Beispiel war sie schon mehrfach als Gastdirigentin bei den Wiener Sinfonikern im Einsatz.
0: Und dann nach New York. Dort findet die Fashion Week dieses Jahr zum ersten Mal ohne Pelz auf dem Laufsteg statt.
1: Der US-Modedesignerverband hat Echtpelz offiziell als unethisch und nicht nachhaltig eingestuft und verbannt ab diesem Jahr echten Tierpelz komplett von ihren Laufstegen. Eine Ausnahme gibt es, Pelze, die von indigenen Gemeinschaften durch traditionelle Jagd gewonnen werden, die sind erlaubt. In den kommenden Tagen werden in New York Kollektionen von rund 70 Labels gezeigt. Den Auftakt gemacht hat der 86-jährige Designer Ralph Lauren.
0: Und dann kommen wir noch zu einem Dirigenten, den wir hier immer auch mal wieder im Programm haben. Juanjo Mena, hier dirigiert er der BBC Philharmonic, der baskische Dirigent. Er leidet an Alzheimer, das ist schon länger bekannt. Jetzt wurde bekannt, dass er nicht mehr dirigieren wird.
1: Offenbar schreitet die Krankheit schneller voran als erwartet, berichtet die baskische Zeitung El Correo. Juanjo Mena habe sich deshalb entschieden, nicht mehr auf das Podium zurückzukehren. Der bald 61-Jährige hat seine Dirigentenkarriere 1999 in Bilbao begonnen. Während seiner Karriere hat er etliche Spitzenorchester als Gastdirigent geleitet, unter anderem die London Philharmonic, das Orchestre National de France und auch das Zürcher Tonhalle-Orchester. Ab 2011 war Juanjo Mena für 7 Spielzeiten der Chefdirigent der BBC Philharmonic.
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0: Enora Maurer, sie weiß, was in der Kultur wichtig ist. Ich bin Caroline Lüchinger. Wir begleiten Sie in diesen Freitag. Guten Morgen.
1: Guten Morgen.

0: fröhliche Klänge von Wolfgang Amadeus Mozart. Das war das Rondo aus seinem Violinkonzert Nummer 24. Das war Tasmin Little und der Pianist John Lenihan. Die Bilder, die haben sich eingebrannt in unser Gedächtnis. Die Bilder der brennenden Zwillingstürme in New York. 25 Jahre ist es genau her, seit den Terroranschlägen von 9/11. Sie haben die USA und die westliche Welt nachhaltig verändert. Wie lässt sich das künftig verhindern? Das fragten sich die Verantwortlichen damals. Ein Rezept: die Bevölkerung einbinden. In den USA und im geringeren Maße auch Europa wurde eine Kultur der Wachsamkeit geschaffen. Eine Kultur, die bis heute anhält und nicht unproblematisch ist. Warum nicht? Das weiß SRF-Religionsredaktorin Nicole Freudiger.
1: Wir müssen die Bevölkerung mit einbeziehen. Das war eine der Antworten der US-Behörden auf die Frage, wie Terroranschläge wie diejenigen des 11. September 2011 künftig verhindert werden können. See something, say something. Sag was, wenn du was siehst. So lautete damals der Slogan, sagt Historiker Arndt Brendecke, Professor an der Ludwig-Maximilians-Universität München.
2: Das Interessante an dem Slogan ist nicht nur, dass er sozusagen so eingängig ist, sondern dass er so offen ist, weil man ja eben etwas, also ein Something beobachten soll. Und interessanterweise war aber genau das Konzept. Man wollte, dass die Bevölkerung nicht auf etwas sehr Spezifisches achtet, wie wir es zum Beispiel von Flughäfen kennen, also alleinstehendes Gepäck, sondern dass die Aufmerksamkeit sozusagen imaginativ ist und offen und dass Leute auch etwas melden, was ihnen einfach nur merkwürdig vorkommt.
1: Die Kampagne stieß anfangs auf Anklang. Die US-Bevölkerung hatte das Gefühl, etwas beitragen zu können zur Sicherheit ihrer Gemeinschaft, ihrer Stadt, ihres Landes.
2: Andererseits fordert die Kampagne ja dazu auf, alles Mögliche zu verdächtigen. Und auf diese Weise kommen viele Vorurteile, viele Stereotypen, vielleicht auch Ängste mit ins Spiel. Und die können sich natürlich verstärken durch die Kampagne und auf diese Weise auch dysfunktional werden.
1: Stete Wachsamkeit führt zu Misstrauen, was im Fall von 9/11 vor allem die muslimische Bevölkerung zu spüren bekam. Diese Ambivalenz sei typisch für Gesellschaften, in denen Wachsamkeit eine wichtige Rolle spiele, sagt Arndt Brendecke. Und er muss es wissen. Er hat als Leiter eines Forschungsschwerpunkts zum Thema Wachsamkeit die letzten 3000 Jahre im Blick. Wachsam zu sein hatte und hat stets eine gesellschaftliche Funktion, hilft, soziale Kontrolle auszuüben, zu denunzieren, wer sich nicht an Regeln hält. Wie zum Beispiel im Extremfall der kirchlichen Inquisition im ausgehenden Mittelalter.
2: Da kommt man sehr rasch sozusagen zu einer sehr scharfen Unterscheidung mit enormen Folgen für die Gesellschaft, mit einem enormen Druck. Und das ist extrem ambivalent, hat sicherlich auch für bestimmte Situationen seine Berechtigung, aber es führt eben immer auch zu Diskriminierungen und im Falle der Inquisition zu Schlimmerem.
1: Zu viel Wachsamkeit kann also negative Konsequenzen haben. Man denke an die Corona-Pandemie, während der erhöhte soziale Kontrolle auch dazu führte, gesellschaftliche Gräben zu vertiefen. Zu wenig Wachsamkeit kann aber auch schädlich sein. Das zeigt sich etwa im Missbrauchsskandal der Kirchen, wo zu viele zu lange wegschauten und sich damit mitschuldig machten.
2: Wir wollen uns und können uns keine Gesellschaft vorstellen, in der alle wegsehen, weghören und eben unaufmerksam sind. Das wäre eine Gesellschaft, in der die Ausübung von Gewalt letztlich ungesühnt bliebe. Ja, und insofern sind wir alle sehr wohl in der Pflicht, aufmerksam zu sein. Was aber nicht sein kann, ist, dass wir alle zugleich für alles aufmerksam sind. Das ist kein realistisches und effizientes Szenario.
1: Sondern eines, das alle überfordert. Historiker Arndt Brendecke plädiert deshalb dafür, dass besser definiert wird, wer wo die Verantwortung trägt, wer wo hinschauen soll oder eben gerade nicht. Dafür brauche es eine gesellschaftliche Debatte, eine, die zurzeit noch viel zu wenig geführt werde.

Das war die Sarah Bond aus Georg Friedrich Händels Oper Almira. Peter Hohlmann hat The Parley of Instruments dirigiert. Freitagmorgen, mittlerweile ist hell draußen. Es gibt einen freundlichen Tag, auch wenn's aktuell noch etwas Hochnebel oder Nebel haben kann. Aber der verzieht sich und es gibt angenehme 20 bis 24 Grad. Spätsommer at its best. Starten Sie gut in den Tag. Jetzt gleich mit Beethoven. Die nächsten 4 Minuten gehören ihm und es gibt wunderbar fröhliche Klänge.

0: Tanguy de Villancourt hat hier Beethoven gespielt. Das war die Bagatelle Estua. Französisch, Englisch, Italienisch, Spanisch und Deutsch. Ja, all diese Sprachen spricht Emmanuel Bay. Der Flötist hat sich die Sprachen selber beigebracht, anhand von Opern.
1: Alle diese Sprachen habe ich immer, wenn wir eine Oper gehört haben, immer auf diese LP-Platten, ne? Da war immer im Booklet, dann hatte ich immer die Übersetzung in viele von diesen Sprachen. Und deswegen habe ich gelernt, wie man das ausspricht, was es bedeutet und wie man das schreibt.
0: Ja, clever. Als Kind hat er sich mit den Booklets der Opern die Sprachen selber beigebracht. Emmanuel Bay, er hat jetzt selber eine neue CD rausgebracht. Darauf spielt er zum Beispiel Prokofjew. Genau, das Stück hören wir jetzt. Hier ist Emmanuel Bay zusammen mit der Dresdner Philharmonie.

Alte Musik neu eingespielt. Das war das Andante aus der Flötensonate D-Dur von Sergei Prokofjew. Emmanuel Pahü spielte das Stück neu ein. Jonathan Stockhammer dirigierte dazu die Dresdner Philharmonie. Das neue Album dazu, das heißt Ceremony. Es erscheint heute bei Warner Classics.

0: Wow, da geht's rund beim Walzer aus dem Schwanensee von Peter Tschaikowski. Gustavo Dudamel leitete hier gerade die Wiener Philharmoniker. Es ist 7:30. Guten Morgen, Salvador Atasoy.
1: Guten Morgen. Zuerst sprechen wir über das schwere Car-Unglück im Unterengadin. Ein niederländischer Reisebus ist zwischen Susch und Zernetz verunfallt. Es gibt Tote und Verletzte. Und es ist gerade ein ungünstiger Moment, um den Öltank zu füllen, denn der Ölpreis ist so hoch wie schon lange nicht mehr. Denn nun könnte auch eine wichtige Route im Roten Meer blockiert sein. Das und mehr gleich. Zuerst aber noch der Blick aufs Wetter mit Marco Koller.
2: Es gibt einen ziemlich sonnigen Tag, trotz ein paar Wolkenfeldern bei 22 bis 25 Grad.
1: Montengadin ist also am frühen Abend ein niederländischer Car verunfallt. Was genau passiert ist, ist noch immer unklar. Klauer Bünden-Korrespondent Sandro Oerte fasst zusammen, was man heute früh weiß.
3: Der Unfall passierte kurz vor 5 Uhr am Nachmittag auf der Engadiner Straße zwischen Zernetz und Susch, nahe dem Anschluss zum Flöala-Pass. Der niederländische Reisecar war in Richtung Susch unterwegs, kollidierte mit einer Leitplanke und stürzte rechts von der Straße. Das erklärt der Mediensprecher der Bündner Kantonspolizei, Roman Rüegg.
4: Dabei kam er auf der Seite liegend zum Stillstand und einige Personen wurden getötet und einige weitere wurden verletzt.
3: An Bord waren nach Angaben der Kantonspolizei rund 48 Personen. Bei den Betroffenen soll es sich größtenteils, möglicherweise sogar ausschließlich, um niederländische Staatsangehörige handeln. Der Unfall löste im Unterengadin einen Grosseinsatz aus. Zum Ausmaß der Rettungskräfte vor Ort, sagt der Mediensprecher.
4: Das ist natürlich ein Riesenereignis, so gesehen. Also das heißt, da waren natürlich diverse Ambulanzen waren da im Einsatz. Natürlich auch aus umliegenden Talschaften und unter anderem auch einige Rettungshelikopter.
3: Wegen der Rettungs- und Bergungsarbeiten blieb die Engadiner Straße bis in die Nacht gesperrt. Die Unfallursache wird nun von der Staatsanwaltschaft Graubünden und der Polizei untersucht. Weitere Informationen werden im Verlauf des Vormittags erwartet.
1: Bundespräsident Guy Parmelin hat sich zum K-Unglück im Unterengadin geäußert.
2: Er hat den Familien der Opfer sein Beileid ausgesprochen. Seine Gedanken seien bei den Verunfallten und ihren Angehörigen, schreibt Parmelin in den sozialen Medien. Er sei zutiefst schockiert und bestürzt über den tragischen Unfall. Außerdem verspricht der Bundespräsident, die Schweizer Behörden würden dafür sorgen, dass die Umstände des Unfalls umfassend und gründlich aufgeklärt werden.
1: Die Polizei will im Laufe des Vormittags über weitere Erkenntnisse informieren. Darüber halten wir Sie hier in den Nachrichten und auch bei uns in der SRF News App auf dem Laufenden. Zu einem ganz anderen Thema. Erdöl ist im Moment so teuer wie seit Mai nicht mehr. Ein Fass der Sorte Brent hat zwischenzeitlich rund 109 Dollar gekostet. Der Grund? Neben der Straße von Hormus ist auch eine weitere Schifffahrtsroute beeinträchtigt. Die Houthi-Rebellen, die mit dem Iran verbündet sind, haben einen Hafen im Westen des Jemens eingenommen. Was für Folgen der hohe Ölpreis für die Weltwirtschaft hat, das habe ich unsere Wirtschaftsredaktorin Charlotte Schackma gefragt.
5: Ja, was der sprunghaft gestiegene Ölpreis heute Nacht anrichtet, sieht man am besten am Finanzmarkt. Da kam es heute Nacht zu einem Ausverkauf, sowohl bei Aktien wie auch bei Anleihen, also Schuldpapieren. Die sehr wichtige 10-jährige Anleihe der USA stieg zum Beispiel auf fast 5% Rendite. Also salopp zusammengefasst, Aktien runter, Zinsen rauf. Denn je teurer das Öl, desto mehr Inflation gibt es. Die teure Energie verteuert eben vieles und umso stärker müssen Notenbanken dann die Leitzinsen rauftun, um diese Inflation zu bekämpfen. Wenn aber Kapital teurer wird, dann steigen die Kosten für Unternehmen, auch Regierungen natürlich, und das hat dann Folgen für die Konjunktur. Laut der UBS könnte ein Ölpreis von über 150 Dollar pro Fass eine Rezession auslösen.
1: Soweit die Welt. Und was ist mit mir? Was bedeutet das für mich?
5: Der hohe Ölpreis belastet auch unsere Portemonnaies. Gerade jetzt spüren es beispielsweise jene, die vor dem Winter Heizöl einkaufen müssen. Viele haben zugewartet in der Hoffnung, dass der Iran-Krieg schnell Geschichte ist und Heizöl wieder billiger wird. Das beweist sich jetzt als Illusion. Die Ölpreise steuern wieder auf das Hoch vom Mai zu, Sie haben es gesagt, und erwischen jetzt viele auf dem falschen Fuß. An der Tankstelle merken wir es auch natürlich, und das steigende Zinsniveau spürt man beispielsweise auch bei Hypotheken.
1: Sagt SRF-Wirtschaftsredaktorin Charlotte Schackma. Kanada hat ein Hilfspaket für die Ukraine bewilligt, in der Höhe von umgerechnet mehr als 200 Millionen Franken.
2: Damit sollen Luftabwehrraketen finanziert werden, sagte der kanadische Premierminister Mark Carney. Er hatte sich zuvor mit dem ukrainischen Präsidenten Volodymyr Zelensky getroffen. Carney kündigte außerdem an, dass Kanada die Drohnenproduktion ausweiten will. Das Ziel sei es, innerhalb der nächsten 2 Jahre mehrere Millionen Drohnen zu produzieren. Davon solle dann ein Drittel an die Ukraine gehen. In Hongkong müssen 2 Aktivisten und eine Aktivistin für mehrere Jahre ins Gefängnis. Sie hatten früher regelmäßig Mahnwachen organisiert, in Gedenken an die Massaker in Peking im Jahr 1989. Ihnen wurde vorgeworfen, sie hätten andere zu einem Umsturz der Staatsmacht angestiftet. Einer der Verurteilten muss für 7 Jahre und 3 Monate ins Gefängnis. Die Mahnwachen hatte es in Hongkong bis vor rund 5 Jahren gegeben. Danach fanden sie aufgrund eines neuen Sicherheitsgesetzes nicht mehr statt. Das Gesetz ist umstritten. Kritikerinnen und Kritiker sagen, es richte sich explizit gegen die Demokratiebewegung in Hongkong.
1: Wir machen weiter in der Schweiz. Der Sommer war heiß und trocken und Wasser darum teilweise ein reduziertes Gut. Nun lenkt die Akademie der Naturwissenschaften die Aufmerksamkeit auf das Grundwasser. Es brauche Massnahmen, um die unterirdischen Wasserreserven zu schützen. Aus dem Bundeshaus berichtet Christine Wanner.
6: Nach dem trockenen Sommer bilanziert Christian Möck.
7: Grundsätzlich geht es dem Grundwasser nicht so schlecht in der Schweiz. Es ist aber so, dass gerade durch Trockenheiten, zum Beispiel auch diesen Sommer, Grundwasserstände sinken und auch Quellen versiegen. Das hat natürlich lokal bis regional extreme Auswirkungen.
6: Christian Möck leitet das Schweizer Grundwassernetzwerk beim Wasserforschungsinstitut der ETH EAWAG. Er gehört zum Expertenkreis der Akademie der Naturwissenschaften, welche für das Grundwasser sensibilisieren wollen. Das Grundwasser wirkt sich auf alle Bereiche des Lebens und Wirtschaftens aus. Es deckt rund 80% des Bedarfs an Trinkwasser ab. Die Fachleute verlangen eine umfassende Strategie, die es erlaubt, dass sich das Grundwasser erneuern kann und dass es bei guter Qualität erhalten bleibt. Denn in Zukunft dürften sich wegen des Klimawandels Extreme wie Trockenperioden oder Starkniederschläge häufen. Auch dabei wirkt das Grundwasser ausgleichend, dort, wo es vorhanden ist. Der Bund arbeitet derzeit an einer umfassenden Strategie zum Wassermanagement. Ende August sagte die Direktorin des Bundesamts für Umwelt, Katrin Schneeberger, zur Strategie:
8: Sie soll dazu beitragen, Nutzungskonflikte frühzeitig zu erkennen, die Datengrundlagen zu verbessern und die verfügbaren Wasserressourcen langfristig und nachhaltig zu bewirtschaften.
6: Darunter fallen auch die Forderungen der Akademie, zum Beispiel die Gewässer und Feuchtgebiete zu erhalten, die Qualität des Wassers zu beachten und die Möglichkeit, Wasser zu speichern oder zurückzuhalten. Rennen die Fachleute also offene Türen ein bei Bund, Kantonen und Gemeinden? Christian Möck.
7: Es geht einerseits stark um Sensibilisierung, aber wir zeigen natürlich auch Stellen auf, wo wir das Gefühl haben, da gibt es noch Handlungsbedarf, da gibt es vielleicht Lücken.
6: Wie stark sich die Wissenschaft einbringen konnte, zeigt sich im nächsten Jahr. Dann will der Bund seine Strategie vorlegen.
1: Wir machen weiter mit Sport. Es ist wieder Zeit für Eishockey.
2: Konkret haben wir 2 Resultate aus der Champions Hockey League. Der HC Davos hat auch sein 3. Gruppenspiel gewonnen. Davos setzte sich auswärts gegen Tichy aus Polen durch mit 4:2. Und Genf Servette hat im 3. Spiel zum 1. Mal verloren, auswärts gegen Skellefteå aus Schweden mit 2:3. Dann zum Tennis. Bei den US Open steht nun der Final der Frauen fest. Arina Sabalenka aus Belarus trifft auf die Kasachin Jelena Rybakina. Sabalenka setzte sich gegen Jessica Pegula aus den USA in 2 Sätzen durch. Und auch Rybakina hat gegen eine US-Amerikanerin gewonnen, nämlich gegen Coco Gauff, und das in 3 Sätzen. Dann weiter mit den aktuellen Börsendaten von SIX. Der Dow Jones Index in New York hat 0,6% verloren. Der Nikkei Index in Tokio fällt ebenfalls, und zwar um 2,2%. Der Euro wird zu 94,39 gehandelt, der Dollar zu 81,28. Blick aufs Wetter noch. In den Voralpen und Alpen beginnt der Tag noch mit vielen Wolken. Sonst wird es heute oft sonnig mit einzelnen Wolkenfeldern. Die Temperatur im Norden etwa 22 Grad und im Süden 25 Grad.
1: Das sind die Informationen von heute Morgen. 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Verantwortlich Rachel Berocci, die Zeit gleich 20 vor 8.
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0: Guten Morgen.

Violinkonzert C-Dur von Joseph Bologne, Chevalier de Saint-Georges, Renaud Capuçon leitet er von der Geige aus, das Orchestre de Chambre de Lausanne. Schlechte Texte und verstaubte Sofas, ja, das komme vielen in den Sinn, wenn sie Melodie Française hören. Aber das sei ganz und gar nicht so, sagt der Tenor Cyril Dubois. Ja, die Melodie Française, die französischen Kunstlieder, sie seien alles andere als verstaubt. Hier singt der Tenor jetzt «Ne nous oubliez pas».

Vergesst uns nicht, ne nous oubliez pas, so heißt das Lied von Augustin Holmes. Cyril Dubois sang das Stück, begleitet von den Brussels Philharmonic.

0: So endet das Klaviertrio Opus 12 von Johann Nepomuk Hummel. Das war das Bosar-Trio. Das Ende einer Ekstase. Ja, so titelt heute die Neue Zürcher Zeitung. Es geht um die Sternengastronomie. Gäste sind es leid, wie Sinfonien komponierte Speisen vorgesetzt zu bekommen. So steht es im Artikel. Enora, du hast den Artikel gelesen. Ist das eine Abrechnung mit der Sternenküche?
1: Ja, also schon irgendwie. Es geht vor allem um die Michelin-Sterne-Küche und wie sich dieser Hype entwickelt hat ab den 1990er Jahren. Zuerst in den USA und dann auch in Europa. Aber seit der Covid-Krise flache das Ganze ab. Und der Autor des Artikels, Hans-Ulrich Gumbrecht, Literaturprofessor an der Stanford University, er beschreibt diese Drei-Sterne-Szene schon ziemlich pointiert.
0: Und eben, er vergleicht die Sterne-Küche mit einer Sinfonie.
1: Ja, aber eben nicht unbedingt im positiven Sinn. Er beschreibt eine neue Kundschaft aus Bildungsbürgern, die damals in den 1990er Jahren entstanden sei. Und zwar, weil diese Gäste es genossen, sich, wie er schreibt, vielfältig und beständig überfordert zu fühlen. Ich zitiere hier mal einen kleinen Ausschnitt, der das veranschaulicht. Meist jahreszeitlich gestimmte und angeblich wie Sinfonien komponierte Speiseabfolgen nahmen den Gästen die Freiheit individueller Auswahl von einer Speisekarte und verlangten detaillierte Einführungen. So erweiterte sich die Rolle der Kellner um eine anspruchsvolle Kuratorenfunktion. Sie wiesen ihre Gäste an, in welcher Reihenfolge die über den Tisch choreografisch verteilten Bisse einzunehmen waren und gaben ihnen Instruktionen bezüglich der jeweils geforderten Mundbewegungen. Wer unter diesen Prämissen Austern kaute, galt als Kulturbanause.
0: Na, da bin ich definitiv ein Kulturbanause. Ich schlürfe zwar die Austern, aber dann kaue ich sie
1: ja,
0: eben
1: ich auch. Eben auch.
0: Aber eben, sicher nicht um diese Tageszeit und auch eher selten als oft. Und eben, diese Kundschaft, die gibt es so heute eigentlich nicht mehr. Der Autor spricht ja vom Ende einer Ekstase.
1: Ja, laut Gumbrecht hat das Michelin-Zeitalter seit der Mitte der 2010er Jahre massiv an Gewicht verloren. Als Grund nennt er ein Ensemble aus wachsender Nachfrage, gekonnter Rücksichtslosigkeit im Umgang mit Kunden und grenzenloser Intellektualisierung von Essen und Trinken. Und auch die sogenannte Upscale-Casual-Formel.
0: Upscale-Casual, also eine Art Casual-Chic, wie man es vom Dresscode her kennt.
1: Ja, etwa so habe ich das verstanden. Also er beschreibt es im Artikel so: Upscale Casual betont die Qualität regionaler Produkte, mit denen viele Gäste vertraut sind, und erlöst sie vom verbal überhöhten Hindernislauf der Menüs ohne Alternativen. Also es gehe darum, sich einfach mal wieder am Kaminfeuer oder auf einer sonnigen Terrasse über einem Geschnetzelten und dem Lieblingswein zu unterhalten. Das passe viel besser zum gelassenen Lebensstil der Gegenwart.
0: Das würde ich auch sofort unterschreiben. Viel lieber eine solide Beiz oder ein Restaurant als Sternlechochi. Aber in der Schweiz haben wir ja schon noch ein paar dieser hochdekorierten Michelin-Restaurants.
1: Ja, ich habe nachgeschaut. Aktuell gibt es in der Schweiz 4 Drei-Sterne-Häuser in Basel, Bad Ragaz, Fürstenau und in Crissier. Und ich zitiere nochmals Gumbrecht: Trotz den hohen Einkommen hat Zürich nie ein Drei-Sterne-Restaurant gehabt. Die existierenden Zwei-Sterne-Küchen tragen mehrheitlich zum Profil von Traditionshotels bei, während Einheimische ihre Bekannten und Kollegen eher in währschaften Restaurants, in Zunfthäusern oder der Kronenhalle treffen. Upscale Casual avant la lettre.
0: Also schon wieder das Zürich-Schnatzelte. Zürich war dem Trend also schon immer einen Schritt voraus, findet jedenfalls Hans-Ulrich Gumbrecht. Sein Artikel heute in der NZZ unter dem Titel «Das Ende einer Ekstase».

0: Vertonte Freude hier von Joseph Haydn, die Haydn-Sinfonietta, spielte die Ouvertüre D-Dur, es ist 8 Uhr.
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0: Es ist wahrscheinlich eine der größten Anzahl an Menschen, die jemals gemeinsam ein Buch geschrieben haben. In Frankreich haben sich 80 Autorinnen und Autoren zusammengetan. Sie schreiben an gegen reaktionäre Kräfte, Nora Maurer.
2: Hintergrund ist der rechtsnationale Eigentümer des Grasse Verlags in Frankreich, Vincent Bolloré. Der hat im April den langjährigen Leiter des Verlags vor die Tür gesetzt. Daraufhin haben viele Autorinnen und Autoren den Verlag verlassen aus Protest.
0: Und dieser Protest gipfelt nun 3 Monate später in einem gemeinsamen Text.
2: Ja, beteiligt sind Autorinnen wie Virginie Despentes, die man von Romanen wie Liebesarschloch kennt, und der Publizist Bernard-Henri Lévy. Er war einer der Direktoren des Grasse Verlags. Der Titel ihres gemeinsamen Protestbuchs, der lautet «La Grande Évasion», also übersetzt etwa «Die große Flucht».
0: Und dann geht's jetzt um Songtexte dieser Band hier. Kennt sie nicht? Die Beatles. Forschende auf der ganzen Welt nutzen für ihre wissenschaftlichen Artikel auffallend oft Songtexte und Titel der Beatles. Das zeigt jetzt eine neue Studie aus den Niederlanden.
2: Das Forschungsteam hat tausende Artikel aus unterschiedlichen Fachrichtungen untersucht und über 2000 Beatles-Referenzen gefunden. Zum Beispiel kreative Wortspiele wie «Although it helps, love is not all you need».
0: Also eine Referenz an den Song, den wir gerade gehört haben, «Love is all you need» oder eben doch nicht. Aber warum machen Wissenschaftlerinnen und Wissenschaftler das überhaupt?
2: Um ein größeres Publikum zu erreichen. Eine sorgfältig ausgewählte kulturelle Referenz könne dazu beitragen, dass sich Menschen besser an die Forschung erinnern. Auffallend sei aber, der Optimismus der Beatles-Texte werde in den wissenschaftlichen Veröffentlichungen oft ins Gegenteil umgekehrt, so wie eben beim Titel «Although it helps, love is not all you need». Die Songs seien hoffnungsvoll, die Paper skeptisch. Die Analyse des niederländischen Teams wurde im Fachjournal PLOS ONE veröffentlicht.
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0: «Yesterday» ist ein Songtitel, der mir gerade noch in den Sinn kommt. Die Nora Maurer.
2: Oder «Let it be».
0: Ja, oder was haben wir noch?
2: «Here comes the sun».
0: Ja, kommt heute auch noch irgendwann. Im Moment noch nicht bei uns hier. Wir begleiten Sie auf jeden Fall in den Tag. Nora Maurer ist in der Redaktion. Ich bin Caroline Lüchinger. Guten Morgen.

0: witzige Klänge hier von Odd Borch Sagland. Er spielte sein Stück Hedda Gabler auf der Marimba. Die Sommerpause, sie ist vorbei. Die Theater starten in die neue Spielzeit. Gestern Abend hat das Theater Basel die Saison mit Gespenster eröffnet. Ein Klassiker vom norwegischen Dramatiker Henrik Ibsen. Für uns war Irene Grütter bei der Premiere. Irene, bevor wir zum Stück kommen, ein Wort zur Regisseurin. Wer ist diese Anna Bergmann?
1: Anna Bergmann ist eine deutsche Regisseurin der mittleren Generation. Sie arbeitet in dieser Saison gleich an 3 Schweizer Theatern. Sie hat auch schon selbst ein Schauspielhaus geleitet in Karlsruhe. Und damals ging ihr Name durch die Presse, weil sie einen Spielplan mit ausschließlich Regisseurinnen machte. Mhm. Ihr ist der weibliche Blick auf einen Stoff wichtig, wie sie sagt, und das natürlich auch in ihrer eigenen Arbeit.
0: Ja, du sagst eben der weibliche Blick. Wie zeigt sich das jetzt in der neuen Inszenierung der Gespenster in Basel?
1: Dieser weibliche Blick, der zeigt sich darin, dass sie eine Frauenfigur aus dem Stück ausbaut und stärkt. In Basel wird die Geschichte aus der Sicht des Dienstmädchens, mhm, Regine, erzählt. Regine ist angestellt bei der Familie Alving. Und das ist eine Familie, in der es sehr viel Unausgesprochenes gibt. Die Mutter versucht mit aller Macht, den schönen Schein zu wahren. Alle leiden darunter und nach kommen dann die Täuschungen und Selbsttäuschungen ans Licht.
0: Und was ändert es jetzt, dass eben diese Geschichte aus der Sicht des Dienstmädchens erzählt wird?
1: Dieses Dienstmädchen hat traumatische Flashbacks, weil sie als Kind missbraucht wurde. Dadurch kommt eine neue Ebene ins Stück, auch Fremdtexte. Und aus diesen Flashbacks von Regine, so habe ich das jedenfalls verstanden, daraus entspinnt sich dann die Geschichte nach Ibsen. Dieses Ringen mit den Gespenstern der Vergangenheit, mit überkommenen Vorstellungen, die fortwirken in der Gesellschaft. Hier ein Ton aus dem Stück. Wir hören die Schauspielerin Carina Braunschmidt als Mutter.
2: Ich glaube, fast wir alle sind Gespenster. Nicht nur, was wir von Vater und Mutter geerbt haben, steckt in uns, spuckt in uns herum, nein. Auch alle mausetoten Anschauungen, Meinungen, alter Aberglaube und so weiter und so weiter. Es lebt nicht in uns, aber es steckt in uns. Und wir werden es nicht los. Ich schlage ja nur die Zeitung auf und schon sehe ich Gespenster zwischen den Zeilen lauern.
0: Ja, vergangen ist, dass man nicht los wird. Ein Stoff, der sich gut ins Heute übersetzen lässt, nehme ich an.
1: Ja, das bleibt natürlich aktuell. Was in dieser Inszenierung auffällt, ist die Künstlichkeit der Frauenfiguren. Sie haben etwas betont Puppenhaftes, sie sind nicht bei sich. Besonders das Dienstmädchen, sie trippelt auf Spitzen, blinzelt wie ein verschrecktes Reh in die Kamera mit weit aufgerissenen Augen. Es geht ja um ihre Flashbacks. Und das wird per Video groß auf die Bühne projiziert. Auch das hat etwas Geisterhaftes. Die Videobilder flackern über allem. Mit der Zeit wirkt diese Regine aber monoton. Man glaubt dieser Figur die Entwicklung nicht so ganz, die dann zum Schluss eigentlich zu einer Selbstermächtigung führen soll.
0: Das heißt jetzt also, spielerisch hat dich das nicht so überzeugt?
1: Es ist unterschiedlich. Helene Alving, die Mutter der Familie, die hat etwas latent gefährdet. Das fand ich interessant. Aber zum Beispiel ihre verborgene Liebe zur Pfarrerin, die wurde auch nicht glaubhaft. Das ist eine neue Ebene, die dazukommt, weil die Rolle des Pfarrers mit einer Frau besetzt ist. Und überhaupt vermitteln sich die Beziehungen nicht richtig. Ich hatte den Eindruck, dass alle Schauspieler etwas anderes spielen. Das fällt auseinander.
0: Ja. Und was bleibt dir von dieser Premiere?
1: Mir bleiben einige ausdrucksstarke Bilder. Ein bürgerliches Haus, das langsam wegschwebt in den Bühnenhimmel und dann stehen die Figuren ganz einsam und ausgesetzt im leeren Raum. Mir bleiben tolle Kostüme, die so historisierende Elemente ins Groteske ziehen. Das sind zum Beispiel aufgeblasene, überdimensionierte Puffärmel, zwischen denen die Frauenkörper fast verschwinden. Aber insgesamt lässt mich die Inszenierung ziemlich ratlos zurück.
0: Gespenster. In der Regie von Anna Bergmann ist aktuell am Theater Basel zu sehen. Nächste Aufführung ist dann morgen am Samstag.

0: perfekte Morgenmusik von Edward Grieg. Das ist die Morgenstimmung aus seiner Schauspielmusik Peer Gynt. Paavo Järvi hat das estnische staatliche Sinfonieorchester dirigiert.
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Macht irgendwie gute Laune, diese antike Musik von Alicia della Rocca. Das war die Sonata Antigua, gespielt von Marta Zabaletta. Freitagmorgen, der 11. September, das Wochenende, das winkt schon ein bisschen von Weitem. Und dazu lacht die Sonne vor dem Fenster. Ich hoffe, Sie starten gut in diesen Tag. Schön sind Sie da.

0: Justin Davis sang hier «Che farò senza Euridice», die Arie aus dem zweiten Akt von Christoph Willibald Glucks Oper «Orfeo et Euridice». Jonathan Cohen hat dazu das Ensemble Arcangelo dirigiert. Herr Lehmann, ja, die meisten haben schon mal von diesem Roman von Sven Regener gehört. Die Geschichte um eben Herr Lehmann. In Berlin der 80er Jahre vor dem Mauerfall war ein Bestseller. Vor, Achtung, 25 Jahren bereits auch schon wieder. Mittlerweile hat er 7 weitere Bücher geschrieben.
1: Es ist nicht wichtig, dass ich einen Roman schreibe. Es ist wichtig, dass ich einen Roman schreibe, den ich auch selber gerne lesen würde.
0: Ja, und sein neuester Roman, der heißt Frankie and Freddy. Und damit ist Sven Regener Gast bei uns. Er spricht übers Erwachsenwerden und übers Jungsein und wer das Westberlin und wie das Westberlin der 80er Jahre war. Sven Regener im Interview diesen Sonntagmorgen kurz nach 11 Uhr hier auf SRF 2 Kultur oder schon jetzt im SRF Podcast Literaturclub Interview. 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

0: Konzert für zwei Trompeten C-Dur von Antonio Vivaldi, Riumverzeichnis 537. Das waren Gabriele Cassone und Luca Marzana. Alfredo Bernardini hat dazu das Ensemble Zeffiro geleitet. Es ist 8:30. Guten Morgen, Salvador Atassoy.
1: Guten Morgen. Er sei zutiefst schockiert und bestürzt, das schreibt Bundespräsident Guy Parmalat zum schweren K-Unglück im Engadin. Beim Unfall mit einem niederländischen Reisebus sind mehrere Menschen gestorben. Was derzeit bekannt ist, sagen wir gleich. Und später sprechen wir über das teure Öl. Eine Aktion der Houthi-Rebellen hat den Preis in die Höhe getrieben. Sie haben einen wichtigen Handelshafen am Roten Meer eingenommen. Und sein erster Blick aufs Wetter jetzt, nun aus der Nachrichtenredaktion von Marco Koller.
2: Es gibt viel Sonnenschein heute, trotz ein paar Wolkenfeldern. Die Temperatur erreicht am Nachmittag 22 bis 25 Grad.
1: Im Unterengadin kam es also am frühen Abend zu einem schweren Unfall. Ein niederländischer Car war unterwegs auf einem Tagesausflug in der Schweiz, als es zum Unglück kam. Was genau passiert ist, ist noch immer unklar. Die Rede ist von mehreren Toten und Verletzten. Was man bisher weiß, Graubünden-Korrespondent Sandro Oertli fasst zusammen.
3: Der Unfall passierte kurz vor 5 Uhr am Nachmittag auf der Engadiner Straße zwischen Zernetz und Susch, nahe dem Anschluss zum Flüela Pass. Der niederländische Reisecar war in Richtung Susch unterwegs, kollidierte mit einer Leitplanke und stürzte rechts von der Straße. Das erklärt der Mediensprecher der Bündner Kantonspolizei, Roman Rüegg.
4: Dabei kam er auf der Seite liegend zum Stillstand und einige Personen wurden getötet und einige weitere wurden verletzt.
3: An Bord waren nach Angaben der Kantonspolizei rund 48 Personen. Bei den Betroffenen soll es sich größtenteils, möglicherweise sogar ausschließlich, um niederländische Staatsangehörige handeln. Der Unfall löste im Unterengadin einen Grosseinsatz aus. Zum Ausmaß der Rettungskräfte vor Ort, sagt der Mediensprecher.
4: Das ist natürlich ein Riesenereignis, so gesehen. Also das heißt, da waren natürlich diverse Ambulanzen waren da im Einsatz. Natürlich auch aus umliegenden Talschaften und unter anderem auch einige Rettungshelikopter.
3: Wegen der Rettungs- und Bergungsarbeiten blieb die Engadiner Straße bis in die Nacht gesperrt. Die Unfallursache wird nun von der Staatsanwaltschaft Graubünden und der Polizei untersucht. Weitere Informationen werden im Verlauf des Vormittags erwartet.
1: Zum K-Unglück geäußert hat sich auch Bundespräsident Guy Parmelin.
2: Er hat den Familien der Opfer sein Beileid ausgesprochen. Seine Gedanken seien bei den Verunfallten und ihren Angehörigen, schreibt Parmelin in den sozialen Medien. Er sei zutiefst schockiert und bestürzt über den tragischen Unfall. Außerdem verspricht der Bundespräsident, die Schweizer Behörden würden dafür sorgen, dass die Umstände des Unfalls umfassend und gründlich aufgeklärt werden.
1: Die Polizei will, wir haben es gehört, in den nächsten Stunden über weitere Erkenntnisse informieren. Wir halten Sie hier in den Nachrichten und bei uns in der SRF News App auf dem Laufenden. Und nun sprechen wir über Erdöl und den Erdölpreis, denn der ist so hoch wie seit Mai nicht mehr. Ein Fass der Sorte Brent kostete zwischenzeitlich rund 109 Dollar. Der Grund? Neben der Straße von Hormuz ist nun auch eine weitere Schifffahrtsroute beeinträchtigt. Die Houthi-Rebellen, die mit dem Iran verbündet sind, haben die Hafenstadt Mokka im Westen des Jemens eingenommen. Die vom Iran unterstützte Miliz kontrolliert damit einen wichtigen Zugang zu einer Meerenge am südlichen Ende des Roten Meeres. Was die Houthi damit für ein Ziel verfolgen, habe ich Nahostkorrespondent Thomas Gutersohn gefragt.
5: Die Houthi an sich versuchen jetzt hier einfach Land zu gewinnen im innerjemenitischen Konflikt. Es geht aber auch darum, den Ölhandel zu kontrollieren. Das ist aber nicht das primäre Ziel der Houthi, sondern eben des Irans, der die Houthi unterstützt. Also es gibt da überlappende Interessen der Houthi und des Irans, der einerseits die Straße von Hormuz kontrolliert und nun eben durch die Houthi versucht, die zweite Meerenge im Roten Meer, im Golf von Aden, eben die Meerenge von Bab al-Mandab zu kontrollieren.
1: Heißt das, die Houthi sind also einfach ein stellvertretender Akteur des Irans?
5: Das heißt es nicht, nein. Sie verfolgen ihre eigenen Interessen, weil sie sehen sich an sich im innerjemenitischen Konflikt nicht primär als Gegner der international anerkannten Regierung von Jemen, sondern von Saudi-Arabien, der die Regierung unterstützt. Und sie haben ja auch jetzt jüngst diese Woche Saudi-Arabien auch angegriffen. Und jetzt mit dieser Einnahme von Mokka haben sie ein weiteres Druckmittel gegen die Saudis. Denn die Saudis probieren seit der Blockade der Straße von Hormuz ihr Öl in die Westküste zu pumpen, eben ins Rote Meer. Aber jetzt müssten eben die Saudis, um die Märkte in Asien zu erreichen, an den Houthi vorbei und somit probieren die Houthi durch diese Kontrolle Saudi-Arabien zu Konzessionen zu zwingen, um ihre Unterstützung für die international anerkannte Regierung von Jemen zu unterbinden.
1: Die kriegerischen Handlungen im Jemen sind also mit ein Grund, warum das der Ölpreis so hoch ist wie seit Monaten nicht mehr. Und das hat auch Folgen für Privathaushalte, sagt Wirtschaftsredaktorin Charlotte Schackmann.
6: Der hohe Ölpreis belastet auch unsere Portemonnaies. Gerade jetzt spüren es beispielsweise jene, die vor dem Winter Heizöl einkaufen müssen. Viele haben zugewartet in der Hoffnung, dass der Iran-Krieg schnell Geschichte ist und Heizöl wieder billiger wird. Das beweist sich jetzt als Illusion. Die Ölpreise steuern wieder auf das Hoch vom Mai zu, Sie haben es gesagt, und erwischen jetzt viele auf dem falschen Fuß. An der Tankstelle merken wir es auch natürlich, und das steigende Zinsniveau spürt man beispielsweise auch bei Hypotheken,
1: sagt Wirtschaftsredaktorin Charlotte Schackmann. Wir wechseln das Thema. Kanada hat ein Hilfspaket für die Ukraine bewilligt, in der Höhe von umgerechnet mehr als 200 Millionen Franken.
2: Damit sollen Luftabwehrraketen finanziert werden, sagte der kanadische Premierminister Mark Carney. Er hatte sich zuvor mit dem ukrainischen Präsidenten Volodymyr Zelensky getroffen. Carney kündigte außerdem an, dass Kanada die Drohnenproduktion ausweiten will. Das Ziel sei es, innerhalb der nächsten 2 Jahre mehrere Millionen Drohnen herzustellen. Davon solle dann ein Drittel an die Ukraine gehen. In Hongkong müssen 2 Aktivisten und eine Aktivistin für mehrere Jahre ins Gefängnis. Sie hatten früher regelmäßig Mahnwachen organisiert, in Gedenken an die Massaker in Peking im Jahr 1989. Ihnen wurde vorgeworfen, sie hätten andere zu einem Umsturz der Staatsmacht angestiftet. Einer der Verurteilten muss für 7 Jahre und 3 Monate ins Gefängnis. Die Mahnwachen hatte es in Hongkong bis vor rund 5 Jahren gegeben. Danach fanden sie aufgrund eines neuen Sicherheitsgesetzes nicht mehr statt. Das Gesetz ist umstritten. Kritikerinnen und Kritiker sagen, es richte sich explizit gegen die Demokratiebewegung in Hongkong.
1: Genau 25 Jahre sind vergangen seit den islamistischen Terroranschlägen auf das World Trade Center in New York und das Pentagon in Washington. Zu diesem Jahrestag finden in den USA verschiedene Gedenkveranstaltungen statt.
2: Beim Mahnmal in New York, wo früher die beiden Türme des World Trade Center standen, werden mehrere ehemalige US-Präsidenten erwartet. Zudem ist geplant, dass Angehörige die Namen der fast 3000 getöteten Menschen verlesen. Auch in zahlreichen weiteren Städten wird heute an die Terroranschläge erinnert. Der aktuelle Präsident Donald Trump will an einer Gedenkveranstaltung in Washington teilnehmen. Dann meldet uns SIX die folgenden Börsendaten. Der Dow Jones Index in New York hat 0,6% verloren und der Nikkei Index in Tokio fällt um 2%. Der Euro wird zu 94,40 Rappen gehandelt, der Dollar kostet 81,28 Rappen. Das Wetter in den Voralpen und Alpen beginnt der Tag noch mit vielen Wolken. Sonst ist es heute oft sonnig mit einzelnen Wolkenfeldern. Die Temperatur erreicht etwa 22 Grad im Norden und 25 Grad im Süden.
1: Das sind die Informationen von heute Morgen. 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Verantwortlich ist Rasche Berocci. Die Zeit 8.38 Uhr.
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0: Guten Morgen.

Vor ein paar Jahren kannte sie noch niemand. Charlotte Sully, die französische Komponistin des frühen 20. Jahrhunderts. Zu ihrer Zeit hatte sie Kontakte in der Pariser Salonszene, war befreundet mit Nadia Boulanger und Melanie Bunis. Nach ihrem Tod wurde die Musik von ihr vergessen, bis ihr Enkel an die handgeschriebenen Manuskripte kam. Der Enkel, selber Musiker, erkannte sofort den Wert dieser Werke, die zu Lebzeiten eben kaum gedruckt wurden. Er änderte das und so erlebt die Musik einen Aufschwung seit den 2010er Jahren. Sie hörten gerade «Oubli» aus Charlotte Sully's «Histoire sentimentale» Opus 34. Das war das Orchestre National Avignon-Provence.

0: Quintett, C-Moll von Louis Spohr, die Villa Musica, hat das Menuetto gespielt. Immer schön flexibel bleiben. Eigentlich ein gutes Motto, nicht nur für die Gelenke, sondern auch im Kopf. Das gilt auch für Musikerinnen und Musiker. Beim Cellisten Maximilian Hornung ist sein Beruf manchmal ein ziemliches Hin und Her.
1: Jeden Tag kommt mir eine neue Idee und jeden Tag ändert sich wieder was und dann spiele ich einen Abschnitt, den ich am Tag zuvor gelernt habe und denke mir, um Himmels Willen, was habe ich mir denn da einfallen lassen? Das ist ja totaler Quatsch. Und dann schmeiße ich wieder alles um und dann geht's von neuem los. Also das ist so ein Laboratorium eigentlich, was da so vor sich hin brutzelt.
0: Ja, und wenn es dann ausgebrutzelt hat, dann klingt's so. Hier ist Maximilian Hornung. Er spielt Haydn.

0: Cellokonzert Nummer 2 von Joseph Haydn. Maximilian Hornung hat das Allegro gespielt zusammen mit der Kammerakademie Potsdam. Ändert sich eine Person oder eine Persönlichkeit, wenn man eine andere Sprache spricht? Denise Donella, sie ist Direktorin des Schweizerischen Landesmuseums. Sie ist im Tessin aufgewachsen und kann mehrere Sprachen fließend. Und sie verriet uns eben...
1: Man ist wie anders drauf, je nach Sprache. Die Sprache zwingt ja zu einem Rhythmus, zu einer Körpersprache auch. Oder zwingt, die bringt sie mit. Und ich bewege mich natürlich viel mehr, wenn ich Italienisch spreche, als Deutsch zwingt, zu mehr Disziplin im Körper auch. Und ich denke, das macht schon auch etwas mit dem Auftritt oder mit einem Menschen.
0: Im Italienischen bewegt sie sich mehr, im Deutschen hat sie mehr Disziplin. Denise Donella, sie ist bei uns in der Sendung «Musik für einen Gast». 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Denise Donella, diesen Sonntagmittag nach 12:30 in der Sendung «Musik für einen Gast» hier auf SRF 2 Kultur.

Ein Gitarrenfeuer hier bei der Danse-Poème aus Georges Bizets Oper Carmen. Das war das EOS Guitar Quartet. Die Musik hat heute Patricia Moreno ausgesucht. Sie erreichen uns jederzeit mit einer Mail an studio@srf2kultur.ch.

0: Mit viel Energie geht's in den Freitag. Das war die Bourrée aus der zweiten Orchestersuite von Johann Bernhard Bach. Das war das Ensemble Acheron hier auf SRF 2 Kultur.
1: Die Nachrichten von SRF um 9 mit Jan von Tobel. Beim Unfall eines Reisecars aus den Niederlanden im Kanton Graubünden sterben mehrere Menschen, weitere werden verletzt. Und die Houthis haben im Jemen eine Hafenstadt eingenommen. Was ihre Ziele sind und warum der Ölpreis sprunghaft angestiegen ist. Das Wetter, es wird ziemlich sonnig, hat aber auch einige Wolken. Ein K-Unfall bei Susch im Unterengadin hat mehrere Todesopfer gefordert. Weitere Menschen wurden verletzt. Genaue Zahlen gibt die Kantonspolizei Graubünden noch nicht bekannt. Graubünden-Korrespondent Sandro Oertli berichtet.
2: Kurz vor 5 Uhr am Nachmittag war der niederländische Reisecar von Zernetz in Richtung Susch unterwegs. Das erklärt der Mediensprecher der Bündner Kantonspolizei Roman Rüegg. Der Car kollidierte mit einer Leitplanke und stürzte rechts von der Straße.
3: Dabei kam er auf der Seite liegend zum Stillstand und einige Personen wurden getötet und einige weitere wurden verletzt.
2: Die Unfallstelle liegt auf der Engadiner Straße zwischen Zernetz und Susch, nahe dem Anschluss zum Flüelapass. Der Car sei sehr gut besetzt gewesen. Nach Angaben der Kantonspolizei dürften sich etwa 48 Personen darin befunden haben. Die Betroffenen seien größtenteils, möglicherweise alle, niederländische Staatsangehörige. Ambulanzen und mehrere Helikopter standen im Einsatz. Die Staatsanwaltschaft untersucht nun die Unfallursache. Die Polizei will heute im Verlauf des Vormittags weitere Informationen bekannt geben.
1: Bundespräsident Guy Parmelin hat sich auf Social Media zum Unfall geäußert und den Familien der Verstorbenen sein Beileid ausgesprochen. Außerdem verspricht der Bundespräsident, die Schweizer Behörden würden dafür sorgen, dass die Umstände des Unfalls umfassend und gründlich aufgeklärt würden. Der Ölpreis ist in den letzten Stunden sprunghaft angestiegen. Ein Grund dafür liegt im Jemen. Dort haben die mit dem Iran verbündeten Houthi-Rebellen einen Hafen eingenommen, den Hafen Mokka, an der Meerenge zwischen dem Roten Meer und den Weltmeeren. Nahost-Korrespondent Thomas Guteson sagt, grundsätzlich gehe es den Rebellen nicht um den Ölpreis.
4: Die Houthi an sich versuchen jetzt hier einfach Land zu gewinnen im innerjemenitischen Konflikt. Es geht aber auch darum, den Ölhandel zu kontrollieren. Das ist aber nicht das primäre Ziel der Houthi, sondern eben des Irans, der die Houthi unterstützt. Also es gibt da überlappende Interessen der Houthi und des Irans, der einerseits die Straße von Hormuz kontrolliert und nun eben durch die Houthi versucht, die zweite Meerenge im Roten Meer, im Golf von Aden, eben die Meerenge von Bab al-Mandab zu kontrollieren.
1: So sei nun also eine weitere wichtige Schifffahrtsroute beeinträchtigt. Und das ist mit ein Grund, warum der Ölpreis sprunghaft angestiegen ist. Zwischenzeitlich kostete ein Fass der Sorte Brent rund 109 Dollar. So teuer war Öl seit 4 Monaten nicht mehr. Die Märkte hätten schon reagiert, sagt Wirtschaftsredaktorin Charlotte Jacquemart.
5: Salopp zusammengefasst, Aktien runter, Zinsen rauf. Denn je teurer das Öl, desto mehr Inflation gibt es. Die teure Energie verteuert eben vieles und umso stärker müssen Notenbanken dann die Leitzinsen rauftun, um diese Inflation zu bekämpfen. Wenn aber Kapital teurer wird, dann steigen die Kosten für Unternehmen, auch Regierungen natürlich, und das hat dann Folgen für die Konjunktur.
1: Und auch Menschen in der Schweiz dürften die höheren Ölpreise spüren, sagt Carlo Jacquemart. Der Benzinpreis steige und auch wer jetzt für den Winter Heizöl einkaufe, müsse mehr bezahlen. Zu 2 Kurzmeldungen. In Hongkong müssen 2 Aktivisten und eine Aktivistin für mehrere Jahre ins Gefängnis. Sie hatten früher regelmäßig Mahnwachen organisiert, in Gedenken an die Massaker in Peking im Jahr 1989. Ein Gericht hatte sie schon verurteilt und nun das Strafmaß bekannt gegeben. Kanada hat ein Hilfspaket für die Ukraine bewilligt, in der Höhe von umgerechnet über 200 Millionen Franken. Damit sollen Luftabwehrraketen finanziert werden, sagte der kanadische Premierminister Mark Carney bei einem Besuch des ukrainischen Präsidenten Volodymyr Zelensky. Wir kommen zu den Devisendaten, geliefert von SIX. Der Euro wird zu 94,40 € gehandelt und der Dollar zu 81,32 €. Das Wetter. Heute ist es trotz teils dichteren Wolkenfeldern ziemlich sonnig. Die Temperaturen erreichen etwa 22 Grad im Norden und 25 Grad im Süden. Das waren Nachrichten von Radio SRF. Verantwortlich Dominik Brandt.
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7: Wir wollen es natürlich nicht hoffen, aber nehmen wir an, bei Ihnen zu Hause in der Küche bricht plötzlich ein Feuer aus. Ein Brand, den Sie nicht löschen können. Er breitet sich in Windeseile aus. Sie alarmieren die anderen Hausbewohner, bringen die Haustiere in Sicherheit, alarmieren die Feuerwehr. Sie müssen fliehen. Ja, was nehmen Sie mit? Bargeld? Schmuck? Die Briefmarkensammlung? Hanna Krug, was nimmst du mit, wenn's bei dir brennen würde?
8: Ja, ganz technisch den Laptop wahrscheinlich, weil der ist mir auch mal gestohlen worden, als ich als Jugendliche länger im Ausland war. Und das habe ich als sehr einschneidende Erfahrung in Erinnerung. Alle Bilder der Jugend waren weg. Die sind zwar heute auf einer Cloud, aber der Laptop wäre es immer noch. Und dann vielleicht für einen nostalgischeren Moment noch ein Buch aus meinem Bücherregal. Weil die erzählen bei mir immer eine Geschichte aus meinem Leben. Und es wäre doch noch schön, das am Ende so erinnern zu können.
7: Und Fotoalben stehen nicht rum?
8: Das wären zu viele. Ich wüsste gar nicht, welches ich als erstes nehmen würde.
7: Güter, die sich nicht ersetzen lassen, zu schützen. Vor dieser Frage stehen wir nicht nur als Einzelne im Brandfall. Das betrifft uns auch als Gesellschaft. Was tut die Schweiz im Katastrophenfall mit ihren Kulturgütern wie Gemälden, wertvollen Büchern, Archiven oder archäologischen Funden? Bei Bergstürzen, Hochwassern, Erdbeben oder Kriegen? Ist die Schweiz in der Lage, ihre Kulturgüter zu schützen? Was sind Probleme? Und was ist zu tun, gerade heute, wo die Weltlage unsicherer wird? Bei Fragen wie diesen kennt sich Hanna Krug aus der SRF Kulturredaktion bestens aus. Sie ist unser Gast. Hanna, herzlich willkommen.
8: Guten Morgen, Felix.
7: Die Sturzflut in Nepal hat es uns kürzlich wieder vor Augen geführt. Naturgewalten können plötzlich zuschlagen. Oder denken wir an den Krieg in der Ukraine. Das sind natürlich enorme Gefahren für die Bevölkerung, für die Menschen, aber auch für die Kulturgüter in den betroffenen Ländern. Ganz generell, was steht auf dem Spiel, wenn ein Land seine Kulturgüter nicht schützt oder nicht schützen kann?
8: Ja, du hast es schon gesagt, man sieht das zum Beispiel ganz gut in der Ukraine gerade, die ihre Gebäude und Statuen schützt und Gemälde ins Ausland bringt. Auf dem Spiel steht wirklich die eigene Vergangenheit vor der Auslöschung zu bewahren und mit ein bisschen mehr Pathos, also die eigene Existenz vor der Auslöschung zu bewahren.
7: Also es geht darum, auch die Erinnerungskultur zu ermöglichen, die die Identität eines Landes ausmacht.
8: Genau, ein ganz essentieller Bestandteil sind Kultur, also Kulturgüter sind ein wichtiger Bestandteil unserer Identität und sie sind gleichzeitig aber auch immer Orte der Orientierung, du hast es schon gesagt, der Erinnerung, aber auch der Schönheit, die ganz, ganz wichtig sind für Menschen. Und wenn wir zum Beispiel auf Reise sind, wir schauen uns ja vor allen Dingen historische Gebäude und Altstädte an, weil die uns irgendwie die Geschichte spüren lassen und auch dadurch können wir den Menschen auch irgendwie näher kommen einer Kultur. Und philosophisch gesprochen geht es ja auch darum, diese Zeitlichkeit, unser Menschsein so ein bisschen zu spüren und zu begreifen, dass das Leben auch nicht ewig geht. Und sie spenden auch irgendwo immer ein bisschen Trost für unsere Sterblichkeit.
7: Der Kulturgüterschutz ist ein großes Thema dieses Wochenende am 12. 13. September an den sogenannten Europäischen Tagen des Denkmals, bei dem sich 50 Länder beteiligen, auch die Schweiz. Im ganzen Land öffnen Museen und historische Orte ihre Türen, um das Publikum Kulturschätze aus nächster Nähe erleben zu lassen und auch zu zeigen, was Schwierigkeiten und Herausforderungen sind, all diese Kulturgüter nachhaltig zu schützen, vor dem Zerfall, aber eben auch vor Gefahren. Hanna, schauen wir jetzt in die Schweiz. Was sind hierzulande Hauptgefahren?
8: Noch nicht lange her ist ja der Bergsturz in Blatten, aber zum Beispiel auch das große Hochwasser von 2005. Also Naturgefahren sind ein großes Thema in der Schweiz. Dann sind natürlich auch, da ist das Risiko von kriegerischen Angriffen, das immer präsenter wird, immer größer wird. Und was man oft nicht so auf dem Radar hat, ist zum Beispiel die hybride Kriegsführung, also Cyberangriffe, Sabotageakte. Das ist auch etwas, wo man sich in der Schweiz gerade sehr viel mit beschäftigt.
7: Und wie muss man sich das vorstellen, hybride Kriegsführung und Kulturgüterschutz? Also wie konkret kann sich da die Gefährdung äußern?
8: Zum Beispiel ist ja vieles auch digital erschlossen, eigentlich als Sicherheitsmaßnahme, viele Bücher, Fotos. Und auf diese Server gibt es aber natürlich auch Angriffe und das muss auch geschützt werden.
7: Wir müssen noch einen Begriff klären. Kulturgüter, da gibt es ja wie zwei Kategorien. Es gibt einerseits die beweglichen, über die hast du jetzt, wenn ich dich richtig verstanden habe, vor allem gesprochen, und dann die unbeweglichen. Was meinst du genau mit den beweglichen? Kannst du das noch uns etwas klarer umreißen?
8: Ja, also der Name ist da eigentlich Programm, beweglich. Das sind Kulturgüter, die man bewegen kann, sowas wie Kunstsammlungen, Fotoarchive oder auch Bibliotheksbestände. Und die unbeweglichen kann man eben nicht verrücken, also Kirchen oder Schlösser, Tempel auch. Und spannend bei dem Bereich Kulturgüter ist, dass eben alles auf einer Liste steht. Die beweglichen, die unbeweglichen, aber auch archäologische Stätten. Und deswegen ist es manchmal ein bisschen schwammig, wenn man von Kulturgütern spricht.
7: Das sind die sogenannten Inventare.
8: Genau. Und das sind auch Sicherheitsmaßnahmen. Also man hat in der Schweiz schon vor längerer Zeit begonnen, eben die wichtigsten Kulturgüter oder die zu schätzen sind, auf Listen zu setzen. Und da eben alle zusammen.
7: Du hast Platten erwähnt, den Bergsturz. Dort hat kürzlich die Natur mit aller Gewalt zugeschlagen. Es war viel zu lesen und zu hören, wie die dortige Bevölkerung versucht, die Katastrophe zu bewältigen. Ja, wie stand es denn in Blatten um den dortigen Kulturgüterschutz? Ich meine, da gab es auch eine Dorfkirche.
8: Genau, da haben wir es vor allem mit regionalen Kulturgütern zu tun. Und da gibt es eben die unbeweglichen. Die Dorfkirche liegt in Schutt und Asche, aber eben auch Gebäude aus dem Mittelalter, also sehr alte historische Gebäude. Und gleichzeitig sind auch ganz viele bewegliche Kulturgüter verschütt gegangen. Darunter zum Beispiel auch Originalstatuen aus der Wallfahrtskirche Kümat, was sehr betrauert wird. Aber auch eine wichtige Fahne. Da wurden dann Teile auch noch gefunden unter den Trümmern. Die konnte zum Beispiel auch wieder rekonstruiert werden und wurde dann auch nochmal eingesetzt bei einer frohen Leichnamfeier in diesem Jahr. Also da sieht man wirklich, wie sehr die Menschen auch an diesen Dingen hängen und was für eine Wichtigkeit die haben.
7: Wir haben vorhin vor allem über bewegliche Kulturgüter gesprochen und kehren gleich dazu zurück. Aber kurz noch, unbewegliche Kulturgüter, eben Kirchen, historische Gebäude, jetzt wie in Blatten. Was kann man denn tun, um die zu schützen? Ich meine, wenn der Berg kommt.
8: Also in der Ukraine sehen wir, wie sie das zum Beispiel mit Sandsäcken versuchen zu schützen, also auch vor Erschütterungen und es auch einfach zu verdecken aus der Luft heraus. Branddecken sind auch Maßnahmen, dass man einfach, dass die Gebäude, vor allem wenn sie aus schnell entzündlichen Materialien bestehen, dass dann sozusagen das Risiko verringert wird, dass sofort Feuer gefangen wird.
7: Du hast jetzt die Ukraine angesprochen. Im April dieses Jahres fand dazu ein Symposium in Bern statt. Und da haben Ukrainerinnen und Ukrainer davon berichtet, welches Leid eben der Krieg nicht nur in Anführungsschlusszeichen in der Bevölkerung anrichtet, sondern dass er eben auch die Kulturgüter enorm in Mitleidenschaft zieht. Was genau gibt es denn zur Ukraine für konkrete Informationen?
8: Also die Ukraine, die schafft aktiv zum Beispiel Kunstwerke ins Ausland. Da haben sich Museumsleiterinnen mit anderen Museen vernetzt. Also ich weiß das jetzt zum Beispiel von Deutschland, dass da deutsche Museen Kunstwerke auch aufgenommen haben und daraus dann und da zum Beispiel auch Ausstellungen machen, so dass natürlich auch ein Dialog erhalten bleibt, zu sehen, welche Kunst ist da eigentlich gerade gefährdet. Von der Schweiz weiß ich zum Beispiel, dass sie keine Kulturgüter aus der Ukraine aufgenommen hat. Da es geht dann aber auch immer von dem betroffenen Staat aus. Also die Ukraine muss sich melden und sagen, hey, habt ihr Platz für diese Dinge? Und von der Zerstörung her, also man sieht jetzt, dass bei dem russischen Angriffskrieg auf die Ukraine schon zahlreiche Kulturgüter zerstört wurden. Also die UNESCO listet 545 beschädigte Kulturstätten auf. Ein ganz prominentes ist zum Beispiel das Theater in Mariupol, was direkt zu Beginn des Krieges zerstört wurde. Obwohl markiert wurde, hey, hier sind Menschen drin. Es haben sich auch viele Menschen drin versteckt. Viele Menschen sind gestorben. Das wären jetzt so Beispiele.
7: Ja, und was man auch gehört hat, natürlich der Angriff auf dieses berühmte Höhlenkloster von Kiew, eine zentrale Stätte der ukrainisch-orthodoxen Kirche. Und das bringt mich auf einen anderen Gedanken, Hanna. Also im Krieg dem Gegner die Kulturgüter zu zerstören, kann ja auch eine Taktik sein, also eine teuflische Taktik, weil sie eben auf die Identität abzielt des Feindes. Und das gab's, diese Form der Kriegsführung, schon in früheren Jahrhunderten, auch in der Schweiz. Also man denke da zum Beispiel an die Bilderstürme in der Reformation im 16. Jahrhundert, denen gleich reihenweise Skulpturen und Gemälde zum Opfer fielen. Wie verbreitet ist diese Waffe als Form der Kriegsführung?
8: Also es hat auf jeden Fall eine andere Wichtigkeit bekommen. Also wenn man jetzt zum Beispiel an die Nürnberger Prozesse nach dem Zweiten Weltkrieg denkt, da standen die Kriegsverbrecher wegen ganz anderen Sachen vor Gericht, wegen der Vernichtung von den Juden. Und da hatte man gar keine Kapazität, die Zerstörung der Synagogen auch zu erwähnen. Aber das hat in den letzten Jahren sich verändert, weil dieses Mittel, Kulturgüter zu zerstören, mehr und mehr auch explizit als Kriegswaffe eingesetzt wird, weil man dadurch Nationen ja unendlich verwundbar macht. Also es erzeugt ein Gefühl von Machtlosigkeit, wenn auf einmal so wichtige Tempel oder Statuen zerstört werden. Diese Bilder gehen um die Welt und das sorgt gleichzeitig

0: Menschenrechte der UNO von 1945. Gibt es denn internationale Abkommen zum Schutz der Kulturgüter, also was Analoges zum Schutz der Menschen?
1: Ja, das gibt es. Also Kulturgüterschutz ist ein Völkerrecht. Das wurde in den Haager Abkommen von 1954 festgelegt. Das waren Friedenskonferenzen, die nach dem Zweiten Weltkrieg stattgefunden haben. Und die Schweiz ist diesem Abkommen 1962 beigetreten. Und da heißt es wirklich, wenn absichtlich im Krieg Kulturgut in die Luft gejagt wird, dann ist das ein Kriegsverbrechen. Und wenn da wirklich ein systematischer Angriff gegen eine Kultur ersichtlich ist, dann ist das ein Verbrechen gegen die Menschlichkeit.
0: Das dann auch einklagbar wäre. Schauen wir auf den Kulturgüterschutz jetzt in der Schweiz. Ganz generell, Hanna, ist die Schweiz Stand heute in der Lage, im Katastrophenfall ihre Kulturgüter zu schützen?
1: Schwierig. Also stimmt ein paar, aber alle 3.400 Sammlungen und Gebäude definitiv nicht.
0: Wer ist denn zuständig?
1: Das liegt bei den Kantonen, also eigentlich bei den Kulturinstitutionen in den Kantonen. Also da muss jeder schauen, dass jede Institution muss schauen, dass sie einen eigenen Notfallplan erstellt, in dem dann auch festgelegt ist, wo es welche Schutzorte gibt. Da werden Vorschläge gemacht, was eben in dieses Inventar kommt, was am wichtigsten ist. Und da arbeiten aber dann innerhalb eines Kantons auch verschiedene Instanzen zusammen. Also in Bern ist das zum Beispiel das Amt für Bevölkerungsschutz, das Amt für Kultur, das Staatsarchiv und neu jetzt auch die Universitätsbibliothek. Also die koordinieren sich dann eben zusammen und schauen, wie diese Liste aussieht und wie es um die Schutzräume eben im Kanton steht.
0: Aber da spielt ja auch die Armee und der Zivilschutz eine Rolle.
1: Ja, genau. Die unterliegen ja den jeweiligen Ämtern des Bevölkerungsschutzes. Mhm. Und genau, da ist es natürlich vor allem im Bereich Evakuierung wichtig zu schauen, dass es da richtige Abläufe gibt. Aber wie gesagt, das macht jeder Kanton für sich. Und auf Bundesebene ist das Bundesamt für Bevölkerungsschutz zuständig. Und die geben vor allen Dingen Leitfäden raus für eben diese Notfallpläne, die erstellt werden müssen. Die beraten aber auch beim Bau von Kulturgüterschutzräumen und steuern auch finanziell etwas bei.
0: Also der Kulturgüterschutz ist sehr föderalistisch organisiert in der Schweiz, sagst du, Hanna. Und du hast vorhin auch gesagt, es ist wohl kaum möglich, alles zu schützen. Nur ein Teil kann in Sicherheit gebracht werden. Ja, jetzt kommt natürlich die wichtige Frage, wer bestimmt denn, was schützenswert ist und was nicht?
1: Ja, also das ist genau das Problem. Das ist eigentlich eine Auswahl am Ende geben muss, weil Stand jetzt kann man halt nicht alles schützen. Und in den vergangenen Jahren hat man auch eher so gedacht, wir packen alles auf eine Liste, dann ist es ja schon mal dokumentiert und dann wissen wir, was wir schützen. Aber jetzt in den vergangenen Jahren, als man mehr und mehr auch wirklich so über kriegerische Angriffe nachgedacht hat, ist klar geworden, okay, wir müssen eigentlich priorisieren. Es geht nicht anders. Und da sind es natürlich in erster Linie die Expertinnen und Experten von den Kulturinstitutionen, die sagen so, hey, das sind unsere wichtigsten Dinge, die kommen da rein. Und diese Listen gehen dann eben an das Amt für Bevölkerungsschutz und die schauen dann am Ende nochmal drauf und sagen, okay, wir sind damit einverstanden oder nicht. Und das Amt für Bevölkerungsschutz, das holt sich aber auch Unterstützung von einer Fachkommission, die dann auch unterschiedlich besetzt sind. Da sind Denkmalschützer drin und Architekten. Und das Problem, würde ich sagen, von dem Ganzen ist aber, das sind natürlich immer nur, es ist ein kleiner, ja, elitärer Kern oder hoch ausgebildete Leute, was ja erstmal gut ist, aber oft ist das natürlich auch nicht so divers. Und die Schweiz ist ein Land mit sehr unterschiedlichen Menschen, zum Beispiel fast ein Drittel haben eine Migrationsgeschichte. Und da gibt es natürlich auch unterschiedliche Meinungen darüber, was ist eigentlich essentiell, was muss geschützt werden, was sind Symbole für unsere Identität. Und da ist es natürlich oft ein Problem, dass all diese Stimmen nicht so viel Gehör finden können in solchen Debatten, was muss geschützt werden und was nicht.
0: Diese Inventarliste, die du erwähnt hast, ich habe das auch noch kurz nachgeschaut, da gibt es 3.400 sogenannte A-Objekte, also das sind Objekte von nationaler Bedeutung und über 10.000 B-Objekte, die sind von regionaler Bedeutung. Und einerseits hast du jetzt gesagt, ja, ist schon schwierig zu bestimmen, was da überhaupt draufkommt. Und dann kann man ja nicht alles retten, also so wie ich das herausgehört habe. Also Beispiel, ein Museum steht vor der schwierigen Frage, welche drei Bilder man jetzt verbrennt.

0: lässt, um das vierte zu retten. Kann man das Dilemma so zuspitzen, Hanna?
1: Ja, in einer gewissen Weise schon. Also es gibt natürlich, wie gesagt, unterschiedliche Instanzen, die nochmal draufschauen auf diese Liste und sagen, ja, das macht Sinn, in der Reihenfolge wird zuerst gerettet. Aber letztlich im Notfall, irgendwas fällt hinten rüber. Und du hast es gerade schon gesagt, es gibt diese Unterteilung in nationale, von nationaler Bedeutung und regionaler Bedeutung. Und man kann sich ja denken, was im Ernstfall dann am wichtigsten ist. Das wird dann wahrscheinlich eher der Bundesbrief sein, als jetzt irgendein Dorfbrunnen. So, also und genau, da ist natürlich auch dieses föderale Prinzip Segen und Fluch zugleich, weil einerseits haben die Kantone und Institutionen Mitspracherecht und können sagen, das ist für uns aber wichtig in dieser Region. Andererseits am Ende, ja, es ist alles zerfleddert und das Bundesamt für Bevölkerungsschutz setzt nochmal einen Stempel drauf und sagt so und so.
0: Du hast dich bei deiner Recherche mit Heidi Eisenhut getroffen. Sie ist die Leiterin der Kantonsbibliothek von Appenzell Ausserrhoden in Trogen und ist in dieser Funktion auch mit Fragestellungen aus dem Kulturgüterschutz konfrontiert. Nun ist der Kulturgüterschutz Sache der Kantone. Du hättest auch anderswo hinreisen können. Sag kurz, warum ausgerechnet Appenzell Ausserrhoden?
1: Ja, da fand ich es spannend, dass man eine Zivilschutzanlage, also da, wo Menschen im Ernstfall Schutz finden, in einen Kulturgüterschutz umgenutzt hat. Und ich fand dieses Gebäude einfach sehr interessant.
0: Du hast mit Heidi Eisenhut auch das Dilemma angesprochen, mit dem man konfrontiert ist. Man kann nicht alles retten, muss eine Auswahl treffen. Die Frage ist nur, wie. Und sie hat es dir dann an einem Beispiel erklärt.
2: Im Gemeindehaus oben im Festsaal, da ist ein Ölgemälde, das für uns von Bedeutung ist, nicht nur in Bezug auf die Qualität der Malerei, sondern eben auch in Bezug auf die Identität unseres Kantons. Und das wäre jetzt sowas, was ein erstes Objekt wäre, das wir evakuieren würden.
0: Also bei der Triage spielt neben dem Ästhetischen auch die Frage eine wichtige Rolle, wie sehr ein Kulturgut eben auch Identität stiftet und abbildet.
1: Für die Gemeinde Trogen ist eben dieses Ölgemälde ganz essentiell und deswegen wird gerade auch nicht verraten, ja, wo das genau liegt. Aber das wäre jetzt zum Beispiel, was die Gemeinde für sich beschlossen hat. Das ist eines der Kunstwerke mit absoluter Priorität, was als erstes in Sicherheit gebracht wird.
0: Wir leben heute in einer Zeit, die von Verunsicherung geprägt ist. Klimawandel oder natürlich eben Krieg. Seit Februar 2022 ist wieder Krieg in Europa. Und die Frage ist, ob sich dadurch im Kulturgüterschutz etwas bewegt hat, etwas verändert hat im Denken. Auch das hast du mit Heidi Eisenhut besprochen. Und sie sagte dir, klar, das sei bei allen Verantwortlichen ein klares Alarmsignal.
2: Wir sind noch intensiver miteinander ins Gespräch gekommen. Vorher hatte man den Eindruck, man macht vielleicht Trockenübungen für irgendetwas, das man nicht braucht, idealerweise nicht braucht. Ich glaube, die Politik kommt auch, ist jetzt auch auf der Schiene. Es wurden auch die ganzen Zivilschutzanlagen in unserem Kanton wurden letztes Jahr evaluiert. Also die Auswertungen sind jetzt im Gange. Also da ist jetzt wirklich nach dem Februar 22 sind Prozesse in Gang gekommen, die wichtig sind, dass sie in Gang kommen, dass man einfach die Sache ernst nimmt. Es geht ja nicht nur um Krieg, es geht wirklich auch darum, dass man sich bewusst ist, es hat auch Kulturgüter, die zu uns gehören, zu unserer Identität und die dürfen nicht verloren gehen. Und wenn das weg ist, ist einfach ein Teil unserer Geschichte auch nicht mehr da.
0: Hanna, stimmt das überein mit deinen Beobachtungen, das, was Heidi Eisenhut hier sagt? Hat der Krieg den Kulturgüterschutz in der Schweiz verändert?
1: Absolut. Also mit allen Personen, mit denen ich bisher gesprochen habe zu dem Thema, sagen definitiv ja. Also nach Beginn des russischen Angriffskriegs kamen viel mehr Fragen aus der Bevölkerung, aber auch aus der Politik. Schützen wir unsere Kulturgüter eigentlich ausreichend? Und trotzdem muss man natürlich sagen, dass es das Bewusstsein vorher auch schon gab, gerade bei den Institutionen selber, weil deren Sammlung, das ist ja die Essenz von ihrem Bestehen. Aber die haben sich natürlich mehr um Wasserschäden gesorgt als jetzt um Bombenangriffe.
0: Sagt SRF-Kulturredaktorin Hanna Krug hier im Kulturplatz-Talk auf SRF 2 Kultur. Wir gehen der Frage nach, wie wir im Ernstfall unsere Kulturgüter schützen. Hanna, wo werden denn eigentlich heute die Kulturgüter hingebracht, die zum Beispiel nicht in Bibliotheken gebraucht werden oder nicht für Ausstellungen im Einsatz sind?
1: Genau, also die mobilen Kulturgüter, die man eben irgendwo hinbringen kann, die werden in der Schweiz in 320 offizielle Kulturgüterschutzräume gebracht. Also das sind Orte, die wirklich allen Sicherheitsstandards genügen, die das Bundesamt für Bevölkerungsschutz vorgibt. Und das sind eben ja unterirdische Bunkeranlagen. Es gibt eben auch diese Umnutzungen, die wir gerade schon gehört haben. Und interessant ist vielleicht auch noch, dass die Schweiz tatsächlich einen Safehafen hat, nicht für nationale Kulturgüter aus der Schweiz, sondern für welche aus dem Ausland. Also diesen Ort gibt es auch noch.
0: Wir haben vorhin von Heidi Eisenhut gehört, der Kantonsbibliothekarin in Trogen im schönen Appenzell-Ausroden, dass man eben auch die Zivilschutzanlagen evaluiert habe. Und du bist ja auch deshalb hingegangen, weil das so dort organisiert ist mit dieser Zivilschutzanlage der einen in Trogen. Du hast dir die zeigen lassen. Was hast du da gesehen? Erzähl mal.
1: Also das war schon eine Zeitreise in die frühen 80er Jahre. Also man kommt dann durch diese Bunkertür rein, durch die Schleuse. Man hat da so ein Labyrinth von niedrigen Gängen und diese Beschilderung Ruheraum Frauen, Ruheraum Männer, das ja erinnert eben alles noch an ein anderes Jahrzehnt. Man hat dann die Küche da mit so einem cremeweißen Stahlherd, mit diesem Retro-Schick, ein Kochbuch, was noch so Rezepte mit Konservendosen beschreibt für viele Menschen. Es ist so ein bisschen still gestandene Zeit dort unten.
0: Und wo sind denn die Kulturgüter konkret eingelagert?
1: Genau, da ist man sehr kreativ geworden. Die ganzen Militärbetten, die da noch drin stehen, wurden umfunktioniert zu Regalen. Und da lagern jetzt eben die Ölgemälde.
0: Aber Hanna, also irgendwie läuten bei mir jetzt die Alarmglocken. Also Zivilschutzanlagen, diese Bunker wurden ja für Menschen gebaut, nicht für alte Kochbücher und Co. Wenn jetzt Krieg ausbrechen sollte, was natürlich niemand hofft, da braucht man ja vielleicht diese Bunker jetzt wieder für die Menschen. Oder müssen die jetzt draußen bleiben, weil jetzt die Kulturgüter geschützt werden müssen und nicht die Menschen?
1: Genau, das ist eine Ausnahme in Trogen. Also das ist kein offizieller Kulturgüterschutzraum, der so auch finanziert wird vom Bund. Aber dieser Fall, den gibt es schon auch sehr oft. Und da ist es jetzt eben so, ja, im Extrem, wenn wirklich ein kriegerischer Angriff ist, dann haben die Menschen natürlich Vorrang.
0: Und dann muss man alles wieder raus.
1: Da muss alles wieder raus und es gibt auch noch keinen richtigen Plan dafür. Das muss man auch mal sagen. Also das ist eigentlich auch symptomatisch dafür, wo viele Kantone stehen. Also es gibt Ideen und man entwickelt das gerade. Aber wie gesagt, wo die dann hinkommen, ist nicht sicher.
0: Ja, aber was macht denn Trogen? Was haben die Verantwortlichen sich da überlegt? Wohin geht man mit all der Ware?
1: Ja, also es gibt schon so Überlegungen, in so Fabriklagerhallen, die zu bringen. Aber wie gesagt, das bleibt auch geheim erstmal. Das habe ich auch gemerkt in meinen Recherchegesprächen. Da rückt jetzt auch nicht jeder mit raus, weil das sind natürlich auch alles Sicherheitsstandards.
0: Also beim Kulturgüterschutz ist da noch einiges offen, höre ich heraus. Und da müssen ja Militärs bzw. der Zivilschutz mit Kulturverantwortlichen eng zusammenarbeiten. Und ich habe jetzt so das Vorurteil, dass da möglicherweise ganz unterschiedliche Welten zusammentreffen. Also ich war auch mal im Militär und weiß, dass es da oft recht zackig und roh zu und her geht. Und von Menschen im Kulturbetrieb, Achtung Klischee, habe ich jetzt eher den Eindruck, das sind so etwas feiner gestrickte Charaktere. Auch so mit einer etwas anderen Sprache. Also was ist dein Eindruck? Funktioniert das? Können Militärs mit Kulturmenschen?
1: Also von meiner Recherche her jetzt habe ich das Gefühl, dass da gerade ein leiser Optimismus ist und man vor allen Dingen betont, wie gut die Zusammenarbeit jetzt in den letzten Jahren schon funktioniert. Das Bundesamt für Bevölkerungsschutz bietet viel mehr Ausbildungen an und auch viel mehr Kulturinstitutionen haben sich eben auf den Zivilschutz hinzubewegt.
0: Du hast diese Thematik auch mit Heidi Eisenhut, der Kantonsbibliothekarin in Trogen, besprochen und sie gefragt, wie sie dazu steht, als Kulturfrau mit Militärs zusammenzuarbeiten.
2: Die Chancen, die sehe ich ganz klar drin, eben miteinander überhaupt mal zu sprechen. Wenn man miteinander spricht, dann sieht man, dass man auch zum Teil die Begriffe, dass die anders besetzt sind, dass man einander vielleicht nicht versteht, weil das militärische Denken ein anderes ist als das Denken jetzt von der Kultur her. So, es sind andere Ausbildungen. Ja, wirklich eine andere Sprache. Und das finde ich für mich jetzt eine sehr bereichernde Chance, auch mal zu verstehen, wie jetzt jemand denkt, der vielleicht schnell eine Lösung braucht. Und ich brauche vielleicht länger. Also man muss ganz anders damit umgehen als vielleicht jemand, der einfach eine Zügelkiste hat und das verpacken will und irgendwo hin verschieben.
1: Man hört es da schon ein bisschen raus. Also es sind nicht nur unterschiedliche Sprachen, oft sind es ja wirklich auch unterschiedliche Weltbilder, die da ein bisschen aufeinander prallen. Und die müssen im Ernstfall eben Hand in Hand zusammenarbeiten. Und um das jetzt mal etwas zugespitzt zu formulieren, der Zivilschutz denkt eigentlich in Minuten, arbeitet mit schwerem Gerät und muss halt möglichst effizient evakuieren. Und Kulturmenschen denken in Jahrhunderten. Und da geht es vor allem um den Wert der Dinge und wie man möglichst sensibel eben mit den Objekten umgeht. Und in Appenzell-Ausserrhoden wurde aber genau diese Zusammenarbeit aktiv trainiert, um eben diese konträren Zugänge mehr zusammenzubringen und im Notfall da auch sehr effizient zusammenzuarbeiten. Und da können wir mal reinhören, weil Heidi Eisenhut hat ein ganz tolles Beispiel.
2: Was wir geübt haben, und das war wirklich für mich ein Schlüsselerlebnis, ist die Evakuation eines Fotoarchivs aus einem Haus, das vom Zerfall bedroht war. Und es war dann noch schlechtes Wetter draußen. Die Leute vom Zivilschutz mussten dann mit Zelten arbeiten. Man musste aufpassen, dass das Material nicht feucht wird. Und es war viel Material, es war mehr als gedacht. Und wir haben dann diesen Workflow, wie man jetzt mit dieser schwierigen Situation mit dem Wetter, mit dem Haus umgeht und dann eben auch, wie man die Materialien verpackt, das haben wir sehr gut geübt.
0: Das tönt gut, zwei Welten, die sich zusammenfinden für ein gemeinsames Resultat. Und offenbar scheint gerade dies entscheidend zu sein, dass der Kulturgüterschutz gelingen kann. Hanna Krug, der Kulturgüterschutz, diese kulturpolitische Aufgabe, hat heute gerade wieder massiv an Bedeutung gewonnen aufgrund der klimatischen oder auch der geopolitischen Veränderungen. Wenn ich dir jetzt zugehört habe, um zum Schluss zu kommen, bin ich zum Eindruck gekommen, dass sich da einiges tut, aber auch noch einiges getan werden muss. Zum Schluss auf den Punkt, was sind die wichtigsten zwei Baustellen des Kulturgüterschutzes?
1: Also vielleicht muss man da trotzdem noch mal ganz kurz sagen, die Schweiz ist nicht schlecht aufgestellt. Also nicht alle Länder führen Inventare und Kulturgüterschutzräume. Und die zwei größten Baustellen sind wirklich, es braucht mehr Zusammenarbeit zwischen, sag ich mal, Zivilschutz und den Kulturinstitutionen und einfach mehr Gefahrenbewusstsein. Also die Kulturinstitutionen müssen selber auch drauf kommen, dass Ausstellungen sind wichtig, aber eben auch der Schutz von dem Ganzen. Weil das Motto, uns passiert ja eh nichts, das zieht halt heute einfach nicht mehr.
0: Hanna Krug, herzlichen Dank für das Gespräch.
1: Vielen Dank.
0: Mein Gast im Kulturplatz Talk war Hanna Krug, SRF Kulturredaktorin. 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Dort finden Sie übrigens auch den Link zu den Europäischen Tagen des Denkmals morgen und am Sonntag am 12. und 13. September. 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Dort finden Sie eine aktuelle Ausgabe der Fernsehsendung Kulturplatz, die am Beispiel Blatten zeigt, wie einschneidend der Verlust von Kulturgütern für Betroffene sein kann. Mein Name ist Felix Münger. Im Kulturplatz-Talk am Montag geht es gleich nochmals um Erinnerungskultur, aber ganz anders. Die Schweiz hat sich auf eine nationale Gedenkstätte für die Opfer des Holocaust geeinigt. Wie sieht zeitgemäßes Gedenken aus und welche Art von Denkmälern bewirken welche Art der Erinnerung? Das Thema am Montag zur gleichen Zeit hier auf SRF 2 Kultur.

Der slawische Tanz D-Dur von Antonín Dvořák, das war das Prague Symphony Orchestra. Vom Tanz zum Singen, auch ein Sport, sogar ein Spitzensport, wenn es nach Patricia Petitbon geht. Die Sopranistin singt jetzt Lockgewelters von Jan Thiersen, begleitet von der Pianistin Susan Manoff und dem Akkordeonisten David Venitucci.

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wunderbar fröhlich. Das Flötenkonzertator von Josef Haydn, der Genfer Flötist Emmanuel Pey, hat das Allegro assai gespielt. Hans-Jörg Schellenberger hat dazu das Haydn-Ensemble Berlin dirigiert.

0: Das war das Ensemble Ars Antiqua Austria mit der Sonate Opus 1 von Romanus Weichlein hier auf SRF 2 Kultur.
1: Die Nachrichten von SRF um 10 mit Basil Koller. Beim Busunfall im Unterengadin gestern Abend sind 5 Menschen ums Leben gekommen. Das hat die Kantonspolizei Graubünden soeben mitgeteilt. 3 weitere Passagiere des niederländischen Reisecars wurden schwer verletzt und 7 mittelschwer. 30 Personen wurden zudem leicht verletzt. Sie wurden mit mehreren Ambulanzen und Helikoptern in Spitäler gebracht. Die Polizei spricht von einem Selbstunfall. Passiert ist er am frühen Abend im Bereich einer Baustelle zwischen Zernetz und Zusch. Der Reisecar kollidierte mit einer Leitplanke, stürzte von der Straße und blieb seitlich liegen. Die Staatsanwaltschaft untersucht nun, warum der Bus von der Straße abkam. Der Ölpreis ist wieder gestiegen und auf so hohem Niveau wie seit Monaten nicht mehr. Zwischenzeitlich kostete ein Fass der Sorte Brent rund 109 Dollar. Ein Grund für den Anstieg des Ölpreises ist, dass die Houthi-Rebellen einen Hafen im Westen des Jemens eingenommen haben. Damit ist neben der Straße von Hormuz eine weitere wichtige Schifffahrtsroute beeinträchtigt. Der hohe Ölpreis habe auch direkte Folgen für Konsumentinnen und Konsumenten in der Schweiz, sagt Wirtschaftsredaktorin Charlotte Chakmar.
2: Gerade jetzt spüren es beispielsweise jene, die vor dem Winter Heizöl einkaufen müssen. Viele haben zugewartet in der Hoffnung, dass der Iran-Krieg schnell Geschichte ist und Heizöl wieder billiger wird. Das beweist sich jetzt als Illusion. Die Ölpreise steuern wieder auf das Hoch vom Mai zu und erwischen jetzt viele auf dem falschen Fuße. An der Tankstelle merken wir es auch natürlich und das steigende Zinsniveau spürt man beispielsweise auch bei Hypotheken.
1: Sagt Wirtschaftsredaktorin Charlotte Chakmar. Sowohl Russland als auch die Ukraine haben in der Nacht Ziele aus der Luft angegriffen. Als Folge von ukrainischen Drohnenangriffen sind mindestens 2 Menschen getötet worden, laut russischen Angaben. Bei den Angriffen in einem Gebiet südlich von Moskau seien zudem 3 Menschen verletzt worden, meldet der Gouverneur der betroffenen Region. Insgesamt hat Russland laut eigenen Angaben fast 800 Drohnen abgefangen. Russland wiederum habe einen Wohnblock in der ukrainischen Hauptstadt Kiew angegriffen. Dabei seien 8 Menschen verletzt worden, so die lokalen Behörden. Diese Angaben über Angriffe im Ukraine-Krieg lassen sich nicht unabhängig überprüfen. Die Börsendaten von SIX, der Swiss Market Index, liegt im Moment bei 13.788 Punkten plus 0,3%. Der Euro wird zu 94,43 Rappen gehandelt und der Dollar zu 81,38 Rappen. Das Wetter? Heute ist es ziemlich sonnig, trotz teils dichteren Wolkenfeldern. Die Temperatur erreicht etwa 22 Grad im Norden und 25 Grad im Süden. Das waren Nachrichten von Radio SRF, verantwortlich Dominik Brandt.
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4: Am Mikrofon Florian Hauser. Schönen Freitag mit Mendelssohn.

Meister der heiteren Melancholie, auch der Ironie, die vielleicht auch ein anderer Aggregatzustand der Melancholie ist, wie ein feiner Schimmer, selbst über der überschäumenden Vitalität zu finden. Mendelssohn, Konzertstück für Klarinette, Bassett, Horn und Klavier Nummer 2. Hier war das Klavier kein Klavier, sondern ein Orchester, und das nämlich war die Academy of St. Martin in the Fields und die beiden Solisten Sabine Meyer Klarinette und Wolfgang Meyer Bassetthorn.

Töne wie Perlen hier, das Impromptu Opus 90, das vierte in Astor von Franz Schubert, gespielt vom Theo Georgiou. Und unser nächster jetzt hier um 10.13 Uhr ist York Bowen, ein Engländer, aufgewachsen in der Whisky-Destillerie seines Vaters, Bowen and McKenzie. Sein Vater war der Chef da. Ihn, den Sohn, hat's nur mäßig interessiert. Er lernte lieber Klavier, Orgel, Bratsche, Horn und Komponieren. Und dann ist das dabei rausgekommen.

0: Das BBC Philharmonic Orchestra, Leitung Andrew Davis, in der zweiten Sinfonie E-Moll von York Bowen, Opus 31. So, 10.20 Uhr genau, das heißt
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0: Was hat 6 Beine und heißt Kosher Präkursor? Keine Ahnung? Macht nichts. Das ändern wir. Yannick Mauron über ein seltsames Wesen.
2: Seit langem beschäftigen sich Forschende mit einem Rätsel. Wie genau sind Insekten entstanden? Eines weiß man. Insekten sollen sich bereits vor rund 480 Millionen Jahren von marinen Krebstieren abgespalten haben. Irgendwann müssen sie sich an ein Leben an Land angepasst haben. Doch wie genau dieser Prozess ablief, blieb lange im Dunkeln. Aus dieser Zeit ist nämlich kaum etwas überliefert, bis Forschende Ende August ein gut erhaltenes Fossil genauer betrachteten. Es ist schätzungsweise 324 Millionen Jahre alt und wurde bereits vor einiger Zeit gefunden, in einem Kalksteinknollen im Westen von Texas. Jahrelang hielten WissenschaftlerInnen das Fossil für eine Larve eines Krebstiers. Erst als sie das Fossil durch ein spezielles Mikroskop betrachteten, erkannten sie, das versteinerte Tier war eine Art Mischwesen zwischen Krebs und Insekt. Die Forscher tauften es Kosher Präkursor, was so viel wie Insektenvorläufer bedeutet. Das Fossil hat 6 Beine, wie es für Insekten typisch ist, aber auch einen krebsartigen Hinterleib, an dem sich die Überreste von paddelartigen Anhängseln befinden. Diese könnten einst zum Schwimmen oder gar als Kiemen gedient haben. Die Reste dieser Anhängsel beweisen, Insekten haben sich wohl langsam vom Wasser ans Land angepasst, in einer Zeitspanne von mehreren Millionen Jahren vermutlich. Bislang hatte man angenommen, dass es einen abrupten evolutionären Sprung gegeben habe. Das Mischwesen Kosher Präkursor räumt mit dieser Fehldeutung auf und liefert damit ein wichtiges Puzzleteil in der Evolutionsgeschichte der Insekten.

0: Andaluza, einer der 12 spanischen Tänze von Enrique Granados hier in der Cello-Version. Isabel Gehweiler, Cello und alias Zwirngitarre. Zeugnisse eines Schürzenjägers im Falle von Gustav Mahler gibt's da zum Beispiel. Welche, also, er hatte mal eine Affäre mit Marion von Weber. Die war mit dem Enkel von Karl Maria von Weber verheiratet. Er hat sie überredet, mit ihm zu fliehen. Hat sie gemacht. Sie hat ihre Kinder verlassen. Dann aber sich es doch nochmal anders überlegt. Sie kam dann nicht zum Bahnhof, aber dafür der Ehemann, der schoss auf die Lokomotive und Mahler kündigte daraufhin seine Leipziger Kapellmeisterstelle. War also nichts mit der Affäre, aber musikalisch war es was. Er hat dann innerhalb weniger Wochen seine erste Sinfonie komponiert. Und die Affäre davor, vor dieser von Weber-Affäre, die war auch nichts. Das war in Kassel mit einer Sängerin. Und für die hat er auch komponiert, danach, nach der in die Hose gegangenen Affäre. Für sie hat er geschrieben, die Lieder eines fahrenden Gesellen. Hier bitte, das zweite.
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Das zweite der Lieder eines fahrenden Gesellen von Gustav Mahler ging heute Morgen übers Feld mit Christian Gerhaar und dem Orchestre Symphonique de Montréal unter Leitung von Kent Nagano. Josef Lauber, eine nächste Begegnung hier heute Vormittag um kurz nach 10:30. Josef Lauber, der Schweizer Komponist, der schrieb nahezu alles. Oper, Sinfonien, Konzerte, Kammermusik, Chorwerke, Oratorien. 200 Nummern umfasst sein Werkverzeichnis. Hier ist ein kleines Stückchen von ihm, ein Menuett.

Und haben Sie alle Instrumente herauserkannt? Flöte, Klarinette, Englischhorn und Fagott, das Icarus-Quartett mit einem Intermezzo von Josef Lauber, der übrigens Mitbegründer des Schweizerischen Tonkünstlervereins war. Er selber hat musikalisch Debussy bewundert, auch Gabriel Fauré, blieb aber selber so eine Art Spätromantiker und geriet dann im 20. Jahrhundert ein bisschen zwischen die Fronten. Zu traditionell für die Avantgarde, zu modern für die Traditionalisten. So, und jetzt um 10.35 Uhr Klaviermusik, Klavierkonzert von Leroy Anderson.

Ein Klavierkonzert in C-Dur des Amerikaners Leroy Anderson. Stuart Goodyear war der Solist und das Cincinnati Pops Orchestra hat begleitet. Erich Kunzel war der Dirigent. Es gab eine Zeit, da konnte man Musikerinnen und Musiker wenig Schlimmeres wünschen oder Schlimmeres schimpfen, als ein Sellout zu sein. Also ein Mensch, der die Kunst, die Werte, die Authentizität und Autonomie verkauft an ein Unternehmen, eine Marke, an den Mainstream. Aber die Zeiten haben sich geändert. Billie Eilish zum Beispiel macht Werbung für Chanel, Bob Dylan verkauft die Rechte an all seinen Songs. Ja, und viele werden von ihren Fans dafür gefeiert. Wohin führt das und welche Folgen hat das für die Kunst? Das ist Thema der Passage heute um 20 Uhr hier auf diesem Sender Popmusik zwischen Kunst und Kommerz.

Das Alliage Quintett, vier Saxophone und Klavier, hier in A-Moll vereint in dieser Serenade von Germaine Taillefer. 11:12 ist es, jetzt kommt die Lautenkompanie, Leitung Wolfgang Katschner mit Musik von Johann Sebastian Bach, und zwar einem Choral. Zion hört die Wächter singen. Choral aus der Kantate Wachet auf, ruft uns die Stimme.

Zion hört die Wächter singen, Choral aus einer Bach-Kantate, nämlich Wachet auf, ruft uns die Stimme hier, die instrumentale Version mit der lauten Kompanei. Zum Schluss jetzt bis zu den Nachrichten, wir haben noch so gut 8 Minuten. Musik eines Sohns von Johann Sebastian Bach, seines vielleicht berühmtesten Sohns, Karl Philipp Emanuel. Hier ist Nicola Altstädt und das Ensemble Arcangelo in diesem Cellokonzert in B-Dur von Karl Philipp Emanuel Bach.

0: Die Nachrichten von SRF um 11 mit Basil Koller. Nach dem Busunfall im Unterengadin gestern Abend ist nun klar, 5 Menschen sind ums Leben gekommen. Das hat die Kantonspolizei Graubünden mitgeteilt. Bei mir im Studio ist jetzt Marco Koller. Was weiß man mehr über die Todesopfer?
1: Nein, dazu sagt die Polizei noch nichts. Sie nennt bis jetzt nur die Zahl, also eben 5 Todesopfer. Es ist also zum Beispiel auch nicht klar, ob der Chauffeur unter den Todesopfern ist. Klar ist aber, es handelt sich um einen niederländischen Reisecar. Mehrere niederländische Medien melden, es seien nur Niederländerinnen und Niederländer im Bus gewesen, aber das ist nicht bestätigt. Klar ist hingegen, es gab auch zahlreiche Verletzte. 3 Menschen wurden schwer verletzt, 7 mittelschwer und 30 leicht. Mehrere Ambulanzen und Helikopter waren im Einsatz, um die Verletzten in Spitäler zu bringen. Auch ein Helikopter aus dem benachbarten Österreich wurde aufgeboten.
0: Und sagt die Polizei etwas dazu, wie der Unfall passiert ist?
1: Zum genauen Unfallhergang sagt sie noch nichts, sie spricht aber klar von einem Selbstunfall. Und sie bestätigt, was mehrere Medien schon berichtet hatten, nämlich, dass der Unfall im Bereich einer Baustelle passierte, zwischen Zernetz und Susch. Dort kollidierte der Reisecar mit einer Leitplanke, stürzte von der Straße und blieb dann seitlich liegen.
0: Besten Dank, Marco Koller. Und wir machen weiter mit 2 Meldungen aus den Regionen. Der Kanton Aargau will künftig Kindern, Jugendlichen und Familien in schwierigen Situationen besser unter die Arme greifen, etwa mit Anlaufstellen und niederschwelligen Angeboten. Immer mehr junge Erwachsene würden eine IV-Rente beanspruchen und es gäbe auch immer mehr Schulkinder mit Entwicklungsstörungen, so die zuständige Regierungsrätin. Die Angebote im Kanton Aargau seien heute regional sehr unterschiedlich, man wolle das besser koordinieren. Und mit einer Haltegebühr für Reisebusse wollte Luzern erreichen, dass weniger Busse in die Innenstadt fahren, offenbar mit Erfolg. Laut Angaben der Stadt Luzern haben an mehreren Orten nur noch halb so viele Reisebusse gehalten wie noch 2024. Man wolle darum das aktuelle Reisebusregime beibehalten. Eine weitere Verschärfung sei nicht nötig. Das Wetter. Heute ist es ziemlich sonnig, trotz teils dichteren Wolkenfeldern. Die Temperatur erreicht etwa 22 Grad im Norden und 25 Grad im Süden. Das waren Nachrichten von Radio SRF. Verantwortlich Jan Grüebler.
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3: Am Mikrofon Florian Hauser. Schönen Freitag, 11:03 ist es und wir starten mit Leo Delibes. Kennen Sie bestimmt von der Oper Lakmé oder vielleicht dem Ballett Coppelia. Das waren ja die beliebtesten oder die fast die allerbeliebtesten Bühnenkompositionen der Romantik. Es gibt aber auch noch was anderes, zum Beispiel das hier.

Eine Galliarde, das ist einer der 7 Tänze im alten Stil. Bühnenmusik zu Le Roi s'amuse von Victor Hugo. Komponiert hier von Leo Delibes und gespielt hat das estnische Nationale Sinfonieorchester Leitung Nemi Järvi. Und jetzt gehen wir von Estland nach Neapel. Amor Marinaro, ein heiteres neapolitanisches Liebeslied. Sozusagen ein Zukunftsentwurf. Es geht da um den Traum von einem kleinen Haus am Meer, fern von Sorgen und Alltagsnöten. Eine kleine Liebesutopie, gemeinsames Zuhause, Nähe und gemütliche Liebe. Es singt Cecilia Bartoli.

0: Die Stockholmer Philharmoniker zusammen mit dem Klarinettisten Martin Fröst in diesen Variationen über ein schwedisches Volkslied Opus 12 von Bernhard Henrik Krusell. Er ist einer der erfolgreichsten Akkordeonisten Europas, der Berner Mario Bartkovic. Trotzdem scheint sein Verhältnis zum Instrument Akkordeon eher pragmatisch. Entscheidend sei die Musik, sagt er. Die Musik, die er klingt. Und manchmal, das sei ja sogar ein bisschen eifersüchtig auf andere Instrumente.
1: Gitarre ist ein sehr gutes Beispiel für meine Eifersucht, also im positiven Sinne. Weil ich habe immer gesagt, wenn man am Bahnhof Bern zum Beispiel mit einem Gitarrekoffer läuft, dann ist man schon mal cool. Und wenn man mit einem Akkordeon rumläuft, dann ist man eigentlich so wie ein Erstklässler in einem Körper von einem 40-jährigen Mann. Also wenn die Leute in mein Konzert kommen, dann möchte ich nicht, dass sie denken, ein Akkordeon, sondern ich möchte denken, das ist tolle Musik oder nicht tolle Musik. Also ich mache keine Musik oder versuche keine Musik zu machen, die von Akkordeonisten für Akkordeonisten ist, sondern einfach schöne Töne.
0: Mario Bartkovic, er hat sich in den letzten Jahren immer mehr zum Komponisten entwickelt, der nicht nur für sein eigenes Instrument schreibt, sondern für viele Besetzungen, für Sinfonieorchester zum Beispiel oder Chöre oder beides zusammen. Ja, und beides zusammen, also diese Kombination Orchester und Chor, die wird dieses Wochenende sein neuestes Stück uraufführen, eine Auftragskomposition für das Opus Orchester Bern, das gerade sein 30-jähriges Bestehen feiert. Wenn Sie sich das nicht entgehen lassen möchten, dann pilgern Sie ins Casino Bern morgen Abend um 19.30 Uhr oder am Sonntag nochmal am Nachmittag um 17 Uhr. Das sind die beiden Termine. Das Jubilate Deo von Dan Forrest steht auf dem Programm und eben diese Uraufführung des Stücks Murmur von Mario Bartkovic.

Somnium, Schlafmusik von und mit dem Akkordeonisten und Komponisten Mario Batkovic. Wenn Sie Lust haben, es gibt Musik mit und von ihm zu erleben, morgen, und zwar mit dem Opus Orchester Bern im Casino Bern, morgen Abend um 19.30 Uhr oder dann nochmal am Sonntag um 17 Uhr. Da gibt's Musik von Dan Forrest, das Jubilate Deo und eine Uraufführung von Mario Batkovic.

Die steinerne Blume, das ist ein Ballett von Sergei Prokofjew, ein altes Märchen aus dem Ural. Das war eben Musik aus diesem Ballett mit der NDR-Radio-Philharmonie-Leitung Michael Jurowski. Ja, und in diesem Märchen, in diesem Ballett geht's um einen jungen Steinschleifer, der heißt Danila und träumt von der perfekten Schönheit, die will er machen mit einer Steinblume. Und dazu muss er Studien betreiben. Er reist zum Kupferberg und trifft da die geheimnisvolle Chefin vom Kupferberg, die stellt ihn vor schwere Proben und fängt ihn dann irgendwie und verwandelt ihn in Steine. Und seine Verlobte, die gibt aber die Hoffnung nicht auf. Sie sucht nach ihm, der ist im Berg eben fast zu Stein geworden und befreit ihn dann durch ihre Liebe. So geht's.

Entschwindet oben im Nichts diese verträumte romantische Musik, ein Intermezzo von Juri Schaporin mit der Cellistin Laura van der Heyden und dem Pianisten Pieter Limonov. Erst von Dohnányi, ein ungarischer Komponist, und jetzt gibt's Musik von ihm, ein Concertino mit Silke Eichhorn Harfe und der Deutschen Staatsphilharmonie Rheinland-Pfalz.

0: Ein Concertino für Harfe und Kammerorchester, Opus 45 von Ernő Dohnányi oder Ernst von Dohnányi. Silke Eichhorn war die Solistin, begleitet von der Deutschen Staatsphilharmonie Rheinland-Pfalz, Leitung Modestas Pitrenas. Die Zeit 11:40 ist es.
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0: Heute natürlich gewidmet einem ganz speziellen Ereignis, heute am 11. September. 25 Jahre ist es her, seit Terroristen in New York zwei Passagierflugzeuge in die Twin Towers des World Trade Centers gesteuert haben. 3000 Menschen sind getötet worden. Seither ist der 11. September untrennbar verbunden mit diesem Angriff auf die USA. Das Datum ist gleichzeitig auch der Startpunkt für den Feldzug der USA gegen den globalen Terror. Und hier ist dazu die Tageschronik von Tobias Mayer.
2: Es sind Bilder, die sich in das kollektive Gedächtnis der USA und der ganzen Welt eingebrannt haben. Im Abstand von wenigen Minuten steuern Terroristen am Morgen des 11. September 2001 zwei Passagierflugzeuge in den Nord- und Südturm des World Trade Centers und treffen damit Amerika mitten ins Herz.
3: We just got a report in that there's been some sort of explosion at the World Trade Center in New York City.
4: That is the World Trade Center, and we have unconfirmed reports this morning that a plane has crashed into one of the towers.
5: Right, oh, there's another one. Another plane just hit. Right. Oh, my God. Another plane has just hit. It hit another building. Flew right into the middle of it. Explosion.
6: So two planes crashed into the upper floors of each of the World Trade Center towers.
5: That. Yes, that was definitely looked like it was on purpose.
7: You saw a plane?
5: Yes, I just saw a plane go into the building.
2: Schock und Ungläubigkeit dominierten die ersten Minuten der Berichterstattung. Reporter suchten um Worte ringend nach Erklärungen, spekulierten, ob allenfalls irgendwelche Navigationsgeräte versagt haben könnten. Doch es wurde rasch klar, es gab keinen Defekt, keinen Unfall. Es war ein Anschlag. Ein drittes Flugzeug traf das Pentagon, ein viertes wurde zum Absturz gebracht, wohl auf dem Weg in Richtung Washington D.C. Der damalige US-Präsident George W. Bush kündigte umgehend an, Amerika werde die Verantwortlichen dieses Anschlags jagen.
8: Make no mistake, the United States will hunt down and punish those responsible for these cowardly acts.
2: Wer hinter dem Anschlag stand, schien schnell klar. Die Terrororganisation Al-Qaida und deren Chef Osama bin Laden. Der Blick von Präsident Bush richtete sich sogleich nach Afghanistan und auf die dort herrschenden Taliban. Er forderte sie auf, sofort alle Mitglieder von Al-Qaida, die sich in Afghanistan versteckten, auszuliefern. Diese Forderung sei nicht verhandelbar. Auch das Verteidigungsbündnis NATO reagierte nach den Anschlägen umgehend, stellte sich hinter die USA. Zum ersten und bisher einzigen Mal stellte die NATO den Bündnisfall fest. Ein Angriff auf einen NATO-Staat ist ein Angriff auf alle. Einige Tage nach den Anschlägen rief US-Präsident George W. Bush in einer Rede vor dem Parlament schließlich den Krieg gegen den Terror aus und erklärte, dieser Krieg gehe über Al-Qaida hinaus.
8: Our war on terror begins with Al-Qaida, but it does not end there. It will not end until every terrorist group of global reach has been found, stopped and defeated.
2: Als sich die Taliban-Führung weigerte, alle Al-Qaida-Mitglieder und deren Chef Osama bin Laden an die USA auszuliefern, starteten die USA eine Militäroperation in Afghanistan. Knapp 1,5 Jahre später folgte die US-Intervention im Irak, ein Präventivkrieg, den die USA mit angeblichen Massenvernichtungswaffen im Irak begründeten, die es aber nachweislich nicht gab. Das Gesicht der Terroranschläge vom 11. September blieb lange verschwunden, Al-Qaida-Chef Osama bin Laden. Erst fast 10 Jahre später verkündete US-Präsident Barack Obama dessen Tod.
9: Tonight I can report to the American people and to the world that the United States has conducted an operation that killed Osama bin Laden, the leader of Al-Qaida.
2: Auch 25 Jahre danach sind die Anschläge vom 11. September unvergessen. Und auch juristisch sind sie nicht abgeschlossen. Der Prozess gegen weitere Drahtzieher ist in den USA erst gerade angesetzt worden. Für Sommer 2028, also fast 27 Jahre nach den Anschlägen.

Das Trio Parnassus, benannt nach dem Ort, wo die Musen wohnen, mit Musik von Ludwig van Beethoven, ein Klaviertrio, Werk ohne Opus, B-Dur, ein Allegretto. Und zum Schluss jetzt noch die letzten Minuten, 10 Minuten, die gehören dem Komponisten Johann Christoph Pezies, denn der Orchesterswete von ihm in B-Dur.

0: Le Mufatti mit einer Orchestersuite von Johann Christoph Peetz. Und damit geht's weiter mit den Nachrichten. Es ist 12 Uhr.
1: Die Nachrichten von SRF um 12 mit Basil Koller. Nach dem Busunfall im Unterengadin gestern Abend ist nun klar, 5 Menschen sind ums Leben gekommen. Und auch klar ist, es handelt sich um einen Selbstunfall. Marco Koller.
2: 5 Todesopfer und außerdem 3 Schwerverletzte, 7 Mittelschwerverletzte und 30 Leichtverletzte. Das ist die Bilanz nach dem Busunglück zwischen Zernetz und Susch. Passiert ist es im Bereich einer Baustelle. Dort sei der Bus mit der Leitplanke kollidiert, sagt Roman Rüegg, der Mediensprecher der Kantonspolizei Graubünden.
3: Dadurch hat sich die Leitplanke in den Bus gebohrt. Der Bus wurde so gesehen lenkunfähig und ist aufgrund dessen rechts von der Straße gestürzt.
2: In mehreren Medien war zu lesen, ein Felsbrocken sei auf der Straße gelegen und der Chauffeur habe darum ausweichen müssen. Dazu kann die Polizei zurzeit nichts sagen. Auch zu den Todesopfern macht sie noch keine genaueren Angaben. Es ist also etwa unklar, ob auch der Chauffeur unter den Toten ist. Klar ist aber, es handelte sich um einen niederländischen Reisecar.
3: Es sind Erwachsene, es ist eine niederländische Reisegruppe, die waren mit dem Bernina Express unterwegs, wurden in St. Moritz abgeholt und waren auf dem Weg in Richtung Unterengadin.
2: Sagt Polizeisprecher Roman Rüegg. Man sei darum auch in engem Kontakt mit den niederländischen Behörden.
1: Die jemenitischen Houthi-Rebellen haben in der Meerenge zum Roten Meer eine strategisch wichtige Insel erobert. Das melden mehrere Nachrichtenagenturen. Damit dürfte der Erdöltransport durch das Rote Meer nun noch stärker beeinträchtigt sein. Zuvor hatte die Houthi-Miliz, die mit dem Iran verbündet ist, schon den wichtigen Hafen in der Stadt Mokka unter ihre Kontrolle gebracht. Von dort werden zudem neue Luftangriffe gemeldet. Der Ölpreis reagierte auf die möglichen Lieferengpässe. Er lag zeitweise bei $109 für ein Fass der Sorte Brent. Das ist so viel wie seit 4 Monaten nicht mehr. Die italienische Politikerin Emma Bonino ist gestorben, im Alter von 78 Jahren. Bonino gilt als Vorkämpferin für die Grundrechte in Italien. So setzte sie sich etwa in den 70er Jahren für die Legalisierung von Abtreibungen ein. Dieses Recht wurde im katholischen Italien bereits 1978 eingeführt. Während ihrer politischen Karriere war Bonino unter anderem als Parlamentarierin, Ministerin und auch EU-Kommissarin tätig. Die Börsendaten von SIX, der Swiss Market Index, liegt im Moment bei 13.815 Punkten plus 0,5%. Der Euro wird zu 94,46 Rappen gehandelt und der Dollar zu 81,48 Rappen. Und das Wetter? Heute ist es trotz einiger Wolken ziemlich sonnig, bei rund 22 Grad im Norden und 25 Grad im Süden. Morgen scheint meist die Sonne und es wird um 24 Grad warm. Das waren Nachrichten von Radio SRF, verantwortlich Jan Grüebler.
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5: Heute mit Enora Maurer und diesen Themen. Die 5 Nominierten für den Schweizer Buchpreis stehen fest. 4 Frauen und ein Mann. Dann das Theater Basel startet mit Ibsens Klassiker Gespenster in die neue Spielzeit, aber mit weiblichem Blick. Zuerst aber dies. Die Bilder sind um die Welt gegangen und haben sich ins Gedächtnis eingebrannt. 2 Flugzeuge, die in die Twin Towers in New York fliegen. 25 Jahre ist es nun her, seit den Terroranschlägen von 9/11. Der 11. September 2001 hat die USA nachhaltig verändert und mit ihr die Welt. Wie lässt sich das künftig verhindern, haben sich die Verantwortlichen damals gefragt. Ein Rezept? Die Bevölkerung einbinden. Daraus wurde eine Kultur der Wachsamkeit geschaffen. In den USA und in einem geringeren Maß auch in Europa. Die hält bis heute an und bringt auch Probleme mit sich. Warum? Darüber berichtet Religionsredaktorin Nicole Freudiger.
6: Wir müssen die Bevölkerung mit einbeziehen. Das war eine der Antworten der US-Behörden auf die Frage, wie Terroranschläge wie diejenigen des 11. September 2011 künftig verhindert werden können. See something, say something. Sag was, wenn du was siehst. So lautete damals der Slogan, sagt Historiker Arndt Brendecke, Professor an der Ludwig-Maximilians-Universität München.
4: Das Interessante an dem Slogan ist nicht nur, dass er sozusagen so eingängig ist, sondern dass er so offen ist, weil man ja eben etwas, also ein Something beobachten soll. Und interessanterweise war aber genau das das Konzept. Man wollte, dass die Bevölkerung nicht auf etwas sehr Spezifisches achtet, wie wir es zum Beispiel von Flughäfen kennen, also alleinstehendes Gepäck, sondern dass die Aufmerksamkeit sozusagen imaginativ ist und offen und dass Leute auch etwas melden, was ihnen einfach nur merkwürdig vorkommt.
6: Die Kampagne stieß anfangs auf Anklang. Die US-Bevölkerung hatte das Gefühl, etwas beitragen zu können zur Sicherheit ihrer Gemeinschaft, ihrer Stadt, ihres Landes.
4: Andererseits fordert die Kampagne ja dazu auf, alles Mögliche zu verdächtigen. Und auf diese Weise kommen viele Vorurteile, viele Stereotypen, vielleicht auch Ängste mit ins Spiel. Und die können sich natürlich verstärken durch die Kampagne und auf diese Weise auch dysfunktional werden.
6: Stete Wachsamkeit führt zu Misstrauen, was im Fall von 9/11 vor allem die muslimische Bevölkerung zu spüren bekam. Diese Ambivalenz sei typisch für Gesellschaften, in denen Wachsamkeit eine wichtige Rolle spiele, sagt Arndt Brendecke. Und er muss es wissen. Er hat als Leiter eines Forschungsschwerpunkts zum Thema Wachsamkeit die letzten 3000 Jahre im Blick. Wachsam zu sein hatte und hat stets eine gesellschaftliche Funktion, hilft, soziale Kontrolle auszuüben, zu denunzieren, wer sich nicht an Regeln hält. Wie zum Beispiel im Extremfall der kirchlichen Inquisition im ausgehenden Mittelalter.
4: Da kommt man sehr rasch sozusagen zu einer sehr scharfen Unterscheidung mit enormen Folgen für die Gesellschaft, mit einem enormen Druck. Und das ist extrem ambivalent, hat sicherlich auch für bestimmte Situationen seine Berechtigung, aber es führt eben immer auch zu Diskriminierungen und im Falle der Inquisition zu Schlimmerem.
6: Zu viel Wachsamkeit kann also negative Konsequenzen haben. Man denke an die Corona-Pandemie, während der erhöhte soziale Kontrolle auch dazu führte, gesellschaftliche Gräben zu vertiefen. Zu wenig Wachsamkeit kann aber auch schädlich sein. Das zeigt sich etwa im Missbrauchsskandal der Kirchen, wo zu viele zu lange wegschauten und sich damit mitschuldig machten.
4: Wir wollen uns und können uns keine Gesellschaft vorstellen, in der alle wegsehen, weghören und eben unaufmerksam sind. Das wäre eine Gesellschaft, in der die Ausübung von Gewalt letztlich ungesühnt bliebe. Ja, und insofern sind wir alle sehr wohl in der Pflicht, aufmerksam zu sein. Was aber nicht sein kann, ist, dass wir alle zugleich für alles aufmerksam sind. Das ist kein realistisches und effizientes Szenario.
6: Sondern eines, das alle überfordert. Historiker Arndt Brendecke plädiert deshalb dafür, dass besser definiert wird, wer wo die Verantwortung trägt, wer wo hinschauen soll oder eben gerade nicht. Dafür brauche es eine gesellschaftliche Debatte, eine, die zurzeit noch viel zu wenig geführt werde.
5: Seit gestern stehen sie fest. Die 5 nominierten Bücher für den Schweizer Buchpreis. Insgesamt ist er mit 42.000 Franken dotiert. SRF-Literaturredaktorin Annette König war gestern bei Jodok Hess im Studio. Seine erste Frage: Was fällt auf in dieser Shortlist?
7: Ja, auffallend ist die Mischung aus etablierten Namen und neuen Stimmen. Lukas Berfuss ist sicher der prominenteste Name, also Bücherpreisträger, international gelesen und bereits Gewinner des Schweizer Buchpreises. Yael Inokay ist ebenfalls etabliert und mehrfach ausgezeichnet. Sarah Elna Müller war schon einmal für den Schweizer Buchpreis nominiert. Und daneben stehen mit Ayat Erdogan und Sonja Sophie Kreis 2 Debutantinnen.
8: Gibt es denn jetzt etwas, das diese Bücher so verbindet?
7: Es sind 5 sehr unterschiedliche Bücher und trotzdem kreisen erstaunlich viele um Erinnerung und um die Frage, wie zuverlässig wir uns unsere eigene Vergangenheit überhaupt erzählen können.
8: Und wo zeigt sich das vielleicht besonders?
7: Also bei Lukas Berfuss sehr deutlich. Königin der Nacht ist vordergründig ein Buch über seine Mutter. Aber eigentlich geht es um die Frage, kann ich mein eigenes Urteil über einen Menschen im Nachhinein noch einmal verändern?
8: Okay, und wo sonst noch? Wo sieht man das sonst noch?
7: Ja, und bei Yael Inokai geht es um eine Wahrheit, die sich nicht vollständig rekonstruieren lässt. Und das finde ich an die Auster besonders gelungen. Inokai nimmt die Form des Kriminalromans, verweigert uns aber die klassische Sicherheit dieses Genres.
8: Und bei Sonja Sophie Kreis und das große Eis, so heißt ihr Buch, spielt da Erinnerung ebenfalls eine große Rolle.
7: Ja, aber noch einmal anders. Die Ausgangssituation ist die, eine Fotografin reist nach Grönland und möchte ihren Bruder treffen. Aber während sie wartet, holt sie ihre Familiengeschichte ein. Sie versucht aus Erinnerungen, Erzählungen, Fotografien und Gegenständen diese zusammenzusetzen.
8: Gut, und dann Sarah Elena Müller. Was unterscheidet jetzt vielleicht Unwucht, Ihr Buch, von diesen anderen Erinnerungsbüchern?
7: Also hier geht es um das Nachwirken einer Liebesbeziehung. 7 Jahre nach der Trennung versucht die Erzählerin zu verstehen, was diese Beziehung mit ihr gemacht hat. Sucht und Abhängigkeit sind dabei zentral, aber eben nicht nur die Abhängigkeit von Substanzen, es geht auch um emotionale Abhängigkeit zwischen Menschen.
8: Ja. Und dann fehlt noch ein Buch von dieser 5er Shortlist, Hayat Erdogans Debüt, Hauptsache kein Zeitgeist. Was ist denn das für ein Buch?
7: Also für mich ist das formal ambitionierteste Buch. Der Roman versucht sehr viel gleichzeitig abzubilden und damit den Zeitgeist einzufangen. Die Handlung konzentriert sich auf 24 Stunden und stellt damit eine Verbindung zu den 24 Gesängen der Odyssee her. Ja, und in diesen 24 Stunden dringt die ganze Gegenwart ein. Also da geht es um das Erdbeben in der Türkei, dann um SMS-Nachrichten, News-Ticker, Politik und gleichzeitig die Erfahrung einer Frau, die von ihrem Partner niemand, also wieder Anspielung auf die Odyssee, verlassen wurde und sich an ihn erinnert.
8: Danke für diese Tour d'Horizon. Jetzt kannst du uns eine Einschätzung geben. Also welches Buch ist jetzt für dich literarisch das überzeugendste?
7: Also es ist natürlich jetzt schwierig, da schon ein Urteil abzugeben. Dafür müsste ich erst die 5 Bücher nochmals lesen, in Ruhe, und sie gegeneinander abwägen.
8: Aber dein Herz schlägt doch sicher für eines von diesen Büchern.
7: Also fairerweise, ich sage jetzt mal für 2. Also mich überzeugt Yael Inokai die Auster, weil bei ihr Form, Perspektive und auch die gesellschaftliche Relevanz sehr selbstverständlich zusammenkommen. Und stark finde ich Lukas Berfuss, gerade weil er sich nicht damit begnügt, die Mutter nachträglich anzuklagen. Er macht sein eigenes Urteil zum Gegenstand des Buches. Aber eben die Shortlist ist gerade deshalb interessant, weil sie so Unterschiedliches versammelt.
9: Literaturredaktorin Annette König über die Shortlist für den Schweizer Buchpreis. Eine Übersicht der Bücher finden Sie im Netz unter srf.ch, Stichwort Schweizer Buchpreis. Dort können Sie auch selbst abstimmen, wer Ihrer Meinung nach den Preis erhalten sollte. Der Schweizer Buchpreis wird am Sonntagmorgen, 15. November, am Literaturfestival Buch Basel vergeben.
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9: Die Sommerpause ist vorbei, die Theater starten in die neue Spielzeit. Gestern Abend hat das Theater Basel die Saison mit Gespenster eröffnet, einem Klassiker vom norwegischen Dramatiker Henrik Ibsen. Für uns war Irin Grütter bei der Premiere und hat heute Morgen mit Caroline Lüchinger darüber gesprochen.
11: Irin, bevor wir zum Stück kommen, ein Wort zur Regisseurin. Wer ist diese Anna Bergmann?
12: Anna Bergmann ist eine deutsche Regisseurin der mittleren Generation. Sie arbeitet in dieser Saison gleich an 3 Schweizer Theatern. Sie hat auch schon selbst ein Schauspielhaus geleitet in Karlsruhe. Und damals ging ihr Name durch die Presse, weil sie einen Spielplan mit ausschließlich Regisseurinnen machte. Mhm. Ihr ist der weibliche Blick auf einen Stoff wichtig, wie sie sagt, und das natürlich auch in ihrer eigenen Arbeit.
11: Ja, du sagst eben der weibliche Blick. Wie zeigt sich das jetzt in der neuen Inszenierung der Gespenster in Basel?
12: Dieser weibliche Blick, der zeigt sich darin, dass sie eine Frauenfigur aus dem Stück ausbaut und stärkt. In Basel wird die Geschichte aus der Sicht des Dienstmädchens, Regine, erzählt. Regine ist angestellt bei der Familie Alving. Und das ist eine Familie, in der es sehr viel Unausgesprochenes gibt. Die Mutter versucht mit aller Macht, den schönen Schein zu wahren. Alle leiden darunter und nach kommen dann die Täuschungen und Selbsttäuschungen ans Licht.
11: Und was ändert es jetzt, dass eben diese Geschichte aus der Sicht des Dienstmädchens erzählt wird?
12: Dieses Dienstmädchen hat traumatische Flashbacks, weil sie als Kind missbraucht wurde. Dadurch kommt eine neue Ebene ins Stück, auch Fremdtexte. Und aus diesen Flashbacks von Regine, so habe ich das jedenfalls verstanden, daraus entspinnt sich dann die Geschichte nach Ibsen. Dieses Ringen mit den Gespenstern der Vergangenheit, mit überkommenen Vorstellungen, die fortwirken in der Gesellschaft. Hier ein Ton aus dem Stück. Wir hören die Schauspielerin Carina Braunschmidt als Mutter.
13: Ich glaube, fast wir alle sind Gespenster. Nicht nur, was wir von Vater und Mutter geerbt haben, steckt in uns, spuckt in uns herum, nein. Auch alle mausetoten Anschauungen, Meinungen, alter Aberglaube und so weiter und so weiter. Es lebt nicht in uns, aber es steckt in uns und wir werden es nicht los. Ich schlag ja nur die Zeitung auf und schon sehe ich Gespenster zwischen den Zeilen lauern.
11: Ja, Vergangenes, dass man nicht los wird, ein Stoff, der sich gut ins Heute übersetzen lässt, nehme ich an.
12: Ja, das bleibt natürlich aktuell. Was in dieser Inszenierung auffällt, ist die Künstlichkeit der Frauenfiguren. Sie haben etwas betont Puppenhaftes, sie sind nicht bei sich. Besonders das Dienstmädchen, sie trippelt auf Spitzen, blinzelt wie ein verschrecktes Reh in die Kamera mit weit aufgerissenen Augen. Es geht ja um ihre Flashbacks. Und das wird per Video groß auf die Bühne projiziert. Auch das hat etwas Geisterhaftes. Die Videobilder flackern über allem. Mit der Zeit wirkt diese Regine aber monoton. Man glaubt dieser Figur die Entwicklung nicht so ganz, die dann zum Schluss eigentlich zu einer Selbstermächtigung führen soll.
11: Das heißt jetzt also, spielerisch hat dich das nicht so überzeugt?
12: Es ist unterschiedlich. Helene Alving, die Mutter der Familie, die hat etwas latent gefärbt. Das fand ich interessant. Aber zum Beispiel ihre verborgene Liebe zur Pfarrerin, die wurde auch nicht glaubhaft. Das ist eine neue Ebene, die dazukommt, weil die Rolle des Pfarrers mit einer Frau besetzt ist. Und überhaupt vermitteln sich die Beziehungen nicht richtig. Ich hatte den Eindruck, dass alle Schauspieler etwas anderes spielen, das fällt auseinander.
11: Ja. Und was bleibt dir von dieser Premiere?
12: Mir bleiben einige ausdrucksstarke Bilder. Ein bürgerliches Haus, das langsam wegschwebt in den Bühnenhimmel und dann stehen die Figuren ganz einsam und ausgesetzt im leeren Raum. Mir bleiben tolle Kostüme, die so historisierende Elemente ins Groteske ziehen. Das sind zum Beispiel aufgeblasene, überdimensionierte Puffärmeln, zwischen denen die Frauenkörper fast verschwinden. Aber insgesamt lässt mich die Inszenierung ziemlich ratlos zurück.
14: Irene Grütter mit ihren Eindrücken zur Premiere von Gespenster in der Regie von Anna Bergmann. Die nächste Aufführung am Theater Basel ist morgen Samstag. Zwei Nachbardörfer, zwei verfeindete Clans und eine Blutfehde, die sich immer mehr zuspitzt.

0: Rans in Oberpingern sind Hirten im kargen Hügelland, die Besari in Unterpingern Landwirte in der fruchtbaren Ebene. Einst hätten Haserans von Oberpingern und Besari von Unterpingern in Frieden gelebt, erzählt Scheich Ferit von Oberpingern seiner Gemeinschaft.
1: Bundan yıllar ve yıllar evvel önce soyumuz Haseranlar, komşumuz Besarilerle sulh içinde yaşardı.
0: Aber das ist schon lang nicht mehr so. Schon bevor die Besari aus Unterpingern ihr Dorf vorübergehend verlassen haben, weil Terroristen die Region bedroht haben. Die Haserans hingegen sind in Oberpingern geblieben, als Dorfwächter im Dienst des Staates. Sie haben in dieser Zeit die Felder von Unterpingern für sich beackert. Aber nun kommen die Besari wieder zurück und die alte Feindschaft flammt wieder auf. Erzählt ist der Film aus der Perspektive von Oberpingern. Und auch in der Dorfgemeinschaft der Haserans ist nicht alles gut. Es schwelt ein Bruderzwist wie einst der von Kain und Abel. Mesut, im Zentrum des Geschehens, ist zerfressen vom Neid auf seinen jüngeren Bruder Ferit. Statt des älteren Mesut ist Ferit einst zum Scheich der Gemeinschaft geworden. Von irrationaler Eifersucht geplagt, sperrt Mesut auch seine hochschwangere Frau regelmäßig ein. Und er wird heimgesucht von Träumen und Visionen, bei denen nicht immer ganz klar ist, ob sie von Allah, vom Teufel oder von seinem Großvater kommen. Inszeniert sind sie wie Szenen eines Horrorfilms. Die engen Gassen, Treppen und Durchgänge des Dorfes sind eine perfekte Kulisse dafür. Der getriebene Mesut schart immer mehr Dorfbewohner um sich. Er manipuliert und radikalisiert die Leute mit seinen religiösen Visionen. «Kniet nieder und betet», sagt Mesut, «von jetzt an werden wir alle den gleichen Traum haben.»
2: Oturun, dua edin. Bundan sonra hepimiz aynı rüyayı göreceğiz.
0: Mesut stürzt seinen gemäßigten Bruder als Scheich und führt das Dorf in eine bittere Blutfehde mit Unterpingern. Emin Alper versteht sich auf atmosphärisch dichtes Erzählen. Wie schon im Vorgängerfilm Burning Days hat er auch hier das Drehbuch selbst geschrieben. Mit seiner präzisen Dramaturgie ist Salvation eine wuchtige Parabel über Hass, Angst und Radikalisierung. Eingebettet in eindringliche Bilder einer kargen Landschaft, die uns zwar weit weg und fremd erscheinen mag, aber diese Parabel ist leider beklemmend relevant. Sie verweist nicht nur auf aktuelle Kriege, Gräuel und Völkermorde anderswo, sondern auch darauf, wie Hass und Extremismus in unseren eigenen Dörfern, Städten, Nachbarschaften wieder Einzug hält. Nein, Erlösung, Salvation, bietet Emin Alper nicht. Aber eindrückliches Kino, handwerklich und erzählerisch ungemein gut und vor allem brennend relevant.
3: Der türkische Spielfilm Salvation läuft jetzt im Kino. Und das war's für den Moment aus Kultur und Gesellschaft. Mein Name Inora Maurer.

0: 12.30 Uhr, Rendezvous. Das sind die Mittagsinformationen von Radio SRF. Karunfall im Engadin. Ein niederländischer Reisecar verunfallt. 5 Menschen sterben, 40 werden verletzt. Was ist bisher bekannt? Houthi-Offensive im Jemen. Die Rebellenmiliz nimmt im Süden eine strategisch wichtige Hafenstadt in der Nähe der Meerenge im Roten Meer ein. Mit welchen Absichten? 9/11. Das Datum 9. September 2001 hat sich mit den Terroranschlägen in New York durch islamistische Extremisten für viele eingebrannt. Mit welchen Folgen für Muslime in der Schweiz? Und kaum ein Ereignis wie 9/11 hat so viele Verschwörungserzählungen hervorgebracht, weiß Forscher Michael Butter. Er ist Gast im Tagesgespräch um 1. Verantwortlich heute für das Rendezvous ist Philipp Fontana. Im Studio begrüßt sie Radka Laubacher. Mittlerweile ist klar, beim Car-Unfall gestern am frühen Abend im Unterengadin sind 5 Menschen ums Leben gekommen. 40 wurden verletzt, 3 davon schwer. Ein niederländischer Reisecar kam bei Susch im Bereich einer Baustelle von der Straße ab und kippte um. Graubünden-Korrespondent Sandro Oertli live aus Chur. Was weiß man inzwischen über den Unfall?
1: Ja, im Reisecar befanden sich 45 Erwachsene aus den Niederlanden. Laut niederländischen Medien handelt es sich um ältere Personen, die Polizei kann dies aber nicht bestätigen. 5 Personen starben, 3 wurden schwer, 7 mittelschwer und 30 leicht verletzt. Die Reisegruppe war zuvor mit dem bei Touristinnen und Touristen beliebten Bernina Express unterwegs und danach mit dem Car auf dem Weg ins Unterengadin. Die Verstorbenen müssen noch identifiziert werden.
0: Und was weiß man über den genauen Hergang des Unfalls?
1: In einer Baustelle bei Susch kollidierte der Car mit der Leitplanke. Diese bohrte sich in den Bus, der dadurch fahrunfähig wurde, von der Straße abkam und kippte. Die Kantonspolizei geht von einem Selbstunfall aus. Der Car ist sichergestellt, die Ermittlungen laufen. Die Baustelle war signalisiert und bestand schon seit Wochen. Sie war laut Polizei für Reisecars zwar anspruchsvoll, aber normal eng. Hinweise, wonach ein Stein auf der Straße gelegen habe, bestätigt die Polizei nicht. Nach ihrem Augenschein vor Ort sei ein Steinschlag dort auch nicht möglich gewesen.
0: Und wie groß war der Rettungseinsatz?
1: Ja, viele Menschen brauchten gleichzeitig medizinische Hilfe. 7 Rettungshelikopter, darunter auch von der österreichischen Luftrettung und 13 Ambulanzteams, brachten die Verletzten in verschiedene Schweizer Spitäler in der Umgebung und auch ein Care-Team war im Einsatz.
0: Wie reagieren die Schweizer Behörden und die Niederlande auf das Unglück?
1: Die niederländische Botschaft ist mit einem Team im Engadin und unterstützt die Betroffenen und Angehörigen. Die Bündner Regierung, Bundespräsident Guy Parmelin sowie König Wilhelm Alexander und Königin Maxima bekunden ihr Mitgefühl. Der Bundesrat sichert auf X zudem eine umfassende Untersuchung zu.
0: Informationen von Graubünden-Korrespondent Sandro Oertli. Vielen Dank. Zu den weiteren Nachrichten des Tages mit Basil Koller.
2: Der Zuger Kryptodienstleister Bitcoin Swiss baut in Zug die Hälfte der Stellen ab. Bis zu 60 Stellen fallen weg. Bitcoin Swiss hat einen entsprechenden Bericht des Finanzportals Finews bestätigt. Man wolle sich internationaler und breiter aufstellen, heißt es in dem Bericht. Die Stellen könnten künftig etwa in der Slowakei oder Vietnam angesiedelt sein. Zug bleibe aber Hauptsitz des Unternehmens. Finews bezeichnet Bitcoin Swiss als einen der Pioniere der Branche in der Schweiz. Das Unternehmen handelt mit und verwahrt Kryptowährungen. Der Kanton Aargau will künftig Kinder, Jugendliche und Familien in schwierigen Situationen besser unterstützen, etwa mit Anlaufstellen und niederschwelligen Angeboten. Die Ausgangslage sei beängstigend, sagte die zuständige Regierungsrätin Martina Bircher von der SVP. Immer mehr junge Erwachsene würden eine IV-Rente beanspruchen und es gäbe auch immer mehr Schulkinder mit Entwicklungsstörungen. Die Angebote im Kanton Aargau seien regional sehr unterschiedlich. Die Kantonsregierung will nun die Kinder- und Jugendhilfe besser koordinieren. Mit einer Haltegebühr für Reisebusse wollte Luzern erreichen, dass weniger Busse in die Innenstadt fahren, offenbar mit Erfolg. Laut Angaben der Stadt Luzern haben an mehreren Orten nur noch halb so viele Reisebusse gehalten wie noch 2024. Man wolle darum das aktuelle Reisebusregime beibehalten. Eine weitere Verschärfung sei nicht nötig. Insgesamt hat Luzern über 21.000 Haltebewilligungen für Reisebusse ausgestellt. Diese kosten je 100 Franken. In der ukrainischen Hauptstadt Kiew haben russische Drohnen eine Tankstelle angegriffen. Dabei sind mindestens 2 Menschen getötet worden, meldet der Stadtpräsident von Kiew. Außerdem habe Russland in der Nacht einen Wohnblock angegriffen. Dabei seien 8 Menschen verletzt worden. Die Ukraine wiederum hat mit Drohnenangriffen in einem Gebiet südlich von Moskau gestartet. Dabei seien mindestens 2 Menschen getötet und 3 weitere Menschen verletzt worden, meldet der Gouverneur der betroffenen Region. Die italienische Politikerin Emma Bonino ist gestorben, im Alter von 78 Jahren. Bonino gilt als Vorkämpferin für die Grundrechte in Italien. So setzte sie sich etwa in den 1970er Jahren für die Legalisierung von Abtreibungen ein. Dieses Recht wurde im katholischen Italien bereits 1978 eingeführt. Während ihrer politischen Karriere war Bonino unter anderem als Parlamentarierin, Ministerin und auch EU-Kommissarin tätig. In Polen haben sich Lokführerinnen und Lokführer auf ungewöhnliche Art und Weise für mehr Sicherheit auf der Schiene eingesetzt. Seit Mitternacht fahren viele Züge nur mit 20 Kilometern pro Stunde, wenn sie einen Bahnübergang passieren. Das hat Auswirkungen auf den Bahnverkehr. Bereits am Morgen war jeder dritte Zug im Fernverkehr verspätet. In Polen fahren die Züge in der Regel pünktlich. Es ist eine Protestaktion der Gewerkschaft. Anlass ist ein Unfall. Am Mittwoch kollidierte ein Schnellzug auf einem Bahnübergang ohne Schranke mit einem Betonmischer. Eine Frau kam ums Leben. 10 weitere wurden verletzt. Das Wetter: Heute ist es trotz einiger Wolken ziemlich sonnig, bei rund 22 Grad im Norden und 25 Grad im Süden. Morgen scheint meist die Sonne und es wird um 24 Grad warm.
0: Im Jemen hat die Houthi-Miliz die strategisch wichtige Hafenstadt Mocha angegriffen und eingenommen. Dies nach Angaben aus jemenitischen Militärkreisen und Berichten von Augenzeugen. Mehrere Videos, die von unabhängigen Medien verifiziert wurden, bestätigen dies. Die Hafenstadt Mocha liegt im Südwesten des Jemen und ist nur wenige Dutzend Kilometer von der Meerenge Bab el-Mandat, dem Tor der Tränen, entfernt, am südlichen Ende des Roten Meers. Und wie die Nachrichtenagentur Reuters vor einer Stunde berichtet, haben die Houthi-Rebellen in der Meerenge auch eine Insel erobert und eine weitere Stadt im Süden erreicht. Ist damit nach der Straße von Hormus eine weitere wichtige internationale Handelsroute für Containerschiffe gefährdet? Das fragen wir jetzt unseren Nahost-Korrespondenten Thomas Gutersohn. Zuerst, was macht die Einnahme der Hafenstadt Mocha für die Houthi so interessant?
3: Nun, die Houthi haben Anfang Woche eine Offensive gestartet in Richtung Rotes Meer. Sie agieren eigentlich von Sana'a aus im Norden, der eigentlichen Hauptstadt Jemens, haben zwar einen großen Teil der Bevölkerung unter ihrer Kontrolle, aber nur einen relativ kleinen Teil der Fläche, zumal der Norden gebirgig und unwegsam ist. Die Einnahmequellen, die Häfen, Ölanlagen und Pipelines, die liegen im Süden und da wollen die Houthi nun Boden gut machen im innerjemenitischen Konflikt gegen die Truppen der Regierungskoalition. Das fordert aber einen großen Blutzoll. Allein seit der Offensive Anfang dieses Monats sollen laut jüngsten Angaben rund 46.000 Menschen im Süden Jemens bereits auf der Flucht vor den Kampfhandlungen sein.
0: Was wollen die Houthi mit dieser Offensive? Was sind ihre konkreten Absichten?
3: Ja, die Rebellen sind heute Vormittag auch von Mocha aus weiter vorgerückt in Richtung Bab al-Mandab. Sie haben auch eine Insel in der Meerenge unter ihre Kontrolle gebracht. Das ist natürlich strategisch wichtig für die Houthi. Einerseits, um besseren Zugang zu haben zu ihren Schmugglernetzwerken auf der anderen Seite des Roten Meers in Somalia, vor allem zur Terrormiliz Shabab al-Musalmali, die von dort aus operiert. Andererseits aber auch, um Saudi-Arabien unter Druck zu setzen, denn Saudi-Arabien unterstützt im Jemenkrieg die Regierungskoalition, also die Gegenseite der Houthi. Und Saudi-Arabien ist seit der Blockade der Straße von Hormus im Osten gezwungen, sein Öl einmal quer durchs Land zu pumpen, in den Westen ans Rote Meer. Aber von dort aus muss es, um an die Märkte in Asien zu gelangen, um an die lukrativen Märkte in Asien zu gelangen, durch das Rote Meer, eben durch Bab al-Mandib und somit an den Houthi vorbei. Also es geht darum, für die Houthi ein Druckmittel gegen die Saudis aufzubauen.
0: Es ist also nicht unbedingt die Absicht der Houthi, die Meerenge zu blockieren oder den Welthandel zu stören.
3: Nicht die primäre. Dies würde auch ihre Ambitionen übersteigen. Ihr Ziel ist es, den Jemen zu kontrollieren. Um ihr Ziel aber zu erreichen, versuchen sie, Saudi-Arabien unter Druck zu setzen, Konzessionen zu machen in dessen Unterstützung der jemenitischen Regierung. Und da hätten sie natürlich mit der Kontrolle von Bab al-Mandib ein geeignetes Werkzeug dafür. Die Houthi selbst haben auch kommuniziert, dass keine Gefahr für die internationale Schifffahrt besteht. Sie hätten es lediglich auf die saudischen Transporte abgesehen. Das Problem dabei ist, dass die wenigsten ihnen das wohl abkaufen werden. Viele Reedereien werden das Rote Meer wahrscheinlich künftig meiden. Und wenn es den Houthi tatsächlich gelingt, dort Fuß zu fassen, die Handelswege dürften sich verlängern, der Handel dürfte sich verteuern.
0: Ist der Iran, der die Houthis unterstützt, also der Nutznießer dieser Offensive?
3: Nutznießer auf jeden Fall, aber auch Drahtzieher im Hintergrund. Es ist kein Zufall, dass gerade jetzt die Offensive der Houthi startete. Der Iran unterstützt die Rebellen ja finanziell und auch militärisch. Denn viele Länder suchen nach Umfahrungsrouten zur Straße von Hormus. Und die Iraner ja als Druckmittel gegen die USA nutzen. Vor allem Saudi-Arabien hat da wahrscheinlich die effizienteste Umgehung gefunden mit dem Roten Meer. Und das versucht der Iran nun wieder einzudämmen, um eben sein Druckmittel gegen die USA aufrechtzuerhalten. Also der Iran hat bewusst die Houthi jetzt aktiviert mit diesem Vormarsch. Die Milizen und die iranische Führung haben überlappende Interessen, würde ich sagen, in dieser Angelegenheit. Für den Iran geht es hauptsächlich darum, sein Druckmittel gegen die USA aufrechtzuerhalten. Die Houthi wollen die Saudis zu Konzessionen zwingen im innerjemenitischen Machtkampf.
0: Und wie fallen die Reaktionen aus Saudi-Arabien aus?
3: Harsch. Saudi-Arabien hat mit harten Konsequenzen gedroht. Es wurde ja auch diese Woche direkt von den Houthi angegriffen. Es wird sich aber hüten, sich in den Jemenkrieg verwickeln zu lassen. Es wird eher gezielte Luftangriffe auf die Houthi tätigen, um sie rasch von der Meerenge zurückzudrängen, als Vergeltung auf die Angriffe von dieser Woche. Der Iran hat den Saudis angeboten, jetzt über die Lage in Jemen zu sprechen. Das ist eine gewohnte Strategie des Irans von Zuckerbrot und Peitsche. Erst Druck aufbauen mit dem Vormarsch der Milizen, dann das Gesprächsangebot. Die Frage ist, ob Saudi-Arabien darauf eingehen wird. So oder so scheint der Krieg in Jemen wieder voll entfacht zu sein, was enormes Leid für die Bevölkerung mit sich bringen wird dort.
0: Informationen von Nahost-Korrespondent Thomas Gutersohn. Vielen Dank. Uhr Rendezvous gleich hier bei uns. Die Wälder in der Schweiz haben unter dem Hitzesommer enorm gelitten.
4: Dass wir jetzt so großflächige Absterberscheinungen antreffen in so kurzer Zeit, das hätte ich nie erwartet.
0: Sagt der Kreisförster bei der Basel, Lucius Fischer. Wie sieht der Wald der Zukunft aus? Antworten später im Rendezvous. Und vom Wald aufs Feld. In der Schweiz soll der Selbstversorgungsgrad auf 70% steigen. Das verlangt die Ernährungsinitiative. Was würde das für die Schweizer Landwirtschaft konkret bedeuten? Mehr dazu kurz vor eins. Es geschah genau heute vor 25 Jahren. Die Terroranschläge vom 11. September 2001 in den USA erschüttern die Welt. Die Gewalttat von islamistischen Extremisten hatte weitreichende Folgen für die betroffenen Menschen in New York, für die internationale Politik und für das tägliche Leben von Musliminnen und Muslimen auch in der Schweiz. Inlandredaktor Elmar Plotzer.
5: Als die Terroranschläge vom 11. September verübt wurden, war Önder Güneş ein junger Erwachsener, der im Kanton Glarus lebte. Und wie die meisten anderen Zeitzeugen kann er sich noch haargenau erinnern, wie er von den grausamen Anschlägen erfahren hatte.
6: Ich kam gerade nach Hause und da hat mir jemand vom Balkan aus zugerufen: Hast du gehört, was passiert ist? Und dieses Bild hat sich bei mir eingeprägt.
5: Entsetzt und traurig sei er gewesen, als er die Bilder gesehen habe von den Flugzeugen, die die Hochhaustürme zum Einsturz gebracht hatten. Aber welche Konsequenzen diese Terrorakte noch haben würden, das sei ihm in dem Moment gar nicht bewusst gewesen. Das änderte sich dann aber in den darauf folgenden Monaten und Jahren. Muslime wie er seien ständig unter Druck gestanden, sich in Gesprächen von islamistischer Gewalt zu distanzieren, erzählt Önder Güneş.
6: Ja, man hat sich verunsichert gefühlt, weil man in Verbindung gebracht wurde mit diesem schrecklichen Ereignis, weil man durch die eigene Religion und die Religion der Terroristen musste man sozusagen eine Differenzierung schaffen und eine Gesinnung sozusagen beweisen, dass das nicht übereinstimmt.
5: Der 11. September hat vieles verändert, bestätigt auch Hans-Jörg Schmid, der das Schweizerische Zentrum für Islam und Gesellschaft an der Universität Freiburg leitet und die gesellschaftlichen Entwicklungen intensiv beobachtet.
7: Es hat auch dazu geführt, erstmal, dass viele Menschen, die vielleicht vorher als Migranten wahrgenommen wurden, dann wirklich als Muslime wahrgenommen wurden. Und alle wollten immer wissen, ja, wie ist das mit diesem Islam? Wie ist der so kompatibel? Ist der gefährlich? Muslime kamen auch stark in so eine Verteidigungs- und Erklärungsposition.
5: Überdeutlich wurde das im November 2009, als in einer Volksabstimmung die Minarettverbotsinitiative angenommen wurde. Ein Zeichen des Misstrauens gegenüber dem Islam, aber gleichzeitig auch ein Weckruf. Denn nach dem 11. September und der Minarettabstimmung sei in der muslimischen Gemeinschaft in der Schweiz tatsächlich einiges in Bewegung gekommen, sagt Professor Hans-Jörg Schmid.
7: Es gibt jetzt eine junge Generation von hervorragend ausgebildeten Musliminnen und Muslimen in den Moscheevereinen, die auch ein Gespür haben für diese öffentlichen Debatten, die auch gut Stellung nehmen können dazu. Und auch die Organisationsstruktur der muslimischen Vereine hat sich sehr stark professionalisiert.
5: Ein Beispiel dafür ist Önder Güneş, der mittlerweile als Präsident die FIZ leitet, die Föderation Islamischer Dachorganisationen Schweiz. Güneş verweist darauf, dass seine Organisation mittlerweile intensive Kontakte zu politischen Behörden in Bund und Kantonen pflegt und dass der interreligiöse Dialog mit christlichen Kirchen und jüdischen Gemeinden verstärkt wurde. Außerdem gibt es heute muslimische Armeeseelsorger.
6: Wir sind auf einem guten Weg, damit wir als Schweizer Muslime das schweizerische gesellschaftliche Zusammenleben auch positiv und konstruktiv mitprägen und mit unterstützen können, weil wir uns als Schweizer verstehen.
5: Gleichzeitig, und auch das ist eine Realität, gab es auch in der Schweiz islamistisch motivierte Gewalttaten. Im waadtländischen Morsch, in Lugano oder in Zürich, wo vor 2,5 Jahren ein orthodoxer Jude bei einem Messerangriff schwer verletzt wurde. Önder Güneş unterstreicht, man müsse unbedingt verhindern, dass Jugendliche mit radikalen Ideen indoktriniert würden. Und dafür wolle die muslimische Gemeinschaft mit ihrer Präventionsarbeit einen Beitrag leisten.
6: Das passiert auch mit der Hilfe von Imamen, die geschult sind, die das erkennen können, mit den Vorständen, mit den Moscheen, weil wir uns auch dafür verantwortlich fühlen, dass die Jugendlichen eben nicht in solches Fahrwasser gelangen.
5: Auch wenn sich seit den Anschlägen vom 11. September einiges verändert und entwickelt hat, bleiben der Druck auf der muslimischen Gemeinschaft und die Herausforderungen für die ganze Gesellschaft groß. Deshalb gibt es auch nach wie vor intensive politische Diskussionen über den Islam und die Muslime. Das zeigen gerade aktuell die Debatten über kopftuchtragende Lehrerinnen und Schülerinnen.
8: Inlandredaktor Elmar Plotzer.

0: Die sommerliche Hitzewellen, die haben den Schweizer Wäldern enorm geschadet. Teilweise färben sich ganze Abschnitte braun. Insbesondere Bäume wie die Buchen sind großflächig abgestorben und auch Fichten werden die Folgen der Trockenheit nächstes Jahr spüren. Wie weiter mit dem Wald? Wie lässt er sich mit Arten entwickeln, die hitzeresistenter sind? Und ist eine wirtschaftliche Nutzung des Waldes in Zukunft noch möglich? Fragen, die an einer Tagung für Förster und Forscher in Basel gestern besprochen wurden. Wissenschaftsredaktor Christian von Burg.
1: Die anwesenden Waldfachleute aus Frankreich, Deutschland und der Schweiz bereiteten sich schon lange auf den Klimawandel vor, sagt Lucius Fischer.
2: Aber dass wir jetzt so großflächige Absterberscheinungen antreffen in so kurzer Zeit, das hätte ich nie erwartet.
1: Er ist Kreisförster bei der Basel, zuständig für 26 Gemeinden. Die Hälfte der Bäume im unteren Baselbiet sind Buchen. Jetzt will er andere Arten fördern, die mit der Trockenheit besser zurechtkommen.
2: Das sind insbesondere Eichen, das ist die Linde, das ist der Kirschbaum, das ist die Waldföhre, die Elsbeere und verschiedene Wildobstarten, die wir stärker in den Waldbau integrieren werden.
1: Doch auch diese Baumarten sind teilweise braun geworden diesen Sommer. Weiß man, ob sie wirklich taugen? Die Frage geht an Daniel Guckisberg von der Fachstelle Waldbau in Lies.
3: Nun, ich denke, die ehrliche Antwort ist nein, wissen wir nicht.
1: Er hat verschiedene Beispiele des Waldumbaus analysiert und sagt,
3: die beste Risikoabsicherung ist eigentlich eine breite Baumartenpalette, vor allem von einheimischen Baumarten.
1: Es gelte, nachwachsen zu lassen, was von alleine kommt und dabei trockenheitsresistente Arten gezielt zu fördern. Bäume eigens zu pflanzen und zu pflegen sei meist zu aufwendig.
3: Es wäre einfach viel zu teuer. Also wir haben weder die finanziellen noch die personellen Ressourcen, in der ganzen Schweiz großflächig zu pflanzen.
1: Weniger Wasser und neue Arten, das werde den Anblick des Waldes verändern, sagt Arthur Gessler vom Forschungsinstitut Wald, Schnee und Landschaft.
4: Die Bäume werden nicht mehr so hoch werden, weil je höher ein Baum ist, desto mehr Probleme hat er, Wasser nach oben zu transportieren. Das heißt, das Waldbild wird sich ändern.
1: Unsere Wälder würden mediterraner und an Extremstandorten wie etwa am Oberrhein und bei Basel sogar fast savannenartig. Doch nicht nur in den tiefen Lagen, auch in den Bergen, wo uns der Wald vor Lawinen oder Murgängen schützt, brauche es zum einen neue Baumarten.
4: Und zum anderen werden wir vielleicht auch gar nicht umhinkommen, zusätzliche ingenieurtechnische Schutzmaßnahmen aufzubauen, was dann aber natürlich sehr teuer wird.
1: Wird der Wald damit zunehmend zum Kostenpunkt für die Gesellschaft? Lässt sich mit Brenn- und Bauholz in Zukunft noch Geld verdienen? Schon heute sei die Waldwirtschaft nicht mehr kostendeckend, sagt Gessler. Und mit dem Klimawandel würden die Kosten deutlich steigen. Hans-Ulrich Hein ist Forstbezirksleiter im Bezirk Hochschwarzwald und macht noch Gewinne. Er ist zuständig für 160 Quadratkilometer Wald und der Klimawandel habe bei ihm dazu geführt,
5: dass wir, so verrückt es klingt, in den letzten 5 Jahren verstärkt Holz genutzt haben.
1: Holen, was noch zu holen ist, bevor Buchen und Fichten absterben, ist sein Motto. Auch er baut den Wald systematisch um, doch extreme, tiefe Standorte an Südlagen etwa müsse man vielleicht ganz aufgeben.
5: Da müssen wir einfach sagen, Leute, lasst gut sein, dort hören wir auf und müssen vielleicht unsere leistungsstärkeren Baumarten auch eher auf die besseren Standorte bringen.
1: Er setzt auch auf nordamerikanische Douglasien, Nadelbäume, die Hitze und Trockenheit besser trotzen und der einheimischen Biodiversität nicht groß schaden. Andere Arten, wie die Robinien, seien jedoch so invasiv, dass sie viele einheimische Arten verdrängten. Hein arbeitet seit bald 40 Jahren im Wald. Damals, mit der Luftverschmutzung durch Industrie und Verkehr, sprach man vom Waldsterben.
5: Wenn man das mit heute vergleicht, ist es nahezu lächerlich, welche Probleme damals da waren, wie vor den Baustellen, die wir jetzt sehen.
1: Der Umbau des Waldes wird für viele Jahrzehnte eine Baustelle bleiben.
0: Der Bericht von Wissenschaftsredaktor Christian von Burg.

0: Die Schweiz soll deutlich mehr Nahrungsmittel selber produzieren. Das verlangt die Ernährungsinitiative, über die die Schweizer Stimmbevölkerung Ende Monat abstimmt. Der sogenannte Selbstversorgungsgrad soll auf 70% steigen. Zuletzt lag er bei 42%. Was würde das für die Schweizer Landwirtschaft bedeuten? Sandro Della Torre.
1: Utopisch sei das Ziel der Ernährungsinitiative nicht, sagt Adrian Müller vom Forschungsinstitut für biologischen Landbau. Und doch sagt auch er:
2: Das ist klar, das ist ein sehr dickes Brett, das man bohren muss. Also das geht nicht einfach.
1: Wie dick dieses Brett ist, hat er in einer Studie berechnet. Zwei zentrale Stellschrauben gäbe es. Die erste wäre, Lebensmittelabfälle reduzieren. Würde die Schweiz ihren Food Waste halbieren, wie sich das der Bund bis 2030 zum Ziel gesetzt hat, würde der Selbstversorgungsgrad um gut 10% steigen. Der zweite und potenziell noch größere Hebel, statt auf Äckern Futtermittel für Tiere anzubauen, könnte man direkt Nahrungsmittel für den menschlichen Verzehr anbauen.
2: Und dabei ganz wichtig zu sagen, das ist nicht eine Forderung, dass man das gar nicht mehr machen soll, sondern einfach nicht in dem Umfang, wie man es heute macht. Also zum Beispiel bezüglich Futtergetreide, Futtermais. Und es gibt durchaus ein gewisser Anteil dieser Futtermittel, macht auch agronomisch völlig Sinn, ökonomisch völlig Sinn, also keine Frage.
1: Die Frage ist dann, auf welchen Äckern man umpflanzen würde. Hier gäbe es viele Wege, um auf 70% Selbstversorgungsgrad zu kommen. Zuerst würde man wohl beim Kraftfutter für Rinder und Milchkühe ansetzen. Die Rindfleisch- und die Milchproduktion würden fallen, aber nicht drastisch. Und dann, und das wäre einschneidender, müsste man wohl auch bei den Anbauflächen für Hühner und Schweine ansetzen. Um auf 70% Selbstversorgungsgrad zu kommen, würden diese Bestände zusammenfallen. Über 2/3 der Fleischproduktion würde im typischen Szenario verloren gehen, schätzt Adrian Müller. Wobei wichtig zu sagen ist, dazu, wie viel Fleisch noch auf den Tellern landen soll, macht die Initiative keine Aussage.
2: Weil die Initiative auf die Produktion fokussiert, kann natürlich nicht mehr gesagt werden, ja, man kann einfach alles importieren, was wir nicht produzieren. Und da muss man sich dann aber fragen, ja, macht das irgendwie Sinn oder nicht? Aber wenn man jetzt rein mal anschaut, Selbstversorgungsgrad, eben das ist wie eine Produktionsmaßnahme, dann würde die Fleischproduktion stark sinken.
1: Der Vorteil wäre, diese Landwirtschaft würde deutlich weniger Treibhausgase ausstoßen und die Umwelt weniger stark mit Ammoniak belasten. Die Umstellung dahin wäre aber sehr herausfordernd, sagt Isabel Jaisli, Professorin für Agrarökologie und Ernährungssysteme an der Zürcher Hochschule für angewandte Wissenschaften.
3: Wir haben heute ein Ernährungssystem, was sehr stark auf die Tierproduktion ausgerichtet ist. Das hat sich über Jahrzehnte so aufgebaut und etabliert und gestärkt und gefestigt. Und das beinhaltet eigentlich die gesamte Wertschöpfungskette. Das ist nicht nur die Landwirtschaft, sondern das ist die ganze Lebensmittelindustrie und natürlich auch so, wie wir uns heute ernähren.
1: Landwirtschaftsbetriebe müssten sich umpolen.
3: Das sind zum Beispiel bestehende Infrastrukturen, die ja umgenutzt, umgebaut, rückgebaut werden müssen. Da wurden auch viele Investitionen getätigt.
1: Und auch die Lebensmittelindustrie stünde vor einer neuen Situation. Für die Umstellung setzt die Initiative eine Frist von 10 Jahren. Dabei stellt sich die Frage, wollen die Leute auch essen, was diese neue Schweizer Landwirtschaft produzieren würde?
3: Eine so schnelle Änderung ist natürlich herausfordernd oder sagen wir mal ambitioniert.
1: Änderungen im Essverhalten würden in der Regel langsamer passieren, sagt Isabel Jaisli von der Zürcher Hochschule für angewandte Wissenschaften. Von den Äckern bis zu den Tellern, die Ernährungsinitiative würde neue Maßstäbe an unser Ernährungssystem setzen.
0: Inlandredaktor Sandro Della Torre. Über die Ernährungsinitiative stimmt die Schweizer Stimmbevölkerung am 27. September ab. Es ist gleich eins. Kaum ein Ereignis hat so viele Verschwörungserzählungen hervorgebracht wie die Anschläge vom 11. September 2001. Doch für den Historiker Michael Butter markiert 9/11 nicht den Beginn, sondern das Ende einer Ära und den Anfang einer gefährlichen politischen Entwicklung. Butter forscht seit 20 Jahren zu Verschwörungstheorien und ist Gast im Tagesgespräch, gleich nach den Schlagzeilen dieses Mittags mit Basil Koller.
4: Bei dem Busunfall im Unterengadin gestern Abend sind 5 Menschen ums Leben gekommen. Das hat die Kantonspolizei Graubünden mitgeteilt. Es handele sich um einen Selbstunfall eines Reisecars aus den Niederlanden. Die jemenitischen Houthi-Rebellen haben in der Meerenge zum Roten Meer eine strategisch wichtige Insel erobert. Das melden mehrere Nachrichtenagenturen. Damit dürfte der Erdöltransport durch das Rote Meer noch stärker beeinträchtigt sein. Der Ölpreis war heute zeitweise so hoch wie seit 4 Monaten nicht mehr. Der Zuger Kryptodienstleister Bitcoin Suisse baut in Zug bis zu 60 Stellen ab. Das wäre die Hälfte der Belegschaft. Bitcoin Suisse hat einen entsprechenden Bericht des Finanzportals Finews bestätigt. Die Stellen könnten künftig etwa in der Slowakei oder Vietnam angesiedelt sein. Zug bleibe aber Hauptsitz des Unternehmens.
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6: Um genau 13 Uhr mit dem Klassik-Telefon am Freitag. Schön, dass Sie dabei sind. Am Mikrofon Florian Hauser. Wir starten mit Frau Wosche. Sie schickt einen musikalischen Gruß.
7: Liebe Rita Gähwiler, du feierst einen hohen halbrunden Geburtstag. Mit wachem Geist, aber schwachen Knie. Aber das ist ja besser als umgekehrt, gell? Du schaffst die nächsten 5 Jahre wie bis dahin. Wir denken fest an dich, Leo, Corinne und Marie-Louise. Mit dem Herbst vom Vivaldi. Dankeschön, auch einen guten Tag.

Ein Stück Herbst von Antonio Vivaldi mit Tullio Galfetti und den Barockisti. 0848 365 364, die Ihnen wohlbekannte Nummer, oder klassiktelefon@srf.ch, das geht ganz genauso. Und jetzt gibt's eine kleine Liebeserklärung von Carlotta Schmitz. Da steht nämlich: Ich wünsche für meine beste Mama auf der Welt die Mondscheinsonate. Vielen Dank für alles, was du für mich machst.

0: Ludwig van Beethovens Mondscheinsonate hier mit dem Pianisten Ronald Brautigam.
1: Ich habe schon vielmal Ihre Sendung gehört. Ein kleines Jubiläum hat mich dazu bewogen, heute auch einmal einen Wunsch zu platzieren. Der Herbst wird es 40 Jahre, dass ich mit Tabitha Schuler zusammen bin. Sie hat in jungen Jahren mit ihrer wunderbaren Stimme als Sopranistin ihre Zuhörerinnen können begeistern. Und ich bin schon vorher ein Fan von ihr. Neben Oratorien, Messen, Requiem hat sie auch Lieder übergeben. Delibes, Berlioz, Bizet, Massenet, Schubert, Liszt, aber auch Zeitgenossen wie Martin Derungs, David Wohnlich, Günter Bialas. Die Lieder von Gustav Mahler haben ein besonderes Atto. Darum wünsche ich uns zwei von ihm, ging heute Morgen übers Feld. Gesungen von der Sopranistin Elisabeth Kuhlmann, begleitet vom Ensemble Amarcord Wien. Es würde mich sehr freuen. Heinz Schweingruber, Kilchberg.

0: ging heute Morgen übers Feld. Das zweite der Lieder eines fahrenden Gesellen von Gustav Mahler. Hier war es das Lied einer fahrenden Gesellin, nämlich der Mezzosopranistin Elisabeth Kuhlmann, begleitet vom Amakord-Ensemble aus Wien. Unser nächster Wunsch, der kommt aus Basadingen von Margit Löpfe. Sie schreiben, liebe Frau Löpfe, am letzten Sonntagmorgen haben Sie wie immer mit viel Vergnügen die Sendung persönlich gehört und dabei hat Sie die junge Pianistin Manoush Tott tief beeindruckt. Sie spielte von Robert Schumann den Faschingsschwank mit einer kurzen und sehr prägnanten Einführung und Sie würden gern dieses Stück nochmal hören. Machen wir natürlich sehr gern für Sie und wir haben sogar die Einführung von Manoush Tott drangelassen. Und übrigens, die ganze Sendung, die können Sie nachhören auf srf.ch unter dem Stichwort persönlich.
1: Ihr hört von Robert Schumann aus dem Faschingsschwank aus Wien, sehr passend, das Intermezzo. Warum ich dieses Stück heute spielen möchte und warum ich das so liebe, der Faschingsschwank aus Wien. Es ist Fasching, es ist Karneval, Fastnacht und es ist ein Spiel mit Masken. Und manchmal diese Masken geben den Menschen die Möglichkeit, mehr Mensch zu sein, wie wenn er keine externe Maske auf hätte. Und in den ersten paar Sätzen gehen wir ganz durch dieses Leben in einer Maske, wie wir uns da ausprobieren können, welche Seiten wir rauslassen dürfen, die wir sonst unterdrücken, weil wir sie unpassend finden oder zu viel. Und in diesem Satz, diesem Intermezzo, ist es wirklich, als würde dieser Mensch, der mit einer Maske durch Wien gelaufen ist, diese Maske kurz abnehmen in einer dunklen, kleinen Zwischengasse und wirklich ganz persönlich, ganz als Mensch direkt zu euch, zu dir sprechen. Für mich ist es, als würde er fragen, wer er ist, wer er wirklich ist. Aber das ist natürlich ganz offen eurer Imagination.

0: Der Faschingsschwank aus Wien, gespielt von der jungen Pianistin Manu Stott, die im Rahmen der SRF Talentförderung für den Eurovision Young Musicians Wettbewerb ausgewählt wurde und dann als Schweizer Vertreterin ans Finale nach Armenien gereist war.
1: Da ist Anna-Marie Weber aus Herisau. Ich möchte gerne am Freitag, am 11. September, meinen Mann, den Heini Weber, mit einem Musikstück überraschen. Beim Durchstöbern von unseren vielen Noten sind wir auf das Stück gestoßen und haben uns erinnert, dass die tolle Musikerin Beate Knobloch, die leider kürzlich verstorben ist, mit uns das einstudiert hat. Es wäre vom Georg Philipp Telemann aus der Tafelmusik Teil 2, Nummer 2, das Quartett in D-Moll für Blockflöte, zwei Traversflöte und Basso Continuo. Der letzte Satz wäre das Allegro. Es würde mich freuen, wenn Sie mir den Wunsch erfüllen könnten. Auch nochmal im Gedenken an unsere liebe Musikerin Beate Knobloch. Vielen Dank und allen noch einen guten Tag.

Die Musica Antiqua Köln, dirigiert und geleitet vom Gründer Reinhard Göbel, mit dieser Musik von Georg Philipp Telemann, Quartett für zwei Traversflöten, Blockflöte und Basso Continuo in D-Moll. Unser nächster Wunsch, der kommt aus Stanz und da steht im Mail: Vergangene Woche durfte ich ein wunderbares Konzert von der Sopranistin Liv Lange-Rohrer und dem Theorbenisten Rosario Conte auf dem Stanzer Dorfplatz erleben. Gern würde ich mir ein Stück von den beiden wünschen, sofern eine Aufnahme existiert. Falls nicht, wünsche ich mir eine schöne Version vom Simeliberg-Lied. Verbunden mit den herzlichsten Grüßen an Elisabeth Moser, Ursula von Matt und Regula Schiers. Vielen Dank und herzliche Grüße, Irene Barmettler am Bauen aus Stanz. Ja, also, liebe Frau Moser, liebe Frau von Matt, Frau Schiers und Frau Barmettler am Bauen, Sie bekommen aus Mangel an Alternativen bekommen Sie den Simeliberg.

Der Semeliberg mit der Sopranistin Franziska Andrea Heinzen und dem Pianisten Benjamin Mead. Klassiktelefon heute am Freitag, am 11. September. Der nächste Wunsch, der kommt aus Windisch von Herrn Thomas Steffen. Sie wünschen sich, schreiben Sie, aus dem Klavierkonzert Opus 7 von Clara Schumann den dritten Satz, und zwar mit der Solistin Alice Burla. Für heute, 11. September. Hier die Musik für Sie.

0: Clara Schumann, Klavierkonzert A-Moll Opus 7 mit Alice Börler als Solistin, begleitet vom Schweizer Jugendsinfonieorchester unter Mario Venzago. Ja, das war's fast heute im Klassiktelefon. Es gibt aber noch einen letzten Wunsch.
1: Liebes Klassiktelefon-Team, kürzlich ist bei mir daheim 3 Stunden lang der Strom ausgefallen. Und mit verwaisten Ohren bin ich ratlos vor dem Radio gehockt und habe dann mit der Taschenlampe die LPs und CDs durchgeschaut und mir überlegt, welche Musik das jetzt würde auflegen. Aber eben, die Wünscherei könnte man ja mal umkehren. Und ich habe gedacht, jetzt dürfen dir mal ein Musikstück wählen, das euch gefällt oder das uns dann vielleicht auch gefällt. Und ich danke sowieso für die schöne Sendung. Erika Daum in Zollikofen.
0: Ja, das ist ja lieb, liebe Frau Daum. Machen wir natürlich gern. Also wir haben was gefunden für Sie, für uns alle, nämlich Skriabin, ein kurzes Stückchen von Alexander Skriabin, eine Romanze für Horn und Klavier.

0: Eine kleine Romanze für Horn und Klavier von Alexander Skriabin mit Lennart und Jan Schulz, Horn und Klavier. Das war's für heute und das soll jetzt natürlich überhaupt kein Plädoyer sein für selten Gehörtes. Wenn Sie Lust haben, sich zu melden, anzurufen oder zu schreiben bei uns, können Sie natürlich solche selten gehörten Stücke mal sich wünschen, aber natürlich auch Ihre absolute Lieblingsmusik. Also rufen Sie an 0848 365 364 oder schreiben Sie an klassiktelefon@srf.ch und am Montag geht's weiter.
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0: Das Concerto heute mit dem Schweizer Pianisten Francesco Piemontesi. In Locarno geboren 1983. Er gehört zu den ganz Großen seines Fachs weltweit. Und wenn Piemontesi eine neue CD rausbringt, dann hören natürlich nicht nur wir bei SRF 2 Kultur genau hin. Die Erwartungen sind hoch an ihn. Da ist er selber schuld dran. Zu viel außerordentliche Interpretationen kennen wir bereits von ihm. Und diesmal beschäftigt sich Francesco Piemontesi mit einer großen Figur der deutschen Romantik, nämlich Johannes Brahms.

Romanze F-Dur aus den sechs Klavierstücken Opus 118 von Johannes Brahms mit Francesco Piemontesi. Ja, diese Klangwelt von Johannes Brahms, erdig, reif, oft melancholisch, aber kraftvoll melancholisch, wenn man so will. Nicht blutleer, der Geschmack von Erfüllung und Abschied liegt in der Luft. Herbst. Ist die Musik von Johannes Brahms irgendwie Herbstmusik? Oder? Was meinen Sie? Francesco Piemontesi, der schwebt jedenfalls auf seiner neuen CD über den Gipfeln dieser herbstlichen Brahms-Landschaft. Ja, Francesco Piemontesi, ein international gefeierter Solist, einen besonderen, intensiven künstlerischen Austausch pflegt er seit einigen Jahren mit dem österreichischen Dirigenten Manfred Honeck. Aktuelles Zeugnis dieser Partnerschaft ist diese neue, bereits zweite CD mit dem Gewandhausorchester Leipzig. Und darauf finden sich zwar auch die Soloklavierstücke Opus 118, wo Sie gerade die Romanze gehört haben, aber das größere Kuchenstück, das ist das erste Klavierkonzert. Ein monumentales Stück, fast 50 Minuten Dauer. Ursprünglich geplant als Sonate für zwei Klaviere, aber Brahms hat schnell gemerkt, dass das nicht ging. Zu groß die Idee, zu klein die Möglichkeiten der Instrumente. Dann folgte der Versuch, das Ganze in eine sinfonische Form zu gießen, aber auch hier scheiterte der 21-jährige Brahms, weil er sich schlicht zu unsicher fühlte bei der Instrumentierung. Dann aber sozusagen über Nacht die zündende Idee, ein Klavierkonzert sollte es jetzt also werden. 5 Jahre lang arbeitete Brahms insgesamt an diesen 3 Sätzen, ehe er selber bei der Uraufführung in die Tasten griff. 1859 war das. Begleitet wurde er vom Orchester des Königlichen Hoftheaters Hannover unter dem Dirigat seines Freundes Joseph Joachim. Hier in dieser neuen Aufnahme ist es also wiederum Francesco Piemontesi, der den Flügel singen, donnern, bluten, sonst was lässt. Musizieren lässt Manfred Honeck, der leitet das Gewandhausorchester Leipzig hier. Johannes Brahms, Klavierkonzert Nummer 1, D-Moll, Opus 15 mit Francesco Piemontesi.

Johannes Brahms Klavierkonzert Nummer 1, D-Moll Opus 15 mit dem Solisten Francesco Piemontesi und dem Gewandhausorchester Leipzig unter der Leitung von Manfred Honeck. 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September haben wir auch einen Konzertsaal gesendet mit Francesco Piemontesi. Da spielt er zusammen mit dem Orchestre de Chambre de Lausanne das vierte Klavierkonzert von Ludwig van Beethoven. Können Sie nachhören unter srf.ch/audio. So, Johannes Brahms übergibt jetzt das Wort an seinen älteren Kollegen Felix Mendelssohn und der nimmt uns mit auf hohe See. Meeresstille und glückliche Fahrt heißt diese Orchesterouvertüre in Anspielung auf das gleichnamige Gedicht von Wolfgang Goethe. Johann Wolfgang von Goethe, und damit ist ja die Atmosphäre in die Musik umgesetzt. Wenn es bei Goethe heißt, tiefe Stille herrscht im Wasser, ohne Regung ruht das Meer, und bekümmert sieht der Schiffer glatte Fläche ringsumher. Keine Luft, von keiner Seite, Todesstille, fürchterlich. In der ungeheuren Weite reget keine Welle sich. Mendelssohn macht das draus.

Meeresstille und glückliche Fahrt. Die Ouvertüre Opus 27 von Felix Mendelssohn. Eine Aufnahme hier mit dem City of Birmingham Symphony Orchestra unter Leitung von Edward Gardner. Die letzten Minuten, die gehören auch nochmal Mendelssohn. Und hier haben wir das Rondo Capriccioso in E-Dur Opus 14. Das ist eine Aufnahme mit dem Pianisten Michael Pletnyov.

0: Die Nachrichten von SRF um 15 Uhr mit Lara Christen. Nach dem Busunfall zwischen Susch und Zernetz im Unterengadin gestern Abend ist nun klar, 5 Menschen sind ums Leben gekommen. Zudem gab es zahlreiche Verletzte. 3 Menschen wurden schwer verletzt, 7 mittelschwer und 30 leicht. Das teilt die Kantonspolizei Graubünden mit. Passiert sei der Unfall im Bereich einer Baustelle. Dort sei der Bus mit der Leitplanke kollidiert. Laut Polizei hat der Chauffeur den Unfall überlebt. Zu den Todesopfern gibt es keine genaueren Angaben. Was aber klar ist, bei den Passagieren im Bus handelte es sich um eine niederländische Reisegruppe. Im Jemen hat die Houthi-Miliz die strategisch wichtige Hafenstadt Mokka eingenommen und in der Nähe davon eine Insel erobert. Mokka liegt am Bab el-Mandeb, einer Meerenge am Roten Meer. Damit ist also nach der Straße von Hormus der Schiffsverkehr auch dort beeinträchtigt. Nahost-Korrespondent Thomas Guterson sagt, die Houthi-Rebellen wollten mit ihrer Offensive unter anderem Saudi-Arabien unter Druck setzen.
1: Saudi-Arabien unterstützt im Jemenkrieg die Regierungskoalition, also die Gegenseite der Houthi. Und Saudi-Arabien ist seit der Blockade der Straße von Hormus im Osten gezwungen, sein Öl einmal quer durchs Land zu pumpen, in den Westen ans Rote Meer. Aber von dort aus muss es, um an die Märkte in Asien zu gelangen, um an die lukrativen Märkte in Asien zu gelangen, durch das Rote Meer, eben durch Bab al-Mandeb und somit an den Houthi vorbei. Also es geht darum, für die Houthi ein Druckmittel gegen die Saudis aufzubauen.
0: Der Iran, der die Houthi-Miliz unterstützt, sei der Drahtzieher hinter diesen Angriffen. Und es sei kein Zufall, dass die Offensive der Houthi gerade jetzt beginne.
1: Viele Länder suchen nach Umfahrungsrouten zur Straße von Hormus. Vor allem Saudi-Arabien hat da wahrscheinlich die effizienteste Umgehung gefunden mit dem Roten Meer. Und das versucht der Iran nun wieder einzudämmen, um eben sein Druckmittel gegen die USA aufrechtzuerhalten.
0: Sagt Nahost-Korrespondent Thomas Guterson. In den Kantonen Thurgau und Schaffhausen dürfen auch in den nächsten 3 Jahren keine Äschen aus dem Rhein gefangen werden. Das entsprechende Fangverbot für Äschen im Rhein wird bis im Herbst 2029 verlängert, heißt es im Amtsblatt des Kantons Thurgau. Wegen der Hitzewellen und hohen Wassertemperaturen dürften sich die Bestände des Fisches weiter verkleinert haben, sagte die Jagd- und Fischereiverwaltung des Kantons Schaffhausen gegenüber der Nachrichtenagentur Kiesten SDA. Die tatsächlichen Auswirkungen würden sich jedoch erst im Frühling zeigen. Das Wetter: Heute ist es trotz Wolken ziemlich sonnig bei 22 Grad. Morgen ist es meist sonnig bei 24 Grad und im Süden gibt es jeweils um 25 Grad. Das waren Nachrichten von Radio SRF. Verantwortlich Marisa Eckli.
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3: Und wir starten diese Stunde. Willkommen dazu am Mikrofon Florian Hauser. Wir starten sie mit Klaviermusik von Frédéric Chopin mit diesem Walzer in S-Dur, gespielt von Alice Sarah Ott.

Unsere Freitagnachmittags-Klaviermusik, der Grand Valse Brillante von Frédéric Chopin, S-Dur, Opus 18, gespielt hat Alissara Ott. Und jetzt ist es gleich 3:10, die Bergischen Sinfoniker spielen eine Serenade von Vítězslav Novák.

Die Bergischen Sinfonikerleitung Romli Pfund hier in dieser Serenade F-Dur Opus 9 von Vítězslav Novák. Das war der zweite Teil daraus, der zweite Satz, ein Allegretto. Und wir bleiben gleich bei einem zweiten Satz. Das ist jetzt ein Allegro und das kommt aus dem F-Dur Oktett Deutschverzeichnis 72 von Franz Schubert.

0: Bläsersolisten und Bläsersolistinnen der Deutschen Kammerphilharmonie Bremen hier mit Musik von Franz Schubert. Das war der zweite Satz Allegro aus dem Oktett F-Dur Deutschverzeichnis 72.
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Klingt ein bisschen, als ob sie die Cousine eines der brandenburgischen Konzerte von Bach wäre. Diese Musik ist aber von Telemann, nämlich ein Konzert für drei Geigen und Orchester, F-Dur aus der Tafelmusik. Dominik Kiefer, Eva Bori und Christoph Rudolf, das waren die Solisten, begleitet vom Capriccio Barockorchester.

0: Genau 16:56 ist es heute an diesem Freitagnachmittag. Das war ein Orchester, das wir ausgesprochen selten hier im Programm haben. Die Manchester Camerata unter Leitung des ungarischen Dirigenten Gábor Takács-Nagy. Und zwar hat es gespielt eine Sinfonie von Mozart, die 32. G-Dur, Köchel Nummer 318.
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Nach diesem kleinen brasilianischen Tänzchen von Jorge Morel hier mit Miklos Karadaglic kommen jetzt die Berliner Philharmoniker vorbei. Leitung Nikolaus Hanoncourt. Brahms, Sinfonie Nummer 3.

Die Berliner Philharmonikerleitung Nikolaus Harnoncourt in der dritten Sinfonie F-Dur von Johannes Brahms. Und zum Schluss jetzt noch ein schwerer Wagner- und Liszt-Fan, August Klughardt. Er war auch großherzoglicher Musikdirektor in Weimar und hier ist ein Concertino von ihm.

0: Die Nachrichten von SRF um 16 Uhr mit Lara Christen. Vor 25 Jahren gingen sie um die Welt. Bilder von Flugzeugen, die in Türme des World Trade Centers rasten. In New York wird heute der Opfer des 11. September gedacht. Und eine invasive Ameisenart macht sich im Kanton Zürich breit und sie kann Häuser instabil machen. Das Wetter, heute ist es trotz Wolken ziemlich sonnig bei 22 Grad. Morgen geht es sonnig weiter. In New York gedenken heute tausende Menschen der Opfer der Terroranschläge vom 11. September. Diese jähren sich heute zum 25. Mal. Basil Koller.
1: Die Familien der Opfer haben sich beim sogenannten Ground Zero versammelt. Dem Ort, wo bis vor 25 Jahren die beiden Türme des World Trade Center standen. Begleitet von Klängen des Cellisten Yo-Yo Ma werden die Namen der knapp 3000 Verstorbenen verlesen. Die Zeremonie dauert mehrere Stunden.
2: Abraham. William F. Abrahamson.
3: Richard Anthony Achetta.
2: Henrik Bernard Ackerman.
1: Paul. Vor Ort sind alle noch lebenden früheren US-Präsidenten. Bill Clinton, Barack Obama, Joe Biden und auch George W. Bush, der zum Zeitpunkt der Anschläge im Amt war. Der aktuelle US-Präsident Donald Trump wohnt hingegen der Zeremonie im Pentagon bei Washington bei. Am 11. September 2001 entführten Terroristen der islamistischen Al-Qaida 4 Flugzeuge und flogen 2 davon in die Türme des World Trade Centers in New York, die daraufhin einstürzten. Ein weiteres Flugzeug traf das Pentagon, das 4. Flugzeug stürzte ab. Insgesamt kamen fast 3000 Menschen ums Leben.
0: In die Schweiz. Die Schweizer Landwirtschaft produziert zu viele Schweine. Gleichzeitig wird immer weniger Schweinefleisch gegessen. Die Branche hat nun reagiert und 10.000 Schlachtschweine ins Ausland verkauft und 16.000 Ferkel geschlachtet, wie ProViand, der Verband der Fleischwirtschaft, mitteilt. Die Maßnahme habe gewirkt, die Tiefkühllager seien geleert und der Markt für Schweinefleisch erhole sich langsam, schreibt der Verband nun. Das Grundproblem ist aber nicht gelöst. Es gibt zu viele Schweine in der Schweiz. Bis Ende Jahr will die Branche dafür eine Lösung finden. Zu 2 Meldungen in Kürze. Beim Busunfall im Kanton Graubünden sind gestern 5 Menschen gestorben. Das hat die Kantonspolizei mitgeteilt. Zudem gab es mehrere verletzte Personen. Der Chauffeur habe den Unfall überlebt, sagt die Polizei weiter. Der Unfall ist im Bereich einer Baustelle passiert. Dort ist der Bus mit einer Leitplanke kollidiert. Im Tessin sind Gebäudereste aus der Römerzeit entdeckt worden. Sie sind bei Arbeiten zu einem Neubau in Ligornetto zum Vorschein gekommen. Die Gebäudereste werden auf das 2. bis 3. Jahrhundert nach Christus datiert und ziehen sich über ein Gebiet von etwa 500 Quadratmetern. Mit einem Tag der offenen Tür wird die Ausgrabungsstätte nächsten Mittwoch für die Bevölkerung geöffnet. Im Kanton Zürich hat sich in den letzten Monaten die invasive Tapinoma-Ameise ausgebreitet. Aktuell gibt es im Kanton 4 größere Gebiete, die befallen sind. Die riesigen Ameisenkolonien können sogar Bauten instabil machen. Und die Bekämpfung der Ameise ist sehr aufwendig. Christoph Brunner von der Regionalredaktion Zürich Schaffhausen.
4: Am stärksten betroffen ist das obere Glattal. Im Industriegebiet der Gemeinden Volketswil und Schwärzenbach hat sich die Tapinoma-Ameise auf einer Fläche von mehr als 40 Hektaren ausgebreitet. Das ist so groß wie etwa 55 Fußballfelder. Die beiden Gemeinden haben eine gemeinsame Koordinationsstelle zur Bekämpfung eingerichtet. Ameisenkoordinatorin Vivian Magister sagt, die Ameisen bildeten in einem unterirdischen Tunnelsystem eine sogenannte Superkolonie.
5: Dass sie sich die verschiedenen Völker zusammentun, wo dann auch mehrere Königinnen zu finden sind und alles unterirdisch. Das ist so ein bisschen die grösste Herausforderung, dass es dann auch für Bauten kann instabil werden, wenn gerade so ein grosses Bauwerk drunter unten läuft.
4: Nun werden die Ein- und Ausgänge dieser Tunnel ausfindig gemacht, um dann möglichst alle Ameisennester samt Königinnen zu vernichten. Die Methode hatte anderswo im Kanton Zürich bereits Erfolg. In den letzten Monaten ist es mit großem Aufwand gelungen, die Tapinoma-Ameise in insgesamt 8 betroffenen Gebieten zu eliminieren.
0: Die Fußballwelt trauert um Ralf Slotsova. Die prägende Figur im Schweizer Fußball ist im Alter von 93 Jahren gestorben. Das teilt der Schweizerische Fußballverband SFV mit. Slotsova begann seine Funktionärslaufbahn 1972 als Präsident des BSC Young Boys. Jahrzehnte später übernahm er das Amt als Präsident des Schweizerischen Fußballverbands für 8 Jahre. Während seiner Amtszeit qualifizierte sich die Schweizer Nazi einmal für die EM und einmal für die WM. Und die EM 2008 wurde in der Schweiz und Österreich ausgetragen. Dass die Schweiz EM-Co-Gastgeber sein durfte, werde für immer mit Slotsova verbunden sein, schreibt der SFV. Die Börsendaten von SIX, der Swiss Market Index, liegt im Moment bei 13.812 Punkten plus 0,5%. Der Dow Jones Index in New York steigt um 0,9%. Der Euro wird zu 94,54 gehandelt und der Dollar zu 81,45. Soweit die Meldungen. Das Wetter. Heute ist es trotz einiger Wolken ziemlich sonnig bei rund 22 Grad im Norden und 25 Grad im Süden. Morgen scheint meist die Sonne und es wird um 24 Grad warm. Das waren Nachrichten von Radio SRF. Verantwortlich Marisa Eckli.
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7: Streng genommen ist es noch eine Stunde hin, bis die Happy Hour beginnt. Aber wer nimmt es in diesem Zusammenhang schon streng? Denken wir uns also einfach jetzt schon in eine gemütliche Bar mit einem charmanten Bartender oder wahlweise einer freundlichen Barmaid.

Ausdruck on the Smile, The Killers vom griechischen Komponisten Manos Chasidakis. Das Original dieses Tracks wurde 1965 von einem gewissen Quincy Jones produziert. Hier haben Johannes Tonio Kosch und Antigone Goni in die Saiten gegriffen. Und was ist besser als eine Hommage? Deren zwei. Hier ist eine Made in Sweden von Fredrik Karlqvist. Blue Lester ist eine Hommage an Lester Young.

Dass Musikerinnen und Musiker, die kommerzielle, erfolgreiche Musik produzieren, das große Geld machen, ist nicht zu übersehen. Allerdings stellt sich schon die Frage, womit genau sie denn die vielen Millionen machen. Nun, in der Regel, indem sie die Rechte an ihrer Musik verkaufen. Einen Einblick darin, wie dieses Milliardengeschäft funktioniert, gibt die Sendung Passage von heute Abend um 20 Uhr. Sie trägt den Titel «Selling out or giving up? Popmusik zwischen Kunst und Kommerz». Und einer, der sich mit dem Rechteverkauf für alle Zeiten abgesichert hat, ist Bob Dylan. Vor rund 6 Jahren hat er die Rechte seiner 600 Songs an Universal Music für geschätzte $300 Millionen verkauft. Die Gründe dafür kennt man nicht. Bob Dylan gibt ja keine Interviews. Und hier ist er mit einem All-Time-Klassiker.

0: Der Trompeter Shem Spandali mit seinem Quintett auf SRF 2 Kultur um 16.30 Uhr.
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0: Simon Buri vom ABBA-Museum bis zum Wikinger-Museum. Gemessen an seiner Einwohnerzahl besitzt Schweden sehr viele Museen. Wie viele es tatsächlich sind, das wird nun auch amtlich bestätigt.
2: Der schwedische Rundfunk berichtet, dass Schweden als das Land mit der höchsten Museumsdichte der Welt ins Guinness-Buch der Rekorde nun aufgenommen wurde. Ja, demnach besitzt das Land 1600 Museen insgesamt, was ungefähr einem Museum pro 7000 Einwohner entspricht.
0: Stolze Zahl. In die Schweiz, die Kunststiftung Appenzell Innerrhoden vergibt ihren Werkbeitrag für dieses Jahr an den Appenzeller Künstler Stefan Inauen.
2: Das teilt die Stiftung in einer Mitteilung mit. Der Werkbeitrag ist mit 10.000 Franken dotiert. Mit dem Geld realisiert Stefan Inauen ein Kunstprojekt. Er baut einen Wohnwagen um, der anschließend an verschiedenen Orten im Dorfkern von Appenzell Halt machen soll. In diesem Wohnwagen, da werden unter anderem Arbeiten von Stefan Inauen aus den vergangenen 30 Jahren zu sehen sein. Laut dem Künstler soll der Wohnwagen eine Art Laden sein, in dem man nichts kaufen kann. Stattdessen soll er zum Schauen verweilen und zum Austausch einladen.
0: Und dann hast du Musik mitgebracht, Simon Buri. Die US-Popsängerin Taylor Swift hier mit ihrem Song Carolina. Jetzt haben Forschende gleich 4 neu bestimmte Insektenarten nach Taylor Swift benannt. Was hat es damit auf sich?
2: Die Tiere, die gehören zur Familie der sogenannten Weichwanzen und jetzt auch zur neuen benannten Gattung Swiftifilius. Das teilt die University of California mit. Ja, die Doktorandin, sie hat das zugehörige wissenschaftliche Paper mitgeschrieben und ist nach eigener Aussage selber Taylor Swift-Fan. Sie hofft laut der Universität darauf, dass diese Insekten jetzt mehr Aufmerksamkeit bekommen und dadurch ihr Erhalt auch gleichzeitig gefördert wird.
0: Das ist ja zumindest ein legitimer Grund. Und jetzt übernimmt der bayerische Jazzpianist Michael Wolny mit dem Cembalo-Monarch fest. Und da liegt auf der Hand, dass er sich nicht allein auf das Klavier beschränken wird, sondern auch sein Spinett mit tun darf.

Inner City Blues, interpretiert von Sarah McFarlane. Heute Samstag und morgen, heute Freitag und morgen Samstag, so rum geht's, treffen in Basel zwei prägende Stimmen aus Südafrika aufeinander, die erst auch noch zwei Generationen angehören. Das ist einerseits der Jazzbassist Carlo Mombelli, geboren 1960, und andererseits die Sängerin Msaki, geboren 1988. Hier in Basel haben sie zusammen neue Musik aufgenommen. Gestern Abend haben wir die brandneuen Aufnahmen erhalten und jetzt spielen wir daraus einen ersten Track. For the Children, Peace and Love.

For the Children, Peace and Love. Ganz neue Musik von Carlo Mombelli und Msaki. Die beiden spielen heute und morgen Abend zusammen im Birdseye Jazz Club in Basel. Radio Paradise heißt das neue Album des Pianisten Jaron Hermann. Am Tenorsaxophon mit von der Partie ist die in Genf geborene Maria Grand. Trust lautet der Titel der Kostprobe, die wir jetzt hören werden.

Luciane, 24 Jahre junge Sängerin aus Veracruz, Mexiko, die Lücken zwischen Jazz, Latin und Pop zu schließen vermag, das klingt auch durch, wenn sie sich einem traditionellen Song annimmt.

0: Die Nachrichten von SRF um 17 Uhr mit Konrad Muschk und diesen Themen. 25 Jahre nach 9-11. In New York gedenken die Menschen der Opfer der Anschläge auf die Türme des World Trade Center. Und zu viele Schweine. Die Schweizer Landwirtschaft sucht nach Lösungen in einem schwierigen Marktumfeld. Das Wetter morgen meist sonnig bei rund 24 Grad. In New York gedenken heute tausende Menschen der Opfer der Terroranschläge vom 11. September. Diese jähren sich heute zum 25. Mal. Basil Koller.
1: Die Familien der Opfer haben sich beim sogenannten Ground Zero versammelt. Dem Ort, wo bis vor 25 Jahren die beiden Türme des World Trade Center standen. Begleitet von Klängen des Cellisten Yo-Yo Ma werden die Namen der knapp 3000 Verstorbenen verlesen. Die Zeremonie dauert mehrere Stunden.
2: Abraham. William F. Abrahamson.
3: Richard Anthony Achetta.
4: Heinrich Bernard Ackerman.
1: Paul. Vor Ort sind alle noch lebenden früheren US-Präsidenten. Bill Clinton, Barack Obama, Joe Biden und auch George W. Bush, der zum Zeitpunkt der Anschläge im Amt war. Der aktuelle US-Präsident Donald Trump wohnt hingegen der Zeremonie im Pentagon bei Washington bei. Am 11. September 2001 entführten Terroristen der islamistischen Al-Qaida 4 Flugzeuge und flogen 2 davon in die Türme des World Trade Centers in New York, die daraufhin einstürzten. Ein weiteres Flugzeug traf das Pentagon, das 4. Flugzeug stürzte ab. Insgesamt kamen fast 3000 Menschen ums Leben.
0: Die Schweizer Landwirtschaft produziert zu viele Schweine. Gleichzeitig wird immer weniger Schweinefleisch gegessen. Die Branche hat nun reagiert und 10.000 Schlachtschweine ins Ausland verkauft, sowie 16.000 Ferkel geschlachtet, wie Proviant, der Verband der Fleischwirtschaft, mitteilt. Die Maßnahme habe gewirkt, die Tiefkühllager seien geleert und der Markt für Schweinefleisch erhole sich langsam, schreibt der Verband nun. Das Grundproblem ist aber nicht gelöst. Es gibt zu viele Schweine in der Schweiz. Bis Ende Jahr will die Branche dafür eine Lösung finden. Wir machen weiter mit 2 kurzen Meldungen. Der Kanton Aargau geht verstärkt gegen Waschbären vor, etwa indem die Bevölkerung besser aufgeklärt wird und Jägerinnen und Jäger Fallen aufstellen. Damit wolle man die weitere Ausbreitung verhindern, schreibt der Aargauer Regierungsrat. Der Waschbär stammt aus Nordamerika. In Europa ist der räuberische Allesfresser eine Gefahr für einheimische Tiere. Und im Tessin sind Gebäudereste aus der Römerzeit entdeckt worden. Sie wurden bei Arbeiten an einem Neubau in Lignoretto zum Vorschein gekommen. Die Gebäudereste werden auf das 2. bis 3. Jahrhundert nach Christus datiert und ziehen sich über ein Gebiet von etwa 500 Quadratmetern. Mit einem Tag der offenen Tür wird die Ausgrabungsstätte nächsten Mittwoch für die Bevölkerung geöffnet. Nach Brasilien. Dort wird gegen Senator Flavio Bolsonaro ermittelt, den ältesten Sohn des ehemaligen Präsidenten Jair Bolsonaro. Der oberste Gerichtshof Brasiliens hat ein Verfahren gegen Flavio Bolsonaro wegen mutmaßlicher Korruption und Geldwäsche eingeleitet. Flavio Bolsonaro gilt als aussichtsreicher, rechter Herausforderer des linken Präsidenten Luiz Inácio Lula da Silva. Die Präsidentschaftswahl findet nächsten Monat statt. Der Container stammte aus Ghana und sollte Plastikabfall enthalten. Stattdessen entdeckten Fahnder im französischen Hafen Dunkerque knapp 4 Tonnen Kokain. Das teilten die Staatsanwaltschaften in Paris und Den Haag mit. Die Drogen im Wert von 225 Millionen Euro waren für die Niederlande bestimmt. Dort nahmen Polizeibeamte einen Mann fest, der das Kokain in die Niederlande schmuggeln wollte. Laut niederländischen Medien waren die Drogen für das Netzwerk von Joos Leidekkers bestimmt. Der Drogenhändler soll in Sierra Leone leben und dort mit der Tochter des Präsidenten liiert sein. Das westafrikanische Land liefert ihn jedoch nicht aus. Bei der europäischen Polizeibehörde Europol steht Leidekkers auf der Liste der meistgesuchten Kriminellen. Die Fußballwelt trauert um Ralf Slotsova. Die prägende Figur im Schweizer Fußball ist im Alter von 93 Jahren gestorben. Das teilt der Schweizerische Fußballverband mit. Slotsova begann seine Funktionärslaufbahn 1972 als Präsident der Berner Young Boys. Später übernahm er das Amt als Präsident des Schweizerischen Fußballverbands. Während seiner Amtszeit war die Schweizer Nazi einmal an einer WM und zweimal an einer EM dabei, wobei die EM 2008 in der Schweiz und in Österreich stattfand. Dass die Schweiz EM-Co-Gastgeber sein durfte, werde für immer mit Slotsova verbunden sein, schreibt der Fußballverband. Die Börsendaten geliefert von SIX. Der Swiss Market Index liegt im Moment bei 13.788 Punkten, 0,3% im Plus. Der Dow Jones Index in New York steigt um 0,8%. Der Euro wird zu 94 Rappen 65 gehandelt, der Dollar zu 81 Rappen 52. Und noch der Blick aufs Wetter. Heute Abend und morgen ist es mit wenigen Wolken, meist sonnig. Morgen wird es um 24 Grad warm. Das waren Nachrichten von Radio SRF. Verantwortlich war Marisa Eckli.
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6: In die Zukunft sehen, das will und das wollte der Mensch schon immer. Und um das zu bewerkstelligen, hat er sich so einiges einfallen lassen. Dazu gibt es jetzt im Museum Allerheiligen in Schaffhausen eine Ausstellung. Was diese zu bieten hat, das erfahren Sie noch vor 5:30 hier auf SRF 2 Kultur. Kulturgüterschutz ist ein Muss, auch wenn wir uns hier in der Schweiz sicher fühlen. Denn der Schutz von Kulturgütern ist komplex und es gibt noch eine ganze Reihe von potenziellen Gefahren, vor denen auch die Schweiz nicht gefeit ist. Was das genau bedeutet, in weniger als 5 Minuten hier auf SRF 2 Kultur. Und jetzt kommt Musik aus der Schweiz, die den Blick auf die Welt gerichtet hat. Sandman's Calling featuring Julian Sartorius.

0: Die Schweiz wähnte ihre Kulturgüter lange in Sicherheit. Doch der russische Angriffskrieg hat auch hierzulande den Kulturgüterschutz wieder stärker ins Bewusstsein gerückt. Zum Beispiel im appenzellischen Trogen. Da lagert die kantonale Kunstsammlung ganz pragmatisch in einer Zivilschutzanlage. Kunstwerke und historische Dokumente ruhen auf umgebauten Militärbetten. Anlässlich der Europäischen Tage des Denkmals unter dem Motto «In Gefahr» wird die Panzertür für das Publikum geöffnet. Hanna Krug hat sich vorab unter der Erde umgesehen.
1: Es fühlt sich sicher an, als Heidi Eisenhut die dicke Schleusentür aufdrückt. Und zugleich etwas beklemmend.
2: Und hier bei diesen Zivilschutzanlagen sieht man ja auch die Schleuse.
1: In der Zivilschutzanlage Hinterdorf in Trogen sieht vieles noch aus wie in den frühen 80er Jahren. Ein cremeweißer Stahlherd, ein kariertes Kochbuch, schmale Stockbetten. Hier sollte die Bevölkerung im Kriegsfall Schutz finden. Heute dient die Anlage als Depot für Kulturgüter.
3: Die Betten waren eigentlich für uns ganz zentral und die haben wir umgenutzt. Also die konnten wir für die Lagerung von Bildern, von Kunstwerken, von Ölgemälden sogar umnutzen.
1: Heidi Eisenhut ist Kantonsbibliothekarin in Appenzell-Ausserrhoden. Ihr ist es gelungen, einen sicheren Ort für die wertvollsten Schätze zu finden. In der Zivilschutzanlage, gleich neben dem Dorfplatz, lagern historische Bücher, Fotos, Nachlässe von Kunstschaffenden, das Archiv der Familie Zellweger. Sie kam im 18. Jahrhundert in Trogen mit Textilhandel zu Reichtum und prägte Wirtschaft und Politik in Appenzell-Ausserrhoden.
3: Wir haben jetzt nicht irgendwo einen Bunker, wo wir sagen können, das kommt dort alles hin, denn das ist ja genau das Problem. Wir haben die jetzt an einem Ort gelagert, der für uns sicher und trocken und optimal ist. Beim Katastrophenfall haben wir Szenarien und die haben wir wirklich auch notiert, aber die möchten wir nicht verraten.
1: Denn wenn es ernst wird, haben Menschen Vorrang. Für die Kulturgüter gibt es deshalb einen Evakuierungsplan. Was wohin gebracht würde, bleibt geheim. Der Krieg in der Ukraine und der Bergsturz von Blatten zeigen, warum solche Szenarien wichtig sind. In Blatten wurden historische Gebäude zerstört. Auch Originalstatuen aus der Wallfahrtskapelle Kümmert gingen verloren.
3: Es geht ja nicht nur um Krieg, es geht wirklich auch darum, dass man sich bewusst ist, es hat auch Kulturgüter, die zu uns gehören, zu unserer Identität und die dürfen nicht verloren gehen. Und das ist wirklich ein ganz großes Anliegen auch unserer Arbeit, weil wenn das weg ist, ist einfach ein Teil unserer Geschichte auch nicht mehr da.
1: Beim Kulturgüterschutz arbeiten Fachleute aus dem Zivilschutz und aus Kulturbetrieben heute enger zusammen. Denn im Ernstfall muss schnell entschieden werden. Was wird zuerst evakuiert und wie geht man mit den wertvollen Objekten um?
3: Also die Chancen, die sehe ich ganz klar drin, eben miteinander überhaupt mal zu sprechen. Also das hat, ich glaube vorhin einfach, da war kein Bedürfnis da. Und wenn man miteinander spricht, dann sieht man, dass man auch zum Teil die Begriffe, dass die anders besetzt sind, dass man einander vielleicht nicht versteht, weil das militärische Denken ein anderes ist als das Denken jetzt von der Kultur her. So, es sind andere Ausbildungen. Und das finde ich eine wirklich für mich jetzt eine sehr bereichernde Chance, auch mal zu verstehen, wie jetzt jemand denkt, der vielleicht schnell eine Lösung braucht.
1: Kulturgüterschutz bedeutet nicht nur, dicke Mauern hochzuziehen. Entscheidend ist auch zu wissen, was geschützt werden muss und wie.
0: Der Beitrag von Hanna Krug. Sie ist heute auch Gast im Kulturplatz Talk um 18.30 Uhr und vertieft das Thema Kulturgüterschutz noch weiter. Und wenn Sie sich im Rahmen der Europäischen Tage des Denkmals morgen und am Sonntag selbst vor Ort ein Bild machen möchten, auf der Website kulturerbe-entdecken.ch finden Sie die Veranstaltungen dieses Wochenendes.

0: Keith Jarrett hat dem Blackbird hinterher gewinkt. Bye bye, Blackbird. Was passiert morgen? Was in einer Woche? Oder nächstes Jahr? Gültige Antworten darauf gibt es nicht. Die Zukunft ist ungewiss. Und doch versuchen wir Menschen immer wieder, diese Ungewissheit zu knacken. Zum Beispiel mit einem Orakel, dem Vorhersagen eines Ereignisses. Im Museum zu Allerheiligen in Schaffhausen geht eine Ausstellung den Funktionen des Orakels auf den Grund. Dies, indem sie Gegenstände aus mehreren Jahrhunderten zusammenführt, von denen man jeweils gehofft hat, das Geheimnis der Zukunft zu lüften. Berner Senn.
1: So klingt die Feldlerche. Ihre Besonderheit? Sie singt, während sie aus 150 Meter Höhe im Gleitflug zur Erde segelt. Minutenlang. Dabei ist sie weit herum zu hören. Normalerweise singt die Feldlerche im März, manchmal aber auch schon im Februar. Für Bauern ein Alarmzeichen.
2: Da gibt es eine Bauernregel aus Schaffhausen. Die geht so: Singt die Lerche jetzt schon hell, am 27. Februar, geht es den Bauern ans Fell.
1: Sagt Kuratorin Victoria Humphrey und erklärt:
2: Wenn die Feldlerche schon sehr, sehr früh im Februar anfängt zu singen, dann hat man das Gefühl, oh, der Frühling ist da. Und weil die aber so früh singt, muss man ein bisschen aufpassen. Es gibt einen Nachwinter und da kann die Ernte wirklich dran leiden. Das ist, was diese Bauernregeln sagen will.
1: Bauernregeln sind Wegweiser. Sie sagen etwas aus über die mögliche Zukunft. In der Landwirtschaft war diese Art von Wissen existenziell. Und so findet sich unter anderem auch eine ausgestopfte Feldlerche im Museum zu Allerheiligen. Naturbeobachtungen waren immer schon ein Weg, etwas über die Zukunft auszusagen, denn Orakel speisen sich nicht zuletzt aus Erfahrung.
2: Einer der wichtigsten Quellen dabei sind die Sterne. Schon sehr lange, also vor 2500 Jahren schon im antiken Babylonien, haben die Leute angefangen, Astrologie zu machen. Das heißt, sie haben Sterne beobachtet, berechnet und daraus unter anderem auch Schlüsse zur Zukunft gezogen.
1: Auch später in der griechischen Antike gab es

0: in den Linien der Hand. Und wenn die Natur nicht antwortet, die Götter auch nicht, der Mensch auch nicht, dann vielleicht sind es die Objekte selbst, die wir erschaffen haben, zum Beispiel Tarotkarten, die etwas Mystisches haben. Und dann der letzte Kapitel, da geht es um die Zukunft. Wie sieht das Orakel in der Zukunft aus? Ist es in den Algorithmen, in den Datenbanken mit KI? Ist das zukünftige Orakel überhaupt KI?
1: Hier schließt sich der Kreis und macht die Ausstellung über die einzelnen Objekte hinaus wertvoll.
0: Das ist tatsächlich so, dass es ein bisschen so ein Paradox mittlerweile gibt. Immer mehr Leute verwenden Algorithmen oder das Resultat der Algorithmen, also mit KI zum Beispiel, verstehen aber nicht, wie es funktioniert.
1: In unserer hochrationalen Welt nähern wir uns also wieder den Anfängen menschlicher Erfahrung an, aufgrund modernster Technik. Mit dieser möglichen Lesart der kleinen, aber feinen Ausstellung ergibt sich schließlich eine wesentliche Erkenntnis über den Menschen, sagt Victoria Humphrey.
0: Das zeigt einfach, dass wir immer mit Unsicherheiten gekämpft haben zur eigenen Zukunft und treffe ich jetzt die richtige Entscheidung. Das ist eine Angst, die wahrscheinlich immer bleiben wird beim Menschen, die schon, man hat gesehen, schon vor 2000 Jahren präsent war und wahrscheinlich auch noch in 2000 Jahren da sein wird. Wir haben Schwierigkeiten, mit Unsicherheiten umzugehen.
1: Und so erstaunt es nicht, dass über dem Eingang des Orakels von Delphi ein Stand: Erkenne dich selbst.
2: Orakel? Kaleidoskop der Zukunft. Diese Ausstellung im Museum zu Allerheiligen in Schaffhausen ist noch bis im Januar zu sehen.

0: Nej.
1: Leonard Cohen, Traveling Light in besten Händen bei Joe Harnapp. Sie hören SRF 2 Kultur. Es ist eine Minute nach 5:30.
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1: Dieses Wochenende geht in Luzern nach 4 Wochen das Luzern-Festival zu Ende. Das Motto lautet in diesem Jahr American Dreams. Und bereits jetzt zieht das Festival Bilanz, Simon.
3: Und diese fällt positiv aus. 81.000 Menschen haben das Festival besucht. Und fast 90% der Tickets konnten verkauft werden. Es ist das erste Festival unter dem neuen Intendanten Sebastian Nordmann. Er hat sich zum Ziel gesetzt, auch vermehrt jüngeres Publikum anzuziehen. Und wie gut ihm das gelungen ist, das wollten wir von Sebastian Nordmann heute wissen.
4: Mir geht's erstmal primär darum, überhaupt Publikum zu gewinnen, nicht? Also, ob jemand 60 ist oder 30, spielt für mich primär erstmal gar keine Rolle. Ich glaube, wir haben nur eine höhere Verantwortung, bei dem jüngeren Publikum vielleicht auch in Vorleistung zu gehen und sie mehr noch ranzulocken. Und dementsprechend würde ich sagen, ist uns das dort gut gelungen.
1: Sagt Intendant Sebastian Nordmann. Zu Ende geht das Luzern-Festival übrigens am Sonntagnachmittag mit der Oper Porgy and Bess von George Gershwin. Und dann hast du diese Musik mitgebracht, Simon.

0: Das Savannah Harris Trio hier mit Child. Die Bandleaderin Savannah Harris, sie übernimmt jetzt eine Professur an der Jazz-Hochschule in Basel.
1: Die US-amerikanische Schlagzeugerin, Komponistin und Produzentin, sie übernimmt ab diesem Herbstsemester ihre Professur, und zwar für Schlagzeug und Ensembles. Harris hat letztes Jahr für eines ihrer Projekte den Deutschen Jazzpreis bekommen.
0: Und sie kommt nicht allein nach Basel?
1: Nein, ebenfalls neu an der Basler Jazzhochschule ist der US-amerikanische Schlagzeuger, Komponist und Bandleader Kendrick Scott. Er arbeitete unter anderem mit Jazzgrößen wie Herbie Hancock oder Diane Reeves zusammen. Ja, Scott und Harris, die beiden werden künftig in Basel Schlagzeug und Ensembles lehren.
0: Und bei uns geht's weiter mit Musik natürlich. Solidity, Larry Goldings.

Maria Lando. Afro-peruanische Musik ist das. Und die Stimme, die gehört der Sängerin und Politikerin Susana Baca. Der Name Chris Speed klingt sehr amerikanisch und er ist es auch. Hier ist der Saxophonist mit seinem Trio.

«And Will», das Crispy Trio. Die britisch-brasilianische Sängerin Liana Flores ist in den Nullerjahren im ländlichen South Norfolk aufgewachsen und wurde von ihrer Mutter von klein auf mit melancholischem, sonnenbeschienenem Bossa Nova und brasilianischer Popmusik gefüttert. Früh schon begann sie, eigene Folk-Pop-Songs zu schreiben, und dann wurde sie auf eine Weise berühmt, die sie so gar nicht angestrebt hatte. Ohne ihr Wissen wurde ihr Song «Rises the Moon» auf TikTok hochgeladen und ging prompt viral. Doch Liana Flores ließ sich davon nicht blenden. Bevor sie sich weiter der Musik widmete, schloss sie ihr Studium der Zoologie ab. Und jetzt ist sie mit einer EP zurück. «So Mysterious» heißt die Kostprobe daraus, die wir jetzt hören.

0: Roundabout mit Chaka. Klingt irgendwie schon ziemlich großstädtisch. Und das passt ganz gut, denn hier folgt ein Tipp für alle, die das Großstadtleben nicht nur gerne selbst erleben, sondern auch gerne darüber lesen.
1: Es ist nicht wichtig, dass ich einen Roman schreibe. Es ist wichtig, dass ich einen Roman schreibe, den ich auch selber gerne lesen würde.
0: Ja. Sagt Sven Regener, Texter und Sänger der Berliner Band Element of Crime, zum Thema Bücher schreiben. Sven Regener, der eben auch und vor allem Romanautor und Erfinder der berühmten Herr-Lehmann-Romane ist. Und tatsächlich hat er nun wieder eins geschrieben. Frankie und Freddy heißt es. Und es ist das mittlerweile siebte Buch rund um Frank Lehmann und seine Künstler- und Lebenskünstlerfreunde in Kreuzberg, respektive im Westberlin der 80er Jahre. Darin geht es im ersten um zwei Brüder, zweitens ums Verliebtsein und vor allem ums Lebensgefühl junger Leute damals im Westberlin.
1: In Westberlin war es tatsächlich so, dass es eine riesige Szene gab von Leuten, die sich gegenseitig inspirierten, die in der Regel mit wenig Geld klarkommen konnten, was auch wichtig war, weil die Wohnungen so unfassbar billig waren, weil man die Stadt größtenteils auch hat verfallen lassen. Und deshalb sind da diese seltsamen Nischen entstanden. So muss man sich das vorstellen. Aber gleichzeitig kennt diese Aufbruchstimmung man natürlich aus vielen anderen Städten. Es ist nicht umsonst, dass so ein Film wie Zürich brennt damals, um es mal auf die Schweiz zu münzen, entstanden. Also auch da eine große Bewegung, so eine Art Aufbruchsbewegung, die immer auch in dieser Zeit sehr stark kulturell geprägt war.
0: Sven Regener über die Parallelen von Westberlin und Zürich zu Beginn der 1980er Jahre. 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

0: Shirley Grimes, unverkennbar.
1: Die Nachrichten von SRF um 18 Uhr mit Lara Christen. Wo früher die Türme des World Trade Centers standen, gab es heute mehrere Schweigeminuten. 25 Jahre nach den Terroranschlägen wird der Opfer des 11. September gedacht. Und in der Schweizer Landwirtschaft gibt es zu viele Schweine. Die Branche reagiert, um den Markt wieder zu beruhigen. Das Wetter, morgen ist es meist sonnig bei rund 24 Grad. In New York gedenken heute tausende Menschen der Opfer der Terroranschläge vom 11. September. Diese jähren sich heute zum 25. Mal. Basil Koller.
2: Die Familien der Opfer haben sich beim sogenannten Ground Zero versammelt. Dem Ort, wo bis vor 25 Jahren die beiden Türme des World Trade Center standen. Begleitet von Klängen des Cellisten Yo-Yo Ma werden die Namen der knapp 3000 Verstorbenen verlesen. Die Zeremonie dauert mehrere Stunden.
3: Richard Anthony Achetta.
4: Henrik Bernard Ackerman.
2: Paul. Vor Ort sind alle noch lebenden früheren US-Präsidenten. Bill Clinton, Barack Obama, Joe Biden und auch George W. Bush, der zum Zeitpunkt der Anschläge im Amt war. Der aktuelle US-Präsident Donald Trump wohnt hingegen der Zeremonie im Pentagon bei Washington bei. Am 11. September 2001 entführten Terroristen der islamistischen Al-Qaida 4 Flugzeuge und flogen 2 davon in die Türme des World Trade Centers in New York, die daraufhin einstürzten. Ein weiteres Flugzeug traf das Pentagon, das 4. Flugzeug stürzte ab. Insgesamt kamen fast 3000 Menschen ums Leben.
1: Die Schweizer Landwirtschaft produziert zu viele Schweine. Gleichzeitig wird immer weniger Schweinefleisch gegessen. Die Branche hat nun reagiert und 10.000 Schlachtschweine ins Ausland verkauft und 16.000 Ferkel geschlachtet, wie Pronviant, der Verband der Fleischwirtschaft, mitteilt. Die Maßnahme habe gewirkt, die Tiefkühllager seien geleert und der Markt für Schweinefleisch erhole sich langsam, schreibt der Verband nun. Das Grundproblem ist aber nicht gelöst. Es gibt zu viele Schweine in der Schweiz. Bis Ende Jahr will die Branche dafür eine Lösung finden. 2 weitere Meldungen aus dem Inland in der Übersicht. Der Kanton Aargau geht verstärkt gegen Waschbären vor, etwa indem die Bevölkerung besser aufgeklärt wird und Jägerinnen und Jäger Fallen aufstellen. Damit wolle man die weitere Ausbreitung verhindern, schreibt der Aargauer Regierungsrat. Der Waschbär stammt aus Nordamerika. In Europa ist der räuberische Allesfresser eine Gefahr für einheimische Tiere. Im Tessin sind Gebäudereste aus der Römerzeit entdeckt worden. Sie sind bei Arbeiten zu einem Neubau in Ligornetto zum Vorschein gekommen. Die Gebäudereste werden auf das 2. bis 3. Jahrhundert nach Christus datiert und ziehen sich über ein Gebiet von etwa 500 Quadratmetern. Mit einem Tag der offenen Tür wird die Ausgrabungsstätte nächsten Mittwoch für die Bevölkerung geöffnet. Im Kanton Zürich hat sich in den letzten Monaten die invasive Tapinoma-Ameise ausgebreitet. Aktuell gibt es im Kanton 4 größere Gebiete, die befallen sind. Die riesigen Ameisenkolonien können sogar Bauten instabil machen. Und die Bekämpfung der Ameise ist sehr aufwendig. Christoph Brunner von der Regionalredaktion Zürich, Schaffhausen.
5: Am stärksten betroffen ist das obere Glattal. Im Industriegebiet der Gemeinden Volkötzwil und Schwärzenbach hat sich die Tapinoma-Ameise auf einer Fläche von mehr als 40 Hektaren ausgebreitet. Das ist so groß wie etwa 55 Fußballfelder. Die beiden Gemeinden haben eine gemeinsame Koordinationsstelle zur Bekämpfung eingerichtet. Ameisenkoordinatorin Vivian Magista sagt, die Ameisen bildeten in einem unterirdischen Tunnelsystem eine sogenannte Superkolonie.
6: Dass sich die verschiedenen Völker zusammentun, wo dann auch mehrere Königinnen zu finden sind und alles unterirdisch. Das ist so ein bisschen die grösste Herausforderung, dass es dann auch für Bauten kann instabil werden, wenn gerade so ein grosses Bauwerk drunter unten läuft.
5: Nun werden die Ein- und Ausgänge dieser Tunnel ausfindig gemacht, um dann möglichst alle Ameisennester samt Königinnen zu vernichten. Die Methode hatte anderswo im Kanton Zürich bereits Erfolg. In den letzten Monaten ist es mit großem Aufwand gelungen, die Tapinoma-Ameise in insgesamt 8 betroffenen Gebieten zu eliminieren.
1: Der Container stammte aus Ghana und sollte Plastikabfall enthalten. Stattdessen entdeckten Fahnder im französischen Hafen Dunkerque knapp 4 Tonnen Kokain. Das teilten die Staatsanwaltschaften in Paris und Den Haag mit. Die Drogen im Wert von 225 Millionen Euro waren für die Niederlande bestimmt. Dort nahmen Polizeibeamte einen Mann fest, der das Kokain in die Niederlande schmuggeln wollte. Laut niederländischen Medien waren die Drogen für das Netzwerk von Joos Leydekkers bestimmt. Der Drogenhändler soll in Sierra Leone leben und dort mit der Tochter des Präsidenten liiert sein. Das westafrikanische Land liefert ihn jedoch nicht aus. Bei der europäischen Polizeibehörde Europol steht er auf der Liste der meistgesuchten Kriminellen. Die Börsendaten von SIX, der Swiss Market Index, schließt bei 13.775 Punkten plus 0,3%. Der Dow Jones Index in New York steigt um 1,0%. Der Euro wird zu 94,65 gehandelt und der Dollar zu 81,59. Soweit die Meldungen. Das Wetter. Heute Abend und morgen ist es mit wenigen Wolken meist sonnig. Morgen gibt es um 24 Grad. Das waren Nachrichten von Radio SRF. Verantwortlich Fabian Wüthrich.
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8: Am Mikrofon Barbara Peter und für den Moment mit Hexenkunst im Rücken, Witchcraft, verliehen von Lindy Hubensberg, alias Lady Bass und ihre Band. Basszentrale heißt dieser Titel.

0: Time Has Told Me. Nick Drake hat sich diesen Song ausgedacht und hat noch gesungen und gespielt. Morgen und übermorgen Sonntag stehen uns die europäischen Tage des Kulturgüterschutzes bevor. Wir haben darüber berichtet und wir widmen heute auch den Kulturplatz Talk diesem Thema. Einerseits geht es in der Sendung darum, aufzufächern, was es in der Schweiz alles zu schützen gibt. Andererseits, warum diese Kulturgüter für unser Land und unsere kulturelle Identität derart wichtig sind. Und dann hat Host Felix Münger seinen Gast, Kulturredaktorin Hanna Krug, auch noch gefragt, mit welchen Gefahren wir hier in der Schweiz vor allem konfrontiert sind.
1: Es fühlt sich sicher an, als Heidi Eisenhut die dicke Schleusentür aufdrückt und zugleich etwas beklemmend.
2: Und wie bei diesen Zivilschutzanlagen sieht man ja auch die Schleuse.
0: So, und jetzt habe ich einen komplett falschen Ton eingespielt. Das war der Beitrag, der schon gelaufen ist. Also, jedenfalls geht es um die Gefahren für Kulturgüter in der Schweiz und wie ihnen begegnet wird, respektive wie ihnen zu begegnen wäre. Das Thema im Kulturplatz Talk jetzt dann gleich um 18:30 Uhr natürlich hier auf SRF 2 Kultur.

In a Game, Baya Garcia. Sie hat das Tenorsaxophon gespielt und von ihr stammt auch die Komposition. Die vielseitige Komponistin und Bandleaderin passt in keine Schublade, aber bestens ins Programm von SRF 2 Kultur. Das Programm heute Abend hat Aline Stadler ausgesucht. Und hier kommt noch Omar Sosa.

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1: Wir wollen es natürlich nicht hoffen, aber nehmen wir an, bei Ihnen zu Hause in der Küche bricht plötzlich ein Feuer aus. Ein Brand, den Sie nicht löschen können. Er breitet sich in Windeseile aus. Sie alarmieren die anderen Hausbewohner, bringen die Haustiere in Sicherheit, alarmieren die Feuerwehr. Sie müssen fliehen. Ja, was nehmen Sie mit? Bargeld? Schmuck? Die Briefmarkensammlung? Hanna Krug, was nimmst du mit, wenn's bei dir brennen würde?
2: Ja, ganz technisch, den Laptop wahrscheinlich, weil der ist mir auch mal gestohlen worden, als ich als Jugendliche länger im Ausland war. Und das habe ich als sehr einschneidende Erfahrung in Erinnerung. Alle Bilder der Jugend waren weg. Die sind zwar heute auf einer Cloud, aber der Laptop wäre es immer noch. Und dann vielleicht für einen nostalgischeren Moment noch ein Buch aus meinem Bücherregal, weil die erzählen bei mir immer eine Geschichte aus meinem Leben und es wäre doch noch schön, das am Ende so erinnern zu können.
1: Und Fotoalben stehen nicht rum?
2: Das wären zu viele. Ich wüsste gar nicht, welches ich als erstes nehmen würde.
1: Güter, die sich nicht ersetzen lassen, zu schützen. Vor dieser Frage stehen wir nicht nur als Einzelne im Brandfall. Das betrifft uns auch als Gesellschaft. Was tut die Schweiz im Katastrophenfall mit ihren Kulturgütern wie Gemälden, wertvollen Büchern, Archiven oder archäologischen Funden bei Bergstürzen, Hochwassern, Erdbeben oder Kriegen? Ist die Schweiz in der Lage, ihre Kulturgüter zu schützen? Was sind Probleme? Und was ist zu tun, gerade heute, wo die Weltlage unsicherer wird? Bei Fragen wie diesen kennt sich Hanna Krug aus der SRF Kulturredaktion bestens aus. Sie ist unser Gast. Hanna, herzlich willkommen.
2: Guten Morgen, Felix.
1: Die Sturzflut in Nepal hat es uns kürzlich wieder vor Augen geführt. Naturgewalten können plötzlich zuschlagen. Oder denken wir an den Krieg in der Ukraine. Das sind natürlich enorme Gefahren für die Bevölkerung, für die Menschen, aber auch für die Kulturgüter in den betroffenen Ländern. Ganz generell, was steht auf dem Spiel, wenn ein Land seine Kulturgüter nicht schützt oder nicht schützen kann?
2: Ja, du hast es schon gesagt, man sieht das zum Beispiel ganz gut in der Ukraine gerade, die ihre Gebäude und Statuen schützt und Gemälde ins Ausland bringt. Auf dem Spiel steht wirklich die eigene Vergangenheit vor der Auslöschung zu bewahren und mit ein bisschen mehr Pathos, also die eigene Existenz vor der Auslöschung zu bewahren.
1: Also es geht darum, auch die Erinnerungskultur zu ermöglichen, die die Identität eines Landes ausmacht.
2: Genau, ein ganz essentieller Bestandteil sind Kulturgüter sind ein wichtiger Bestandteil unserer Identität und sie sind gleichzeitig aber auch immer Orte der Orientierung, du hast es schon gesagt, der Erinnerung, aber auch der Schönheit, die ganz, ganz wichtig sind für Menschen. Und wenn wir zum Beispiel auf Reise sind, wir schauen uns ja vor allen Dingen historische Gebäude und Altstädte an, weil die uns irgendwie die Geschichte spüren lassen und auch dadurch können wir den Menschen auch irgendwie näher kommen einer Kultur. Und philosophisch gesprochen geht es ja auch darum, diese Zeitlichkeit, unser Menschsein so ein bisschen zu spüren und zu begreifen, dass das Leben auch nicht ewig geht. Und sie spenden auch irgendwo immer ein bisschen Trost für unsere Sterblichkeit.
1: Der Kulturgüterschutz ist ein großes Thema dieses Wochenende am 12. und 13. September an den sogenannten Europäischen Tagen des Denkmals, bei dem sich 50 Länder beteiligen, auch die Schweiz. Im ganzen Land öffnen Museen und historische Orte ihre Türen, um das Publikum Kulturschätze aus nächster Nähe erleben zu lassen und auch zu zeigen, was Schwierigkeiten und Herausforderungen sind, all diese Kulturgüter nachhaltig zu schützen vor dem Zerfall, aber eben auch vor Gefahren. Hanna, schauen wir jetzt in die Schweiz. Was sind hierzulande Hauptgefahren?
2: Noch nicht lange her ist ja der Bergsturz in Blatten, aber zum Beispiel auch das große Hochwasser von 2005. Also Naturgefahren sind ein großes Thema in der Schweiz. Dann sind natürlich auch, da ist das Risiko von kriegerischen Angriffen, das immer präsenter wird, immer größer wird. Und was man oft nicht so auf dem Radar hat, ist zum Beispiel die hybride Kriegsführung, also Cyberangriffe, Sabotageakte. Das ist auch etwas, wo man sich in der Schweiz gerade sehr viel mit beschäftigt.
1: Und wie muss man sich das vorstellen, hybride Kriegsführung und Kulturgüterschutz? Also wie konkret kann sich da die Gefährdung äußern?
2: Zum Beispiel ist ja vieles auch digital erschlossen, eigentlich als Sicherheitsmaßnahme, viele Bücher, Fotos und auf diese Server gibt es aber natürlich auch Angriffe und das muss auch geschützt werden.
1: Wir müssen noch einen Begriff klären. Kulturgüter, da gibt es ja wie zwei Kategorien. Es gibt einerseits die beweglichen, über die hast du jetzt, wenn ich dich richtig verstanden habe, vor allem gesprochen, und dann die unbeweglichen. Was meinst du genau mit den beweglichen? Kannst du das noch uns etwas klarer umreißen?
2: Ja, also der Name ist da eigentlich Programm, beweglich. Das sind Kulturgüter, die man bewegen kann, sowas wie Kunstsammlungen, Fotoarchive oder auch Bibliotheksbestände. Und die unbeweglichen kann man eben nicht verrücken, also Kirchen oder Schlösser, Tempel auch. Und spannend bei dem Bereich Kulturgüter ist, dass eben alles auf einer Liste steht. Die beweglichen, die unbeweglichen, aber auch archäologische Stätten. Und deswegen ist es manchmal ein bisschen schwammig, wenn man von Kulturgütern spricht.
1: Das sind die sogenannten Inventare.
2: Genau. Und das sind auch Sicherheitsmaßnahmen. Also man hat in der Schweiz schon vor längerer Zeit begonnen, eben die wichtigsten Kulturgüter oder die zu schätzen sind, auf Listen zu setzen. Und da eben alle zusammen.
1: Du hast Platten erwähnt, den Bergsturz. Dort hat kürzlich die Natur mit aller Gewalt zugeschlagen. Es war viel zu lesen und zu hören, wie die dortige Bevölkerung versucht, die Katastrophe zu bewältigen. Ja, wie stand es denn in Blatten um den dortigen Kulturgüterschutz? Ich meine, da gab es auch eine Dorfkirche.
2: Genau, da haben wir es vor allem mit regionalen Kulturgütern zu tun. Und da gibt es eben die unbeweglichen. Die Dorfkirche liegt in Schutt und Asche, aber eben auch Gebäude aus dem Mittelalter, also sehr alte historische Gebäude. Und gleichzeitig sind auch ganz viele bewegliche Kulturgüter verschütt gegangen. Darunter zum Beispiel auch Originalstatuen aus der Wallfahrtskirche Kümat, was sehr betrauert wird. Aber auch eine wichtige Fahne. Da wurden dann Teile auch noch gefunden unter den Trümmern. Die konnte zum Beispiel auch wieder rekonstruiert werden und wurde dann auch nochmal eingesetzt bei einer frohen Leichnamfeier in diesem Jahr. Also da sieht man wirklich, wie sehr die Menschen auch an diesen Dingen hängen und was für eine Wichtigkeit die haben.
1: Wir haben vorhin vor allem über bewegliche Kulturgüter gesprochen und kehren gleich dazu zurück, aber kurz noch unbewegliche Kulturgüter, eben Kirchen, historische Gebäude, jetzt wie in Blatten. Was kann man denn tun, um die zu schützen? Ich meine, wenn der Berg kommt.
2: Also in der Ukraine sehen wir, wie sie das zum Beispiel mit Sandsäcken versuchen zu schützen, also auch vor Erschütterungen und es auch einfach zu verdecken aus der Luft heraus. Branddecken sind auch Maßnahmen, dass man einfach, dass die Gebäude, vor allem wenn sie aus schnell entzündlichen Materialien bestehen, dass dann sozusagen das Risiko verringert wird, dass sofort Feuer gefangen wird.
1: Du hast jetzt die Ukraine angesprochen. Im April dieses Jahres fand dazu ein Symposium in Bern statt. Und da haben Ukrainerinnen und Ukrainer davon berichtet, welches Leid eben der Krieg nicht nur in Anführungsschlusszeichen in der Bevölkerung anrichtet, sondern dass er eben auch die Kulturgüter enorm in Mitleidenschaft zieht. Was genau gibt es denn zur Ukraine für konkrete Informationen?
2: Also die Ukraine, die schafft aktiv zum Beispiel Kunstwerke ins Ausland. Da haben sich Museumsleiterinnen mit anderen Museen vernetzt. Also ich weiß das jetzt zum Beispiel von Deutschland, dass da deutsche Museen Kunstwerke auch aufgenommen haben und daraus dann und da zum Beispiel auch Ausstellungen machen, so dass natürlich auch ein Dialog erhalten bleibt, zu sehen, welche Kunst ist da eigentlich gerade gefährdet. Von der Schweiz weiß ich zum Beispiel, dass sie keine Kulturgüter aus der Ukraine aufgenommen hat. Da es geht dann aber auch immer von dem betroffenen Staat aus. Also die Ukraine muss sich melden und sagen, hey, habt ihr Platz für diese Dinge? Und von der Zerstörung her, also man sieht jetzt, dass bei dem russischen Angriffskrieg auf die Ukraine schon zahlreiche Kulturgüter zerstört wurden. Also die UNESCO listet 545 beschädigte Kulturstätten auf. Ein ganz prominentes ist zum Beispiel das Theater in Mariupol, was direkt zu Beginn des Krieges zerstört wurde, obwohl markiert wurde, hey, hier sind Menschen drin. Es haben sich auch viele Menschen drin versteckt, viele Menschen sind gestorben. Das wären jetzt so Beispiele.
1: Ja, und was man auch gehört hat, natürlich der Angriff auf dieses berühmte Höhlenkloster von Kiew, eine zentrale Stätte der ukrainisch-orthodoxen Kirche. Und das bringt mich auf einen anderen Gedanken, Hanna. Also im Krieg dem Gegner die Kulturgüter zu zerstören, kann ja auch eine Taktik sein, also eine teuflische Taktik, weil sie eben auf die Identität abzielt des Feindes. Und das gab's, diese Form der Kriegsführung, schon in früheren Jahrhunderten, auch in der Schweiz. Also man denke da zum Beispiel an die Bilderstürme in der Reformation im 16. Jahrhundert, denen gleich reihenweise Skulpturen und Gemälde zum Opfer fielen. Wie verbreitet ist diese Waffe als Form der Kriegsführung?
2: Also es hat auf jeden Fall eine andere Wichtigkeit bekommen. Also wenn man jetzt zum Beispiel an die Nürnberger Prozesse nach dem Zweiten Weltkrieg denkt, da standen die Kriegsverbrecher wegen ganz anderen Sachen vor Gericht, wegen der Vernichtung von den Juden. Und da hatte man gar keine Kapazität, die Zerstörung der Synagogen auch zu erwähnen. Aber das hat in den letzten Jahren sich verändert, weil dieses Mittel, Kulturgüter zu zerstören, mehr und mehr auch explizit als Kriegswaffe eingesetzt wird, weil man dadurch Nationen ja unendlich verwundbar macht. Also es erzeugt ein Gefühl von Machtlosigkeit, wenn auf einmal so wichtige Tempel oder Statuen zerstört werden. Diese Bilder gehen um die Welt. Und das sorgt gleichzeitig dafür, dass es auch weniger Willen gibt dann zum Widerstand, weil man sich eben so machtlos fühlt. Und es sind natürlich wahnsinnig symbolische Taten auch, die krasse Schockmomente erzeugen und so auch mal als Propagandamittel eingesetzt werden. Und Beispiele der vergangenen Jahre sind zum Beispiel auch die Buddha-Statuen von Bamiyan in Afghanistan, die von der Taliban 2001, glaube ich, zerstört wurden. Oder auch berühmte Tempel in Syrien durch den Islamischen Staat im vergangenen Jahr.
1: Es gibt bekanntlich eine ganze Reihe von internationalen Übereinkommen zum Schutz der Menschen, auch im Kriegsfall. Also das Wichtigste, das sind sicher die Menschenrechte der UNO von 1945. Gibt es denn internationale Abkommen zum Schutz der Kulturgüter? Also was Analoges zum Schutz der Menschen?
2: Ja, das gibt es. Also Kulturgüterschutz ist ein Völkerrecht. Das wurde in den Haager Abkommen von 1954 festgelegt. Das waren Friedenskonferenzen, die nach dem Zweiten Weltkrieg stattgefunden haben. Und die Schweiz ist diesem Abkommen 1962 beigetreten. Und da heißt es wirklich, wenn absichtlich im Krieg Kulturgut in die Luft gejagt wird, dann ist das ein Kriegsverbrechen. Und wenn da wirklich ein systematischer Angriff gegen eine Kultur ersichtlich ist, dann ist das ein Verbrechen gegen die Menschlichkeit.
1: Das dann auch einklagbar wäre. Schauen wir auf den Kulturgüterschutz jetzt in der Schweiz. Ganz generell, Hanna, ist die Schweiz Stand heute in der Lage, im Katastrophenfall ihre Kulturgüter zu schützen?
2: Schwierig. Also stimmt ein paar, aber alle 3.400 Sammlungen und Gebäude definitiv nicht.
1: Wer ist denn zuständig?
2: Das liegt bei den Kantonen, also eigentlich bei den Kulturinstitutionen in den Kantonen. Also da muss jeder schauen, dass also jede Institution muss schauen, dass sie einen eigenen Notfallplan erstellt, in dem dann auch festgelegt ist, wo es welche Schutzorte gibt. Da werden Vorschläge gemacht, was eben in dieses Inventar kommt, was am wichtigsten ist. Und da arbeiten aber dann innerhalb eines Kantons auch verschiedene Instanzen zusammen. Also in Bern ist das zum Beispiel das Amt für Bevölkerungsschutz, das Amt für Kultur, das Staatsarchiv und neu jetzt auch die Universitätsbibliothek. Also die koordinieren sich dann eben zusammen und schauen, wie diese Liste aussieht und wie es um die Schutzräume eben im Kanton steht.
1: Aber da spielt ja auch die Armee und der Zivilschutz eine Rolle.
2: Ja, genau. Die unterliegen ja den jeweiligen Ämtern des Bevölkerungsschutzes. Mhm. Und genau, da ist es natürlich vor allem im Bereich Evakuierung wichtig zu schauen, dass es da richtige Abläufe gibt. Aber wie gesagt, das macht jeder Kanton für sich. Und auf Bundesebene ist das Bundesamt für Bevölkerungsschutz zuständig. Und die geben vor allen Dingen Leitfäden raus für eben diese Notfallpläne, die erstellt werden müssen. Die beraten aber auch beim Bau von Kulturgüterschutzräumen und steuern auch finanziell etwas bei.
1: Also der Kulturgüterschutz ist sehr föderalistisch organisiert in der Schweiz, sagst du, Hanna. Und du hast vorhin auch gesagt, es ist wohl kaum möglich, alles zu schützen. Nur ein Teil kann in Sicherheit gebracht werden. Ja, jetzt kommt natürlich die wichtige Frage, wer bestimmt denn, was schützenswert ist und was nicht?
2: Ja, also das ist genau das Problem. Das ist eigentlich eine Auswahl am Ende geben muss, weil Stand jetzt kann man halt nicht alles schützen. Und in den vergangenen Jahren hat man auch eher so gedacht, wir packen alles auf eine Liste, dann ist es ja schon mal dokumentiert und dann wissen wir, was wir schützen. Aber jetzt in den vergangenen Jahren, als man mehr und mehr auch wirklich so über kriegerische Angriffe nachgedacht hat, ist klar geworden, okay, wir müssen eigentlich priorisieren. Es geht nicht anders. Und da sind es natürlich in erster Linie die Expertinnen und Experten von den Kulturinstitutionen, die sagen so, hey, das sind unsere wichtigsten Dinge, die kommen da rein. Und diese Listen gehen dann eben an das Amt für Bevölkerungsschutz und die schauen dann am Ende nochmal drauf und sagen, okay, wir sind damit einverstanden oder nicht. Und das Amt für Bevölkerungsschutz, das holt sich aber auch Unterstützung von einer Fachkommission, die dann auch unterschiedlich besetzt sind. Das sind Denkmalschützer drin und Architekten. Und das Problem, würde ich sagen, von dem Ganzen ist aber, das sind natürlich immer nur, es ist ein kleiner, ja, elitärer Kern oder hoch ausgebildete Leute, was ja erstmal gut ist, aber oft ist das natürlich auch nicht so divers. Und die Schweiz ist ein Land mit sehr unterschiedlichen Menschen, zum Beispiel fast ein Drittel haben eine Migrationsgeschichte. Und da gibt es natürlich auch unterschiedliche Meinungen darüber, was ist eigentlich essentiell, was muss geschützt werden, was sind Symbole für unsere Identität. Und ja, da ist es natürlich oft ein Problem, dass all diese Stimmen nicht so viel Gehör finden können in solchen Debatten, was muss geschützt werden und was nicht.
1: Diese Inventarliste, die du erwähnt hast, ich habe das auch noch kurz nachgeschaut, da gibt es 3400 sogenannte A-Objekte, also das sind Objekte von nationaler Bedeutung und über 10.000 B-Objekte, die sind von regionaler Bedeutung. Und einerseits hast du jetzt gesagt, ja, ist schon schwierig zu bestimmen, was da überhaupt draufkommt. Und dann kann man ja nicht alles retten, also so wie ich das herausgehört habe. Also Beispiel, ein Museum steht vor der schwierigen Frage, welche drei Bilder man jetzt verbrennen lässt, um das vierte zu retten. Kann man das Dilemma so zuspitzen, Hanna?
2: Ja, in einer gewissen Weise schon. Also es gibt natürlich, wie gesagt, unterschiedliche Instanzen, die nochmal draufschauen auf diese Liste und sagen, ja, das macht Sinn, in der Reihenfolge wird zuerst gerettet, aber letztlich im Notfall irgendwas fällt hinten rüber. Und du hast es gerade schon gesagt, es gibt diese Unterteilung in nationaler Bedeutung und regionaler Bedeutung. Und man kann sich ja denken, was im Ernstfall dann am wichtigsten ist. Das wird dann wahrscheinlich eher der Bundesbrief sein, als jetzt irgendein Dorfbrunnen. So. Also und genau, da ist natürlich auch dieses Föderade-Prinzip Segen und Fluch zugleich, weil einerseits haben die Kantone und Institutionen Mitspracherecht und können sagen, das ist für uns aber wichtig in dieser Region. Andererseits am Ende, ja, es ist alles zerfleddert und das Bundesamt für Bevölkerungsschutz setzt nochmal einen Stempel drauf und sagt so und so.
1: Du hast dich bei deiner Recherche mit Heidi Eisenhut getroffen. Sie ist die Leiterin der Kantonsbibliothek von Appenzell Ausserrhoden in Trogen und ist in dieser Funktion auch mit Fragestellungen aus dem Kulturgüterschutz konfrontiert. Nun ist der Kulturgüterschutz Sache der Kantone. Du hättest auch anderswo hinreisen können. Sag kurz, warum ausgerechnet Appenzell Ausserrhoden?
2: Ja, da fand ich es spannend, dass man eine Zivilschutzanlage, also da, wo Menschen im Ernstfall Schutz finden, in einen Kulturgüterschutz umgenutzt hat. Und ich fand dieses Gebäude einfach sehr interessant.
1: Du hast mit Heidi Eisenhut auch das Dilemma angesprochen, mit dem man konfrontiert ist. Man kann nicht alles retten, muss eine Auswahl treffen. Die Frage ist nur, wie. Und sie hat es dir dann an einem Beispiel erklärt.
3: Im Gemeindehaus oben im Festsaal, da ist ein Ölgemälde, das für uns von Bedeutung ist, nicht nur in Bezug auf die Qualität der Malerei, sondern eben auch in Bezug auf die Identität unseres Kantons. Und das wäre jetzt sowas, was ein erstes Objekt wäre, das wir evakuieren würden.
1: Also bei der Triage spielt neben dem Ästhetischen auch die Frage eine wichtige Rolle, wie sehr ein Kulturgut eben auch Identität stiftet und abbildet.
2: Für die Gemeinde Trogen ist eben dieses Ölgemälde ganz essentiell und deswegen wird gerade auch nicht verraten, ja, wo das genau liegt. Aber das wäre jetzt zum Beispiel, was die Gemeinde für sich beschlossen hat. Das ist eines der Kunstwerke mit absoluter Priorität, was als erstes in Sicherheit gebracht wird.
1: Wir leben heute in einer Zeit, die von Verunsicherung geprägt ist. Klimawandel oder natürlich eben Krieg. Seit Februar 2022 ist wieder Krieg in Europa. Und die Frage ist, ob sich dadurch im Kulturgüterschutz etwas bewegt hat, etwas verändert hat im Denken. Auch das hast du mit Heidi Eisenhut besprochen und sie sagte dir, klar, das sei bei allen Verantwortlichen ein klares Alarmsignal.
3: Wir sind noch intensiver miteinander ins Gespräch gekommen. Vorher hatte man den Eindruck, man macht vielleicht Trockenübungen für irgendetwas, das man nicht braucht, idealerweise nicht braucht. Ich glaube, die Politik kommt auch, ist jetzt auch auf der Schiene. Es wurden auch die ganzen Zivilschutzanlagen in unserem Kanton wurden letztes Jahr evaluiert. Also die Auswertungen sind jetzt im Gange. Also da ist jetzt wirklich nach dem Februar 22 sind Prozesse in Gang gekommen, die wichtig sind, dass sie in Gang kommen, dass man einfach die Sache ernst nimmt. Es geht ja nicht nur um Krieg, es geht wirklich auch darum, dass man sich bewusst ist, es hat auch Kulturgüter, die zu uns gehören, zu unserer Identität und die dürfen nicht verloren gehen. Und wenn das weg ist, ist einfach ein Teil unserer Geschichte auch nicht mehr da.
1: Hanna, stimmt das überein mit deinen Beobachtungen, das, was Heidi Eisenhut hier sagt? Hat der Krieg den Kulturgüterschutz in der Schweiz verändert?
2: Absolut. Also mit allen Personen, mit denen ich bisher gesprochen habe zu dem Thema, sagen definitiv ja. Also nach Beginn des russischen Angriffskriegs kamen viel mehr Fragen aus der Bevölkerung, aber auch aus der Politik. Schützen wir unsere Kulturgüter eigentlich ausreichend? Und trotzdem muss man natürlich sagen, dass es das Bewusstsein vorher auch schon gab, gerade bei den Institutionen selber, weil deren Sammlung, das ist ja die Essenz von ihrem Bestehen. Aber die haben sich natürlich mehr um Wasserschäden gesorgt als jetzt um Bombenangriffe.
1: Sagt SRF-Kulturredaktorin Hanna Krug hier im Kulturplatz-Talk auf SRF 2 Kultur. Wir gehen der Frage nach, wie wir im Ernstfall unsere Kulturgüter schützen. Hanna, wo werden denn eigentlich heute die Kulturgüter hingebracht, die zum Beispiel nicht in Bibliotheken gebraucht werden oder nicht für Ausstellungen im Einsatz sind?
2: Genau, also die mobilen Kulturgüter, die man eben irgendwo hinbringen kann, die werden in der Schweiz in 320 offizielle Kulturgüterschutzräume gebracht. Also das sind Orte, die wirklich allen Sicherheitsstandards genügen, die das Bundesamt für Bevölkerungsschutz vorgibt. Und das sind eben ja unterirdische Bunkeranlagen. Es gibt eben auch diese Umnutzungen, die wir gerade schon gehört haben. Und interessant ist vielleicht auch noch, dass die Schweiz tatsächlich einen Safehafen hat, nicht für nationale Kulturgüter aus der Schweiz, sondern für welche aus dem Ausland. Also diesen Ort gibt es auch noch.
1: Wir haben vorhin von Heidi Eisenhut gehört, der Kantonsbibliothekarin in Trogen im schönen Appenzell-Ausroden, dass man eben auch die Zivilschutzanlagen evaluiert habe. Und du bist ja auch deshalb hingegangen, weil das so dort organisiert ist mit dieser Zivilschutzanlage der einen in Trogen. Du hast dir die zeigen lassen. Was hast du da gesehen? Erzähl mal.
2: Also das war schon eine Zeitreise in die frühen 80er Jahre. Also man kommt dann durch diese Bunkertür rein, durch die Schleuse. Man hat da so ein Labyrinth von niedrigen Gängen und diese Beschilderung Ruheraum Frauen, Ruheraum Männer, das ja erinnert eben alles noch an ein anderes Jahrzehnt. Man hat dann die Küche da mit so einem cremeweißen Stahlherd, mit diesem Retro-Schick, ein Kochbuch, was noch so Rezepte mit Konservendosen beschreibt für viele Menschen. Es ist so ein bisschen stillgestandene Zeit dort unten.
1: Und wo sind denn die Kulturgüter konkret eingelagert?
2: Genau, da ist man sehr kreativ geworden. Die ganzen Militärbetten, die da noch drin stehen, wurden umfunktioniert zu Regalen und da lagern jetzt eben die Ölgemälde.
1: Aber Hanna, also irgendwie läuten bei mir jetzt die Alarmglocken. Also Zivilschutzanlagen, diese Bunker wurden ja für Menschen gebaut, nicht für alte Kochbücher und Co. Wenn jetzt Krieg ausbrechen sollte, was natürlich niemand hofft, da braucht man ja vielleicht diese Bunker jetzt wieder für die Menschen. Oder müssen die jetzt draußen bleiben, weil jetzt die Kulturgüter geschützt werden müssen und nicht die Menschen?
2: Genau, das ist eine Ausnahme in Trogen. Also das ist kein offizieller Kulturgüterschutzraum, der so auch finanziert wird vom Bund. Aber dieser Fall, den gibt es schon auch sehr oft. Und da ist es jetzt eben so, ja, im Extrem, wenn wirklich ein kriegerischer Angriff ist, dann haben die Menschen natürlich Vorrang.
1: Und da muss man alles wieder raus.
2: Da muss alles wieder raus und es gibt auch noch keinen richtigen Plan dafür. Das muss man auch mal sagen. Also das ist eigentlich auch symptomatisch dafür, wo viele Kantone stehen. Also es gibt Ideen und man entwickelt das gerade. Aber wie gesagt, wo die dann hinkommen, ist nicht sicher.
1: Ja, aber was macht denn Drogen? Was haben die Verantwortlichen sich da überlegt? Wohin geht man mit all der Ware?
2: Ja, also es gibt schon so Überlegungen, in so Fabriklagerhallen die zu bringen. Aber wie gesagt, das bleibt auch geheim erstmal. Das habe ich auch gemerkt in meinen Recherchegesprächen. Da rückt jetzt auch nicht jeder mit raus, weil das sind natürlich auch alles Sicherheitsstandards.
1: Also beim Kulturgüterschutz ist da noch einiges offen, höre ich heraus. Und da müssen ja Militärs bzw. der Zivilschutz mit Kulturverantwortlichen eng zusammenarbeiten. Und ich habe jetzt so das Vorurteil, dass da möglicherweise ganz unterschiedliche Welten zusammentreffen. Also ich war auch mal im Militär und weiß, dass es da oft recht zackig und rot zu und her geht. Und von Menschen im Kulturbetrieb, Achtung Klischee, habe ich jetzt eher den Eindruck, das sind so etwas feiner gestrickte Charaktere. Auch so mit einer etwas anderen Sprache. Also was ist dein Eindruck? Funktioniert das? Können Militärs mit Kulturmenschen?
2: Also von meiner Recherche her jetzt habe ich das Gefühl, dass da gerade ein leiser Optimismus ist und man vor allen Dingen betont, wie gut die Zusammenarbeit jetzt in den letzten Jahren schon funktioniert. Das Bundesamt für Bevölkerungsschutz bietet viel mehr Ausbildungen an und auch viel mehr Kulturinstitutionen haben sich eben auf den Zivilschutz hinzubewegt.
1: Du hast diese Thematik auch mit Heidi Eisenhut, der Kantonsbibliothekarin in Drogen, besprochen und sie gefragt, wie sie dazu steht, als Kulturfrau mit Militärs zusammenzuarbeiten.
3: Die Chancen, die sehe ich ganz klar drin, eben miteinander überhaupt mal zu sprechen. Wenn man miteinander spricht, dann sieht man, dass man auch zum Teil die Begriffe, dass die anders besetzt sind, dass man einander vielleicht nicht versteht, weil das militärische Denken ein anderes ist als das Denken jetzt von der Kultur her. So, es sind andere Ausbildungen, ja wirklich eine andere Sprache. Und das finde ich für mich jetzt eine sehr bereichernde Chance, auch mal zu verstehen, wie jetzt jemand denkt, der vielleicht schnell eine Lösung braucht. Und ich brauche vielleicht länger. Also man muss ganz anders damit umgehen als vielleicht jemand, der einfach eine Zügelkiste hat und das verpacken will und irgendwo hin verschieben.
2: Man hört es da schon ein bisschen raus. Also es sind nicht nur unterschiedliche Sprachen, oft sind es ja wirklich auch unterschiedliche Weltbilder, die da ein bisschen aufeinander prallen. Und die müssen im Ernstfall eben Hand in Hand zusammenarbeiten. Und um das jetzt mal etwas zugespitzt zu formulieren, der Zivilschutz denkt eigentlich in Minuten, arbeitet mit schwerem Gerät und muss halt möglichst effizient evakuieren. Und Kulturmenschen denken in Jahrhunderten. Und da geht es vor allem um den Wert der Dinge und wie man möglichst sensibel eben mit den Objekten umgeht. Und in Appenzell-Ausserrhoden wurde aber genau diese Zusammenarbeit aktiv trainiert, um eben diese konträren Zugänge mehr zusammenzubringen und im Notfall da auch sehr effizient zusammenzuarbeiten. Und da können wir mal reinhören, weil Heidi Eisenhut hat ein ganz tolles Beispiel.
3: Was wir geübt haben, und das war wirklich für mich ein Schlüsselerlebnis, ist die Evakuation eines Fotoarchivs aus einem Haus, das vom Zerfall bedroht war. Und es war dann noch schlechtes Wetter draußen. Die Leute vom Zivilschutz mussten dann mit Zelten arbeiten. Man musste aufpassen, dass das Material nicht feucht wird. Und es war viel Material, es war mehr als gedacht. Und wir haben dann diesen Workflow, wie man jetzt mit dieser schwierigen Situation mit dem Wetter, mit dem Haus umgeht und dann eben auch, wie man die Materialien verpackt, das haben wir sehr gut geübt.
1: Das tönt gut. Zwei Welten, die sich zusammenfinden für ein gemeinsames Resultat. Und offenbar scheint gerade dies entscheidend zu sein, dass der Kulturgüterschutz gelingen kann. Hanna Krug, der Kulturgüterschutz, diese kulturpolitische Aufgabe, hat heute gerade wieder massiv an Bedeutung gewonnen aufgrund der klimatischen und auch der geopolitischen Veränderungen. Wenn ich dir jetzt zugehört habe, um zum Schluss zu kommen, bin ich zum Eindruck gekommen, dass sich da einiges tut, aber auch noch einiges getan werden muss. Zum Schluss auf den Punkt, was sind die wichtigsten zwei Baustellen des Kulturgüterschutzes?
2: Also vielleicht muss man da trotzdem noch mal ganz kurz sagen, die Schweiz ist nicht schlecht aufgestellt. Also nicht alle Länder führen Inventare und Kulturgüterschutzräume. Und die zwei größten Baustellen sind wirklich, es braucht mehr Zusammenarbeit zwischen, sag ich mal, Zivilschutz und den Kulturinstitutionen und einfach mehr Gefahrenbewusstsein. Also die Kulturinstitutionen müssen selber auch drauf kommen, dass Ausstellungen sind wichtig, aber eben auch der Schutz von dem Ganzen. Weil das Motto, uns passiert ja eh nichts, das zieht halt heute einfach nicht mehr.
1: Hanna Krug, herzlichen Dank für das Gespräch.
2: Vielen Dank.
1: Mein Gast im Kulturplatz-Talk war Hanna Krug, SRF-Kulturredaktorin. 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Dort finden Sie übrigens auch den Link zu den Europäischen Tagen des Denkmals morgen und am Sonntag, am 12. und 13. September. 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Dort finden Sie eine aktuelle Ausgabe der Fernsehsendung Kulturplatz, die am Beispiel Blatten zeigt, wie einschneidend der Verlust von Kulturgütern für Betroffene sein kann. Mein Name ist Felix Münger. Im Kulturplatz-Talk am Montag geht es gleich nochmals um Erinnerungskultur, aber ganz anders. Die Schweiz hat sich auf eine nationale Gedenkstätte für die Opfer des Holocaust geeinigt. Wie sieht zeitgemäßes Gedenken aus und welche Art von Denkmälern bewirken welche Art der Erinnerung? Das Thema am Montag zur gleichen Zeit hier auf SRF 2 Kultur.

0: Radio SRF Echo der Zeit mit Christina Scheidecker. Freitag, der 11. September, mit diesen Themen. Aserbaidschanische Charmoffensive in der Schweiz.
1: This is not an independent cultural exhibition. We've seen that they have been engaged in really systematic efforts, especially in Europe, to whitewash their own image.
0: Das Regime in Baku versuche, mit Investitionen in Kultur- und Sportanlässe sein Image aufzupolieren, sagt dieser NGO-Mitarbeiter. Wir fragen, mit welchen Hintergedanken? US-amerikanische Solidarität nach dem 11. September.
2: Yeah, I think it's the last time that we were really united. So everything's just so divided right now.
0: 9/11 habe die Leute zusammengebracht. Heute sei der gesellschaftliche Graben tief, sagt diese Passantin am Ground Zero in New York in unserer Reportage. Italienische Politpionierin gestorben. Emma Bonino kämpfte ein halbes Jahrhundert für eine freie Gesellschaft und für die Rechte der Frauen. Und neuer Präsident bei Economy Suisse, Silvan Wildhaber, übernimmt heute beim Wirtschaftsdachverband. Mit welchen Zielen, fragen wir hier. Im Echo der Zeit. Bei einem Busunfall im Kanton Graubünden sind gestern Abend 5 Menschen ums Leben gekommen. Das hat die Polizei heute bekannt gegeben. Mehr dazu in den Nachrichten mit Konrad Muschk.
3: Der Unfall ereignete sich zwischen Susch und Zernetz im Unterengadin. Der Reisebus sei in eine Leitplanke gefahren, sagt Roman Rüegg, Mediensprecher der Kantonspolizei Graubünden.
4: Dadurch hat sich die Leitplanke in den Bus gebohrt. Der Bus wurde so gesehen lenkunfähig und ist aufgrund dessen rechts von der Straße gestürzt.
3: Laut der Polizei hat der Chauffeur den Unfall überlebt. Bei den Passagieren im Bus handelt es sich um eine niederländische Reisegruppe. Weitere Angaben zu den Todesopfern wurden nicht gemacht. Die finanzielle Situation der Spitäler in der Schweiz habe sich 2025 leicht verbessert. Das sagt eine Analyse des Spitalverbands H+. Dennoch bleibe der wirtschaftliche Druck extrem hoch, so die Analyse weiter. Mehr als 80% der Spitäler würden die Marge nicht erreichen, die einen nachhaltigen Betrieb sichere. Die aktuelle Auswertung des Spitalverbands bezieht fast alle Schweizer Spitäler und Kliniken mit ein. In den Kantonen Thurgau und Schaffhausen dürfen auch in den nächsten 3 Jahren keine Eschen aus dem Rhein gefangen werden. Das entsprechende Fangverbot wird bis zum Herbst 2029 verlängert, schreiben die Thurgauer Behörden. Wegen der Hitzewellen und hohen Wassertemperaturen dürften sich die Bestände des Fisches weiter verkleinert haben, sagte die Jagd- und Fischereiverwaltung des Kantons Schaffhausen gegenüber der Nachrichtenagentur Keystone SDA. Die tatsächlichen Auswirkungen der Hitze würden sich jedoch erst im Frühling zeigen.
0: Im Jemen hat die Houthi-Miliz die strategisch wichtige Hafenstadt Mokka eingenommen und in der Nähe davon eine Insel erobert.
3: Mokka liegt am Bab el-Mandab, der Meerenge am Ausgang des Roten Meers. Damit wird neben der Straße von Hormus der Schiffsverkehr auch dort beeinträchtigt. In einer Erklärung teilten die Houthis mit, die Meerenge sei für alle Schiffe sicher befahrbar, außer für solche aus Saudi-Arabien. Weiter hieß es, die Houthi kontrollierten nun die gesamte jemenitische Küste des Roten Meeres. Die Houthi-Miliz wird vom Iran unterstützt. Die Sterbehilfe bleibt in England und Wales verboten. Ein entsprechender Gesetzesvorschlag wurde vom Unterhaus des britischen Parlaments abgelehnt mit 286 gegen 270 Stimmen. Damit endet eine 2-jährige Parlamentsdebatte über das Gesetz. Dieses hätte es entscheidungsfähigen, todkranken Menschen mit einer Lebenserwartung von 6 Monaten oder weniger ermöglicht, Sterbehilfe in Anspruch zu nehmen. Es war bereits der 2. Anlauf. Letztes Jahr scheiterte eine ähnliche Vorlage im Oberhaus. Laut einer am Montag veröffentlichten Umfrage von Ipsos befürworten 2 von 3 Menschen in Großbritannien die Sterbehilfe. In Brasilien wird gegen Senator Flávio Bolsonaro ermittelt, den ältesten Sohn des ehemaligen Präsidenten Jair Bolsonaro. Der oberste Gerichtshof Brasiliens hat ein Verfahren gegen Flávio Bolsonaro wegen mutmaßlicher Korruption und Geldwäsche eingeleitet. Flávio Bolsonaro gilt als aussichtsreichster rechter Herausforderer des linken Präsidenten Luiz Inácio Lula da Silva. Die Präsidentschaftswahl findet nächsten Monat statt. Der ehemalige Fußballfunktionär Ralf Slotzova ist gestorben im Alter von 93 Jahren. Das teilt der Schweizerische Fußballverband mit. Slotzova war eine prägende Figur im Schweizer Fußball. Er begann seine Funktionärslaufbahn 1972 als Präsident der Berner Young Boys. Später wurde er Präsident des Schweizerischen Fußballverbands. Während seiner Amtszeit war die Schweizer Nazi einmal an einer WM und zweimal an einer EM dabei, wobei die EM 2008 in der Schweiz und in Österreich stattfand. Dass die Schweiz EM-Co-Gastgeber sein durfte, werde für immer mit Slotzova verbunden sein, schreibt der Fußballverband. Die Börsendaten von 18.05 Uhr, geliefert von SIX. Der Swiss Market Index schließt bei 13.775 Punkten 0,3% im Plus. Der Dow Jones Index in New York steigt um 1,0%. Der Euro wird zu 94,56 Rappen gehandelt, der Dollar zu 81,59 Rappen. Und damit noch zu den Wetteraussichten. Heute Abend und morgen ist es mit wenigen Wolken meist sonnig. Morgen wird es um 24 Grad warm.
0: Aserbaidschan umgarnt die Schweiz. Der autoritär geführte vorderasiatische Staat sponsert hierzulande Konzerte und Sportanlässe. Unter anderem die Ski-WM nächsten Winter in Crans-Montana. Das sei inakzeptabel, finden Menschenrechtsorganisationen. Wer Aserbaidschan ins Boot hole, unterstütze ein autoritäres Regime. Das zeige sich etwa an den Menschenrechtsverletzungen Aserbaidschans in der Region Bergkarabach. Eine Region, die bis vor wenigen Jahren mehrheitlich von Armenierinnen und Armeniern bewohnt war. Der Beitrag von Westschweiz-Korrespondent Roman Fehlinger.
5: Ungefähr so wird es am Montag im Auditorium Strawinski in Montreux klingen. Rund 200 aserbaidschanische Künstler werden im Rahmen des Septembre Musical auftreten. Das Konzert wird zusammen mit dem aserbaidschanischen Kulturministerium organisiert und soll, so steht es im Festivalprogramm, 5000 Jahre aserbaidschanische Kultur feiern und eine langfristige strategische Partnerschaft zwischen der Schweiz und Aserbaidschan fördern. Das klingt pompös, aber auch ziemlich unschuldig. Genau das sei das Kalkül Aserbaidschans, sagt Sarkis Shahinian, Co-Präsident der Gesellschaft Schweiz-Armenien.
6: C'est exactement ce qui vise l'Azerbaïdjan. C'est-à-dire cette innocence. Cette innocence qui n'est absolument pas vraie.
5: Aber unschuldig sei an diesem Konzert gar nichts, findet auch Joel Weltkamp von der Menschenrechtsorganisation Christian Solidarity.
1: We've seen that they have been engaged in really systematic efforts, especially in Europe, to whitewash their own image.
5: Vor allem in Europa versuche Aserbaidschan, sich mit solchen Anlässen reinzuwaschen. Und reinzuwaschen gibt es einiges. Menschenrechtsorganisationen, aber auch das Europäische Gericht für Menschenrechte verurteilen das aserbaidschanische Regime. Der gravierendste Vorwurf ist ethnische Säuberung. Aserbaidschan hat vor 3 Jahren in Bergkarabach nach einem kurzen Krieg eine Massenflucht der armenischen Bevölkerung erzwungen. Wenn nun beim Konzert in Montreux 5000 Jahre aserbaidschanische Kultur gefeiert werden, dann erinnere das an die Lüge, welche das Regime in Baku immer wieder auftische, um die Vertreibung der Armenier zu rechtfertigen, sagt Weltkamp.
1: The Armenians have been in this region for 5000 years, but the Azerbaijani state says that they haven't, that they only came in the last 150 years.
5: Die Armenier lebten seit 5000 Jahren in dieser Region, aber Aserbaidschan behaupte, sie seien erst vor 150 Jahren gekommen. Die Organisatoren des Septembre Musical mögen sich auf diese politische Diskussion nicht einlassen. Es gehe ihnen um Musik, unabhängig von der Politik in den Heimatländern der Künstler, schreiben sie auf Anfrage von SRF. Geldzahlungen aus Baku hätten sie nicht erhalten. Noch wichtiger als das Musikfestival am Genfersee wird für Aserbaidschans Image die Ski-WM in Crans-Montana im kommenden Februar. Das Land ist dort einer der Hauptsponsoren. Entschieden hat das der internationale Skiverband FIS. Die Organisatoren in Crans-Montana sind darüber hörbar irritiert. Didier Defargo, Chef des Organisationskomitees der Ski-WM.
7: Wir wissen, dass es natürlich nicht die beste Lösung ist, von der FIS-Seite so eine Destinationspartner zu haben.
5: Die Hauptsorge im Wallis, unter Fernsehbildern von Schweizer Bergen, dürfte Visit Aserbaidschan stehen. Für Sakis Shahinian von der Gesellschaft Schweizer Armenien geht es jedoch um Grundsätzlicheres.
6: Grâce au sport, l'Azerbaïdjan est en train de se refaire un maquillage.
5: Auch mit dem Sport wolle Aserbaidschan seine Menschenrechtsverletzungen übertünchen. Der internationale Skiverband mache sich zum Komplizen. Ein Vorwurf, den FIS-Generalsekretär Urs Lehmann zurückweist.
8: Diesem Statement widersprechen wir in allen Belangen. Wir haben einen sogenannten Code of Ethics, was auch gilt für Partner. Das heißt, wir schauen uns genau an, mit wem wir zusammenarbeiten.
5: Und ein autoritäres Regime, das der ethnischen Säuberung angeklagt ist, genügt diesen ethnischen Standards tatsächlich?
8: Selbstverständlich sind wir nicht einverstanden mit sämtlichen politischen Vorgängen und Entscheiden. Aber auf der anderen Seite geht es bei uns um den Sport, es geht um Tourismus, es geht auch um Kommerz.
5: Diese Ausrichtung an kommerziellen Interessen erklärt für den Armenier-Vertreter Sakis Shahinian, wieso Aserbaidschan gerade in der Schweiz besonders aktiv ist in Sport und Kultur.
6: La Suisse est particulièrement sensible à l'argent. Et ça, l'Azerbaïdjan l'a compris.
5: Die Schweiz sei besonders stark auf Geld ausgerichtet. Aserbaidschan habe das verstanden.
0: Aserbaidschan investiert also ins eigene Image, im Sport, in der Kultur, in der Schweiz. Roman Villinger hat berichtet. Ich habe unseren Korrespondenten für Aserbaidschan, Callum McKenzie, gefragt, was bezweckt das Land damit? Was verspricht man sich von diesen Engagements?
9: Das ist im Prinzip das, was man Sportswashing nennt, das Polieren der internationalen Wahrnehmung mit der Hilfe von vermeintlich apolitischen Sport- oder Kulturevents. Aserbaidschan ist bei uns meistens aus negativen Gründen in den Schlagzeilen, weil es sich in Baku tatsächlich um ein sehr unterdrückerisches Regime handelt, das in den letzten Jahren nur strikter geworden ist. Und wie im Beitrag erwähnt, hat der Konflikt mit Armenien dem Image von Aserbaidschan geschadet, beziehungsweise Aserbaidschan hat sich selbst geschadet. Völkerrechtlich gesehen hatte Baku einen Anspruch auf das umstrittene Gebiet Bergkarabach. Aber das entschuldigt natürlich überhaupt nicht, dass die aserbaidschanische Armee dort vor 3 Jahren effektiv eine ethnische Säuberung der armenischen Bevölkerung durchgeführt hat. Also es gibt beim Image viel Luft nach oben und das will man mit solchen Engagements angehen.
0: Und wie systematisch macht das Aserbaidschan?
9: Ich würde sagen, ziemlich systematisch. Schon länger investiert Aserbaidschan in solche Kampagnen. Fußball ist da ein gutes Beispiel. Aserbaidschan hat etwa eine erfolgreiche spanische Fußballmannschaft gesponsert. Oder Baku war an der Europameisterschaft der Herren 2021 eine der vielen Austragungsorte in Europa. Dabei ist Aserbaidschan eigentlich nicht die größte Fußballnation. Und was man auch sieht, ist, dass Aserbaidschan auch in Projekte investiert, die die Sichtweise des Regimes viel direkter und offener verbreiten. Da geht es zum Beispiel um historische Forschungsprojekte in Anführungszeichen, die belegen sollen, dass Armenier im Kaukasus nicht einheimisch seien, oder um vermeintliche antikoloniale Konferenzen, bei denen es darum geht, aserbaidschanische Ansprüche auf armenisches Territorium zu rechtfertigen.
0: Wie erfolgreich ist denn Aserbaidschan mit der Imagepflege auf diesen Gebieten?
9: Eigentlich glaube ich nicht, dass Konzerte oder ein Sponsoringvertrag in Europa irgendjemanden dazu bringen, vor aserbaidschanischen Menschenrechtsverletzungen die Augen zu verschließen. Europäische Unternehmen und Staaten drücken da viel mehr ein Auge zu, weil Aserbaidschan Öl und Gas exportiert. Europa versucht ja, von russischem Öl und Gas wegzukommen. Und da ist Aserbaidschan einer der wichtigsten neuen Handelspartner. Aber je mehr Aserbaidschan in Europa Geschäfte macht, desto lauter wird auch die Kritik dagegen. Und ich glaube, in diesem Kontext muss man verstärkte Bemühungen von aserbaidschanischer Seite sehen, das Image des Regimes zu verbessern.
0: Die Informationen von Korrespondent Callum McKenzie. Das ist das Echo der Zeit auf Radio SRF. Wir schauen uns gleich an, wie das Trauma vom 11. September die US-amerikanische Gesellschaft geprägt hat. Wer eigentlich bestimmt, was auf unseren Tellern landet? wie der neue Präsident des Wirtschaftsdachverbands Economy Swiss tickt und welche Rolle die nationalkonservativen Schwedendemokraten im schwedischen Wahlkampf spielen. Der 11. September 2001 hat sich ins kollektive Gedächtnis vieler eingebrannt. In der Schweiz, aber natürlich vor allem in den USA. Bei den Anschlägen auf das World Trade Center wurden heute vor 25 Jahren fast 3000 Menschen getötet. Es sind die schwersten Attacken in der Geschichte des Landes. Gesellschaftspolitisch führten die Anschläge zunächst zu einer nationalen Solidarisierung. USA-Korrespondentin Barbara Golby ist in New York der Frage nachgegangen, wie sich die USA im Vierteljahrhundert seither zu einer tief gespaltenen Nation entwickelt haben.
10: Dort, wo einst die Zwillingstürme des World Trade Centers standen, erinnern zwei gewaltige quadratische Wasserbecken an die Terroranschläge. Wasser stürzt an den vier Seiten ununterbrochen fast 10 Meter in die Tiefe. Rund um die sogenannten Memorial Pools sind die Namen der fast 3000 Opfer in bronzene Tafeln eingraviert. Menschen aus aller Welt besuchen die Gedenkstätte Ground Zero. Emily Murphy reiste aus dem Bundesstaat Oregon an. Es war ihr wichtig, diesen Ort ihrer Teenager-Tochter Ava zu zeigen, die vor 25 Jahren noch gar nicht geboren war.
2: I kind of want to come back and see it now. And it's the 25th anniversary, so it was really important to me and bring my daughter. Of course, she wasn't born at the time, but, you know, to kind of see it.
10: Emily hätte 2 Tage nach den Anschlägen eine Freundin in New York besuchen sollen. Stattdessen klebte sie mit Freunden am Bildschirm und versuchte zu begreifen, was geschehen war. Das sei sehr verbindend gewesen.
2: It was just such a weird time, but very uniting. Like, everyone, friends, we got together, we, like, just...
10: Heute sei die Gesellschaft so gespalten und sie glaube, es sei das letzte Mal gewesen, dass die USA so vereint waren.
2: Yeah, I think it's the last time that we were really united. So everything's just so divided right now.
10: Diese Erinnerung an die damalige Einheit ist stark, nicht nur bei Emily. Die Erinnerung an eine USA, die nicht in politische Lager und Identitäten zerfielen. Doch war dieses Bild wirklich so eindeutig? Robert Shapiro ist Professor für Politikwissenschaft an der Columbia University in New York und beschäftigt sich seit Jahren mit der politischen Polarisierung in den USA. Er sagt, ja, diese Einheit nach 9/11 war echt. Die Beliebtheitswerte des damals amtierenden Präsidenten George W. Bush seien in die Höhe geschossen und es habe diesen «Rally around the flag»-Effekt gegeben. Ein nationales Zusammenrücken wie während der Weltkriege.
11: It was real at the time. Bush's popularity rating, you know, soared. You had this really, this kind of rally around the flag kind of effect, the kind of unity you saw in the United States during the World Wars.
10: Aber diese Einheit bestand nur sehr kurz. Alsobald traten parteipolitische Spaltungen wieder zutage. Spätestens nach der Invasion des Iraks im März 2003 begann die Stimmung zu kippen. Es kam zu parteipolitischen Konflikten, gerade in Bezug auf nationale Sicherheit und Außenpolitik. Die politische Spaltung der USA habe jedoch nicht erst dann begonnen. Schon seit den 1970er Jahren habe sie sich verstärkt. Die Parteien seien ideologisch unterschiedlicher geworden, sagt Shapiro. 9/11 sei vielmehr ein Moment gewesen, der diese Entwicklung überlagert habe. Wenn die Menschen heute auf diese Zeit der nationalen Einheit zurückblickten, hätten sie ein wenig eine verzerrte Erinnerung, da es nur ein sehr kurzer Zeitraum gewesen sei, kürzer als viele denken würden.
11: And if people are looking back now at that time as being one of national unity, there's a little bit distortion in that memory because they need to remember that a unity that existed for just a very brief period.
10: Es seien der Irakkrieg und die Finanzkrise gekommen, gefolgt von der Wahl Obamas zum Präsidenten 2008. Donald Trump habe die Tendenz der Polarisierung dann verstärkt und beschleunigt und die Unzivilisiertheit in der Politik auf eine neue Ebene gehoben. Auch die emotionale Aufladung mit der gewaltsamen Stürmung des Kapitols am 6. Januar 2021.
11: And then Donald Trump comes along and you know, I mean, it took everything to a new level in terms of incivility in politics. What happened on January 6th and so forth.
10: Heute sei die Polarisierung sichtbarer denn je. Parteizugehörigkeit sei für viele Amerikanerinnen und Amerikaner zu einem Teil der eigenen Identität geworden. Nicht nur politisch, sondern eben auch emotional, sagt Robert Shapiro.
11: If you define it in terms of partisan differences on political issues, the differences are basically at all-time high levels.
10: Wenn man die Polarisierung anhand der parteipolitischen Unterschiede bei politischen Themen definiert, liegen diese Unterschiede auf einem Allzeithoch. Zugenommen hat aber auch die emotionale Abneigung gegenüber der anderen Partei. Das hat Auswirkungen darauf, wie die Menschen die Realität wahrnehmen. Republikanerinnen und Demokraten leben in zwei verschiedenen Welten. Nehmen wir den Irankrieg als Beispiel. Die republikanische Welt von Trump sieht darin einen großen Sieg der USA, die demokratische Welt ein Debakel. Die Frage nach dieser verlorenen Einheit ist am Ground Zero besonders präsent. Wer mit Menschen spricht, hört nicht nur Trauer, sondern auch politische Wut.
12: Totally divided. I mean, so it's the people now who've got to make the change.
10: Die Menschen müssten einen Wandel herbeiführen, sagt Glenn Herbert. Er ist aus Florida angereist mit seiner Frau und seinen Enkelkindern. Glenn Herbert hoffte, die Menschen und die USA hätten aus den Terroranschlägen gelernt, doch es sei traurig. Denn alles sei nur schlimmer geworden.
12: I hope they would have learned lessons, but I don't believe they have. It's kind of sad, but and the only way it can be changed is for the people to say, look, no more.
10: Eine Einheit müsste aus dem politischen Alltag selbst entstehen. Emily Murphy geht so weit und sagt, die Gesellschaft sei so gespalten, dass sie glaube, nicht einmal ein ähnlicher Vorfall würde heute die Menschen so zusammenbringen wie damals.
2: Everything's just so divided right now. I don't want anything like that to happen again, but I think if something that like that happened again, I don't think we would unite like we did back then.
10: 25 Jahre nach den Terroranschlägen ist die Erinnerung an die Einheit da. Das Vertrauen darauf, dass sie wiederkommt, fehlt.
0: Barbara Colpi. In Rom ist heute Emma Bonino gestorben. Bonino hat in Italien ein halbes Jahrhundert lang Politik gemacht und vor allem für eines gekämpft, für eine freie, säkulare Gesellschaft. Also für Rechte, die in Italien lange tabu waren, wie die Fristenlösung beim Schwangerschaftsabbruch oder das Recht auf Scheidung. Dass mit Giorgia Meloni heute eine Frau Italien regiert, liegt auch daran, dass Wegbereiterinnen wie Emma Bonino das Fundament dafür gelegt haben. Aus Rom der Nachruf von Franco Battel.
13: Es ist das letzte Bild, das von Emma Bonino

0: verschiedenen illegalen Klinik in Florenz ab. Ein traumatisches Erlebnis, das ihr Leben und ihren Weg radikal veränderte.
1: L'umiliazione è stata talmente forte che devo dire mi sono detta per nessuna mai più.
0: Die Erniedrigung, die sie damals erlebte, war so tief, dass sie sich schwor, keine Frau in Italien soll so etwas je wieder durchmachen müssen. Wegen dieser Abtreibung stellte sich Bonino demonstrativ der Polizei und ging ins Gefängnis. Daraus wurde ihr erster politischer Triumph. 1981 in einem historischen Referendum verteidigte Italien die Fristenlösung mit überwältigender Mehrheit. Es folgte ein jahrzehntelanges, hartnäckiges Engagement für mehr Bürgerrechte in einem konservativen Land. Für das Scheidungsrecht, die Entkriminalisierung von Drogen, das Recht auf Sterbehilfe und für menschenwürdige Bedingungen in Italiens chronisch überfüllten Gefängnissen. Aufgewachsen war Emma Bonino in der piemontesischen Provinz auf einem Bauernhof. Sie studierte in Mailand Sprachen und Literatur und legte danach in Rom und Brüssel eine steile Karriere hin. Als EU-Kommissarin, mehrfache Ministerin und langjährige Parlamentarierin. Zuletzt galt ihre Leidenschaft ganz dem europäischen Projekt.
1: Dove altri vogliono farvi credere che ci sia bisogno di meno Europa, noi siamo convinti che ce ne serva di più. Intanto più Europa significa pace.
0: Während andere nach weniger Europa riefen, forderte sie vehement mehr Integration. Denn mehr Europa bedeutete für sie schlicht Frieden. In Zeiten wachsender EU-Skepsis klingen solche Worte beinahe wie aus der Zeit gefallen. Bonino war nie allein. Die Kettenraucherin war Teil einer Generation, die das Land ab den 1960er Jahren modernisieren und befreien wollte. Oft stand Bonino dabei an der Seite Marco Pannellas, des charismatischen Gründers der radikalen Partei, der den Kampf für mehr Bürgerrechte anführte.
1: Io riconoscevo la sua capacità di far politica in modo anche fantasioso.
0: Sie habe von Marco Pannella viel gelernt, vor allem den Mut zur politischen Fantasie. Doch während Pannella der provokante Außenseiter blieb, ging Bonino in die Institutionen und übernahm reale Macht. Nur das höchste Amt blieb ihr verwehrt. 1999 kandidierte sie unter dem selbstbewussten Slogan »Der richtige Mann für das Quirinal ist eine Frau« für das Amt der Staatspräsidentin. Sie scheiterte. Italien hatte bis heute nie eine Staatspräsidentin. Diese letzte Schlacht müssen nun Boninos Nachfolgerinnen schlagen.
2: Ende Monat kommt die Ernährungsinitiative zur Abstimmung. Das Ziel der Vorlage, den Selbstversorgungsgrad der Schweiz erhöhen, mit mehr pflanzlichen, weniger tierischen Lebensmitteln. Für die Gegner der Initiative sind damit Wurst und Schnitzel in Gefahr. Man wolle sich nicht vorschreiben lassen, was man zu essen habe. Die Initiantinnen ihrerseits kontern, dass der Bund aktuell Produktion und Konsum von tierischen Lebensmitteln gar bevorzuge. Die Landwirtschaftspolitik schreibe quasi vor, dass so viel Fleisch auf unseren Tellern lande. Wer recht hat, soll an dieser Stelle offen bleiben, aber für Matthias Baumer stellt sich die Frage, wer bestimmt denn nun eigentlich, was wir essen?
3: Unser Bauch bestimmt, was wir essen. Die Lust, Körperideale. Die Großmutter.
4: Gegessen wird, was auf den Tisch kommt.
3: Das eigene Verhältnis zum Essen. Jahreszeit, Tageszeit, Gesundheit.
5: Milch und Brot mach Backe rot.
3: Die Arbeit bestimmt mit. Prestige, das Geld.
6: Popcorn in 3 verschiedenen Flavors. Für 4,95.
3: Eine Aufzählung, wer alles Einfluss auf unser Essen hat, ist nie abschließend. Irene Held, die Präsidentin des Verbands Ernährungspsychologischer Beraterinnen, zählt noch mehr auf.
7: Die Lebensmittelindustrie und die Detailhändler, die irgendwo ihr Angebot platzieren. Es gibt Importregeln. Hundefleisch, Katzenfleisch, Fleisch von Meerschweinchen werde ich hier nicht finden. Also so von dem her bin ich ja nicht ganz frei.
3: Meerschweinchenfleisch, diese Freiheit müsste man anderswo suchen. Auch das soziale Umfeld, Kultur, Tradition, Geografie, Religion, Ethik und Moral bestimmen mit, was wir essen.
8: Gut fürs Gewissen und gut für mich.

0: Die Werbung trichtet uns seit Jahrzehnten konstant ein, was gut für uns sei.
1: Milch für harte Männer. Milch für schöne Frauen.
2: Natürlich, das prägt uns oder das veranlasst uns, Essentscheide zu treffen. Und oft gerade die Werbung halt sehr unbewusst.
0: Ohne Kopf also. Irene Held und Matthias Stalder, die beide nicht mit der Ernährungsinitiative in Verbindung stehen, sind sich einig.
3: Ich glaube, das ist ein gewichtiger Punkt, der uns mehr beeinflusst, als wir uns tatsächlich bewusst sind.
0: Matthias Stalder ist Gründer des Netzwerks Stadt Ernähren. Er möchte in Biel ein lokales und nachhaltiges Ernährungssystem entwickeln und half mit, ein Projekt zu Essen und Philosophie durchzuführen. Wo Freiheit draufstehe, sei oft Unfreiheit drin. Wir würden gelenkt, sagt Stalder. Das heisst, die allermeisten unserer 220 Essentscheide, die wir jeden Tag treffen, geschehen unbewusst, somit auch fremdbestimmt. Denken wir nur, wir seien frei und selbstbestimmt, dabei unterliegen wir einer groben Selbsttäuschung, frage ich Irene Held.
2: Ja, das stimmt im gewissen Grad. Und ich würde das eben die Freiheit auch nicht so definieren, ob wir von jemandem gesteuert werden.
0: Der Mensch müsse sich nur im Klaren sein, erklärt die ernährungspsychologische Beraterin, dass er gesteuert werde.
2: Und wenn ich mir dessen bewusst bin, dann kann ich bewusst selbstbestimmt entscheiden. Und ich glaube, das ist das freie Essverhalten.
0: Der eigene Entscheid, was ich esse, ist es, der mir Freiheit suggeriert. Das Angebot bestimmt, was der Mensch isst. Wählen kann er frei.
3: Naja, es wird uns ja alles vorgesetzt. Wir müssen uns gar nicht Gedanken machen, als Kind noch weniger, was ist gut für mich und was nicht.
0: Auch das Angebot sei gesteuert, so Matthias Stalder. Jemand anderes mache das für uns. Der Bauer, die Politik, das Wetter, der Preis, die Lebensmittelkonzerne, die uns mit Vielfalt täuschen würden.
3: Das läuft sehr gut, aber nicht unbedingt für uns.
0: Weil wenige riesige Konzerne enormen Einfluss auf uns hätten. Der Mensch könnte versuchen, sich dem zu entziehen. Er kauft beim lokalen Bauern auf dem Markt oder er baut seine Lebensmittel an, geht wie zu Urzeiten im Wald Wurzeln und Beeren sammeln, isst, was er findet, jagt, was er braucht. Diesen instinktiven Umgang mit Essen und Nahrung hätten wir eigentlich in uns, sagt Irene Held. Nur.
2: Biologisch sind wir ja angepasst für eine Umwelt, die es heute nicht mehr gibt.
0: Würden wir uns rein instinktiv ernähren, gäbe es, wenn immer möglich, Süßes und Fettreiches. Kalorienreich müsste alles sein. Denn wie sagte schon Großvater?
4: Wir haben früher für eine Speckschwarte gebetet. Fett gibt Kraft für die Knochen.
0: Es waren auch karge Zeiten, durchzustehen. Heute sei unser instinktives System zur Ernährung durch unzählige Erfahrungen in Zusammenhang mit dessen angereichert, die wir im Laufe unseres Lebens machen würden. Das sei Prägung, sagt die ernährungspsychologische Beraterin. Das ist nicht die reine Freiheit. Übrigens, bei Matthias Stalder und Irene Held stehen zurzeit Haferflocken auf dem Frühstückstisch. Sie haben das frei voneinander, aber ganz bewusst für sich entschieden.
5: Sie hören das Echo der Zeit. Weiter geht's gleich mit der Rolle der Schwedendemokraten in der schwedischen Politik, jetzt wo am Wochenende gewählt wird. Zuerst aber zum ersten Auftritt des neuen Economy Suisse-Präsidenten. Es gilt als eines der schwierigeren Ämter der Schweiz, das Präsidium des Wirtschaftsdachverbands Economy Suisse. Heute hat der 48-jährige Silvan Wildhaber den Job offiziell übernommen. Die Stabsübergabe von Vorgänger Christoph Mäder fand in Luzern statt, am Tag der Wirtschaft des Dachverbands. Wildhabers Aufgabe ist es nun, die Interessen von 100 einzelnen Branchenverbänden, 20 kantonalen Handelskammern und zahlreichen Einzelfirmen zu bündeln. Wo will er Schwerpunkte setzen? Und warum tut er sich das an? Der Beitrag von Lucia Theiler.
6: Schön, dass du
7: gratuliere,
6: ja, danke vielmals. Ja.
8: Dutzende Male Hände schütteln, Glückwünsche entgegennehmen zum neuen Amt und ein gut schweizerisches Birchermüsli zur Stärkung.
6: Vielleicht tut es mir auch gut, noch ein bisschen Früchte, ja, vor dem grossen Auftritt.
8: Bei seinem ersten grossen Auftritt stellt sich Silvan Wildhaber den knapp 500 Anwesenden vor. In erster Linie sei er Ehemann, Vater, Unternehmer. Es gehe ihm um das Glück der Menschen, um den Wohlstand. Dieser wachse nicht auf den Bäumen, sondern durch die Unternehmen. Die Anwesenden im Saal musste er davon nicht überzeugen. Aber die Botschaft gehöre wieder vermehrt an die Stammtische unter die Menschen.
7: Liebe Unternehmerinnen und Unternehmer, engagiert euch auf allen Stufen der Politik, aber auch auf allen Stufen im Verbandswesen. Ihr müsst gehört werden.
8: Er freue sich auf diesen Dialog. Die Gespräche seien sogar sein Antrieb. Die Wirtschaft als abstraktes Gebilde sei vielleicht weit weg vom Alltag vieler, aber eine eigentliche Kluft zwischen Wirtschaftswelt und Bevölkerung sieht er nicht.
7: Ich glaube, die Leute sind pro Arbeitgeber, ihrem eigenen Arbeitgeber. Sie sind nicht per se gegen die Wirtschaft. Und da freue ich mich auch, mit den Menschen in Kontakt zu kommen.
8: Um sie von günstigen Rahmenbedingungen für die Unternehmen zu überzeugen.
7: Ja, was für mich sehr wichtig ist, dass wir unsere Offenheit bewahren. Als Gesellschaft, aber natürlich auch als Wirtschaftsraum. Wir brauchen offene Märkte. Wir brauchen Unternehmen, die im Ausland prosperieren können.
8: Und einen schlanken Staat, der private Unternehmen nicht mit übermäßigen Löhnen konkurrenziere. Hier spricht auch der Chef eines Familienunternehmens, einer über 100-jährigen Textilfirma in St. Gallen mit rund 100 Mitarbeitenden. Das unterscheidet ihn von seinen Vorgängern an der Verbandsspitze, die bei größeren Firmen oder Konzernen arbeiteten. Entscheidend für seine Sichtweise als Präsident von Economy Suisse sei aber nicht die Unternehmensgröße, sondern seine Erfahrung im Export.
7: Ja, ich bin 80% im Export mit unseren schönen Textilien und das gibt natürlich ein Gefühl für Märkte. Oder wir sind stark in der EU unterwegs, wir sind aber auch in Übersee, in den USA, wir sind in Afrika tätig. Ich habe ein gutes Gespür für den Export und welchen Wettbewerbsdruck da ist im Auslandverkehr.
8: Die Beziehungen zum Ausland sind ein Kernthema des Dachverbands. Es wird seine Agenda thematisch dominieren. Eine Agenda, für die er sich Zeit freigeschaufelt hat als Firmenchef. Wichtig, betonte, bleiben die Familie und die zwei Buben.
7: 16 und 2 Jahre, also ein gewisser Unterschied, da läuft einiges. Und ist natürlich ein Spagat. Meine Frau arbeitet auch 100% und da haben wir uns gut abgestimmt, dass das irgendwie funktionieren kann.
8: Was aber nicht immer der Fall sei. Es warten viel Koordination und Arbeit. Lobbying für das Mercosur-Abkommen im Parlament zum Beispiel. Zuerst aber nimmt er den Applaus der Anwesenden als Vorschusslorbeeren entgegen.
5: Lucia Theiler hat berichtet. Bei den schwedischen Parlamentswahlen an diesem Sonntag stellt sich die bürgerliche Regierung des konservativen Ministerpräsidenten Ulf Kristersson zur Wiederwahl. Bei einem Wahlsieg verspricht er, erstmals auch die nationalkonservativen Schwedendemokraten an den Kabinettstisch zu holen. Diese Frage spaltet nicht nur das bürgerliche Lager und weckt Ängste bei der Opposition, sie stößt auch bei den Schwedendemokraten selbst auf Skepsis. Aus Stockholm berichtet Nordeuropa-Korrespondent Bruno Kaufmann.
9: So freundlich und konziliant gab sich der Parteichef der zweitgrößten Partei im schwedischen Parlament noch nie.
10: Oh ja, jag står kvar. Men absolut inte stilla. För nu händer det saker.
9: Ich bin immer noch hier und jetzt beginnt es in Schweden besser zu werden, erklärte ein gutmütig dreinschauender Mann mit Bart und Brille in einem Werbespot für die schwedischen Parlamentswahlen. Der Mann heißt Jimmy Åkesson und ist seit über 20 Jahren Parteivorsitzender der Schwedendemokraten. Diese Partei entstand aus einer Gruppierung, die sich Bevara Sverige Svensk nannte und offen für eine ethno-nationalistische Diktatur im hohen Norden eintrat. Unter Åkessons Führung aber traten die Schwedendemokraten den langen Marsch durch die Institutionen an und versuchten, ihren postfaschistischen und antidemokratischen Stempel abzulegen. Sie nahmen sich jenen Themen an, die von den etablierten Parteien zur Linken und im bürgerlichen Lager geflissentlich übergangen wurden, sagt der Politikwissenschaftler Karl Loxbu.
11: I det svenska fallet har negligerats under lång tid av de andra partierna. De nästan gjorde en grej av att gå
9: emot. Bei in der Bevölkerung höchst umstrittenen Themen wie der europäischen Integration, der Personenfreizügigkeit oder dem Asylwesen übertrafen sich die etablierten Parteien über Jahre darin, einen Teil der öffentlichen Meinung zu übergehen. Das spielte den Schwedendemokraten in die Hände, betont Karl Oxbo, der als Dozent an der Universität Stockholm seit vielen Jahren zum schwedischen Parteiensystem forscht. Um jeglichen politischen Einfluss der seit 2010 im schwedischen Parlament vertretenen Schwedendemokraten zu verhindern, entstanden im Nachzug zur Flüchtlingskrise 2015, als Schweden eine sehr große Zuwanderung erlebte, ungewöhnliche und instabile Regierungskoalitionen im politischen Zentrum. Erst vor 4 Jahren dann erklärte sich der konservative Ministerpräsident Ulf Kristersson bereit, mit Jimmy Åkesson zusammenzuarbeiten und sich auf ein Regierungsprogramm zu verständigen, das bei Themen wie Migration und Klimaschutz weitgehend den Wünschen der Schwedendemokraten entsprach, auch wenn diese noch keine Ministerposten erhielten. Bei einem erneuten Wahlsieg an diesem Sonntag soll sich dies jedoch ändern. Dann sollen die Schwedendemokraten bis zu 12 Ministerposten erhalten, hat Christer schon versprochen. Eine Perspektive der Mitverantwortung, die niemanden in Schweden, nicht einmal die Schwedendemokraten selber, begeistert, hält Karl Oxbo fest.
11: Jag tror att de tänker så, att de vinner nästa gång för att det finns inget direkt.
9: Während die traditionellen Parteien eine nach dem anderen ihren Kompass verliert und nur noch an die Macht denkt, stehen sich die Schwedendemokraten mit ihrer klaren, aber auch radikalen Ideologie für eine Regierungszusammenarbeit selbst im Weg. Sie streben im Grunde nach einer absoluten Mehrheit, was im politischen System Schwedens mit Proporzwahlen jedoch sehr schwierig werden dürfte, betont der Parteienforscher der Universität Stockholm. Schwierig werden dürfte nach den Wahlen vom Sonntag einmal mehr auch die Bildung einer Koalitionsregierung. Auch dann, wenn der Wahlpegel diesmal wieder leicht auf die Seite der Oppositionschefin Magdalena Andersson ausschlagen dürfte. Die Sozialdemokratin will den von der bisherigen Regierung verfolgten Kurs einer sehr restriktiven Einwanderungspolitik fortführen und damit den Schwedendemokraten gewissermaßen das Wasser abgraben. Letztere aber haben noch ganz anderes vor, wie Jimmy Åkesson in seinem Wahlfilm durchscheinen lässt.
12: Sverige kommer att bli Sverige. Ja.
9: Wir machen weiter, bis Schweden wieder Schweden wird. Und meint damit ein Land, wie es in seiner Vorstellung einmal gewesen sein soll. Aber in der Wirklichkeit nie war. Ethnisch homogen, durchgängig christlich und praktisch einsprachig.
5: Ein Ausblick auf die Wahlen in Schweden dieses Wochenende gehört im Echo der Zeit. Redaktionsschluss ist um 18.40 Uhr. Verantwortlich für die Sendung Christoph Forster, für die Nachrichten Marisa Eckli, am Mikrofon Christina Scheidecker.
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14: Am Mikrofon noch ein wenig Barbara Peter. Einfach mal Danke sagen, das ist fast immer eine gute Sache. Wer weiß, vielleicht fällt Ihnen ja auch gerade jetzt ein Mensch ein, dem Sie eigentlich schon längst einmal einen Dank aussprechen wollten. Den Schub dazu könnten Ihnen gerade jetzt Cocoroco verleihen mit ihrem Track We Give Thanks.

0: Magpie, eine Kollaboration von Nicola Habecker mit Paul Amarella, Pascal Eugster und Katja Lafranchi. Beim Spielen unterstützt von Lorraine Dinkel am Keyboard. Wahrscheinlich ist es ein Mythos, dass es einmal eine Zeit gab, in der sich gute Musik einfach nur dank ihrer Qualität durchgesetzt hat. In Zeiten von Social Media und Streaming ist es definitiv auch eine Frage des Marketings, ob sich jemand auf lange Frist im Geschäft halten kann, und eine Frage der Kondition. Was erstaunen dürfte, die Unmenschlichkeit des Popgeschäfts trifft auch jene, die es wiederholt in die Charts geschafft haben, wie beispielsweise die Sängerin und Songwriterin Santi Gold.
1: They're expecting records like once a year from these people, and that's why you get the artists at even the highest levels are so burnt out.
2: Es wird erwartet, dass du jedes Jahr ein Album rausbringst. Das ist einfach unmenschlich. Deshalb haben so viele MusikerInnen Burnouts oder andere psychische Probleme. Sie versuchen, etwas gerecht zu werden, was komplett ungesund und unmöglich machbar ist.
0: Santi Gold ist eine der Künstlerinnen, die nach 20 Uhr hier auf SRF 2 Kultur ausführlicher zu Wort kommen. In der Sendung Passage mit dem Titel «Selling out or giving up – Popmusik zwischen Kunst und Kommerz». Samantha Joy gehört zu den jungen Stars, die hoffentlich einen langen Atem haben und eine gute Konstitution. Hier ist sie mit Only a Moment Ago.

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1: Das ist die Passage. Es gab eine Zeit, da war das Wort Sell-out ein Schimpfwort unter Musikerinnen und Musikern. Ein Sell-out, das war eine Person, die ihre Kunst, ihre Werte, ihre Authentizität und Autonomie, kurz ihre Seele verkauft. An ein Unternehmen, an eine Marke, an den Mainstream. Diese Zeit ist noch nicht allzu lange her und doch hat sich seither vieles radikal verändert. Die junge Musikerin Billie Eilish zum Beispiel macht Werbung für Chanel. Bob Dylan verkauft die Rechte an all seinen Songs. Rapper wie Capital Bra lassen Eistee produzieren. Und viele werden trotzdem oder gerade wegen ihrer Geschäftstüchtigkeit von ihren Fans gefeiert. Wo führt das hin und welche Folgen hat das für die Kunst? Diese Frage stellt sich Maike Herbstreut in der heutigen Passage.

2008 veröffentlicht die US-amerikanische Musikerin Santi Gold ihr Debütalbum Santo Gold. Kurz danach wird sie vom Musikmagazin NME zur Newcomerin des Jahres gewählt. Das Billboard Magazine nennt sie eine der prägendsten Stimmen der letzten 20 Jahre im Pop. 2012 schafft sie den kommerziellen Durchbruch. Ihr zweites Album Master of My Make-Believe klettert auf Platz 1 der US-Dance-Charts.

0: und 2022 Love, Die, Hate nennt Beyoncé, die Queen of Pop, ihre Kollegin Santi Gold in einem Atemzug mit Lauryn Hill, Roberta Flack, Diana Ross und Grace Jones.
1: Roberta Flack, Tony, Janet, Tierra Whack, Missy, Diana, Grace Jones, Aretha, Anita, Grace Jones.
0: Santi Gold hat mit den Beastie Boys, Jay-Z und Mark Ronson zusammengearbeitet. Ihre Songs wurden in Videospielen verwendet, in TV-Serien, in Werbungen für Autos, Handys und Apple-Produkte. Von ihrer Musik leben kann Santi Gold trotzdem nicht.
2: It's not really working. They're expecting records like once a year from these people. And that's why you get the artists at even the highest levels are so burnt out.
3: Es wird erwartet, dass du jedes Jahr ein Album rausbringst. Das ist einfach unmenschlich. Deshalb haben so viele MusikerInnen Burnouts oder andere psychische Probleme. Sie versuchen, etwas gerecht zu werden, was komplett ungesund und unmöglich machbar ist.

0: wenn eine etablierte Künstlerin wie Santi Gold nicht von ihrer Musik leben kann, wie kann man dann heute überhaupt noch innovative Popmusik machen und damit über die Runden kommen, ohne sich selbst und die eigenen Werte zu verkaufen?
1: Wir müssen über dieses kaputte System der Musikindustrie sprechen und wie es KünstlerInnen den Wölfen zum Fraß vorwirft.

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2: Wie man heute noch von Popmusik leben kann. Möglichkeit 1. Alben verkaufen.
3: Priester, Putzfrauen, Pizzabäcker, Proktologen.
4: Zwischen Werbung kann ich auch machen. Hallo, liebe Zuhörer, ich habe ein neues Album mit meiner Band und da gibt es auch ein Bundle zu kaufen mit Vinylplatten.
3: Wollen lieber popeln, pöbeln, prügeln, bogen.
2: Sebastian Porky Dürre, Mitglied der Band Deichkind. 8 veröffentlichte Alben. Einmal Platz 1 der deutschen Charts, 3 goldene Schallplatten, 2x Platin.

0: Lässt sich noch mit Platten Geld verdienen?
1: Nein. Nö.
2: If you try to experiment or you try to do something artistic or you try to step outside the box, it becomes harder.
3: Santi White, alias Santi Gold. Vier veröffentlichte Alben.
2: Yeah, you can make a great living.
3: Man kann mit Platten viel Geld verdienen, wenn man Musik macht, die sich an dem orientiert, was gerade kommerziell erfolgreich ist.
2: Then it's harder. If you try to make really interesting art or do something that hasn't already been done.
3: Aber je mehr man danach strebt, etwas Neues, Interessantes, Innovatives zu machen, desto schwieriger wird es, seinen Lebensunterhalt damit zu bestreiten. Denn man schafft etwas, was nicht in diese gut geölte Maschine passt. Sie wissen nicht, wie sie es vermarkten sollen. Sie wissen nicht, in welche Streaming-Playlist sie es packen sollen. Und dann wird es extrem schwierig.

0: Also ich glaube, es ist machbar, dass es Nullgeschäft wird. Aber auch von einem Nullgeschäft kann man ja nicht leben.
1: Susi Bums, Mitglied der Band The Screenshots. 2 veröffentlichte Alben.
2: Da gibt es halt ganz generell dieses Missverständnis, dass man denkt, man könnte so unabhängige Künstler finanzieren mit der Art und Weise, wie wir Musik konsumieren. Aber das ist eigentlich eine Illusion. Das ist eigentlich nicht möglich, davon zu leben.
1: Fabian Langer, Musikproduzent und Mitglied der Band Neufundland.

0: in der Regel kann man schon sagen, also jetzt so ganz über dem Daumen gebrochen, arbeitet ein professioneller Produzent an der Platte mit. Bei einer Independent-Platte ist das wahrscheinlich so ein Satz pro Song von irgendwie 1.000 bis 2.000 Euro pro Song. Bei einer Major-Platte sind die Summen natürlich deutlich höher. Dazu kommt in der Regel dann noch Studiomiete, falls es ebenfalls notwendig ist. Studio kostet am Tag vielleicht so 300, 400, 500 Euro, je nach Größe des Studios. Dann kommt ein Mix, der so wahrscheinlich zwischen 400 und 1000 Euro kostet, je nachdem, wer es macht. Und es kommt noch ein Mastering mit etwa 100 Euro pro Song. Also ich denke, man kann so pro Song ungefähr zwischen 2.000 und 3.000 Euro rechnen. So für eine Indie-Produktion. Das heißt dann, so ein Album, ne, sagen wir mal 10 Songs, ist dann schon knapp bemessen, kostet auf jeden Fall 20.000 Euro. So, man kann für eine Indie-Platte dann auf jeden Fall dieselbe Summe nochmal mit Marketing rechnen. Dann ist man so bei 40.000, 50.000 Euro, was man so eigentlich bräuchte, damit man es, glaube ich, so okay machen kann.
1: Neufundland hat sich im Dezember 2022 aufgelöst. Der Grund? Zitat: In den letzten Jahren wurde der Betrieb einer Band zusehends zum Nebenjob als Social Media Manager und Content Creator. 3 veröffentlichte Alben.
0: Diese 3 Alben, die wir gemacht haben, das sind alles so klassischerweise 3 Alben, die nur gemacht wurden mit Fördergeldern. Wir haben diese Band jetzt fast 10 Jahre lang gemacht mit einer professionellen Infrastruktur von Landstreicher-Booking und Label, ne, und einem Vertrieb, Digitalvertrieb, Vinylveröffentlichung, alles, was so dazugehört, Radiopromoter und sowas. Und wir haben uns in dieser Bandgeschichte noch nie Geld ausgezahlt. Noch nie. Das ist also quasi ein reines Hobbyprodukt. Und natürlich könnte man jetzt sagen, es hat mir so Türen geöffnet, als Produzent tätig zu sein oder so einen Weg in die Industrie zu finden und so. Das stimmt alles, aber als quasi künstlerisches Produkt ist das reine Liebhaberei.
1: Sellout. Das war von den 1960er Jahren bis in die 2010er Jahre ein Schimpfwort in diversen Fanszenen. Als Sellout werden MusikerInnen oder Bands bezeichnet, denen vorgeworfen wird, ihre Prinzipien, Werte, Ideale, Unabhängigkeit, Integrität, ihre Seelen für den Profit über Bord geworfen zu haben. In ihrem Buch Sellout zeichnet die Popkulturwissenschaftlerin Bethany Klein die Bedeutung des Worts im Wandel der Zeit nach.

Angefangen in den 60ern mit Künstlern wie den Beatles, Bob Dylan oder The Who, die zeigen, dass Popmusik mehr als Unterhaltung sein kann, dass sie Kunst sein kann. Ein Sellout, wer seine künstlerischen Werte für kommerzielle Interessen verrät. Wonderful Radio London. The Who parodieren diesen Verrat auf ihrem Album The Who Sell Out. In den 70ern dann die Hochzeit der Musikindustrie. Arena-Rock, Stadiontouren. Musiker wie Bruce Springsteen sind Megastars, können sich aber eine Aura des authentischen Typen von nebenan, der sich nicht um das Business schert, erhalten. Wer dagegen unauthentisch ist, bewusst Musik für die Massen macht, ein Sellout. 1977 veröffentlicht CBS, die Plattenfirma von The Clash, gegen den Willen der Band die Single Remote Control. The Clash sind wütend und veröffentlichen daraufhin den Song Complete Control, dessen Punk-Ethos Vorbild für eine ganze Generation von Do-it-yourself-MusikerInnen wird.

0: In den 80ern dreht sich die Sellout-Debatte dann um geistige Autonomie. Wer sich von einem Konzern vereinnahmen lässt, wer dem großen Geld hinterherrennt, ein Sellout. Neil Young liefert mit This Note's for You die Hymne Ich singe nicht für Pepsi, ich singe nicht für Coca-Cola. In den 90ern sehen die großen Plattenfirmen, wie erfolgreich alternative Musik ist. Sie grasen den Markt ab, nehmen Bands wie Nirvana oder Green Day unter Vertrag. Wer von einem Indie-Label zu einem Major-Label wechselt, wer die eigenen Underground-Wurzeln vergisst und die Autonomie aufgibt, ein Sellout. Für den Rap gilt das Gleiche. Zwar geht man dort lockerer mit Markenpartnerschaften um, Sponsorings sind gern gesehen, auch weil die überwiegend weiße Musikindustrie schwarze Rap-MusikerInnen immer wieder ausgeschlossen oder um Geld betrogen hat. Trotzdem, wer seine Herkunft, die Straße, das Ghetto vergisst, ein Sellout. Ende der 90er, Anfang der 2000er entdeckt die Werbe- und Fernsehindustrie Popmusik für sich. Wer seine Songs, zu denen die Fans eine emotionale Beziehung haben, für Werbespots oder TV-Serien lizenziert, ein Sellout.
1: 1984. Eine Werbung für einen Motorroller des japanischen Automobilherstellers Honda. Szenen des New Yorker Nachtlebens. Ein Mann spielt Saxophon an einer Straßenlaterne. Die Kamera schwenkt auf den Musiker Lou Reed. Er sitzt auf einem Roller, nimmt die Sonnenbrille ab und sagt, hey, don't settle for walk. Begnüg dich nicht mit Gehen.
0: Und dann plötzlich nichts mehr. In den 2010ern spielt Selling Out kaum noch eine Rolle, sagt Bethany Klein.
2: It was such a breaking point for those values.
3: Es kam zum Zusammenprall zwischen der Realität der modernen Musikindustrie und den Werten, die viele MusikerInnen und Fans hochhielten. Und die Werte haben diesen Zusammenprall nicht überstanden.
2: And I guess one could say that those values really broke down in the face of it.
0: Was bedeutet das für die Beziehung zwischen Popkultur und Gesellschaft?
2: You know, my own instinct was that it doesn't mean that.
3: Ich glaube nicht, dass die Werte, die wir mit dem Konzept des Selling Out verbinden, nicht mehr wichtig sind. Aber sie haben sich verändert. Notgedrungen. Es ist im Kontext der heutigen Musikindustrie einfach nicht mehr möglich, an diesen Werten festzuhalten.
0: Wie man heute noch von Popmusik leben kann. Möglichkeit 2, Streaming?
4: Nee, also das sind wirklich Peanuts. Also das ist quasi total irrelevant. Da kann man komplett drauf verzichten.
0: Fabian Langer von Neufundland. Meistgestreamter Song bei Spotify, Blaues Wunder, vom Kinderlied-Sampler Unter meinem Bett 5.
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0: 258.000 Streams.
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4: Also ich glaube, die meisten KonsumentInnen gehen davon aus, dass man was streamt und die Person dann das Geld bekommt. So, ich glaube, das ist halt generell oft die Vorstellung. Das ist natürlich bei diesen ganzen Plattformen nicht der Fall, sondern es werden halt die Leute mit den meisten Streams einfach bezahlt. Und das, also das ist jetzt einfach nicht so, dass da ein direkter Zusammenhang zwischen dem, was du konsumierst und dem, was bezahlt wird, gibt.

0: Wenn der Song »Blaues Wunder« auf Spotify gehört wird, behält der Konzern rund ein Drittel der aus Werbung und Abonnements generierten Einnahmen. Das restliche Geld landet in einem Topf und wird nach dem Pro-Rata-Modell ausgezahlt. Je mehr Gesamtstreams, desto mehr landet bei den MusikerInnen und ihren Labels. Wenn ein Song für 10% aller Spotify-Streams verantwortlich ist, bekommen die RechteinhaberInnen dieses Songs 10% des Einnahmetopfs. Das bedeutet, dass vor allem große Stars von diesem Modell profitieren. Eine Userin zahlt für ein Abo 10 Euro im Monat. Sie hört 100 Mal »Blaues Wunder« von Neufundland. 3 Euro behält Spotify, bleiben 7 Euro. Neufundland bekommt ca. 0,3 Cent pro Stream. Macht bei 100 Klicks 30 Cent der Abogebühr der Userin, die sich die Band mit ihrem Label teilt. Wie viel genau am Ende bei ihnen landet, hängt vom Vertrag mit der Plattenfirma ab. Die restlichen 6,70 Euro gehen an MusikerInnen mit mehreren Millionen Streams im Monat. KünstlerInnen wie Taylor Swift, Ed Sheeran oder Capital Bra.
1: Also man muss, glaube ich, 25.000 Streams haben, um 100 Dollar zu verdienen. Und das ist schon eine ganze Menge, wenn man sich überlegt, wie viel so 25.000 Streams eigentlich sind.
2: Was passiert ist, ist nicht traurig.
0: Stella Sommer, Solokünstlerin und einziges festes Mitglied der Band Die Heiterkeit. Meistgestreamter Song bei Spotify, Was passiert ist. 800.000 Streams. Ihr neues Album Silence Wore a Silver Coat hat sie nicht auf Spotify veröffentlicht.
1: Weil letztlich stelle ich die Songs dann ja umsonst zur Verfügung, damit die Leute da so reinklicken können. Und ich finde, dass dadurch irgendwie die Wertigkeit der Musik auch so ein bisschen verloren geht, weil dafür ist das Werk einfach zu komplex irgendwie auch. Und ich glaube, man muss sich da wirklich drauf einlassen, damit es überhaupt wirken kann. Und dazu kommt noch, dass ich natürlich finanziell überhaupt nichts davon habe, meine Songs Spotify zu schenken, weil ich komme da in keine Playlisten rein. Ich schenke denen quasi meine Musik und ja, habe da nichts von. Also es ist überhaupt kein Tauschgeschäft, eigentlich nur einseitig.
3: Dieses Streaming-Ding ist einfach, das funktioniert nicht. Und ich hoffe, dass sich das regulieren wird und dass da Leute was machen werden, weil ich bin auch mit Musikmachen beschäftigt. Ich habe keinen Bock, gegen raubritterische Streaming-Anbieter zu kämpfen.
0: Porky von Deichkind. Meistgestreamter Song bei Spotify, So eine Musik. 24.700.000 Streams.

Eine Band wie Matzen zum Beispiel, die haben vielleicht 40.000 Alben verkauft vorher. Das war viel, ne? Ist aber 40.000 Streams, ist nichts. Mhm. Ne? Da kriegst du gar nichts. Das siehst du nicht. Die 40.000 Streams, die kriegt dann Capital Bra noch mit angerechnet irgendwie. So, das kann doch nicht sein. Und da braucht es einfach auch schlaue Hilfe von schlauen Leuten, die auch Macht haben, um das mal zu regulieren. Weil einem Konzern, Musikkonzern, die Gier auszutreiben, das maße ich mir jetzt auch nicht an. Da ist das Musikbusiness einfach auch versaut, wie es schon immer war.

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1: Die Welt geht noch nicht unter. 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
2: Nachdem Streaming und Digital Einnahmen das einzige wachsende Musikbereich ist und da Künstlerinnen am wenigsten abbekommen von, ich glaube, das ist eine neue Disbalance, die vor 10 Jahren eben noch nicht so signifikant war.
3: Susi Bums von der Band The Screenshots. Meistgestreamter Song bei Spotify, Die Welt geht noch nicht unter. 625.000 Streams.

0: Also ich werde auch immer angesprochen von irgendwelchen Leuten, die dann so sagen, ich habe es auf Spotify gehört und sich so entschuldigen.
1: Judith Holofernes. Seit dem Ende ihrer Band Wir sind Helden als Solomusikerin, Autorin und Podcasterin aktiv. Meistgestreamter Song bei Spotify, Nur ein Wort. 46.300.000 Streams.
0: Ich höre dein Album auf Spotify, tut mir total leid, aber ich habe kein Laufwerk mehr. Oder ich habe keinen Plattenspieler. Und ich dann immer denke, daran ist doch nichts falsch. Und gerade wenn du einer der bezahlenden Kunden bist von Spotify und irgendwie 10 € oder was im Monat für Musik ausgibst, dafür musstest du auch früher ein ganz schöner Musikfan sein, ne? Um wirklich jeden Monat 10 € dafür auszugeben. Das Problem ist ja nur, dass das nicht ankommt und dass da eben das quasi zwischen Plattenfirmen und Spotify einfach auf, finde ich, sehr beobachtenswürdige Art und Weise sehr viel Geld verschwindet. Und ich habe einfach das Gefühl, dass

0: Listen für, da kann man nebenher eigentlich überhaupt nichts machen, sondern setz dich mal hin und hält die Fresse.
1: To most people, they think of music as free.
2: Die meisten Menschen denken, dass Musik kostenlos ist. Besonders Jugendliche. Ihre Streaming-Accounts laufen über die Eltern. Und sie machen einfach nur Klick und da ist die Musik. Wenn ein Produkt nichts kostet, dann wird es weniger wertgeschätzt. Ich will damit nicht sagen, dass wir Streaming abschaffen müssen oder sowas. Das wird nicht passieren. Aber wir müssen es schaffen, dass die Leute wieder diesen Zusammenhang sehen. Musik ist ein Produkt, das jemand herstellt.
3: Santi Gold. Meistgestreamter Song bei Spotify, Disparate Youth. 155 Millionen 800.000 Streams.
4: So what's the point of trying to exhume selling out?
5: Was bringt es also, diesen Begriff des Sellouts wieder auszubuddeln? Ich finde es extrem wichtig, sich zurückzuerinnern an die Debatten über Selling Out in der Vergangenheit und für welche Werte in diesen Diskussionen gekämpft wurde.
4: And think about the values that those debates were trying to protect.
3: Bethany Klein ist Popkulturwissenschaftlerin an der Universität Leeds und Autorin des Buchs Selling Out: Culture, Commerce and Popular Music.
4: Now maybe we'll never have those exact debates again, for example, the signing to a major label debate, but we can ask.
5: Es gibt keinen Aufschrei mehr, wenn ein Indie-Act einen Vertrag bei einem Major-Label unterschreibt. Aber wir sollten uns durchaus fragen, haben diese Werte, um die es damals ging, immer noch einen Platz in der Popkultur? Diese Frage ist, glaube ich, wichtig. Selbst für Menschen, die denken, dass Selling Out keine Rolle mehr spielt. Denn wenn man das Ganze herunterbricht, dann sagt wohl kaum jemand, wir sollten künstlerische Freiheit nicht schützen. Wir sollten künstlerische Integrität nicht schützen. Wir sollten Unabhängigkeit nicht schützen.
4: Independence, you know, all of these sorts of values that Selling Out debates sought to protect.
6: 2009. Der britische Musiker Sting, der sich immer wieder für Menschenrechte eingesetzt hat, spielt ein Konzert für Gulnara Karimova. Sie ist die Tochter des damaligen Diktators von Usbekistan, Islam Karimov, der Regimegegner ermorden und einsperren ließ. Sting bekam für seinen Auftritt über 1 Million Euro.
3: Ja, gut. Wie man heute noch von Popmusik leben kann. Möglichkeit 3, Touren?
7: Also ab einem bestimmten Punkt natürlich schon. Und dann werden auch Touren sehr wichtig, weil man doch da wirklich auch Geld verdienen kann.
3: Ah, das Touren ist also nach wie vor ein Bereich des Musikbusiness, der lukrativ.
7: Und aber wenn man jetzt anfängt und versucht, was aufzubauen als junge KünstlerInnen, dann ist es schon eher so, dass man entweder eine Band hat, die aus Mitgliedern besteht, die ja alle Teil der Band sind, die dann natürlich keinen Tagessatz brauchen.
3: Oder auch nicht.
7: Wenn man jetzt eine Solo-Künstlerin ist und sagt, ich brauche jetzt noch einen Schlagzeuger und einen Gitarristen, dann nehmen die natürlich auch einen Tagessatz, wahrscheinlich so von 300 Euro am Tag oder sowas, was ja auch nicht viel ist dafür, dass man den kompletten Tag irgendwo anders ist und arbeitet. Genau, und dann kommt natürlich irgendwie eine Busmiete dazu, dann kommt Sprit dazu, der ja im Moment auch ein echtes Problem sein kann. Und dann kommt natürlich noch sowas im Zweifel dazu, dass man nicht genügend Tickets verkauft hat, um überhaupt den Break-Even zu erreichen. Und dann kann so eine Tour auch relativ schnell bedeuten, dass man vielleicht eher so 10.000 Euro Minus gemacht hat als Plus.
3: Okay, gut. Ich gebe auf.
0: Und ich bin aber natürlich befreundet mit unheimlich vielen Musikerinnen, die auch dann so etwas klassischer in 5 Bands spielen, ne, und so sich den Lebensunterhalt tatsächlich dadurch verdienen, dass sie irgendwie 2 Tage unterrichten und an den verbleibenden Tagen eben mit 5 Bands teilweise auf Tour gehen. Und ja, da konnte ich jetzt auf jeden Fall beobachten, wie das in der Pandemie relativ schnell einfach katastrophal geworden ist. Erstens auf der finanziellen Seite, aber fast noch schlimmer auf der emotionalen Seite, ne? Also, dass einfach dieses ständige Warten und Hoffen und dass man wieder denkt, dass irgendwas stattfindet und dann wird das wieder abgesagt. Und wenn man dann noch in anderen Bands, also wenn man das dann nochmal 5 hat, was ja nicht unüblich ist, das ist schwer zu verkraften.
8: Es ist natürlich so, dass ich glaube, zum Beispiel Touren mit Band, das war noch nie ein gutes wirtschaftliches Konzept. Man hat so viele Ausgaben und man muss ja durch so viele Leute teilen und man kriegt als Band dann eh erst was ab, wenn der Techniker bezahlt ist, der Bus bezahlt ist, die Booking-Agentur ihren Teil hatte und so weiter und alle Ausgaben gedeckt sind. Als Solokünstler, glaube ich, könnte es schon eher gehen, ja, wenn man

0: zum Beispiel alleine Konzerte spielt oder natürlich, wenn man als Band in einer bestimmten Größenordnung unterwegs ist, dann geht das auch. Aber meistens werden dann ja auch die Ausgaben mehr. Also dann nimmt man halt noch einen Lichttechniker mit und 4 bis 5 Roadies oder so. Ist schon nicht so das erfolgsversprechendste Rezept, um, glaube ich, Geld zu verdienen generell.
1: Es ist schon verwunderlich, dass man auf Festivals geht und als Band kann man sich dann so ausrechnen, okay, 7 Festivalpersonen zahlen meine Gage. Also der Eintritt von 7 Personen ist mein Geld. Und unter der Bilanz schafft man es nicht, mit einer positiven Bilanz finanziell aus so einem Tag rauszugehen. Also das ist schon etwas, was uns sehr überrascht hat. Und wo wir im Laufe von unserer Bandkarriere, die noch nicht sehr alt ist, auch irgendwann gesagt haben, wir können keine Festivals oder Konzerte mehr zusagen, wo wir nicht wissen, dass wir auf null rauskommen. Was auch bei uns sehr viel Diskussion war, weil natürlich wir alle Spaß haben an am Wochenende losfahren und irgendwo spielen, aber dann müssen wir konsequent sein.
2: For me, right now, it's not profitable. You know, it's just with all the inflation and the prices of gas and.
3: Für mich ist Touren gerade einfach nicht profitabel. Die Inflation, die Benzinpreise, die Kosten für Busse, Flüge oder Hotels sind alle nach oben geschossen. Dann muss man noch so viel Personal hinter den Kulissen bezahlen, wie Manager, Anwälte, Booker und vor allem die Crew.
2: And then you have to pay your crew. And everyone, that's a big question that keeps coming up. What about the crew? What about the crew and all this? My crew always gets paid.
3: Meine Crew bekommt immer ihr Geld, egal was passiert. Aber so ist es eben. Die KünstlerInnen selbst werden erst ganz am Schluss bezahlt.
4: Wir sind froh darüber, dass wir so ein tolles Live-Geschäft haben und davon leben können. Aber Bands, die mindestens genauso gut sind wie wir und aber in einer anderen Sparte sind, die vielleicht nicht so breit den Nerv trifft, die sind, wenn ich das mal sagen darf, gefickt.
5: John is in a basement mixing up the 2020. Bob Dylan verkauft die Rechte an seinen Songs an Universal Music. Geschätzter Preis? Über 300 Millionen Dollar. Die Plattenfirma hat damit die volle Kontrolle über die Songs von Dylan. Der Musiker hat kein Mitbestimmungsrecht mehr, was mit den Songs in Zukunft geschieht und wie sie verwendet werden. MusikerInnen wie Bruce Springsteen oder Neil Young haben in den letzten Jahren ähnliche Deals abgeschlossen und ihre Songrechte verkauft. Genau, dieser Neil Young. Wenn der neue Rechteinhaber von Youngs Songs eines der Lieder für eine Pepsi-Werbung freigibt, singt der Musiker am Ende also doch noch für den Getränkehersteller.
6: Okay, allerletzter Versuch. Wie man heute noch von Popmusik leben kann. Möglichkeit 4. Zinks. Die Lizenzierung von Songs für Filme, Serien oder Werbung.
7: So in the early 2000s, late 1990s, I think many artists viewed being licensed in something as being suspect.
8: Ende der 90er, Anfang der 2000er waren viele MusikerInnen skeptisch, ob sie ihre Songs lizenzieren lassen sollen, besonders für Werbung. Es hat etwas Gefährliches, auf ewig mit einem Werbespot assoziiert zu werden, mit einer visuellen Story, die ein Produkt verkaufen soll.
6: Thomas Golubich, Music Supervisor für Serien wie Six Feet Under, Breaking Bad, Better Call Saul oder The Walking Dead.
7: We do television narrative storytelling, so.
8: Bei TV-Shows, für die ich arbeite, sind KünstlerInnen oft nicht ganz so zögerlich. Aber natürlich möchte niemand gerne ein Sellout sein. Normalerweise wissen die KünstlerInnen nicht, wie ihre Musik in einer Serie verwendet wird. Sie bekommen eine Anfrage von einem Music Supervisor für ein Projekt, von dem sie überhaupt nichts wissen. Oder für eine zweite Staffel einer Serie, die gar nicht so erfolgreich war. Für MusikerInnen ist das immer auch ein Risiko. Und viele sagen dann, nein, danke. Man muss sich das gut überlegen. Es kann toll werden. Aber der Song könnte durch die Serie auch ein Hit werden und auf Konzerten wollen dann alle nur noch diesen einen Song hören, der vielleicht gar nicht repräsentativ ist für das restliche Werk der Band. Plötzlich ist man für diesen einen Song bekannt, der einem gar nicht so sehr am Herzen liegt.
7: And suddenly now you have your entire band known for something that isn't really what you mostly care about.
6: Je nachdem, wie hoch das Budget der Serie ist und wie die Musik darin verwendet wird, bekommen MusikerInnen zwischen 1.000 und 15.000 Dollar.
9: Also Sync kann natürlich super sein, wenn man die Gelegenheit hat, dass es irgendwo in einem Film oder sowas stattfindet, ne? Oder in einer Werbung oder so. Das ist aber natürlich total unberechenbar. Das ist halt nicht so, dass jemand ein Album macht und sagen kann, da werden jetzt auf jeden Fall zwei Songs von in der Werbung landen. Wenn das mal passiert und dann eine Künstlerin irgendwie plötzlich nochmal 8.000 Euro bekommt, dann ist das natürlich total schön und erfreulich. Aber das ist, glaube ich, nichts, wo man jetzt sagen kann, damit plane ich jetzt irgendwie mein Leben und kann auch vielleicht als unabhängige Künstlerin sagen, ich möchte mal ein Kind haben, ich möchte eine Familie gründen, ich möchte eine Rente planen oder sowas. Das ist eigentlich alles nicht möglich. Von daher auch das als Finanzierungsmodell finde ich so ein bisschen schwierig.
10: Ich kann mich erinnern, als ich das Management für Deichkind gemacht habe, hat ausgerechnet die Firma Deichmann angerufen und dachte, das passt wegen des Namens auch irgendwie zusammen. Das war ganz lustig. Das war das einzige Mal, glaube ich, dass mich eine Firma direkt kontaktiert hat und was von der Band wollte, die ich betreut habe.
6: Jan Schlüter. Früher Manager von Bands wie Deichkind oder Die Sterne, heute Musikberater für die Agentur Make Some Noise, die sich unter anderem um Musikrechte für Werbekunden kümmert.
10: Die Brands wollen sich emotional aufladen, klar, und eventuell auch dann, wenn das Image ein bisschen gelitten hat, die letzten 3.000, 4.000, 5.000 Jahre, dann will man vielleicht ein bisschen frischen Wind reinbringen und sucht sich dann Songs aus oder Bands, von denen man sich verspricht, dass die dann die Marke nach vorne bringen.
9: Und dann kommt irgendwie Vattenfall oder RWE oder ich weiß nicht genau. So, da will man dann auch gar nicht Teil von sein. So. Und dann ist das auch schon wieder die Frage, nehme ich jetzt das Geld und kann davon vielleicht meine nächste Platte machen oder so, habe ein halbes Jahr Luft, keine Ahnung. Oder muss ich sagen, nee, es geht nicht, es passt nicht zu dem, was ich eigentlich inhaltlich machen will.
10: Ich glaube, die Akzeptanz der Fans ist bei vielen Bands auf jeden Fall niedrigschwelliger geworden. Ich erinnere mich, als die Sterne mal mit Jägermeister Rockliga zusammengearbeitet haben, gab es schon von einigen Fans auch Beschwerdemails, aber die Beschwerdemails waren weniger als die Band dachte, habe ich mal gehört.
11: Man kann dann nicht drüber hinwegsehen, dass man, wenn man seinen Song für irgendwas freigibt, man sich schon sehr sicher sein möchte, dass man damit eben verknüpft sein möchte. Das ist einfach, mir würde das nicht so locker sitzen, aber genau, man kann eben auch niemanden dafür, wie man das eben als Teenager gemacht hat, ne, irgendwie als Sellout beschimpfen oder so, wenn man weiß, dass wirklich nirgendwo mehr Geld herkommt. Aber Independent ist schon sehr, finde ich, zu so einem ästhetischen Label geworden. Also es beschreibt einfach eine Musikrichtung. Aber oft haben zum Beispiel heutzutage Bands, die bei einem großen Major sind, in Wirklichkeit eine größere Autonomie und Freiheit, als die Bands haben, die eben independent sind und dann aber irgendwie ständig bei irgendwelchen Schnapsherstellern auf dem Busdach stehen. Weil sie müssen, ja, weil sie müssen, weil aber nirgendwo mehr irgendwie Kohle herkommt.
8: Wir haben eigentlich alle paar Wochen Firmen, die bei uns anfragen. Und wir haben früher, als wir ein bisschen jünger waren, hatten wir dann auch mal für Telekom so ein Street-Gig-Festival gemacht oder Jägermeister Rockliga. Da sind wir irgendwann glücklicherweise raus. Ich kann es verstehen, wenn Bands das machen. Ich finde es überhaupt nicht schlimm. Es muss natürlich auch einen Gegenwert haben. Es muss vernünftig bezahlt werden. Aber wir haben viel solche Anfragen und könnten sehr viel Geld damit verdienen, aber das möchten wir nicht. Ich finde, wenn Ross Anthony irgendwie, was irgendwie nett ist, ein netter Kerl und der ist auch im Showgeschäft, wenn der irgendwie für Götz eine Werbung macht und er 200.000 Euro kriegt, dann freue ich mich für ihn. Dann ist aber, wenn irgendwie Tokotronic auf einmal eine Baumarktwerbung macht, dann denkt mir schon so, Digi, du stehst eigentlich für was anderes.
11: Also manche Werbedeals, auch die Werbedeals, die wir zum Teil ausgeschlagen haben, die finanzieren dir 4 Jahre lang deinen Proberaum. Und natürlich, also in manchen Situationen kann man das wirklich niemandem übel nehmen. Aber es ist trotzdem bitter, weil eben, also erstens, ich noch ganz altmodisch da denke, dass die Musik, die man da macht, irgendwie ihren eigenen Kosmos mitbringt, ihre eigene Bedeutung mitbringt und nicht verknüpft werden sollte mit irgendwas, was man nicht wirklich unbedingt so meint. Also, und oft ist es ja aber so, dass diese Werbedeals den Künstlern und Künstlerinnen dann erstmal so eine ganz schnelle Sichtbarkeit verschaffen. Aber ich glaube, was halt vielen Leuten nicht so bewusst ist, ist, dass sich das nicht automatisch in was übersetzt, was für dich von tatsächlichem Wert ist. Also du kannst eben auch in dieser digitalisierten Welt von Popmusik kannst du einen Hit haben, der einfach relativ wenig wert ist für dich und der eventuell sogar deine langfristige Karriere als Band zerstören kann. Also ich glaube, es ist was, was man sehr mit Vorsicht genießen muss.
2: And I remember actually when I first came out as Santi Gold in 2008, that was the big turning point for that.
3: Als ich 2008 mein Debüt veröffentlicht habe, da fand gerade sowas wie eine Zeitenwende statt. Damals hat sich durch den technologischen Fortschritt komplett verändert, wie man mit Musikmachen Geld verdienen kann. Und alle haben sich gefragt, ist es immer noch uncool, seine Musik für Werbung etc. zu lizenzieren? Weil wie zur Hölle soll man sonst noch Geld verdienen? Niemand kauft mehr Platten. Als man noch genug Platten verkauft hat, konnte man es sich leisten, zur Werbebranche Nein zu sagen. Aber irgendwoher muss die Kohle ja kommen, sonst kannst du dir deine Kunst nicht leisten. Deshalb haben sehr viele Leute zu der Zeit sehr schnell ihre Meinung geändert, was die Lizenzierung ihrer Musik anging. Radio wurde immer unwichtiger, Streaming kam auf. Und irgendwie musste man es schaffen, dass die Leute dich und deine Musik entdecken. Von da an hat die Sell-out-Debatte für mich keinen Sinn mehr ergeben. Die Argumente von früher waren plötzlich obsolet.
12: It's probably easier to just say as an artist or a band, look.
13: Viele denken eher, wenn das Produkt nicht komplett furchtbar ist, dann geben wir unseren Song frei. Wir müssen einfach akzeptieren, dass das einer der Wege ist, die es uns erlauben, weiterhin Musik zu machen und von unserer Kunst zu leben. Das Wichtigste ist, diese MusikerInnen haben es verdient, anständig kompensiert zu werden. Wir sehen, wie immer mehr Einkommensströme für MusikerInnen wegbrechen. Deshalb müssen wir sicherstellen, dass diese alternativen Verdienstmöglichkeiten gut bezahlt sind. Aber das ist eben leider oft nicht der Fall. Und selbst wenn sie gut bezahlt sind, dann sind die Verträge oft so gestrickt, dass am Ende wenig bei den eigentlichen KünstlerInnen ankommt. Der Ansatz muss also sein, wie nutzt das Ganze den MusikerInnen am meisten?
12: How does it benefit the artist?
14: Oder nur ein One-Night-Stand, baby, sag mir. Ist es nur ein One-Night-Stand? Ist es nur ein One-Night-Stand? Na, na, na, na. Baturas, was geht ab? Unglaublich. Ey, die von Kaufland haben angerufen, die haben gesagt, der Brate ist die beste Neueinführung aller Zeiten vom Produkten her. Danke an alle Bratas und Bratinas, die mich supporten und unterstützen. Ich liebe euch von ganzem Herzen. Ich hoffe, euch schmeckt der Eistee. Ja, ja, baby, baby, ja, steig rein und wir fahren direkt zu mir.
5: Im Februar 2021 bringt der Rapper Capital Bra seinen eigenen Eistee, den Bra-Tee, auf den Markt. Davor hatte er bereits eine eigene Tiefkühlpizza produzieren lassen. Dazu gekommen seitdem Limos und Kaugummis.
15: Salam, Ladies and Gents, wir haben ein Paket von Bra-Tee.
16: Leute, mich hat gerade so ein cooles Paket von Bra-Tee erreicht. Die haben nämlich seit neuestem auch Kaugummis. Und schaut mal, wie cool dieses PR-Paket ist. Da ist einfach ein Kaugummiautomat drinnen.
5: Und das Lebensmittelimperium des Rappers soll noch weiter wachsen. Laut Business Insider hat Capital Bra noch weitere Marken eintragen lassen. Zum Beispiel für Speiseeis, Schokoriegel, Sandwiches oder Pastagerichte.
6: Wie man heute noch von Popmusik leben kann. Möglichkeit 5. Das System ändern.
17: Also für eine Gesellschaft, die sich selber so dieses Prädikat Kulturnation gibt, ist das natürlich eine völlige Katastrophe, dass künstlerisch talentierte Leute das nicht als Hauptberuf machen können.
6: Alexander Endres. Er leitet an der Popakademie Mannheim den Bereich Musikbusiness.
17: Mir ist aufgefallen, dass eigentlich im Grunde genommen fast alles, was sozusagen auf dem Markt passiert, immer die eigentlichen Urheber des Geschäftsmodells Musik benachteiligt. Das heißt, es ist immer das schwächste Glied in der Verwertungskette, sind meistens diejenigen, die verantwortlich sind dafür, dass es das Business überhaupt erst gibt, nämlich die Musikerinnen und Musiker.
13: Um das zu ändern, schlägt Endres vor, zwei Dinge genauer in den Blick zu nehmen.
17: Das ist einmal das Binnenverteilungsthema bei diesen neuen digitalen Auswertungsmöglichkeiten. Wir haben ja jetzt die neuen Daten vom BVMI.
13: BVMI, der Bundesverband Musikindustrie. Ende Februar hat der Verband die neuen Marktdaten veröffentlicht. 2022 hat die Musikindustrie in Deutschland zum ersten Mal seit 20 Jahren über 2 Milliarden Euro umgesetzt. Ein Wachstum von 6%. Für 73% des Umsatzes sind Streaming-Dienste verantwortlich.
17: Streaming bevorzugt natürlich vor allem auch diejenigen, die beispielsweise Rechte besitzen, aber gar nicht mehr selber künstlerisch aktiv sind. Also sprich die ganzen Kataloginhaber. Das heißt also, diejenigen, die jetzt gerade aktiv Musik machen, die kommen ganz, ganz schwer nur eben sozusagen auf das gleiche Niveau, Einkommensniveau, wie eben Personen, die vor 30, 40 Jahren vor den ganzen digitalen Geschäftsmodellen eben Musik veröffentlicht haben. Das heißt also, der Kuchen wird größer, aber auch die Anzahl derer, die davon profitieren möchten, wird genauso größer. Und dann sind es eben die Leute, die eigentlich schon eine bessere Basis haben, die damit auch Geld verdienen. Also Profiteure der Internetgeschäftsmodelle sind eben die Plattformen und aber auch die Kataloginhaber, also sprich die Labels und Verlage.
13: Endres sieht bei diesem Thema die Kulturpolitik in der Pflicht. Mitglieder des Bundestags hatten Anfang 2022 eine Anhörung zum Thema Streaming und Einnahmen von MusikerInnen. Anruf beim kulturpolitischen Sprecher der SPD, Helge Lind.
18: Es ist so komplex. Wir haben es kultur- und medienpolitisch auch noch nicht wirklich begriffen. Das wurde auch deutlich. Also unser Einblick, wie überhaupt die Finanzzusammenhänge sind, wie die Einkünfte funktionieren, sind überschaubar. Weswegen das Ergebnis letztlich dieser Anhörung am Ende war, dass wir eine Finanzierung für eine Studie platziert haben.
13: Diese Studie soll Licht ins Dunkel bringen. Wie schütten Streamingdienste Geld an RechteinhaberInnen aus? Warum kommt so wenig bei KünstlerInnen an? Und was kann politisch getan werden, um die Einnahmen der MusikerInnen durch Streaming zu erhöhen?
18: Ich verwehre mich dagegen, dass ich sage, die einen sind böse. Also nur Spotify ist böse. Das ist simplifizierend, aber Spotify hat noch bestimmte Dinge zu leisten und dringenden Nachholbedarf, und wir haben auch klare Erwartungen in die Richtung. Ich will aber auch nicht sagen, ja, die Kulturschaffenden, die sollen sich nicht so anstellen, so Vorwürfe, ne, die fordern viel zu viel. Und ich sage auch nicht, die ganz Bösen sind die Labels und vor allem die Großen. Sondern diese Schuldvorwürfe finde ich falsch, sondern es geht da wirklich um Nüchternheit. Wie funktioniert der Markt? Wie funktioniert Finanzierung? Und wie kann Politik da auch eingreifen, steuern und muss es auch? Ich glaube, diese Ernüchterung ist gut. Und da ist man nicht einfach Lobbyist einer Seite, sondern will einfach Modelle haben, die funktionieren und die auch zumutbar sind für Kulturschaffende.
13: Dem Musikbusiness-Experten Endres ist noch ein zweiter Punkt wichtig. Um für MusikerInnen in Deutschland eine bessere Lebensgrundlage zu schaffen, braucht es ein Förderwesen für KünstlerInnen. Egal welchen Genres.
17: Und von kulturpolitischer Seite sollte eben sozusagen auch der Künstler und Künstlerinnenberuf, also jegliche Form der Kreativität, nicht nur in den Blickwinkel von Förderung gelangen, die jetzt nicht kommerziell sind, ja, oder wo man sagt, okay, da funktioniert vielleicht eine kommerzielle Auswertung nicht, deswegen kümmern wir uns ganz besonders um diesen Teil, sondern man sollte eben tatsächlich auch einen Blick darauf werfen, wie geht es eigentlich Künstlerinnen und Künstler, die in einem vermeintlich kommerziellen Bereich unterwegs sind und der sich die Kulturpolitik oder überhaupt die öffentliche Förderung erstmal nicht widmet.
13: Laut Alexander Endres wurde Popmusik bei der Kulturförderung also lange nicht mitgedacht.
17: Ja, das hat natürlich viel damit zu tun, dass man davon ausgegangen ist, naja, gut, da wird ja Geld verdient, also ist es eigentlich nicht notwendig, als öffentliche Hand da irgendwie zu intervenieren. Ja, das ist leider tatsächlich auch irgendwie so ein kleiner Trugschluss, ja, weil eben die Komplexität dieser Industrie viel zu lange einfach nicht wahrgenommen wurde.
18: Popmusik ist Arbeit. Und bei Arbeit braucht man vernünftige Arbeitsbedingungen und Einkommensbedingungen.
13: Die Pandemie war für die meisten PopmusikerInnen eine finanzielle Katastrophe. Aber sie hat dazu geführt, dass über Dinge wie ein bedingungsloses Grundeinkommen für MusikerInnen,
6: bessere Förderungen für Popkultur oder neue Regeln für den Streaming-Bereich nachgedacht wurde.
1: Das gab ja total den Switch im letzten Jahr in der Kommunikation. Und ich hatte das Gefühl, als die allererste große Band angefangen hat anzusprechen, dass sie die Tour leider canceln müssen wegen nicht existierender Ticketverkäufe, dann gab es plötzlich einen Rush, wo sich andere auch getraut haben. Zum Beispiel hatte Casala das irgendwann mal einfach ganz explizit in einem Video gesagt, so ist es, braucht euch nicht anlügen und so weiter.
19: Die Rudeltiere-Tour 2022-23 wird leider nicht stattfinden können.
20: Es ist so absurd, dass wir gerade nach einem ausverkauften Stadion und einer Top-10-Albumplatzierung eine so bittere und uns das Herz brechende Nachricht senden müssen.
19: Aber wir sind definitiv nicht die Einzigen, denen es gerade so geht.
1: Und dann hatte eben Tokotronic das gemacht.
5: Tokotronic im Oktober 2022 via Instagram. Wir wollen ganz ehrlich sein. Im Augenblick sind die Vorverkäufe zu schwach, als dass sich eine Durchführung der Tour für die Clubs, die örtlichen VeranstalterInnen, uns und unsere Crew gerechnet hätte.
1: Irgendwann hatte ich das Gefühl, es ist normaler, dass das Bands das einfach aussprechen.
5: Milliarden via Instagram.
21: Die Tour haben wir geplant mit 18 Auftritten. Davon werden wir 8 absagen, weil einfach zu wenig Tickets verkauft wurden. Das geht ja gerade vielen Künstlerinnen und Künstlern so. Und es ist scheiße.
6: In einer Lage wie dieser kann man es Indie-MusikerInnen kaum verübeln, wenn sie beispielsweise TikTok-Videos für Firmen wie Volkswagen und Amazon machen, für die Telekom oder Jägermeister auf der Bühne stehen. Irgendwo muss Geld herkommen. Und Sellouts existieren ja sowieso nicht mehr, oder, Bethany Klein?
12: And yet, here we are having a conversation about selling out.
13: Und trotzdem sitzen wir jetzt hier und sprechen über Sellouts. Es gibt immer noch Artikel darüber oder Podcasts, die sich mit dem Konzept beschäftigen.
12: The same concept.
6: Oder Feature im Deutschlandfunk.
12: So even if we're all saying,
13: also auch wenn wir alle sagen, Selling Out existiert nicht mehr, selbst der scheinbare Verlust dieses Konzepts regt Debatten an. Ich glaube, die Diskussion ist noch nicht zu Ende.
12: Not totally over.
6: Eine neue Form der Popmusikwirtschaft könnte jedenfalls dazu führen, dass wir in ein paar Jahren wieder anders über Sellouts nachdenken. Weil sich MusikerInnen wieder mehr auf ihre Kunst konzentrieren können und nicht ständig der nächsten Förderung oder Markenkooperation hinterherjagen müssen. Bis dahin empfiehlt Alexander Endres von der Popakademie Mannheim seinen Studierenden, sich breit aufzustellen. Entrepreneur zu sein, wie er es nennt. KünstlerIn, aber eben auch mit einem unternehmerischen Mindset eine eigene Marke aufbauen und nach Alternativen Ausschau halten.
22: Okay, jetzt produziere ich eben mal ein halbes Jahr Podcasts über einen Auftrag oder ich setze mich mit Filmmusik mal auseinander, mit Werbemusik oder mit anderer Art und Weise von Erlösmodellen, die eben für musikalisches Schöpfen und Wirken spannend sein könnten. Die es mir ermöglichen, eben einen gewissen Lebensstandard zu erreichen und auch die wichtigsten Kosten zu decken über meine Tätigkeit. Das ist nicht ganz einfach, das verlangt sehr, sehr viel Energie, aber das ist sozusagen erforderlich, um da stabil auch eine lange Zeit in diesem Beruf eben agieren zu können.
6: Eine Taktik, die Santigold schon verfolgt. Sie veröffentlicht vorerst keine Alben mehr, sondern konzentriert sich auf andere Projekte. Zum Beispiel verkauft sie auf ihrer Website Tees und Kosmetik zu ihrem aktuellen Album.
2: I'm taking a moment to step away and actually work on some of the other projects that I've been wanting to do for a long time.
3: Ich schreibe an einem Buch. Ich arbeite an einem Film. Dafür werde ich dann auch Musik machen. Ich habe einen Podcast. Es gibt also jede Menge Möglichkeiten, musikalisch tätig zu sein. Und Menschen konsumieren Musik mittlerweile sowieso auf komplett andere Art und Weise. Also kann man sich in anderen Bereichen ausprobieren.
6: Zur Wahrheit gehört aber auch, dass der Indie-Star Santigold in einer privilegierteren Position ist als viele andere MusikerInnen. Für die weniger Erfolgreichen braucht es Unterstützung. Denn sonst leidet die Diversität der Popkulturszene.
11: Ich habe im Prinzip so, ich glaube, vor 8 Jahren oder so in Interviews schon immer gesagt, wenn man in Deutschland eine Band auf dem Cover vom Musikexpress sieht oder so und da sind 5 Leute drauf, dann kann man eben davon ausgehen, dass einer Taxi fährt, einer kocht, einer kurz vorm Absprung ist, weil sein eigentlicher Programmiererjob anfängt, so gut zu bezahlen, dass er jedes Mal Geld verliert, wenn er auf Tour geht. Die vierte überlegt, wie lange sie sich das noch leisten muss und ob sie in eine kleine Wohnung ziehen muss. Und einer hat Geld von zu Hause. Das ist jetzt absichtlich, um es realistisch zu halten, nur eine Frau dabei gewesen.
12: I guess my answer would be,
13: wir werden die Maschinerie der Mainstream-Musikindustrie nicht verändern können. Dazu fehlt uns die Macht. Aber wir können die Orte erhalten, an denen Musik stattfinden kann, die keinen Platz im Mainstream hat. Clubs, öffentlich-rechtliche Radio- und Fernsehsender, Musikzeitschriften. Das sind Räume, die ein breites Spektrum an Stimmen, Sounds und Botschaften ermöglichen. Ob die es dann irgendwann in den Mainstream schaffen, das kann man kaum beeinflussen. Aber wir brauchen zumindest Orte, an denen sie überleben können.
12: But you at the very least need those spaces just for them to survive.
0: You know, whenever a song is good, or you like a song, and you need
4: selling out or giving up. Popmusik zwischen Kunst und Kommerz. Ein Feature von
6: Mashups. Moment. Eine Sache haben wir ja noch ganz vergessen. Möglichkeit Nummer 6. Wie man heute noch von Popmusik leben kann, wenn Musik im Radio gespielt wird.
4: Ein Feature von Mike Herbstreut.
6: Für einen Song, der 4 Minuten im Deutschlandfunk läuft, bekommen die UrheberInnen von der GEMA rund 60 Euro. Das Äquivalent dazu sind etwa 15.000 Streams bei Spotify.
4: Es sprachen Lisa Biel, Steph Granuszewski, Janina Sachau, Annika Schilling und David Frommweg.
6: In diesem Feature gibt es insgesamt rund 30 Minuten Musik.
4: Ton und Technik, Wolfgang Rixius und Lukas Fehling.
6: Macht 450 Euro für die KünstlerInnen, deren Songs hier in den letzten circa 54 Minuten gelaufen sind.
4: Regie Susanne Krings. Mit Ausschnitten aus Instagram-Stories von Capital Bra und Milliarden. Werbespots von Honda und einem Facebook-Video von Casala.
6: Falls also gerade Radio- oder Fernsehleute zuhören.
4: Redaktion Anna Seid.
6: Spielt mehr Musik von NewcomerInnen und unbekannten Bands.
4: Produktion Deutschlandfunk 2023.

0: Er kann Herzschmerz. Er kann aber auch Achterbahn im Kopf. Nur viel Zeit vergönnt war ihm nicht. John Coltrane, er kommt vor 100 Jahren zur Welt und er stirbt mit nur 40 Jahren. Das war 1967. Da warst du eigentlich noch am Sternchen putzen, oder, Angelika?
1: Ja.
0: Das war lange vor deiner
1: Sternchen
0: Zeit.
1: Sternchen putzen. Ja, das war vor meiner Zeit, das ist richtig, ja.
0: Also 100 Jahre John Coltrane, ein Musiker aus einer anderen Zeit. Warum ist er denn heute noch wichtig?
1: Oh man, es gibt Kunst, die einfach zeitlos ist, die ist allgemeingültig. Und Coltrane hat Musik, hat Kunst gemacht, die einfach allgemeingültig ist. Natürlich, was also den Sound angeht per se, weil er extrem viel erneuert hat. Das Tonmaterial, also das Spielen und die harmonischen und melodischen Bewegungen. Aber ich sag jetzt mal durchaus die Emotion einfach im Spielen, im Sound, im Ton, in allem. Also das geht, aber das kann nicht irrelevant werden.
0: Also das sagt Angelika Nisi, selber Saxophonistin. Du bist mein Gast heute hier in der Jazz Collection zu John Coltrane. Seit weit über 20 Jahren bist du unterwegs in verschiedensten Projekten, von der Pianistin Julia Hülsmann bis zum Trompeter Ralph Alessi bis zu deinem eigenen Quartett. Du hast auch den Deutschen Jazzpreis erhalten 2024 in der Kategorie Holzblasinstrumente, und eben für die Holzbläser bzw. vor allem alle Saxophonistinnen und Saxophonisten ist John Coltrane bis heute wichtig. Du hast gesagt, auch wegen seinem Sound und so weiter. Aber wenn ich jetzt selber nicht Saxophon spiele, ist auch der Mensch John Coltrane noch heute eine Inspiration?
1: Ja, unbedingt. Also ich trenne, und ich finde, man trennt nicht den Künstler von der Kunst oder die Künstlerin von ihrer Kunst, weil die Persönlichkeit letztendlich dazu führt, dass die Kunst dann ja rauskommt oder dass die Musik herauskommt. Coltrane als Mensch war ein Forscher. Er hat einfach die ganze Zeit sich entwickelt und die ganze Zeit geforscht. Er war die ganze Zeit unzufrieden, er war die ganze Zeit auf der Suche. Er hat immer wieder gesagt, ich weiß nicht, was ich suche, aber ich bin immer noch auf der Suche. Bis zuletzt, das zeichnet alle großen KünstlerInnen halt aus. Und Menschen, also überhaupt.
0: Und wir machen uns jetzt also auf die Suche, versuchen ein paar der allerwichtigsten Stationen uns anzuschauen aus diesem kurzen und doch so großen Leben John Coltrane. Wir beginnen im Jahr, wo John Coltrane auf den Pianisten Thelonious Monk trifft. Nutty.

0: Ja, ein bisschen Natti tönt es auch und Natti heisst die Nummer hier von Thelonious Monk geschrieben. Der sitzt auch am Piano mit Wilbur Ware am Bass, Shadow Wilson am Schlagzeug und John Coltrane am Tenorsaxophon. Das entsteht im Sommer 1957 in der Jazz Collection zu John Coltrane mit meinem Gast Angelika Nisie. Angelika, warum diese Nummer?
1: Weil die total geil ist. Aber die Zusammenarbeit mit Monk war halt unglaublich wichtig für Coltrane. Das hat er immer wieder gesagt. Er war noch in Philadelphia, wo er eben lang gewohnt hat und gespielt hat und geforscht hat und geübt hat. Und das war so die Transition-Zeit sozusagen. Der war noch nicht in New York und er ist original ein Jahr lang tatsächlich jeden Tag oder so oft es ging zu Monk hin. Ins Haus und die haben die Stücke gelernt gemeinsam. Oder Coltrane hat es gelernt und zwar hat die Themen gelernt, er hat die Changes gelernt, er hat darüber zu spielen gelernt. Also für ihn war halt Monk sozusagen eine extrem wichtige Inspiration, was die Harmonik angeht per se, natürlich auch die Melodik und auch was Saxophon-Sachen angeht, also so bestimmte Klänge, die Monk gehört hat und die er Coltrane tatsächlich gezeigt hat. Das, also Multiphonics und so, das, also, das ist total cool. Aber gerade diese enge Zusammenarbeit, diese enge Forschung einfach an der Musik, die haben zusammen geprobt.
0: Und zusammen gespielt danach.
1: Und es dann gespielt.
0: Engagement im Five-Spot.
1: Richtig, genau. Also das war im Prinzip, war das alles sozusagen, die Kulmination war ja halt die Gigs im Five-Spot. Das fing, glaube ich, im Juli an und ging bis Dezember und Coltrane war halt immer wieder dabei. Offensichtlich gibt es Bootleg-Aufnahmen von diesem Five-Spot-Gig, den Coltrane immer wieder auch als einfach den absoluten Oberwahnsinn beschrieben hat und seine KollegInnen halt auch. Also die waren alle total geflasht.
0: Das ist eine ganz steile Lernkurve, kann man lesen, oder die er da hinlegt.
1: Auf jeden Fall. Und ich meine, er war ja vorher bei Miles Davis und also da...
0: Gut, du sagst immerhin, der vorherige Bandleader war auch schon Miles Davis, das sind diese Prestige-Aufnahmen.
1: Ganz genau, und aber Coltrane war sozusagen, Miles Davis war ja schon etabliert, trotzdem die eigentlich gleich alt sind, war Miles Davis eben schon der etablierte Musiker und Coltrane war so der Newbie, der auch tatsächlich nicht ganz unkontrovers war. Also die Kritiker haben noch auf Coltrane tatsächlich eingehauen, so.
0: Ja, das konnte man noch, der war noch jung bei Miles,
1: also mit dem jungen Sinn. Und das war das neue Horn, ganz genau. Das war irgendwie die Position neu besetzt und so weiter. Und trotzdem die Musik wahnsinnig war, konnte man da eben dann noch rumkritteln. Und in diesem Jahr auch in 57 ist er auch clean geworden. Also kein Alkohol mehr, kein Heroin, keine Drogen, da ist er dann ganz endgültig clean gewesen.
0: Also ein ganz, ganz wichtiges Jahr 1957. Wir sind jetzt sehr tief mitten hinein da. Reingesprungen. Gehen wir noch ganz kurz noch einmal einen Schritt zurück. John Coltrane. Woher kommt er überhaupt, dieser so ernsthafte und stille Saxophon-Gigant? Er kommt zur Welt am 23. September 1926 in Hamlet, North Carolina, wächst dann in High Point, North Carolina auf. Beide seiner Großväter sind Methodistenprediger. Die Mutter auch ist sehr streng gläubig. Die singt zwar, spielt Klavier. Es gibt auch ein Radio bei den Coltranes, wichtig, das läuft offenbar den ganzen Tag. Aber dann 1939 stirbt der Vater von John Coltrane, was eine Krise ist für ihn, oder? Da ist er 12.
1: Ja.
0: Und in diesem selben Jahr beginnt er mit der Klarinette in einer lokalen Band mitzuspielen.
1: Althorn zuerst.
0: Zuerst sogar Althorn, aber er beginnt ein Blasinstrument
1: und dann ganz
0: aufzunehmen.
1: Genau,
0: weil
1: ganz
0: es gibt
1: genau.
0: eben diese Theorie, dass seine intensive Beziehung zur Musik mit diesem Tod des Vaters oder dem Schmerz über den Tod zu tun hat.
1: Also er hat es nie gesagt selber. Genau, das sind so ein bisschen Spekulationen. Ich meine, was man definitiv sagen kann, dass er sich komplett in die Musik reingeworfen hat. Er hat immer viel geübt. Er hat sofort angefangen, wahnsinnig viel zu üben, die Instrumente auch tatsächlich auszuforschen. Und ich denke mal, so ein Trauma hat mit Sicherheit dazu beigetragen, möglicherweise eben nicht wirklich Ruhe, aber eben so ein Outlet zu finden halt in der Musik, also da eintauchen zu können. Und grundsätzlich ist das ja Coltranes. Es schafft einfach die Zuhörenden im Prinzip auch voll in den Bann zu ziehen, weil er einfach hundertprozentig dabei ist. So, also das ist Authentizität 1000.
0: Und er war kein Wunderkind, kann man vielleicht auch sagen.
1: Er hat geübt, Freunde.
0: Bis das Blättchen blutig war, sagt also, man, oder? Kann man nachlesen.
1: Ja, ich meine, ich sag jetzt mal so, also die Blätter früher, die waren ja jetzt nicht so schön geschnitten wie heute oder so.
0: Da war man sofort immer blutig
1: drin. Nee, das ist auch nicht. Aber das war, also klar, wenn man viel übt, passiert das halt schon mal, ne? Also immer wieder sage ich, dass meinen Studierenden oder so, das ist nicht Magie, das war Arbeit. Das war wirklich Arbeit vom ersten Tag an, weil er halt fasziniert war von den Instrumenten, von Musik und so weiter und so weiter und hat einfach gearbeitet, weil er etwas gesucht hat, weil er einen Sound gesucht hat. Natürlich hatte er über die Musik hinaus, hatte eben diesen Forschungsdrang, wie zum Beispiel mit Herrn Monk.
0: Mit Herrn Monk, genau. Vorher eben bei Miles Davis in der Band. Das sind eben diese Prestige-Alben, die ich erwähnt habe. Ja. Cooking, Relaxing, Working, Steaming. Da erarbeitet er sich schon auch bereits schon einen Namen, aber dann wird er eben herausgeworfen aus der Band von Miles wegen seiner Unzuverlässigkeit, ja, wegen der Drogen.
1: Ja,
0: oder?
1: Das ist richtig. Also Miles hat da schon etwas eben gehört, obwohl Coltrane da jetzt noch gar nicht, also der war jetzt nicht auch nicht am Anfang, aber das war alles noch in Entwicklung. Aber tatsächlich war es ja so, dass auf der Europa-Tour zum Beispiel in Paris wurde Coltrane ja krass ausgebuht. Das kann man hören tatsächlich. Es ist ganz, ganz schlimm. Und also er war schon auch traumatisiert möglicherweise davon. Also man hört die Aufnahme, man hört ihn spielen. Heute natürlich total, alles total geil. Ist ja klar, das ist ja, das, also sein komplettes Konvolut ist ja jetzt wirklich bekannt. Und dann hört man die Leute einfach bohren. Und wenn man das schon hört über die Mikros, die die Musik aufgenommen haben, wie laut muss das im Saal gewesen sein? Mhm. Traumatisches Erlebnis wollen wir nicht haben. Und hat ihn aber auch immer wieder beschäftigt.
0: Und dann also zuerst das wichtige Jahr 1957 mit Monk.
1: Und mit Naima.
0: Und mit Naima, stimmt.
1: Genau, die da hat die, Frau, die Juanita, erste Frau. Ganz genau. Die kannten sich vorher, sie ist Muslima und da haben die auch geheiratet.
0: Und dann kommt ein weiteres oder ein erstes wirklich magisches Jahr, das ist das Jahr 1959. Einerseits noch einmal eine Verbeugung Richtung Miles, da ist er bei den Kind of Blue-Aufnahmen mit dabei bei Miles. Und kurz danach eigentlich im Studio für seine Giant Steps Aufnahmen. An diesem Stück, glaube ich, kommen wir nicht vorbei.
1: Nein.
0: Oder?
1: Nein.
0: Warum?
1: Weil er da, also es geht um das Stück und um die Platte Giant Steps. Und Giant Steps ist eine Akkordfolge, die man dann später sozusagen Coltrane Changes genannt hat, die es natürlich schon in der Klassik gegeben hat und so, aber letztendlich so ausformuliert. Es ist das erste Mal auf dem Stück Giant Steps von Coltrane auch tatsächlich da. Es geht um Herzenbewegungen und so weiter und so weiter. Wollen wir jetzt auch gar nicht zu detailliert werden, aber das war tatsächlich, er hat schon immer wieder damit gespielt, so, also der hat das auch sehr geübt, auch mit dem Schlagzeuger auf das Tempo. Und diese Aufnahme ist einfach dadurch, dass das Stück in dieser ganz kompakten Form auch einfach mal aufgenommen wurde, ist das eine extrem wichtige, also die Platte ist sehr wichtig und die Aufnahme des Stückes ist natürlich auch sehr wichtig. Auf der Platte ist halt noch Naima drauf, also das Stück, das er seiner Frau gewidmet hat. Dann ist Saidas Songflute drauf, das ist ein Stück gewidmet der Tochter seiner Frau. Dann ist da drauf Countdown, so ein Unthema-Stück, aber okay. Und Mr. PC, Paul Chambers gewidmet, Abtempo Moll Blues. Und Cousin Mary ist auch da drauf. Das ist so eine Art Blues. Ich finde das auch sehr wichtig, weil seine Cousine, also Cousin Mary, war eine extrem wichtige Bezugsperson. Also im Prinzip noch von Hamnet bzw. High Point. Die war halt die ganze Zeit dabei bis New York. Sie war eine extrem wichtige Familie für ihn.
0: Also 7 Stücke, alle von John Coltrane. Das hier ist das Titelstück.

0: DJs-Etüde schlechthin. Giant Steps vom 5. Mai 1959 mit dem Quartett hier um John Coltrane mit einem Tommy Flanagan am Piano, der nicht ganz gleich flüssig tönt hier, aber ich glaube, der hat das auch erst im Studio aufs Piano geknallt bekommen, genau. Während der Herr Coltrane sich einige Zeit damit beschäftigt hat.
1: Yep. Oder? Mr. Coltrane hat mit dem Schlagzeuger schon bereits geübt, und zwar das Tempo. Und Tommy Flanagan hat das dann genau in dem Studio, in dem Tempo muss er direkt runterrocken, was natürlich total geil ist. Genau.
0: Ja, also das gehört zu den großen Alben des Jahres, des magischen Jazzjahres 1959. Extrem wichtig für die Jazz-Community, sage ich jetzt mal. Aber der Hit, also so ein bisschen eine Breitenwirkung auf demselben Label Atlantic, der folgt dann im Jahr darauf. Das ist My Favorite Things. Warum ist das Hitmaterial?
1: Grundsätzlich ist es

0: modale Stücke schon ausgecheckt wurden. Also da wurde schon damit experimentiert oder die wurden schon ausgeforscht, auch von Coltrane.
1: Das also heißt nicht die wechselnden Changes, sondern man bleibt in einem Modus,
0: genau,
1: in einer Tonart oder einer Stimmung sozusagen.
0: Ganz genau.
1: Nicht die ganze Zeit.
0: Ganz genau. Wohingegen zum Beispiel Giant Steps, wie du eben gesagt hast, eben die Etüde per se ist, schnell wechselnde Changes, bestimmte Verbindungen und eben in diesen Terzen, Abständen. Und das ist schon extrem eng. Ne? Also da muss ich halt genau wissen und auch genau üben, was da jetzt irgendwie passieren wird. Wohingegen natürlich das modale Konzept mir mehr Freiheit gibt, all die Dinge, die ich höre, die ich spielen kann, in unterschiedlichen Tonarten, über diese modale Stimmung eben zu legen. Und Coltrane hat sozusagen zuerst bei Miles Davis mitgespielt, bei der Kind of Blue zum Beispiel, So What. Dann hat er seine Platte 2 Wochen später aber aufgenommen, also Giant Steps.
1: Eigentlich wie ein Rückschritt fast.
0: Irgendwie, genau. Weil er da hat er halt geforscht und dann ist er eben zu My Favorite Things, also da ging die Forschung sozusagen dann weiter. Das passiert halt immer wieder, dass er sozusagen Platten kommen raus, Leute stehen auf die Platten, aber er ist schon 2 Wochen später, ist er schon ganz woanders, weil er halt so wahnsinnig viel forscht und wahnsinnig viel übt und sich ständig damit auseinandersetzt, dass also die Entwicklung ist halt rasend schnell.
1: Und dann spielt er noch Sopransax.
0: Da spielt er Sopransaxophon. Fun Fact, er hat damit angefangen, weil irgendein Kollege, das bei ihm einfach, der nachher auch kein Musiker mehr war, das war später ein Journalist, der hat das Sopransaxophon einfach auf der Rückbank seines Wagens vergessen. Und dann hat er sich damit einfach so, hat er gedacht, ja, das klingt ganz gut. Und dann irgendwann hat Miles immer eins gekauft auf der Tour, ja, der, bla. Und dann hat er sich damit dann ernsthaft beschäftigt und das hören wir dann hier.
1: Und hier ist ja also die Aufnahme vom Oktober 1960, My Favorite Things.

0: Und da gehen wir raus aus My Favorite Things, Angelika Nisi, mein Gast hier in der Jazz Collection zu John Coltrane. Das habe ich vorhin von einem Hit gesprochen, Hitmaterial, Broadway, aber es ist schon auch sehr Jazz, sehr meditativ, sehr intensiv, oder?
1: Es ist. Und es hat natürlich sehr viel damit zu tun, dass Elvin Jones dabei ist und McCoy Tyner. Also es ist noch nicht das sozusagen klassische Coltrane Quartett. Es ist noch ein anderer Bassist. Aber der Sound ist schon, der ist schon da, genau.
0: Und vor allem der Schlagzeug, Elvin
1: und
0: Jones.
1: Ja, oder? Elvin, natürlich. Ja. Und natürlich auch, also McCoy, der dann, ne, später, man muss sich die Live-Aufnahmen des Stückes anhören. Er hat es sehr oft bei Konzerten gespielt. Er hat selber dazu gesagt, dass es eins seiner Lieblingsstücke ist.
0: Eine Signature-Tune.
1: Und da gibt es natürlich halbe Stunde Soli und mit eben Elvin, also mit dem klassischen Quartett. Und das ist, geht dann halt noch mehr raus, auch tatsächlich aus der Tonalität und so weiter und so weiter.
0: Und das ist jetzt aber das letzte Album für das Label Atlantic.
1: Yep.
0: Jetzt wechselt er nämlich zu Impulse. Und der erste Move auf diesem neuen Label ist eine Aufnahme mit einem großen Orchester.
1: Ja. Genau.
0: Warum jetzt das?
1: Ich habe jetzt nicht rausgefunden, warum jetzt das große Orchester. Ich weiß nur, also Coltrane hat immer wieder gesagt, er hat sich in der Zeit auch sehr viel mit Musik aus dem afrikanischen Kontinent beschäftigt. Er war extrem inspiriert davon und hat mit Eric Dolphy gearbeitet auch.
0: Und eine ganz wichtige Figur, oder?
1: Auch ein
0: Saxophonist,
1: natürlich.
0: Als Dolphy gestorben ist, hat er ein Bild mit dabei nach dem Tod von Dolphy, das immer mit sich aufgehängt hat im Hotelzimmer.
1: Ja, das also,
0: also ein wichtiges alter Ego.
1: Genau, Freunde, die quasi gleichzeitig geforscht haben. Und das Arrangement hat zum Teil Eric Dolphy gemacht und zum Teil tatsächlich McCoy Tyner. Und dann wurde da eben mit zwei Bässen gearbeitet. Immer noch nicht Jimmy Garrison, der aber schon tatsächlich immer wieder mal live gespielt hat, aber noch nicht verewigt war auf einer Platte.
0: Also da müssen wir noch ein bisschen warten, bis der kommt, der Jimmy Garrison. Hier jetzt noch Art Davis und Reggie Workman an den beiden Bässen und eine Riesenband. Es sind auch lange Stücke, wir hören jetzt einfach mal rein, oder, in dieses Africa Brass.

0: Africa Brass, so heißt dieses Stück, respektive der Ausschnitt aus diesem sehr viel längeren Stück hier von John Coltrane. Im Mai 1961 entsteht dieses Album, das auch so heißt wie dieses Titelstück hier. Was passiert jetzt noch einmal harmonisch hier, Angelika?
1: Das ist ein modales Stück. Das heißt, die Tonalität wechselt via Piano und Bass nicht so sehr, beziehungsweise gar nicht jetzt in dem Stück, sondern die Solierenden können halt im Prinzip forschen und Tonalitäten wechseln, wie sie möchten. So. Und auf der Platte ist auch noch ein Blues und so, also die verlässt jetzt nicht komplett sozusagen die Jazzwege. Ja. Aber das ist schon eben eine wichtige Platte natürlich, A, weil sie die erste Platte bei Impulse ist und B, aber auch, weil Coltrane da schon geforscht hat eben Musik aus dem afrikanischen Kontinent. Die Bässe, die Idee der Bässe, wie er immer wieder gesagt hat, war zum Beispiel the water drum, dass man eben einen höheren Klang hat und einen tieferen Klang.
0: Deswegen diese beiden Bässe?
1: Ja, genau. Deshalb die zwei Bässe und Elvin Jones halt da, was immer fantastisch ist. Das ist im Prinzip eine weitere Art, modale Stücke eben zu gestalten.
0: Und man hört auch wahnsinnig viel Raum hier.
1: Ja,
0: auch schön, oder?
1: Ganz genau. Ja, ja.
0: Also, und Coltrane mit Hals.
1: Ja, genau.
0: Und dass er das ausprobieren darf, jetzt so mit großem Orchester spielen, das ist schon auch eine Aussage über sein Standing in der Szene, oder? Oder einem Produzenten, einem Label gegenüber.
1: Genau, ganz genau. Also das war auf jeden Fall das Standing und natürlich auch als Künstler, ne? Also der ist, in der Zeit kommen sozusagen die KritikerInnen auch so ein bisschen hinterher gerade. Jedenfalls hat er einen sehr guten Deal gehabt, und zwar Miles Davis und Coltrane hatten den gleichen fantastischen, sehr guten Deal eben von Plattenfirmen. Die anderen JazzmusikerInnen not so much.
0: Hast du Zahlen?
1: Natürlich. Ja. Es waren $10,000 damals für ein Jahr plus Royalties und die Rechte zu seinen Stücken. Und er musste 2 bis 3, das ist so ein bisschen shady, manchmal sagt Coltrane in den Interviews, er muss 3 Platten machen, manchmal sagt er, er muss 2 Platten machen, muss im Jahr im Prinzip liefern, was ihn aber auch tatsächlich gestresst hat, seine Worte, weil er nicht einfach Platten raushauen wollte und irgendwie das Gleiche machen wollte, das hat er immer wieder betont, sondern für ihn waren das wichtige Mittel, um eben seine Ideen zu komprimieren, vielleicht. Und weil natürlich live, also unsere Musik, also Jazz und vor allem bei Coltrane wird das ja alles live verhandelt, sehr viel. Ne? Und also er war schon sehr bewusst, was er eben rausbringt.
0: Aber er wurde ja schon auch unterstützt von Bob Thiele, jetzt hier der Produzent von Impulse. Der nimmt das Heft auch durchaus selber in die Hand und schlägt zum Beispiel ein Treffen mit Duke Ellington vor. Und so entsteht dann eines der schönsten Alben, kann man wirklich sagen, 100%. Der Jazzgeschichte. Für viele auch ein Album, das eben Brücken schlägt. Wie siehst du das?
1: Auf jeden Fall, denn vorher kam Live at Village Vanguard raus. Und zwar mit Eric Dolphy als Gast. Ja. Und das war eine Platte, die durchaus Kritiker, ich sag mal, nicht beeindruckt hat. Also die waren richtig on the fence. Die haben richtig gegen die Platte, ich sag jetzt mal auf Deutsch, gelästert.
0: Also das John Coltrane Quartett plus
1: Eric Dolphy. Also die haben, und damals war das ja dann also das geschriebene Wort, ne? Und die haben da nicht zurückgehalten mit der Kritik. Das ist ja eine Live-Platte. Das heißt auch die Forschung, ne, von eben Coltrane und Eric Dolphy kann man also wunderbar hören. Auch das war dann auch tatsächlich mit dem Quartett, mit Jimmy Garrison und McCoy und Elvin Jones.
0: Das heißt, die Duke Ellington-Platte war, um die Kritiker zu besänftigen?
1: Also, ich sag jetzt mal so, es kann sein, dass Bob Thiele gedacht hat, ich guck jetzt mal, was läuft. Duke Ellington ist Coltrane's Hero gewesen, sowieso. Und er hat sich total gefreut, also seine Worte, die Platte mit ihm machen zu dürfen, zu können. Aber tatsächlich, die Idee kam dann vom Produzenten.
0: Und das Stück, das Sie uns anhören, ist ein One-Take.
1: Ist ein One-Take.
0: Was macht das mit der Musik?
1: Das macht mit der Musik, ich sag jetzt mal, dem Musiker ist das nicht so cool. Coltrane, der Gute, ich übrigens auch. Wir sind Team, viele, viele Takes. Ja. Weil deshalb muss man einfach vielleicht noch einen anderen Approach, lieber nochmal jadidadibla. Duke Ellington ist Team One Take und fertig. Duke Ellington hat immer wieder gesagt, okay, diese Vibe kommt halt nicht mehr so zusammen, das war alles dufte, das war super, wir brauchen diese Vibe fertig, nicht mehr jetzt noch weiter sich wiederholen oder so. Und Coltrane hatte nach seinen Worten auch hatte totalen Angst, er hatte wirklich Angst vor der Aufnahme. Nicht nur wegen des One Take, sondern weil es halt eben Duke Ellington war. Und ist aber alles gut gegangen, ne?
0: Und so entstanden ist diese wunderbare Aufnahme, genau, im Herbst 1962 in A Sentimental Mood.

0: Crescent heißt diese Nummer, heißt auch das Album, das im April 1964 entsteht. Und da ist es jetzt, das klassische Quartett mit John Coltrane, McCoy Tyner am Piano, Jimmy Garrison am Bass und Elvin Jones am Schlagzeug. Und du hattest gerade diesen verklärten Coltrane Classic Quartet Blick. Was zeichnet jetzt diese Band aus? Warum ist dieser Sound so berühmt?
1: Das Ding ist halt, dass sozusagen, also Coltrane hat ja viel, bis dahin hat er ja, ne, gab es viele unterschiedliche Drummer, unterschiedliche Bassleute, auch unterschiedliche Pianoleute, ne, und das hat, irgendwann war aber völlig klar für ihn, dass es Elvin Jones sein muss. Das hat er immer wieder gesagt, den Sound brauchte er. Genauso McCoy Tyner. McCoy Tyner war einfach der Pianist, der ihm sozusagen genau das an Comping gegeben hat, was er halt brauchte. Und dann eben Jimmy Garrison, als er dann, der hat ja vorher schon live mitgespielt, als er dann sozusagen offiziell in dem Quartett war. Das war sozusagen für diese drei Jahre, ne, 62 bis 65, war das genau die Besetzung, die dieses Material live und im Studio einfach getragen hat. Wahnsinnig eingespielt natürlich. Es gibt tausende Stunden von Bootlegs, von Konzerten. Ich persönlich sage ja, Leute, hört euch die Live-Konzerte an. In Skandinavia oder...
0: Ja, hat einige möglich. Auf der Liste, die mit viel Schmerzen wieder rausgestrichen haben.
1: Ja, genau. Ach ja, genau, weil da einfach die Soli, ne, durchaus auch eine halbe Stunde gehen. Und die Band unterstützt sich nur Coltrane in seinen... wir haben jetzt das Wort Forschung ein bisschen überstrapaziert vielleicht, aber stimmt leider, muss man einfach nochmal sagen, in seinem Research sozusagen, Live Research. Und deshalb war die Band auch so wahnsinnig eng und eingespielt halt, ne? Und ich meine, das Wichtige ist halt auch, diese ganzen Platten, die er vorher gemacht hat, eben Giant Steps und Coltrane die Platte und Standardspielen mit wahnsinnig vielen Leuten. Ich meine, er hat ja ein wahnsinniges Konvolut.
0: Standards, in nur 10 Jahren als Bandleader.
1: Und ganz genau, ganz genau. Und das hat alles dazu geführt, dass er eben über diese Art von Material unglaublich harmonisch und melodisch, nicht nur komplexe, sondern auch wahnsinnig einfach intensive und reiche Soli machen kann. Also man kann sich so eine halbe Stunde live Coltrane ohne weiteres anhören. Das ist einfach ein Sound, der, in den man eintauchen kann, der sich eben ohne Ende bewegt.
0: Jetzt diese Musik hier vom April 1964, die fällt auch in eine Zeit der Veränderung für John Coltrane. Einmal mehr oder im Sommer. Vorher, im Sommer 63, hat er seine erste Frau Naima verlassen. Er kommt zusammen mit Alice Coltrane, wie sie dann heißt.
1: Mit Leod erstmal und dann Coltrane, genau.
0: Genau, zieht sich mit ihr zurück. Die haben auch Kinder. Er übt unfassbar viel nach wie vor. Es kommt dann A Love Supreme, ein weiterer Höhepunkt. Sein meistverkauftes Album, also wirklich dieses spirituelle John Coltrane.
1: Ja.
0: Und danach die Phase, die als die... ich sage jetzt mal, roheste oder wildeste Version von ihm gelten kann, 66, 67, das zweite Quartett dann. Ist das dann Musik, die du dir noch anhörst? Tönt jetzt schon danach?
1: Also auf jeden Fall. Also was ich wirklich relativ oft höre, ist das Interstellar-Album mit Rashid Ali, das Duo-Album. Und Ascension, das ist im Prinzip Free Jazz. Coltrane hat übrigens auch sehr, sehr oft gesagt, weil wir jetzt immer so Phasen sprechen und über seine Forschung, dass er nicht der Einzige ist, der sich diese Dinge ausgedacht hat. Also für ihn war völlig klar, dass er in einem Pool von Ideen lebt und dass eben andere Leute genau an denselben Sachen forschen und genau an denselben Sachen halt eben arbeiten, üben und komponieren. Und Ornette Coleman war für ihn eine große Inspiration. Er wusste, dass da etwas geschieht, was für ihn auch wichtig ist. Der hat ja immer gesucht. Und Wayne Shorter, ne, von dem, da war auch klar, für ihn war auch klar, da passiert etwas kompositorisch und da passiert auch was, was das Tonmaterial, die Spielweise angeht.
0: Eine seiner Nachfolger bei Miles Davis.
1: Genau, ganz genau, ganz genau. Im Prinzip aus diesem Pool der Ideen ist er dann eben auf die Free-Spur gegangen, die aber vorher schon Menschen betreten haben, zum Beispiel Ornette.
0: Welcher John Coltrane ist dir denn der Liebste?
1: Ah, nee, da kann ich es noch nicht sagen. Also ich habe einfach meine Lieblingsplatten, die ich immer wieder höre, aber ich habe jetzt zum Beispiel die Phase genossen, einfach ziemlich in alles wieder reinzuhören und ich fand einfach alles total geil.
0: Wir haben immerhin eine Auswahl hier in der Sendung, wo man sich durchaus dran orientieren kann. John Coltrane selber hatte nur wenig Zeit für diese rasante Entwicklung. Ja. Er stirbt, ich habe es gesagt, jung mit 40, das ist ein abruptes Ende. Wir haben uns für einen versöhnlichen Schluss entschieden, die Zusammenarbeit mit dem Sänger Johnny Hartman.
1: Johnny Hartman, den hat er tatsächlich immer wieder im Kopf gehabt, hat er erzählt. Der Legende nach ist es auch eben vom Produzenten initiiert worden. Das einzige Album, die einzige Platte mit Gesang, tatsächlich unter Coltranes Namen. Und hier wird auch wieder klar, dass Coltrane unfassbarer Melodiker ist. der spielt die Balladen und die Themen einfach so, so schön. Abgesehen von dem Sound ist einfach, das ist, das, ey, wir kopieren das heute immer noch.
0: Die Jazz Collection zu John Coltrane. Herzlichen Dank, Angelika Nisie, für die Auswahl. Es war nicht einfach. Ich nehme an, Sie haben es gehört. Und mein Name ist Theodor Kesten. Wir schauen jetzt Richtung Herbst hier mit diesem letzten Stück, Autumn Serenade.

0: Die Nachrichten von SRF um 22 Uhr mit Konrad Muschk und diesen Schwerpunkten. 25 Jahre nach 9-11. Die Anschläge hätten die USA fundamental verändert, sagt unser Korrespondent. Und am Tag nach dem Busunglück im Unterengadin mit 5 Toten, die niederländische Botschafterin und Außenminister Cassis äußern sich zur Tragödie. Das Wetter morgen meist sonnig bei rund 24 Grad. Schweigeminuten, Glockenschläge und Lichtinstallationen. Die Menschen in den USA gedenken der Opfer der Terroranschläge vom 11. September 2001. Diese jähren sich heute zum 25. Mal. Terroristen der islamistischen Al-Qaida entführten 4 Flugzeuge und flogen 2 davon in die Türme des World Trade Centers in New York, die daraufhin einstürzten. Ein weiteres Flugzeug traf das Pentagon, das 4. stürzte ab. Insgesamt kamen fast 3000 Menschen ums Leben. Die Anschläge vom 11. September 2001 hätten die USA fundamental verändert, sagt SRF-USA-Korrespondent Pascal Weber in der Tagesschau.
1: Dieser Gedanke der nationalen Sicherheit, der zum zentralen Fokus wurde, dem alles untergeordnet wurde und dem auch so manches geopfert wurde. Dann die hohen Kosten, die immensen Kosten der nachfolgenden Kriege.
0: Nicht nur auf die USA hatten die Angriffe Auswirkungen. Der 11. September hat auch das Verteidigungsbündnis NATO und den Westen geprägt. Vor den Anschlägen seien die westlichen Demokratien auf dem Höhepunkt ihrer Macht gewesen, sagt Sebastian Ramschbeck, internationaler Korrespondent von SRF. Mittlerweile habe sich das geändert.
2: Heute muss man sagen, der Westen so schwach wie schon sehr, sehr lange nicht mehr. Und der 11. September, die Folgen des 11. September, das war natürlich ein wichtiger Grund für diesen Abstieg. Der Krieg gegen den Terror, die Kriege in Afghanistan, in Irak, die hatten eben enorme volkswirtschaftliche Kosten verursacht. Sie haben auch das Ansehen und die Glaubwürdigkeit des Westens nachhaltig beschädigt.
0: Sagt Sebastian Ramschbeck, internationaler Korrespondent von SRF. Beim Busunfall im Kanton Graubünden sind gestern Abend 5 Menschen ums Leben gekommen, wie die Polizei heute mitteilte. 40 weitere wurden teils schwer verletzt. 13 Ambulanzen und 7 Helikopter standen im Einsatz. Der Unfall ereignete sich zwischen Susch und Zernetz im Unterengadin. Laut der Polizei fuhr der Reisebus aus noch ungeklärten Gründen in eine Leitplanke. Bei den Passagieren im Bus handelte es sich um eine niederländische Reisegruppe. Die niederländische Botschafterin in der Schweiz, Karin Mössenlechner, war heute selbst vor Ort und besuchte Verletzte des Unglücks im Spital. Sie zeigte sich betroffen und beeindruckt von der Arbeit der Rettungskräfte.
3: Was ich auch von den niederländischen Verletzten im Krankenhaus gehört habe, eigentlich jeder ist sehr beeindruckt von Hilfe, die sie erhalten haben. Diese Rettungskräfte aus der Schweiz waren sehr schnell vor Ort und sehr hilfreich. Und das ist sehr gut gelaufen. Also wir sind sehr dankbar für diese gute Arbeit, die sie geleistet haben.
0: Auch Außenminister Ignacio Cassis gedachte der Opfer an einer Schweigeminute im bündnerischen Bregaglia.
4: Unsere Gedanken sind auch nicht nur bei den Familien, aber auch beim Land, bei Holland und bei der Bevölkerung dieses Landes, das heute natürlich eine schwere Tragödie dulden muss.
0: An der Schweigeminute war auch die Bündner Regierung anwesend. Nach dem Freispruch für die 5 Beschuldigten im Bondo-Prozess um den Bergsturz am Piz Cengalo wollen die Angehörigen der Opfer keine Berufung einlegen. Das teilte deren Anwalt mit. Auch die Bündner Staatsanwaltschaft verzichtet auf einen Weiterzug, wie die Engadiner Post am Abend meldete. Damit wäre der Freispruch rechtskräftig. Beim Bergsturz im August 2017 waren 8 Menschen ums Leben gekommen. Die Staatsanwaltschaft erhob darauf gegen 5 Personen Anklage wegen fahrlässiger Tötung. Nun zu weiteren Meldungen des Tages in der Übersicht. Der Zuger Kryptodienstleister Bitcoin Suisse baut in Zug bis zu 60 Stellen ab. Das wäre die Hälfte der Belegschaft. Bitcoin Suisse hat einen entsprechenden Bericht des Finanzportals Finews bestätigt. Die Stellen könnten künftig etwa in der Slowakei oder Vietnam angesiedelt sein. Zug bleibe aber Hauptsitz des Unternehmens. In Brasilien wird gegen Präsidentschaftskandidat Flavio Bolsonaro ermittelt, den ältesten Sohn des ehemaligen Präsidenten Jair Bolsonaro. Der oberste Gerichtshof Brasiliens hat ein Verfahren gegen Flavio Bolsonaro wegen mutmaßlicher Korruption und Geldwäsche eingeleitet. In Jemen hat die Houthi-Miliz die strategisch wichtige Hafenstadt Mokka eingenommen und in der Nähe davon eine Insel erobert. Mokka liegt am Bab el-Mandab, der Meerenge am Ausgang des Roten Meers. Damit wird neben der Straße von Hormus der Schiffsverkehr auch dort beeinträchtigt. Die Börsendaten von 22.05 Uhr, geliefert von SIX. Der Swiss Market Index schließt bei 13.775 Punkten, 0,3% im Plus. Der Dow Jones Index in New York stand kurz vor Schluss bei plus 1%. Der Euro wird zu 94,70 Rappen gehandelt, der Dollar zu 81,67 Rappen. Der Blick aufs Wetter noch. Morgen ist es meist sonnig. Nach rund 9 Grad am Morgen wird es am Nachmittag um 24 Grad warm. Das waren Nachrichten von Radio SRF, verantwortlich Fabian Wüttrich.
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0: Die Nachrichten von SRF um Mitternacht mit Lukas Siegfried und mit diesen Themen. Die USA gedenken der Terroropfer von 9/11 vor 25 Jahren. Die Attentate damals hätten das Land entscheidend verändert, sagt unser Korrespondent. In der Normandie in Frankreich ist ein Zug entgleist, es gibt mehrere Dutzend Verletzte. Und die niederländische Botschafterin in der Schweiz lobt den Einsatz der Rettungskräfte in Graubünden nach dem Unfall mit einem Reisecar im Engadin. Das Wetter meist sonnig bei 22 bis 26 Grad. Schweigeminuten, Glockenschläge und Lichtinstallationen. Die Menschen in den USA gedenken der Opfer der Terroranschläge vom 11. September 2001. Diese jähren sich zum 25. Mal. Terroristen der islamistischen Al-Qaida entführten 4 Flugzeuge und flogen 2 davon in die Türme des World Trade Centers in New York, die daraufhin einstürzten. Ein weiteres Flugzeug traf das Pentagon in Washington, das 4. Flugzeug stürzte ab. Insgesamt kamen fast 3000 Menschen ums Leben. Die Anschläge vom 11. September 2001 hätten die USA fundamental verändert, sagt unser USA-Korrespondent Pascal Weber in der Tagesschau.
1: Dieser Gedanke der nationalen Sicherheit, der zum zentralen Fokus wurde, dem alles untergeordnet wurde und dem auch so manches geopfert wurde. Dann die hohen Kosten, die immensen Kosten der nachfolgenden Kriege.
0: Nicht nur auf die USA hatten die Angriffe Auswirkungen. Der 11. September hat auch das Verteidigungsbündnis NATO und den Westen geprägt. Vor den Anschlägen seien die westlichen Demokratien auf dem Höhepunkt ihrer Macht gewesen, sagt Sebastian Ramspeck, internationaler Korrespondent von SRF. Mittlerweile habe sich das geändert.
2: Heute muss man sagen, der Westen so schwach wie schon sehr, sehr lange nicht mehr. Und der 11. September, die Folgen des 11. September, das war natürlich ein wichtiger Grund für diesen Abstieg. Der Krieg gegen den Terror, die Kriege in Afghanistan, in Irak, die hatten eben enorme volkswirtschaftliche Kosten verursacht. Sie haben auch das Ansehen und die Glaubwürdigkeit des Westens nachhaltig beschädigt,
0: sagt Sebastian Ramspeck. Im Nordwesten Frankreichs ist ein Zug entgleist. 44 Personen wurden dabei verletzt, eine davon schwer, wie die Behörden melden. Der Zug war mit insgesamt 180 Fahrgästen auf der Strecke zwischen Rouen und Caen unterwegs, als ein Wagen plötzlich umkippte. Darauf sprangen weitere Wagen aus den Schienen. Der Zug sei mit einem Gegenstand zusammengestoßen, berichtet der Sender BFM-TV. Was für ein Gegenstand es war, sei nicht bekannt. Die Staatsanwaltschaft hat Ermittlungen zur Ursache des Unfalls aufgenommen. 5 Todesopfer und 40 Verletzte. Das ist die traurige Bilanz des Busunfalls im Unterengadin vom Donnerstagabend. Der Unfall ereignete sich zwischen Souche und Zernetz. Laut der Bündner Polizei fuhr der Reisebus aus noch ungeklärten Gründen in eine Leitplanke. 13 Ambulanzen und 7 Helikopter standen im Einsatz, um Verletzte zu versorgen und in Spitäler zu bringen. Bei den Passagierinnen und Passagieren im Bus handelte es sich um eine niederländische Reisegruppe. Die niederländische Botschafterin in der Schweiz, Karin Mössenlechner, hat Verletzte des Unglücks im Spital besucht. Sie zeigte sich betroffen und beeindruckt von der Arbeit der Rettungskräfte.
3: Was ich auch von den niederländischen Verletzten im Krankenhaus gehört habe, eigentlich jeder ist sehr beeindruckt von Hilfe, die sie erhalten haben. Diese Rettungskräfte aus der Schweiz waren sehr schnell vor Ort und sehr hilfreich. Und das ist sehr gut gelaufen. Und wir sind sehr dankbar für diese gute Arbeit, die sie geleistet haben.
0: Auch Außenminister Ignazio Cassis hat der Opfer gedacht.
4: Unsere Gedanken sind auch nicht nur bei den Familien, aber auch beim Land, bei Holland und bei der Bevölkerung dieses Landes, das heute natürlich eine schwere Tragödie dulden muss.
0: Sagt der Schweizer Außenminister Ignazio Cassis nach dem Busunglück im Engadin vom Donnerstag. Die 5 Beschuldigten im Prozess um den Bergsturz in Bondo im Kanton Graubünden sind vor einer Woche freigesprochen worden. Die Opferfamilien akzeptieren das Urteil, wie deren Anwalt jetzt bekannt gegeben hat. Sie werden keine Berufung einlegen. Und auch die Bündner Staatsanwaltschaft verzichtet darauf, das Urteil weiterzuziehen, wie die Zeitung Engadiner Post meldet. Damit wäre der Freispruch der 5 Personen rechtskräftig. Die Angeklagten waren wegen fahrlässiger Tötung vor Gericht. Ihnen wurde vorgeworfen, vor 9 Jahren vor dem Bergsturz am Piz Cengalo oberhalb von Bondo die Gefahr unterschätzt und die Bevölkerung nicht rechtzeitig gewarnt zu haben. Damals kamen 8 Menschen ums Leben. Noch zu 2 Kurzmeldungen des Abends aus dem Ausland. Die finanzielle Situation der Spitäler in der Schweiz habe sich im Jahr 2025 leicht verbessert. Das zeigt eine Analyse des Spitalverbands H+. Dennoch bleibe der wirtschaftliche Druck extrem hoch. Französischen und niederländischen Fahndungsteams ist im Hafen von Dünkirchen ein Schlag gegen den Drogenhandel gelungen. In einem Container, der eigentlich Plastikabfälle aus Ghana enthalten sollte, fanden sie knapp 4 Tonnen Kokain. Dann noch ein Eishockey-Resultat. In der Champions Hockey League hat Freiburg im 3. Spiel zum 1. Mal verloren. Die Freiburger unterlagen zu Hause gegen Pilsen aus Tschechien mit 2-4. Und die Wetteraussichten. Der Samstag wird meist sonnig. Nach einem kühlen Morgen gibt es am Nachmittag 22 bis 26 Grad. Das waren Nachrichten von Radio SRF. Verantwortlich Lukas Siegfrieds.
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0: Sie hörten das Andante aus dem Konzert für Violine und Streichorchester in D-Moll von Felix Mendelssohn Bartholdy. Es spielten Daniel Hope und das Kammerorchester Basel.
1: Giovanni Antonini dirigiert nun das Ensemble Il Giardino Armonico in dieser Aufnahme der Sinfonie Nummer 43 in S-Dur mit dem Beinamen Merkur von Joseph Haydn.

Sie hörten das Ensemble Il Giardino Armonico unter der Leitung von Giovanni Antonini mit der Sinfonie Nummer 43 in S-Dur mit dem Beinamen Merkur von Joseph Haydn.

Das Orchestre Symphonique de Montréal unter der Leitung von Charles Dutoit spielte Chinesischer Tanz aus dem Ballett Der Nussknacker von Piotr Iljitsch Tschaikowski.

Der Pianist Howard Shelley spielte das Rondo aus dem Klavierkonzert Nummer 4 in Astur, Opus 127 von Friedrich Kalkbrenner. Begleitet wurde er vom Tasmanian Symphony Orchestra.

Legende Opus 59 Nummer 1 in D-Moll von Antonín Dvořák. Rafael Kubelik leitete das English Chamber Orchestra.

0: Andante Favori in F-Dur, Werk ohne Opuszahl 57 von Ludwig van Beethoven. Am Klavier Se Siang Wong.
1: Der Geiger Gidon Krämer spielt nun zusammen mit dem Chamber Orchestra of Europe das Rondo für Violine und Orchester in A-Dur, Deutschverzeichnis 438, von Franz Schubert.

Sie hörten das Rondo für Violine und Orchester in A-Dur, Deutschverzeichnis 438 von Franz Schubert. Gespielt haben es das Chamber Orchestra of Europe und der Solist Gidon Kremer.

0: Andrés Gabetta leitete die Swiss Baroque Soloists in dieser Aufnahme des dritten Satzes aus dem Flötenkonzert in F-Moll, Bachwerkeverzeichnis 1056 von Johann Sebastian Bach. Stefan Ritti spielte die Soloflöte.
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0: Leon Boellmann, Sie hörten das Menuet aus Deux Pièces pour Violoncelle et Piano, Opus 31. Es spielten Michael Groß Violoncello und Chia Chu Klavier.
1: Als nächstes hören wir das Trompetenkonzert in Astur von Alexander Grigori Arutyunyan. Michael Sanderling leitet das Luzerner Sinfonieorchester. Solistin auf der Trompete ist Lucienne Renaudin-Varie.

Das war das Trompetenkonzert in As-Dur von Alexander Grigori Arutyunyan. Auf dem Soloinstrument war Lucienne Renaudin-Wary zu hören. Begleitet wurde sie vom Luzerner Sinfonieorchester unter der Leitung von Michael Sanderling.

Von Gioachino Rossini erklang die Ouvertüre zur Oper Die Seidene Leiter. Konstantin Orbelian dirigierte das Moskauer Kammerorchester.

Die Nachrichten von SRF um 2 mit Lukas Siegfried. Im Nordwesten Frankreichs in der Normandie ist ein Zug entgleist. 44 Personen wurden verletzt, eine davon schwer, wie die Behörden melden. Der Zug war am Abend mit insgesamt 180 Fahrgästen zwischen Rouen und Gand unterwegs, als ein Wagen plötzlich umkippte. Das berichtet der Sender BFM TV. Darauf seien weitere Wagen entgleist. Der Zug sei zuvor mit einem unbekannten Gegenstand zusammengestoßen. Die Staatsanwaltschaft hat Ermittlungen zur Ursache des Unfalls aufgenommen. Das Ebola-Virus breitet sich in Kongo-Kinshasa weiter aus. Die Krankheit habe eine weitere Provinz des Landes erreicht, sagen lokale Behörden. Diese Provinz im Nordwesten grenzt an die Nachbarländer Kongo-Brazzaville und die Zentralafrikanische Republik. Seit dem Frühling, seit dem Ausbruch, gibt es inzwischen mehr als 7'000 bestätigte Ansteckungen mit dem Ebola-Virus. Mehr als 3'300 Menschen sind daran gestorben. Eine Impfung gibt es gegen die aktuelle Variante bisher nicht. Fachleute gehen davon aus, dass sich noch deutlich mehr Menschen mit dem Ebola-Virus angesteckt haben, denn es sei für die Behörden fast nicht möglich, alle Kontakte von infizierten Personen ausfindig zu machen.